0: Europa will VW in Zukunft 500.000 Fahrzeuge weniger bauen. Die Zahl der Modelle schrumpft bis 2035 auf die Hälfte. Insgesamt will das Unternehmen schneller und effizienter werden. Entwicklung, Produktion, Beschaffung und Vertrieb sollen dazu enger zusammenarbeiten. Ein Ziel hat der Vorstand aber aufgegeben, die Marke Volkswagen aus dem Konzern herauszulösen und in eine eigene Gesellschaft zu überführen. In dieser hätte das Land Niedersachsen dann keinen Einfluss mehr auf wichtige Entscheidungen gehabt. Aktuell hält das Land 20% am Unternehmen und hat damit ein Vetorecht.
1: Die Bundesregierung von Kanzler Merz steht weiter in der Kritik. Laut ARD Deutschland Trend sind mit ihrer Arbeit nur 15% der Befragten sehr zufrieden oder zufrieden. Hauptstadtkorrespondent Markus Sambale berichtet.
2: Ein Grund ist wohl, dass CDU, CSU und SPD bei Themen, für die sie traditionell stehen, nicht mehr als so kompetent wahrgenommen werden. Beispiel Wirtschaftspolitik. Da geht die Kompetenzkurve der Union deutlich nach unten. Oder Beispiel soziale Gerechtigkeit. Da geht die Kurve der SPD nach unten. Und gleichzeitig sieht man, und das erklärt sicher auch die politische Lage insgesamt, die AfD hat in verschiedensten Bereichen nach und nach hinzugewonnen bei den Kompetenzwerten.
1: US-Präsident Trump fordert von den europäischen Staaten, dass sie bestimmte Ukraine-Hilfe an die USA zurückzahlen. Konkret geht es um das Geld, das während der Amtszeit seines Vorgängers Biden zugesagt worden war. In seinem sozialen Netzwerk schreibt Trump von hunderten Milliarden Dollar. Europa hätte dafür bezahlt, wenn man nur darum gebeten hätte, so Trump. Er werde das Geld zurückholen. Der Chemiekonzern BASF wirft dem US-Unternehmen Apple die Verletzung von Patenten vor. BASF hat in den USA deshalb Klage eingereicht. Es geht um eine Gesichtserkennungstechnologie der BASF-Tochter Trinamax. Diese schließe Sicherheitslücken, bei denen Betrüger zum Beispiel Fotos oder 3D-Masken zur Entsperrung von Geräten nutzten. Apple habe die patentierte Technologie bei neueren iPhone- und iPad-Modellen eingesetzt. BASF fordert Schadenersatz in nicht genannter Höhe und eine Unterlassung. Das Wetter für Deutschland. In der Nacht im Norden und in der Mitte wechselnd bewölkt. Später breitet sich von der Nordsee bis zur Oder Regen aus. Im Süden sternenklar. Die Tiefstwerte 19 bis 12 Grad. Tagsüber nördlich einer Linie vom Rheinland bis in die Lausitz stark bewölkt und Schauer, örtlich mit Gewittern. Südlich von Main und Mosel recht sonnig und bis 33 Grad. Die Zeit 2.03 Uhr.
3: Und hier ist der Verkehrsservice in der ARD-Hitnacht. Die A1 Hamburg nach Lübeck ist zwischen dem Kreuzberg der Heide und Bad Oldesloe bis 5 Uhr gesperrt. Und das gilt auch für die A17 Dresden-Prag zwischen Dresden-Gorbitz und Dresden-Südvorstadt. Und für die A39 Braunschweig-Wolfsburg zwischen dem Kreuz Braunschweig-Süd und Braunschweig-Rautheim. In diesem Fall in beiden Richtungen. Die A40 Duisburg Richtung Venlo ist zwischen Strahlen und dem Kreuz Zerdeheiken in den Niederlanden bis 6 Uhr gesperrt. Die 45 Hagen nach Gießen ist zwischen Lüdenscheid Süd und Meinerzhagen nach einem Unfall gesperrt worden. Die A71 Suhl Richtung Erfurt ist zwischen Stadt Ilm und Arnstadt Süd bis 6 Uhr gesperrt. Und die A115 Dreieck-Nutetal Richtung Dreieck-Funkturm ist zwischen Babelsberg und Kleinmachnow nach einem Unfall gesperrt. Das war's, gute Fahrt!
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3: Und das am frühen Freitagmorgen mit Klaus Schneider-Grau und mit Herbert Grönemeyer. Der mag Musik bekanntlich nur, wenn sie laut ist. Viel Spaß mit uns.

0: Carol. In den 70ern, da waren die Smokey-Jungs noch richtig fett im Geschäft und in den 80ern ging das aber tierisch in den Keller. Da wollte den Herrschaften kein Hit, kein Chart-Entry mehr gelingen und 82 trennte sich die Truppe ja dann noch erst einmal. Und Chris Norman hat ja nach wie vor sehr, sehr viele Fans in Deutschland, nur mit der deutschen Sprache. Da kommt er nicht so ganz mit klar.
1: I've been there a lot over the last 40 years or whatever.
2: Wenn ich guten Abend sage, sagen sie gleich, oh, sie sind Engländer und reden auf Englisch weiter.
1: You speak German, so you start off a guten Abend, and they go, oh, hi, are you from England? And then you've done, you know what I mean?

0: Pauli Simon in der ARD Hitnacht. Und heute am 4. September, da ist der Tag der Currywurst. Und jeder hat ja so seinen Favoriten in dieser Frage. Der Metzger XY schlägt natürlich den Imbissbetreiber an der Ecke und so weiter und so weiter. Wir haben uns mal im Umfeld der Schalke Arena umgehört. Die sind ja jetzt wieder Erstligist, müssen bald zum Heimspiel antreten. Diese Umfrage, die wir da gemacht haben, die haben wir noch gemacht, als die Herrschaften in der zweiten Liga waren. Aber eine Currywurst gab es da auch schon.
1: Gehört einfach dazu, es ist so.
2: Für Sie?
1: Gehört einfach dazu, es ist so. War schon immer so. Fußball, Schalke in dem Fall, Currywurst, Bier, gehört alles zusammen.
3: Das ist die Soße. Die Soße ist natürlich die Hauptzutat, die es ausmacht. Die Soße und die Gewürze sind natürlich das Ding der Currywurst.
4: Anständig scharf muss es sein.
3: Curry ist wichtig und der Richtige.
4: Ja, aber scharf ist zum Bier. Ne?
5: Und die Berliner Currywurst, ich habe es mal probiert. Geht gar nicht.
0: Ja, die Berliner sehen das höchstwahrscheinlich etwas anders und dort soll sie ja auch erfunden worden sein. Ja, mehr zur Geschichte der Currywurst dann in der kommenden halben Stunde. Jetzt habe ich die Beatles und The Yellow Submarine. In the town.

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0: gleich halb drei. Unser Blick auf die Straßen in der ARD-Hitnacht. Die A1 Hamburg Richtung Lübeck ist zwischen dem Kreuz Barkter Heide und Bad Oldesloe bis 5 Uhr gesperrt. Und das gilt ebenso für die A17 Dresden-Prag zwischen Dresden-Gorbitz und Dresden-Südvorstadt und für die A39 Braunschweig-Wolfsburg zwischen dem Kreuz Braunschweig-Süd und Braunschweig-Rautheim in beiden Richtungen. Dann die 40 Duisburg Richtung Venlo ist gesperrt bis 6 Uhr und zwar zwischen Strahlen und dem Kreuz Zardeheiken in den Niederlanden. Die 45 Hagen nach Gießen ist zwischen Lüdenscheid Süd und Meinerzhagen nach einem Unfall gesperrt und die A71 Suhl Richtung Erfurt ist zwischen Stadtilm und Arnstadt Süd bis 6 Uhr gesperrt. Allen unterwegs eine gute Fahrt.
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0: Von MDR Thüringen in dieser Nacht und mit Klaus Schredder-Grauen. Hallöchen.

0: Stuart Jungen in der ARD-Hitnacht um 2.37 Uhr. Heute ist der bundesweite Tag der Currywurst.
1: In der Stadt, was macht dich da satt? 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
0: Genau.
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0: Currywurst, genau. Und bekanntlich kommt Herbert Grönemeyer ja aus dem Ruhrpott, aus Bochum. Und ob die Currywurst dort erfunden wurde, im Ruhrgebiet, oder vielleicht doch in Berlin oder in Hamburg oder sonst wo? Ja, dieser Frage wollen wir jetzt mal humorvoll auf den Grund gehen.
2: Wer hat's erfunden?
3: Diese Frage spaltet die Nation seit 1949 und ist damit genauso alt wie die Bundesrepublik selbst.
2: Nein, doch.
3: Denn eine gewisse Hertha Heuwer aus Berlin-Charlottenburg will als erste eine Brühwurst in einer süß-sauren Currysoße ertränkt und patentiert haben. Und nicht wenige fragten sich:
4: Wozu zum Teufel soll denn das gut sein?
5: Keine Ahnung.
3: Die Geschmackskombination sollte fortan den preußischen Gaumen zur Kathedrale machen. Zur Verwendung kam die sogenannte darmlose Spandauer ohne Pelle.
6: Was ist denn das?
7: Das hat es, glaube ich, noch nicht gegeben.
3: Das fragt man sich in Hamburg zu Recht. Denn die Currywurst soll eine Erfindung aus der Hansestadt sein. Das muss auch so sein, denn die Geschichte um die Phosphatstange ist viel schöner.
8: Das ist überhaupt nicht möglich.
9: Aber doch, natürlich.
3: Nach Meinung des Schriftstellers Uwe Timm sind die Wurzeln nämlich schon 2 Jahre vor der Berliner Erfindung am Hamburger Großneumarkt Nummer 10, Ecke Wechsstraße, zu finden.
10: Das ist das Neueste, in der Tat.
11: Dafür habe ich überhaupt kein Verständnis.
3: Eine gewisse Lena Brücker will in der einen Hand Curry und in der anderen Hand Ketchup gehalten haben. Und dann war das passiert, was passieren musste. Fertig war die erste Currysoße. Stellt sich nur noch eine Frage.
2: Wer hat's erfunden?
3: Solange in allen Teilen der Republik jährlich 800 Millionen Brüh- und Bratwürste als Curry über die Theke gehen, ist die mittägliche Seele befriedigt. Und solange darf sie auch gerne aus Berlin kommen. Wir haben ja noch den Hamburger.
12: Da weiß man, was man hat.
0: In diesem Sinne, Mahlzeit.
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Die Dire Straits, Ticket to Heaven. Und noch ein kleiner Nachtrag zum Tag der Currywurst heute. Ich hatte mal das Vergnügen, als WDR-Reporter damals eine Pommesbude, eine Currywurstbude zu besuchen. Ich glaube, das ist auch die kleinste der Welt. Gerade mal 10 Quadratmeter groß ist das Ding und ist untergebracht in einem ehemaligen Kassenhäuschen einer Tankstelle aus den 50er Jahren. Und das Besondere zudem war, dass der Fernsehsternekoch Björn Freitag für diese Bude in Dorsten die Soßen kreiert hat. Und da gab es auch eine Trüffelsoße, kann ich mich erinnern. Ich sag mal, das ist weniger was für Nostalgiker, eher was für Feinschmecker.

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1: Um 3 Uhr mit Christine Beith. Der VW-Aufsichtsrat hat einem Sparplan zugestimmt. Teil dessen ist der Wegfall von zusätzlich 50.000 Stellen. Die 4 Werke in Hannover, Zwickau, Emden und Neckarsulm stehen weiter auf der Kippe. Ein endgültiges Aus ist aber noch nicht beschlossen. Aus Hannover, Bertil Starke.
2: Vorstand, Arbeitnehmerseite und das Land Niedersachsen wollen nun gemeinsam nach Lösungen suchen. Einig sind sich alle Seiten darin, dass VW Überkapazitäten abbauen muss. Was das genau für Jobs und Standorte heißt, wird sich erst in den kommenden Monaten zeigen. Von Betriebsrat und IG Metall heißt es, eine gefährliche Eskalation des Konflikts sei abgewendet. Der Weg sei nun für, Zitat, tragfähige Lösungen geebnet. Alle hätten sich dafür aufeinander zubewegt. Es sei kein Werk aufgegeben worden. Niedersachsens Ministerpräsident Olaf Lies sagte, man werde für alle Standorte langfristige Perspektiven entwickeln.
1: Die Polizei geht nach dem Fund eines verdächtigen Gegenstands an einem Umspannwerk im nordrhein-westfälischen Dormagen von einem möglichen Sabotageversuch aus. Das hat ein Polizeisprecher gesagt. Es scheine sich bei dem Gegenstand um eine ähnliche Vorrichtung zu handeln wie bei dem jüngsten Vorfall in Bergheim. Dort und bei einem Umspannwerk in Südbrandenburg hatten Unbekannte zuletzt versucht, die Stromversorgung anzugreifen. Brasilien denkt wegen des EU-Importstopps für bestimmte tierische Produkte über Gegenmaßnahmen nach. Vor der Entscheidung der EU habe es keine ausreichenden Gespräche gegeben, teilte das brasilianische Landwirtschaftsministerium mit. Sollte keine zufriedenstellende Lösung gefunden werden, behalte sich Brasilien Schritte vor. Seit gestern ist unter anderem die Einfuhr von Rind- und Geflügelfleisch in die EU verboten. Grund sind Bedenken über den Einsatz von Antibiotika. Bei den US Open ist die deutsche Tennisspielerin Eva Lys in der zweiten Runde ausgeschieden. Sie verlor in New York gegen die Russin Mira Andrejewa in 2 Sätzen. Aus der Sportredaktion Tim Brockmeier.
3: Die Nummer 5 der Welt, deutlich zu stark für die Deutsche. Nach rund einer Stunde war das Spiel durch, 0-6 und 2-6 aus Sicht von Eva Lys, die dem irre druckvollen Tennis der French Open-Siegerin Andrejewa nur wenig entgegensetzen konnte. Vor ihr war auch für Tatjana Maria und Jan-Lennard Struff Schluss bei den US Open. Maria verlor in 3 Sätzen gegen die Tschechin Bartunkova. Struff, nach großem Kampf und gutem Spiel, in dem er am Ende aber mit einer leichten Verletzung am Fuß zu kämpfen hatte, in 5 Sätzen gegen den favorisierten Argentinier Cerundolo.
1: Das Wetter für Deutschland. In der Nacht im Norden und in der Mitte wechselnd bewölkt. Später breitet sich von der Nordsee bis zur Oder Regen aus. Örtlich Gewitter. Im Süden sternenklar. Die Tiefstwerte 19 bis 12 Grad. Tagsüber nördlich einer Linie vom Rheinland bis in die Lausitz stark bewölkt und Schauer, örtlich mit Gewittern. Südlich von Mayen und Mosel recht sonnig. Dazu maximal 18 bis 33 Grad. Die Zeit, es ist 3:03.
4: 3:03.
5: Hallo unterwegs, wir haben ein paar Sperrungen. Die A1 Hamburg Richtung Lübeck ist zwischen dem Kreuz Bargteheide Heide und Bad Oldesloe bis 5 Uhr gesperrt. Und das gilt auch für die A17 Dresden-Prag zwischen Dresden-Gorbitz und Dresden-Südvorstadt. Und für die A39 Braunschweig-Wolfsburg zwischen dem Kreuz Braunschweig-Süd und Braunschweig-Rautheim in beiden Richtungen. Die A40 Duisburg nach Venlo ist zwischen Strahlen und dem Kreuz Zerdeheiken in den Niederlanden bis 6 Uhr gesperrt. Die 45 Hagen nach Gießen ist zwischen Lüdenscheid Süd und Meinerzhagen nach einem Unfall gesperrt. Und die A71 Suhl Richtung Erfurt ist zwischen Stadt Ilm und Arnstadt Süd bis 6 Uhr gesperrt. Gute Fahrt für Sie.
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5: Mit Klaus Schräder-Rau, Hallöchen.

0: ein Sänger, der auf der Bühne steht, die Texte seiner Songs vergisst, ja, dann könnte es am Ende unangenehm werden. Und auch Robbie Williams hat da so ein bisschen Panik vor.
1: My memory is shocking.
2: Meine Gedächtnislücken sind erschreckend. Ich würde mich zum Beispiel nicht wohlfühlen, jetzt Angels zu singen, weil ich nicht wüsste, ob ich das hinbekäme. Ich war auch schon öfter im Fernsehen und habe die Texte und Melodien zu irgendwelchen Songs vergessen, was furchteinflößend ist.
1: It's just terrifying.
0: Ich denke mal, Ronan Keating hat den Text parat für When You Say Nothing at All. In der

Musik aus England von der Gruppe Yes. Und das war auch ihr einziger Nummer 1 Hit, Owner of a Lonely Heart. Das ist so eine On-Off-Band. Die wurde schon 1968 gegründet. Dann gab sie mal nicht, dann wieder doch, dann wieder nicht, dann wieder doch. Aber mittlerweile haben sie sich wieder zusammengefunden, die Musiker. Und ein paar Chart-Entries haben sie auch erreicht, in ihrer Heimat bevorzugt. 8 Minuten vor 3:30, Musik jetzt von Natalie Cole in der ARD-Hitnacht. Miss You Like Crazy.

Heute auf der A8 München-Stuttgart zwischen Dasing und Friedberg ist ein Falschfahrer unterwegs. Äußerst rechts fahren, nicht überholen. Auf der A8 München-Stuttgart zwischen Dasing und Friedberg ist ein Falschfahrer unterwegs. Vorsicht bitte in beiden Richtungen. Nicht überholen. Wir melden, wenn die Gefahr vorüber ist.

0: halb vier. Und damit schauen wir auf die Straßen in der ARD-Hitnacht. Vorsicht bitte auf der A8 München-Stuttgart. Zwischen Dasing und Friedberg ist nach wie vor ein Falschfahrer unterwegs. Äußerst rechts fahren, nicht überholen. Auf der A8 München-Stuttgart zwischen Dasing und Friedberg ist ein Falschfahrer unterwegs. Vorsicht bitte in beiden Richtungen. Die A1 Hamburg nach Lübeck ist zwischen dem Kreuz Bargteheide und Bad Oldesloe noch bis 5 Uhr gesperrt. Und das gilt auch für die A17 Dresden-Prag zwischen Dresden-Gorbitz und Dresden-Südvorstadt. Und dann geht's weiter auch auf der A39 Braunschweig-Wolfsburg. Dort auch Sperrung bis 5 Uhr in beiden Richtungen zwischen dem Kreuz Braunschweig-Süd und Braunschweig-Rautheim. So, und dazwischen gefummelt hat sich jetzt die A23 Hamburg Richtung Heide. Die Autobahn ist zwischen Pinneberg-Nord und Tonnisch nach einem Unfall gesperrt. Die A40 Duisburg Richtung Venlo ist zwischen Strahlen und dem Kreuz Zardeheiken in den Niederlanden bis 6 Uhr gesperrt. Die A45 Hagen nach Gießen ist zwischen Lüdenscheid Süd und Meinerzhagen nach einem Unfall gesperrt. Und die A71 Suhl nach Erfurt ist zwischen Stadt Ilm und Arnstadt Süd wegen Wartungsarbeiten noch bis 6 Uhr gesperrt. So, da haben wir's. Gute Fahrt!
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0: Mit Klaus Schredderau, hallo.

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1: Der Revolverheld in der ARD-Hitnacht. Im vergangenen Jahr haben die Jungs echt eine tolle Jubiläumstour hingelegt. Das war sehr anstrengend, haben sie gesagt. Und deshalb machen sie in diesem Jahr eine kleine Pause, eine Erholungspause. Genug Luft geholt hat offenbar schon Frontmann Johannes Strate, denn er hat schon Pläne fürs nächste Jahr. Da geht er wieder auf Classic Meets Pop Tour gemeinsam mit Sebastian Knauer. Und da heißt es, da soll der Classic Sound ein wenig mit der Moderne des Pops miteinander verzahnt werden. Klassische Eleganz meets Pop-Sensibilität. Und los geht's am 12. Januar in München, über Erfurt, Dortmund, Magdeburg, Bremen, Monheim, Hamburg, Dresden nach Leipzig. Karten gibt's im Netz, Sebastian Knauer gemeinsam mit Johannes Strate. Bei uns jetzt Foreigner, I don't want to live without you. Und da haben wir jetzt noch die Entwarnung für die A8 München-Stuttgart. Kein Falschfahrer mehr zwischen Dasing

7 Sekunden sind es bis zu den Nachrichten nicht, sondern eher 7 Minuten. Okay, es sind 8, 3.52 Uhr haben wir es. 8 Minuten vor 4 in der ARD-Hitnacht und bis zu den News dann tatsächlich noch Chris Rea, Looking for the Summer. Ja, da gucken wir auch gerne nochmal hin, ob es denn nochmal was wird mit angenehmen Temperaturen. Und zuvor noch Kate Bush.

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1: Um 4 Uhr mit Christine Beit. Die Polizei geht nach dem Fund eines verdächtigen Gegenstands an einem Umspannwerk im nordrhein-westfälischen Dormagen von einem Sabotageversuch aus. Das haben die Ermittler bekannt gegeben. Es ist der dritte Vorfall dieser Art innerhalb weniger Tage. Aus der Nachrichtenredaktion Jens Grotegut.
2: Ein Polizeisprecher sagte, jemand habe in Dormagen offenbar versucht, mutwillig einen Kurzschluss herbeizuführen. Bei dem gefundenen Gegenstand scheine es sich um eine ähnliche Vorrichtung zu handeln wie bei dem jüngsten Vorfall in Bergheim. Die Untersuchung sei aber noch nicht abgeschlossen. Die Einsatzkräfte prüfen jetzt an weiteren Umspannwerken in der Gegend, ob dort ebenfalls verdächtige Gegenstände platziert wurden. In den vergangenen Tagen hatten Unbekannte in Bergheim und an einem weiteren Umspannwerk in Südbrandenburg versucht, die Stromversorgung anzugreifen.
1: Niedersachsens Ministerpräsident Lies bewertet das Sparpaket bei VW positiv. Der SPD-Politiker sagte nach der Aufsichtsratssitzung, durch die Sanierung werde VW wieder wettbewerbsfähiger. Gleichzeitig kündigte Lies an, für alle Standorte würden jetzt langfristige Perspektiven entwickelt, auch mit neuen Fahrzeugen. Von VW hieß es dagegen, für 4 Werke würden alternative Verwendungsmöglichkeiten geprüft. Lies sitzt als Vertreter des Landes Niedersachsen im VW-Aufsichtsrat. US-Präsident Trump fordert von den europäischen Staaten die Rückzahlung von Ukraine-Hilfe, die während der Amtszeit seines Vorgängers Biden zugesagt worden war. In seinem sozialen Netzwerk schreibt Trump von hunderten Milliarden Dollar. Aus Washington Anne Schneider.
3: Dieses Geld werde er jetzt zurückholen. Die von Trump genannte Summe ist jedoch umstritten. Gleichzeitig betonte Trump, die USA verfügten über, so wörtlich, praktisch unbegrenzte Mengen an Munition. Deutlich mehr als für den Einsatz gegen den Iran benötigt werde. Der Post gilt als Reaktion auf Berichte, wonach die Bestände bestimmter US-Präzisionswaffen und Luftabwehrraketen durch den Krieg gegen den Iran deutlich geschrumpft sind. Das hat Sorgen um die Einsatzbereitschaft des US-Militärs in möglichen künftigen Konflikten ausgelöst.
1: Der Chemiekonzern BASF wirft dem US-Unternehmen Apple die Verletzung von Patenten vor. BASF hat in den USA deshalb Klage eingereicht. Es geht um eine Gesichtserkennungstechnologie der BASF-Tochter Trinamex. Diese schließe Sicherheitslücken, bei denen Betrüger zum Beispiel Fotos oder 3D-Masken zur Entsperrung von Geräten nutzten. Apple habe die patentierte Technologie bei neueren iPhone- und iPad-Modellen eingesetzt. BASF fordert Schadenersatz in nicht genannter Höhe. Das Wetter für Deutschland. Die Tiefstwerte liegen am Morgen zwischen 19 und 12 Grad. Tagsüber nördlich einer Linie vom Rheinland bis in die Lausitz stark bewölkt und Schauer, örtlich mit Gewittern. Südlich von Main und Mosel recht sonnig, dazu bis 33 Grad. Die Zeit 4.03 Uhr.
4: Und damit einen schönen guten Morgen auf die Straßen. Die A1 Hamburg Richtung Lübeck ist zwischen dem Kreuzberg der Heide und Bad Oldesloe noch bis 5 Uhr gesperrt. Und das gilt auch für die A17 Dresden-Prag zwischen Dresden-Gorbitz und Dresden-Südvorstadt. Die A23 Hamburg nach Heide ist zwischen Pinneberg-Nord und Tornisch nach einem Unfall gesperrt. Dann aber die A39 Braunschweig-Wolfsburg ist gesperrt zwischen dem Kreuz Braunschweig-Süd und Braunschweig-Rautheim in beiden Richtungen bis 5 Uhr. Die A40 Duisburg Richtung Venlo ist zwischen Strahlen und dem Kreuz Zerdeheiken in den Niederlanden noch bis 6 Uhr gesperrt. Und die A45 Hagen Richtung Gießen ist gesperrt, und zwar nach einem Unfall zwischen Lüdenscheid-Süd und Meinerzhagen. Und die A71 Suhl Richtung Erfurt ist zwischen Stadt Ilm und Arnstadt-Süd noch bis 6 Uhr gesperrt. Gute Fahrt für Sie.
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4: Ja, wir sind der persönliche Radiowecker an diesem Freitagmorgen. Herzlich willkommen zur ARD-Hitnacht live aus Erfurt vom Mitteldeutschen Rundfunk mit Klaus Schredergau, und wir starten mit U2.

weiterer Falschfahrer in dieser Nacht, diesmal unterwegs auf der A46 Düsseldorf-Heinsberg. Vorsicht bitte zwischen dem Kreuz Holz und dem Dreieck Mönchengladbach-Wandlow. Äußerst rechts fahren, nicht überholen, Falschfahrer auf der A46 Düsseldorf-Heinsberg zwischen dem Kreuz Holz und dem Dreieck Mönchengladbach-Wandlow. Äußerst rechts fahren, nicht überholen, wir melden, wenn die Gefahr vorüber ist.

Mr. Julian Lennon. Geboren wurde er am 8.4.1963 und ist somit 63 Jahre alt. Und er hat noch einen jüngeren Stiefbruder, Jean Ono Lennon. Der ist immerhin auch schon 50 und jetzt zum ersten Mal Papa geworden. Er und seine Partnerin Charlotte Kemp-Mühl sind Eltern geworden. Und Julian Lennon war noch mal ein bisschen vorgeprescht und hatte das in einem inzwischen gelöschten Beitrag in den sozialen Medien bekannt gegeben. Jetzt hat sich der Papa aber höchstpersönlich zu Wort gemeldet und da heißt es, Zitat: Okay, also, Charlotte und ich möchten verkünden, dass wir tatsächlich eine menschliche Bohne erschaffen haben. Sein Name ist Aurelius. Danke. Ja, das sagt doch manches, wenn nicht alles.

Na, ganz so perfekt wie im Song von Ed Sheeran läuft's auf den Straßen im Moment nicht. Wir haben noch den Falschfahrer auf der A46 Düsseldorf-Heinsberg zwischen dem Kreuz Holz und dem Dreieck Mönchengladbach-Wanlow. Bitte äußerst rechts fahren, nicht überholen. Ein Falschfahrer auf der A46 Düsseldorf-Heinsberg zwischen dem Kreuz Holz und dem Dreieck Mönchengladbach-Wanlow. Hier bitte besonders gut aufpassen.

In der ARD-Hitnacht haben wir auch durchaus die Möglichkeiten, mal Maxi-Versionen zu spielen. In diesem Fall hier von Gianna Nannini, Imashi, knapp 6 Minuten lang. Ging der Song um 6 Minuten vor 4:30. Wenn Songwriter verliebt sind, und das kommt hin und wieder offenbar mal vor, dann versuchen sie ihre Gefühle in einen Songtext zu pressen. Und das war auch der Fall bei Emil Schuld in den 70er Jahren. Denn als er Das Model schrieb für seine Gruppe Kraftwerk, war er tatsächlich hoffnungslos in ein Model verliebt, ja. Und da schrieb er dieses Lied und das hört man vielleicht auch ein bisschen raus. Der Wahnsinnserfolg von Kraftwerk. Spielen sie heute noch auf ihren Konzerten. Das Model.

0: ist der Cliff Richard in der ARD-Hitnacht. Und damit haben wir es 4.31 Uhr. Einen schönen guten Morgen. Hier nochmal die Entwarnung für die A46 Düsseldorf-Heinsberg. Kein Falschfahrer mehr zwischen dem Kreuzholz und dem Dreieck München-Gladbach-Wandlow. Die A1 Hamburg Richtung Lübeck ist zwischen dem Kreuz Bargteheide und Bad Oldesloe noch bis 5 Uhr gesperrt. Und das gilt auch für die A17 Dresden-Prag zwischen Dresden-Gorbitz und Dresden-Südvorstadt. Die 39 Braunschweig-Wolfsburg ist zwischen dem Kreuz Braunschweig-Süd und Braunschweig-Rautheim ebenfalls noch bis 5 Uhr gesperrt in beiden Richtungen. Die 40 Duisburg nach Venlo ist zwischen Strahlend und dem Kreuz Zerbeheiken in den Niederlanden noch bis 6 Uhr gesperrt. Die A45 Hagen nach Gießen zwischen Lüdenscheid Süd und Meinerzhagen Sperrung nach einem Unfall. Und dann haben wir noch die 71 Suhl nach Erfurt, ebenfalls gesperrt zwischen Stadt Ilm und Arnstadt Süd noch bis 6 Uhr. Gute Fahrt!
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0: Und ihre nächtliche Schlafstörung heißt in dieser Nacht Klaus Schräder-Grau. Hallöchen, und hier sind Eighth Wonder.

My Friends. In der ARD-Hitnacht. Ja, und Joe Cocker war ja schon zu Lebzeiten eine Legende, so muss man das ja mal sagen. Und die Kollegen von Arte haben jetzt eine umfassende Filmbiografie über Joe Cocker erstellt und sein bewegendes Leben mal Revue passieren lassen. Von den wilden Anfängen und seiner Alkoholsucht bis zu seinen späten Jahren mit seiner Frau Pam in Colorado. Können Sie sich anschauen in der Mediathek bei den Kollegen vom ZDF. Joe Cocker, Mad Dog with Soul. Jetzt gleich eine Dame, die saß kürzlich bei uns hier im MDR-Fernsehen im Riverboat und hat gesagt, ja, von mir könnte bald wieder neue musikalische Frischware auf den Markt kommen. Wir warten noch drauf. Jennifer Rush hatte ja in den 80er und 90er Jahren ihre großen Hits. Unter anderem auch dieser hier. 25 Lovers.

Couture in der ARD-Hitnacht. Ja, und hier geht jetzt auch für die meisten zu Ende. Da starten um 5 Uhr die Morning-Shows in den einzelnen Landesrundfunkanstalten. Für SWR 4 und WDR 4 senden wir noch fröhlich eine Stunde weiter bis 6 Uhr. Ich bin Klaus Schredderau, wünsche Ihnen einen wunderschönen Start in diesen Tag. Und vielleicht hören wir uns ja auch in der kommenden Nacht wieder.

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1: Um 5 Uhr mit Christine Beith. Die Polizei geht nach dem Fund eines verdächtigen Gegenstands an einem Umspannwerk im nordrhein-westfälischen Dormagen von einem Sabotageversuch aus. Ein Polizeisprecher sagte, jemand habe offenbar versucht, mutwillig einen Kurzschluss herbeizuführen. Es scheine sich bei dem Gegenstand um eine ähnliche Vorrichtung zu handeln wie bei dem jüngsten Vorfall in Bergheim. Dort und bei einem weiteren Umspannwerk in Südbrandenburg hatten Unbekannte in den vergangenen Tagen versucht, die Stromversorgung anzugreifen. Der VW-Aufsichtsrat hat einem Sparplan zugestimmt. Teil dessen ist der Wegfall von zusätzlich 50.000 Stellen. Die 4 Werke in Hannover, Zwickau, Emden und Neckarsulm stehen weiter auf der Kippe. Ein endgültiges Aus ist aber noch nicht beschlossen. Aus Hannover Berti Starke.
2: Vorstand, Arbeitnehmerseite und das Land Niedersachsen wollen nun gemeinsam nach Lösungen suchen. Einig sind sich alle Seiten darin, dass VW Überkapazitäten abbauen muss. Was das genau für Jobs und Standorte heißt, wird sich erst in den kommenden Monaten zeigen. Von Betriebsrat und IG Metall heißt es, eine gefährliche Eskalation des Konflikts sei abgewendet, der Weg sei nun für, Zitat, tragfähige Lösungen geebnet. Alle hätten sich dafür aufeinander zubewegt, es sei kein Werk aufgegeben worden. Niedersachsens Ministerpräsident Olaf Lies sagte, man werde für alle Standorte langfristige Perspektiven entwickeln.
1: Brasilien denkt wegen des EU-Importstopps für bestimmte tierische Produkte über Gegenmaßnahmen nach. Das brasilianische Landwirtschaftsministerium teilte mit, sollte es keine zufriedenstellende Lösung geben, behalte sich Brasilien Schritte vor. Seit gestern ist unter anderem die Einfuhr von Rind- und Geflügelfleisch aus Brasilien in die EU verboten. Grund sind Bedenken über den Einsatz von Antibiotika. Die deutsche Tennisspielerin Eva Lüß ist in der zweiten Runde der US Open ausgeschieden. Sie verlor in New York in 2 Sätzen deutlich gegen die Russin Mira Andrejewa. Lüß sagte, bei ihr habe die Intensität der Schläge gefehlt.
3: Ich war immer einen Ticken zu spät und war deswegen gar nicht so aggressiv, wie ich gerne sein wollte. Und diese 5-10% bei dem Level machen einfach den größten Unterschied. Deswegen fand ich es eigentlich sehr gut, dass ich auch die Chance bekommen habe, weil ich genau weiß, woran ich arbeiten kann. Und wie schon gesagt, es ist ein Prozess für mich und ich nehme den gehobenen Hauptes mit.
1: Zuvor waren auch Tatjana Maria und Jan-Lennard Struff ausgeschieden. Damit ist Alexander Zverev noch der einzige Deutsche im Einzelwettbewerb der US Open. Das waren die Nachrichten mit Christine Beith.
4: Hier ist der SW1-Verkehrsservice. Wir haben eine Meldung von der A5 Darmstadt Richtung Heidelberg. Im Kreuz Weinheim ist die Überleitung zur A659 Richtung Firnheim aktuell gesperrt. Das war's auch schon. Euch allen unterwegs eine gute und sichere Fahrt.
5: Es wird ein Freitag mit viel Sonne im Norden. Da kann es ein paar Wolken geben. Und es gibt sommerliche 26 Grad im Nordschwarzwald, 29 an der Tauber und bis 33 Grad am Kaiserstuhl. Morgen etwas Regen und kühler und am Sonntag dann wieder viel Sonne und spätsommerliche Temperaturen.
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5: Mit Doro Büttner und Matthias Schiedert. Schönen guten Morgen. Das ist der frühe Freitag. Guten Morgen an alle, die schon so früh mit uns wach sind und vielleicht auch schon fleißig, so wie in den Bäckereien.
6: Apropos, gestern sehr schönes Erlebnis beim Bäcker. Ein kleines Mädchen vor mir, die eine Käsebrezel bestellt hat. Und ich dachte mir, wie schön, ich bin daheim, weil so eine Brezel kann ja jeder bestellen.

0: Brian Adams und SWR1. Guten Morgen, Baden-Württemberg.
1: Gleich 11:05.
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0: Ja, edle Ritter, holde Maiden, Gaukler, Spielleut und ihr seid da mittendrin. Es ist Mittelaltermarkt in Furtwang von heute bis Sonntag. Los geht's ab 17 Uhr mit Marktständen und Lagerleben. Morgen und am Sonntag ist schon ab 11 Uhr Programm für alle Generationen mit Bogenschießen, Schaukämpfen und einer Feuershow dann am Samstagabend. Der Mittelaltermarkt ist beim Wilden Michel ein bisschen außerhalb von Furtwang und auf fast 1000 Metern Höhe. Und vielleicht ein schöner Ausflug für euch in den Schwarzwald.
1: In Glottertal bei Freiburg ist von heute bis Sonntag Sommernachtskino beim Schlosshof. Jeweils um ca. 20 Uhr laufen die Filme. Heute ist knallharte Action dran mit Rocky 4. Morgen Abend eine deutsche Dramakomödie mit Die Goldfische. Und am Sonntag läuft das Musikdrama A Star is Born mit Lady Gaga und Bradley Cooper. Decken und Sitzgelegenheiten müsst ihr selbst mitbringen. Das Ganze ist aber mit Bewirtung. Das Open-Air-Kino im Schlosshof Glottertal nur heute bis Sonntag.
0: In Heilbronn ist am Sonntag Frauenflohmarkt mit Live-Musik und Café im Club Mobilat auf zwei Ebenen. Und im Außenbereich könnt ihr schlendern und stöbern an liebevoll zusammengestellten Ständen. Zum einen gibt es Mode, Accessoires und Deko von Privatleuten. Dazu aber auch Produkte von ausgewählten Handmade-Künstlerinnen aus der Region. Von 13 bis 17 Uhr ist der Frauenflohmarkt dann am Sonntag in Heilbronn im Club Mobilat.
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0: Schönen guten Morgen mit SWR 1 Baden-Württemberg und das gibt heute noch mal so richtig Sommer. Viel Sonne und bis unfassbare 33 Grad. Also muss ich doch noch mal die Sommerklamotten rausholen.
1: Ja, und gleichzeitig soll ich mir schon Gedanken machen, welche Türchen ich im Dezember aufmachen will. Keine Ahnung, was mein Algorithmus bei Instagram mir mitteilen möchte. Aber ich bekomme jetzt ständig Werbung angezeigt von tollen Adventskalendern. Gewürzkalender, Teekalender.
0: Ne? Was? Fühlst du es etwa noch nicht? Ich meine, in 3 Monaten ist es dann schon das 4. Türchen.
1: Na, ich würde es jetzt, glaube ich, eher fühlen, wenn es zum Beispiel Werbung für einen Adventskalender mit Grillgut wäre. Also Schweinenacken hinter dem 4. Türchen und hinter Tür 5 Grillkäse.
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0: Es ist 5:30 aufstehen mit SWR1. Guten Morgen, Baden-Württemberg.
1: Fußballvereine und die baden-württembergische Landesregierung haben sich auf einen Aktionsplan für Hochrisikospiele geeinigt. Die Einzelheiten dann gleich in den Nachrichten.
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0: Die Infos am frühen Morgen hat Christina Trautwein. Hallo.
4: Guten Morgen. In Nordrhein-Westfalen hat es offenbar einen weiteren Anschlagsversuch auf ein Umspannwerk gegeben. Wie ein Polizeisprecher mitteilt, habe man an dem Werk in Dormagen einen verdächtigen Gegenstand gefunden. Es handelte sich dabei vermutlich um eine Abschussvorrichtung. Nach dem Eingang eines Bekennerschreibens gehe man jetzt von einem Sabotagedelikt aus. Der VW-Aussichtsrat hat einen Tag früher als geplant einem Sparplan zugestimmt. In den kommenden Jahren sollen 50.000 weitere Jobs gestrichen werden, teilte der Konzern mit. Für 4 Werke, darunter auch das in Neckarsulm, sollen alternative Nutzungsmöglichkeiten geprüft werden. Falls keine gefunden würden, stünden sie vor dem Aus. Nach den Krawallen beim DFB-Pokalspiel in Mannheim mit 120 Verletzten haben sich das Land und die 7 Profivereine aus Baden-Württemberg auf einen Aktionsplan für mehr Sicherheit in Fußballstadien geeinigt. Dazu gehören laut Landesinnenminister Hagel verschärfte Eingangskontrollen bei Hochrisikospielen oder der Einsatz von Videotechnik. Sollte es dennoch Ausschreitungen geben, müssen Vereine Bußgelder bis maximal 100.000 Euro zahlen. Bei den US Open sind 3 weitere deutsche Tennisprofis ausgeschieden. Eva Lys verlor in 2 Sätzen gegen die Russin Andrejewa. Zuvor hatten auch Tatjana Maria und Jan-Lennard Struff ihre Zweitrunden-Matches verloren. 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
1: Hier ist der SWR1 Verkehrsservice. Gute Nachricht, aktuell haben wir keine Staus, aber die aktuelle Verkehrslage, die gibt's immer auch online auf swr1.de. Euch allen unterwegs gute Fahrt.
0: Also vom Wetter her ist heute der 35. August, weil nach September fühlt sich das nicht an. Viel Sonne und teils über 30 Grad heute. 33 werden es am Kaiserstuhl, 26 im Nordschwarzwald. Und morgen zieht dann ein bisschen Regen durch. Später im Norden dann wieder Sonne, aber insgesamt so ein paar Grad kühler. Und Sonntag wieder sonnig und spätsommerlich.
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0: Ja, es ist früh, aber morgen können die meisten von uns ausschlafen. Das nenne ich mal Freitagsmotivation Richtung Wochenende.
1: Ja, hier sind Matthias Schiedert und Doro Büttner. Schönen guten Morgen.

0: Schönen guten Morgen, 20 vor 6.
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0: Und ich glaube, sowas sehen wir vermutlich nur in Stuttgart. Und zwar Insektennistkästen mitten in der Stadt. Also so direkt dran an Altbauten oder an Reihenhäusern. Das ist nämlich ein Forschungsprojekt der Uni Stuttgart.
3: Ja, seit anderthalb Jahren leben Insekten und Städter testweise dicht beieinander. Ziel ist dabei herauszufinden, wie wir Insekten auch in dicht bebauten Städten halten können, so dass sie sich vermehren können.
0: Ja, weil jede zweite Insektenart ist gefährdet oder bereits ausgestorben. Es war unser Reporter Hendrik Huber. Du warst da vor Ort. Wie funktioniert das und wo finde ich diese Nistkästen?
4: Das Projekt heißt Urban Insects und der Name ist hier Programm. Insekten packen ihren Nachwuchs in die Nistkästen mitten in einer Reihenhaussiedlung. Ich habe sie erst gar nicht erkannt auf den ersten Blick, weil die ganz geschickt in die Hauswand eingelassen sind. Sie verbrauchen dadurch auch weniger Platz. Und theoretisch könnte man diese Nistkästen überall anbringen. Das kannst du dir ungefähr so vorstellen. Da ist ein Holzquadrat, das ist so groß wie ein Bildschirm, mit zig Bohrlöchern. Und in diese Löcher legen dann die verschiedenen Wespen- und Bienenarten ihren Nachwuchs zum Überwintern ab. Und im Frühling wird dann geschlüpft.
3: Okay, jetzt haben wir ja gerade Spätsommer, da wird es vermutlich recht leise sein rund um diese Nistkästen. Aber wie du sagst, ab Frühling kann man Bienen und Wespen dann wieder hören und sehen. Ich bin mir allerdings nicht so ganz sicher, ob ich als Bewohner Insekten überhaupt als Nachbarn so toll fände.
4: Ja, also die Mieter, die fanden das erstmal auch nicht so toll. Erst recht nicht, weil die Baugenossenschaft, der das Haus gehört, die Nistkästen nicht mal mit den Mietern abgesprochen hat. Und die hängen quasi auf Augenhöhe direkt neben den Fenstern. Und das kennen wir alle, wenn man jetzt sein Eis oder gegrilltes essen will, dann will man das jetzt eigentlich nicht unbedingt mit einer Wespe oder ähnlichem teilen. Und gleichzeitig hat mir die Insektenforscherin aber erklärt, tatsächlich wollen die Wildbienen gar nicht an mein Essen. Die gehen nur an ihre Nahrungsquellen, also an die Pflanzen. Und das fand ich auch interessant. Inzwischen sind die Anwohner damit eigentlich auch ganz okay mit den neuen

0: Forschern wäre es am liebsten, wenn immer mehr von uns dem Insektennachwuchs ihre Hauswand ein Zuhause geben würden.
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0: 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Guten Morgen, Baden-Württemberg. Am frühen Freitagmorgen. Wir haben wieder einen Gewinner.
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0: Wir drücken euch ganz feste die Daumen. Mitmachinfos auf swr1.de. Nächste Stunde, nächste Runde. Zwischen 6 und 7 hier in SWR 1 Baden-Württemberg.
2: 10 Minuten vor 6.

0: 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Guten Morgen, Baden-Württemberg. Kommt gut in den Freitag.
1: 3 Minuten vor 6.
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3: Heute mit Betriebsversorger Paul Schobel. Guten Morgen. Im Matthäusevangelium steht der Satz: Alles nun, was ihr wollt, dass euch die Leute tun sollen, das tut ihr ihnen auch. Sie wollen anrufen und sich beklagen. Sie sind verärgert und sehen auch Gründe dafür. Unser Alltag ist ja oft voller Misslichkeiten. Und schon nimmt man das Telefon oder schreibt eine Mail, um sich heftig zu beschweren. Ich möchte einfach zu bedenken geben, ob es nicht auch anders gehen kann. Greifen Sie zu Stift oder Tastatur nicht nur, um ärgerlos zu werden, sondern um sich zu bedanken. Melden Sie sich, um Lob, Wertschätzung und Anerkennung auszudrücken oder schlicht nochmals Danke zu sagen. Ganz gleich, ob es ein Amt ist, mit dem Sie es zu tun hatten, ein Hotel, das Ihnen Unterkunft bot, eine Firma, die Sie beliefert hat, Handwerker, die Ihnen geholfen haben, eine Arztpraxis, ein Büro, ein Geschäft. Verlassen Sie den Ort nie ohne ein freundliches Wort, ein ehrlich gemeintes Kompliment, einen besonderen Gruß. Ein Mensch fühlt plötzlich sich verwandelt, sobald man menschlich ihn behandelt. Sie können die Wahrheit dieser Verszeile von Eugen Roth noch heute experimentell überprüfen. Ich rufe nur an, um mich bei Ihnen zu bedanken. Nach solchen Worten denkt Ihr Gegenüber am Telefon vielleicht: Habe ich mich da verhört oder ist heute der Weltfreundlichkeitstag? Ich weiß nicht, ob es den gibt. Falls nicht, könnte man ihn erfinden und gleich für weitere 300 Tage patentieren lassen. Hier rufen die Leute in der Regel nur an, um sich zu beschweren, sagt mir die Mitarbeiterin eines Dienstleisters. Dass jemand einfach nur so ein kurzes Dankeschön loswerden möchte, bloß so, ohne Berechnung und Hintergedanken, das kommt eher nicht vor. Schade eigentlich. Denn ein freundliches Wort für einen anderen fällt wie ein Lichtstrahl auf uns selbst zurück und erhellt unseren eigenen Alltag. Probieren Sie es aus. Paul Schobel, Böblingen, Katholische Kirche.
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4: Um 6 Uhr mit Christina Trautwein. Guten Morgen. In Nordrhein-Westfalen gab es offenbar erneut einen Anschlagsversuch auf ein Umspannwerk. Das Land Baden-Württemberg einigt sich mit den Profifußballvereinen auf neue Sicherheitskonzepte. Das Wetter: Sonne und örtlich Wolken, Höchsttemperaturen 26 bis 33 Grad. Nach dem Fund eines verdächtigen Gegenstands an einem Umspannwerk im nordrhein-westfälischen Dormagen geht die Polizei von einem Sabotageversuch aus. Es ist der 3. Vorfall dieser Art innerhalb weniger Tage. Die Ermittler gaben außerdem bekannt, ein Bekennerschreiben erhalten zu haben. Aus der Nachrichtenredaktion Jens Grotegut.
5: Ein Polizeisprecher sagte, jemand habe in Dormagen offenbar versucht, mutwillig einen Kurzschluss herbeizuführen. Bei dem gefundenen Gegenstand scheine es sich um eine ähnliche Vorrichtung zu handeln wie bei dem jüngsten Vorfall in Bergheim. Die Untersuchung sei aber noch nicht abgeschlossen. Die Einsatzkräfte prüfen jetzt an weiteren Umspannwerken in der Gegend, ob dort ebenfalls verdächtige Gegenstände platziert wurden. In den vergangenen Tagen hatten Unbekannte in Bergheim und an einem weiteren Umspannwerk in Südbrandenburg versucht, die Stromversorgung anzugreifen.
4: Einen Tag früher als erwartet hat der VW-Aufsichtsrat einem Sparplan zugestimmt. Geplant ist der Abbau von 50.000 weiteren Stellen. Für 4 Werke, darunter auch das in Neckarsulm, sollen alternative Nutzungsmöglichkeiten geprüft werden. Falls keine gefunden würden, stünden sie vor dem Aus. Das Sparpaket ist nach Ansicht des VW-Vorstands und des Aufsichtsrats zwingend notwendig, damit der Konzern wettbewerbsfähig bleibt. Und jetzt das Neueste aus Baden-Württemberg. Nach den Krawallen beim DFB-Pokalspiel in Mannheim mit 120 Verletzten haben das Land Baden-Württemberg und die 7 Profivereine ein gemeinsames Vorgehen vereinbart. Sie einigten sich am Abend auf einen Aktionsplan für mehr Sicherheit im Stadion. Aus der SWR-Redaktion Landespolitik, Knut Bauer.
1: Dazu gehören verschärfte Eingangskontrollen bei Hochrisikospielen oder der Einsatz von Videotechnik. Sollte es dennoch Ausschreitungen geben, will das Land dem Verein auf Grundlage der Versammlungsstättenverordnung ein Bußgeld auferlegen. Möglich sind bis zu 100.000 Euro. Das Innenministerium spricht von einer Weiterentwicklung der Stadionallianzen, bei denen Polizei, Vereine, Kommunen und Fanprojekte zusammenarbeiten. Eine generelle Kostenbeteiligung der Profiklubs bei Hochrisikospielen wird es weiterhin nicht geben.
4: Bei den US Open ist Tennisprofi Eva Lys in der zweiten Runde ausgeschieden. Sie verlor in New York gegen die Russin Mira Andreeva. Zuvor hatten auch Tatjana Maria und Jan-Lennard Struff ihre Zweitrunden-Matches verloren. Damit ist Alexander Zverev der einzig verbliebene Deutsche im Einzelwettbewerb. 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
6: Der SWR1 Verkehrsservice, fahrt vorsichtig auf der A81 Stuttgart Richtung Heilbronn. Zwischen Pleidelsheim und Mundelsheim, da steht ein brennendes Fahrzeug auf dem Standstreifen. Das war's auch schon. Kommt gut und sicher ans Ziel.
7: So ein paar Wolken kann es geben, aber die haben heute nichts zu sagen. Wir bekommen viel Sonne. Im Nordschwarzwald kommen wir auf 26 Grad. An der Tauber gibt es bis zu 29 und über 30 werden es am Kaiserstuhl. Morgen kurz Besuch von dem Regengebiet, dann kommt aber schon wieder die Sonne durch und am Sonntag wieder spätsommerlich mit viel Sonne.
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6: Mit Matthias Schiedert und Doro Büttner. Hier ist SWR1 Baden-Württemberg und hier ist der Freitag.
7: Kommt gut rein.

0: Berg, 10 Minuten nach 6 am Freitagmorgen und so ganz langsam können wir uns Gedanken über Ausflüge machen.
1: Ja, und das wird nochmal ein sehr sommerliches Wochenende, vor allem der Sonntag perfekt mit viel Sonne und nicht ganz so heiß.
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0: Eine der schönsten Stimmen Freiburgs hat definitiv Nadine Traoré und ihren Soul Sound könnt ihr heute Abend feiern im Kulturzentrum KISS. Whenever

0: Nadine Traoré singt nicht nur fantastisch, sie spielt auch E-Bass, schreibt ihre Songs selbst, ganz nah, ganz echt. Und mit viel Groove ist sie heute im KISS in Freiburg für euch ab 20.30 Uhr.
1: Der traditionelle Bietigheimer Pferdemarkt steht an. Heute geht's los am Festplatz beim Viadukt. Bis Dienstag bekommt ihr das Reit- und Springturnier, Showprogramm mit Pferden, den Festumzug, das große Festzelt und den Vergnügungspark. Ab morgen ist zusätzlich dann auch noch Krämermarkt und parallel die Ausstellung Haus und Garten. Ganz Bietigheim also auf den Beinen beim Pferdemarkt ab heute.
0: In Albstadt werden dann morgen Baumstämme geworfen. Die Traufgames stehen an. Quasi schottische Highland Games auf Schwäbisch. Wettkampfdisziplinen sind neben Baumstammwerfen auch Steinhochwurf, Wettsägen und Tauziehen. Eine gute Mischung aus Mut, Witz und Wahnsinn erwartet euch. Dazu einen Künstlermarkt, Dudelsackspieler und abends eine Liveband mit Irish Folk. Los geht's morgen um kurz vor eins auf dem Sportplatz in Albstadt Pfeffingen. Ganz viel Spaß bei den Trauf Games auf der Alp.
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1: 7:08.
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0: 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Kommt alle gut in den Freitag.
1: Die Zitterpartie um das Audi-Werk in Neckarsulm geht weiter. Ungewissheit, ja, ist noch nicht vorbei. Aber immerhin, das endgültige Aus ist noch nicht beschlossen. Ein Thema in 2,5 Minuten in unseren Nachrichten.
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0: Um 6:30 mit Christina Trautwein.
13: Guten Morgen. Der VW-Aufsichtsrat hat einem Sparplan zugestimmt. Teil dessen ist der Wegfall von zusätzlich 50.000 Stellen. Die Zukunft von 4 Werken, darunter das in Neckarsulm im Kreis Heilbronn, steht weiter auf der Kippe. Ein endgültiges Aus ist aber noch nicht beschlossen. Aus Hannover, Bertil Starke.
14: Vorstand, Arbeitnehmerseite und das Land Niedersachsen wollen nun gemeinsam nach Lösungen suchen. Einig sind sich alle Seiten darin, dass VW Überkapazitäten abbauen muss. Was das genau für Jobs und Standorte heißt, wird sich erst in den kommenden Monaten zeigen. Von Betriebsrat und IG Metall heißt es, eine gefährliche Eskalation des Konflikts sei abgewendet. Der Weg sei nun für, Zitat, tragfähige Lösungen geebnet. Alle hätten sich dafür aufeinander zubewegt. Es sei kein Werk aufgegeben worden. Niedersachsens Ministerpräsident Olaf Lies sagte, man werde für alle Standorte langfristige Perspektiven entwickeln.
13: Das Land und die 7 Profivereine aus Baden-Württemberg haben sich gestern auf einen Aktionsplan für mehr Sicherheit in Fußballstadien geeinigt. Dazu gehören laut Landesinnenminister Hagel verschärfte Einlasskontrollen bei Hochrisikospielen oder der Einsatz von Videotechnik. Sollte es dennoch Ausschreitungen geben, müssen Vereine Bußgelder bis maximal 100.000 Euro zahlen. Hintergrund sind die Krawalle mit 120 Verletzten beim DFB-Pokalspiel in Mannheim. Am Wochenende wird die A8 in Fahrtrichtung Stuttgart gesperrt, und zwar zwischen den Anschlussstellen Pforzheim Süd und Heimsheim. Die Fahrtrichtung Karlsruhe bleibt offen. Cornelia Stenull mit weiteren Infos.
15: Die Sperrung ist von heute Abend 20 Uhr bis Montagmorgen 5 Uhr geplant. Grund sind Bauarbeiten an der Fahrbahndecke, die über die gesamte Strecke erneuert werden soll. Der Verkehr wird an der Anschlussstelle Pforzheim Süd von der A8 in Fahrtrichtung Stuttgart abgeleitet. Eine zweite Sperrung der A8 zwischen Pforzheim Süd und Heimsheim in Richtung Stuttgart ist für das Wochenende ab dem 18. September geplant. Laut der Autobahn GmbH sind die Arbeiten witterungsabhängig, deshalb seien kurzfristige Verschiebungen möglich.
13: Und jetzt zu den Nachrichten aus Deutschland und der Welt. In Nordrhein-Westfalen hat es offenbar einen weiteren Anschlagsversuch auf ein Umspannwerk gegeben. Wie ein Polizeisprecher mitteilt, habe man an dem Werk in Dormagen eine vermutliche Abschussvorrichtung gefunden. Es liege außerdem ein Bekennerschreiben vor. Man müsse daher von einem Sabotagedelikt ausgehen. Es ist bereits das dritte Mal innerhalb weniger Tage, dass Unbekannte an Umspannwerken versucht haben, die Stromversorgung anzugreifen. Bei den US Open sind drei weitere deutsche Tennisprofis ausgeschieden. Eva Lys verlor in zwei Sätzen gegen die Russin Mira Andrejewa. Zuvor hatten auch Tatjana Maria und Jan-Lennart Struff ihre Zweitrunden-Matches verloren. 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
16: Hier ist der SWR1 Verkehrsservice und es geht jetzt ganz schnell. Hier steht keine Meldungen vorhanden. Also euch allen unterwegs einfach gute und sichere Fahrt.
1: Hartmut Mühlbauer im SWR1 Wetterstudio. Hartmut, heute teilweise über 30 Grad. Wo kommt denn die Hitze jetzt plötzlich wieder her?
17: Wir haben ein Hoch über dem Mittelmeerraum und Tiefs, die nördlich von uns vorbeiziehen. Und beide zusammen erzeugen eine südliche Strömung. Die kommt also aus dem Mittelmeerraum, aus Nordafrika kommt die Luft zu uns. Und deswegen geht's heute nochmal rauf bis 33 Grad in Südbaden. Aber auch um die 31 Grad Richtung Kurpfalz oder an der Tauber und im Raum Stuttgart. Und dazu haben wir Sonnenschein. Es ziehen allerdings auch ein paar Wolken vorbei. Die kommen von den Tiefs, also ganz sonnig ist es jetzt nicht immer, aber trotzdem insgesamt freundlich. Und es ist windig. Der Wind, der kommt von den Tiefs, die über uns hinwegrauschen, nördlich von uns. Und der weht dann am Nachmittag in Böen durchaus auch mal stark.
1: Danke dir, Andreas. Andreas, das war jetzt so, ich gewohnt jetzt von der ganzen Woche. Danke dir, Hartmut. So.
18: Ja. 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
16: Guten Morgen, hier sind Matthias Schiedert und Doro Büttner.
1: Hauptsache, unsere Namen können wir noch. Habt einen schönen Start in den Freitag.

0: Heute Abend wieder Fußball. SWR1 Baden-Württemberg hier, das Freitagsspiel der Bundesliga, dann heute VfB gegen Köln, Heimspiel. Und das wird bestimmt sportlicher als das, was wir da vor zwei Wochen in Mannheim gesehen haben, da im Karl-Benz-Stadion. Raketenböller und Feuerwerk, roter und weißer Rauch über den Blöcken, Fußballfans, die aufs Feld rennen und mittendrin Polizisten mit Hunden oder auf Pferden.
1: Ja, das waren heftige Bilder beim DFB-Pokalspiel zwischen dem Drittligisten SV Waldhof Mannheim und den Zweitligisten 1. FC Kaiserslautern. Beide Fanlager sind tief verfeindet, also dass es ein Hochrisikospiel werden würde, das war klar. Dass aber 1400 Polizisten es nur mit sehr viel Mühe schaffen, eine komplette Eskalation aufzuhalten, das war so nicht absehbar. Am Ende wurden 120 Menschen verletzt. Dabei sollte Fußball doch was Schönes sein.
0: Und für Baden-Württembergs Innenminister Manuel Hagel ist klar, das Sicherheitskonzept im Stadion hat da bei dem Spiel absolut nicht funktioniert. Da muss nachgebessert werden. Ja, und darüber hat der Minister gestern mit 7 Fußballvereinen aus Baden-Württemberg gesprochen.
1: Wir fragen nach bei Knut Bauer aus der SWR-Redaktion Landespolitik. Wie liefen die Gespräche? Was wurde letztlich beschlossen?
2: Es gibt so eine Art Aktionsplan, um die Sicherheit in den Stadien zu gewährleisten. Und deshalb bekennen sich der VfB Stuttgart, der SC Freiburg, die TSG Hoffenheim, der 1. FC Heidenheim, der Karlsruher SC, Waldhof Mannheim und

0: Vereine, Kommunen und Fanprojekte zusammenarbeiten. Das Ministerium spricht von einer Weiterentwicklung der Stadionallianzen. Eine Kostenbeteiligung des Profifußballs bei High-Risk-Spielen ist das Konzept nicht. Das wäre aber nach einem Urteil des Bundesverfassungsgerichts möglich. Und das fordert in Baden-Württemberg auch der Landesrechnungshof. Begründung: Zusätzliche Kosten für den größeren Polizeiaufwand sollten nicht allein von der Allgemeinheit getragen werden, also von den Steuerzahlern. Aber das bleibt im Prinzip so.
1: Okay, und wie haben die Vereine auf die Ergebnisse des Treffens reagiert?
0: Die wollen auf jeden Fall mit dem Land an einem Strang ziehen. Holger Sandwald vom 1. FC Heidenheim sprach von einer guten Diskussion, bei der auch unterschiedliche Meinungen eingeflossen sind. Man hat schon die Überzeugung gespürt, bei Hochrisikospielen soll in Zukunft noch genauer hingeschaut werden, dass sich Krawalle wie in Mannheim nicht wiederholen.
2: Ja, Stadion-Krisentreffen mit dem Innenminister gibt ein gemeinsames Dokument mit 10 Punkten. Und die Beschlüsse haben wir für euch auch nochmal auf swr1.de.
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0: Es war eins. Guten Morgen, Baden-Württemberg. Und zack, schon wieder eine Woche Ferien vorbei. Und in einer Woche ist schon der letzte Ferientag bei uns in Baden-Württemberg. Falls ihr jetzt am Wochenende nochmal einen schönen Ausflug geplant habt, habt ihr die A8 im Blick. Da gibt es wieder eine Sperrung.
1: Und zwar auf der Strecke Karlsruhe in Richtung Stuttgart wird am Wochenende gesperrt sein zwischen Pforzheim Süd und Heimsheim, weil da die Fahrbahn erneuert werden muss. Die Sperrung, die beginnt heute Abend um 20 Uhr und das Ganze geht bis Montag früh um 5. Und damit ist es leider nicht getan. Am Wochenende drauf das Ganze dann nochmal.
0: 6:52 Uhr.

0: Starten wir rein in einen Sommerfreitag. 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
1: 7:03.
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3: Heute mit Betriebsversorger Paul Schobel. Guten Morgen. Im Matthäusevangelium steht der Satz: Alles nun, was ihr wollt, dass euch die Leute tun sollen, das tut ihr ihnen auch. Sie wollen anrufen und sich beklagen. Sie sind verärgert und sehen auch Gründe dafür. Unser Alltag ist ja oft voller Misslichkeiten. Und schon nimmt man das Telefon oder schreibt eine Mail, um sich heftig zu beschweren. Ich möchte einfach zu bedenken geben, ob es nicht auch anders gehen kann. Greifen Sie zu Stift oder Tastatur nicht nur, um ärgerlos zu werden, sondern um sich zu bedanken. Melden Sie sich, um Lob, Wertschätzung und Anerkennung auszudrücken oder schlicht nochmals Danke zu sagen. Ganz gleich, ob es ein Amt ist, mit dem Sie es zu tun hatten, ein Hotel, das Ihnen Unterkunft bot, eine Firma, die Sie beliefert hat, Handwerker, die Ihnen geholfen haben, eine Arztpraxis, ein Büro, ein Geschäft. Verlassen Sie den Ort nie ohne ein freundliches Wort, ein ehrlich gemeintes Kompliment, einen besonderen Gruß. Ein Mensch fühlt plötzlich sich verwandelt, sobald man menschlich ihn behandelt. Sie können die Wahrheit dieser Verszeile von Eugen Roth noch heute experimentell überprüfen. Ich rufe nur an, um mich bei Ihnen zu bedanken. Nach solchen Worten denkt Ihr Gegenüber am Telefon vielleicht, habe ich mich da verhört oder ist heute der Weltfreundlichkeitstag? Ich weiß nicht, ob es den gibt. Falls nicht, könnte man ihn erfinden und gleich für weitere 300 Tage patentieren lassen. Hier rufen die Leute in der Regel nur an, um sich zu beschweren, sagt mir die Mitarbeiterin eines Dienstleisters. Dass jemand einfach nur so ein kurzes Dankeschön loswerden möchte, bloß so, ohne Berechnung und Hintergedanken, das kommt eher nicht vor. Schade eigentlich. Denn ein freundliches Wort für einen anderen fällt wie ein Lichtstrahl auf uns selbst zurück und erhellt unseren eigenen Alltag. Probieren Sie es aus. Paul Schobel, Böblingen, Katholische Kirche.
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4: Um 7 Uhr mit Christina Trautwein. Guten Morgen. In Nordrhein-Westfalen gab es offenbar erneut einen Sabotageakt an einem Umspannwerk. Das Land Baden-Württemberg einigt sich mit den Profifußballvereinen auf neue Sicherheitskonzepte. Das Wetter, Sonne und örtlich Wolken. Höchsttemperaturen 26 bis 33 Grad. An einem Umspannwerk im nordrhein-westfälischen Dormagen hat es offenbar einen weiteren Anschlagsversuch gegeben. Der gefundene Gegenstand deutet nach Angaben der Polizei auf Sabotage hin. Es liege auch ein Bekennerschreiben vor. Aus der Nachrichtenredaktion Benny Riemer.
5: Jemand habe versucht, mutwillig einen Kurzschluss herbeizuführen, hat ein Polizeisprecher in der Nacht mitgeteilt. Ziel sei es offenbar gewesen, Schaden anzurichten. Die Ermittler gehen von einem Sabotagedelikt aus. Bei dem Gegenstand handelt es sich demnach wohl um eine Abschussvorrichtung. In einem Bekennerschreiben, das der Polizei vorliegt, seien auch andere, schon öffentlich bekannte Verdachtsfälle in Nordrhein-Westfalen und Brandenburg erwähnt. Am Dienstag war es an einem Umspannwerk in Bergheim, westlich von Köln, zu einer Attacke auf ein Umspannwerk gekommen. Einen ähnlichen Vorfall hatte es wenige Stunden vorher in Südbrandenburg gegeben.
4: US-Präsident Trump fordert vor den europäischen Staaten, dass sie bestimmte Ukraine-Hilfen an die USA zurückzahlen. Konkret geht es um das Geld, das während der Amtszeit seines Vorgängers Biden zugesagt worden war. In seinem sozialen Netzwerk schreibt Trump von hunderten Milliarden Dollar, er werde das Geld zurückholen. Und jetzt das Wichtigste aus Baden-Württemberg. Einen Tag früher als erwartet hat der VW-Aufsichtsrat einem Sparplan zugestimmt. Geplant ist der Abbau von 50.000 weiteren Stellen. Für 4 Werke, darunter auch das in Neckarsulm, sollen alternative Nutzungsmöglichkeiten geprüft werden. Falls keine gefunden würden, stünden sie vor dem Aus. Das Sparpaket ist nach Ansicht des VW-Vorstands und des Aufsichtsrats zwingend notwendig, damit der Konzern wettbewerbsfähig bleibt. Die Landesregierung und die 7 Profi-Fußballvereine aus dem Land haben sich auf einen Aktionsplan für mehr Sicherheit in Stadien geeinigt. Nach dem Treffen am Abend sagte Innenminister Hagel in Stuttgart, man habe unter anderem vereinbart, die Einlasskontrollen zu verbessern.
6: Dazu gehört aber auch, dass wir als Ministerium jetzt eine Rechtsgrundlage dafür schaffen, dass künftige Verstöße und Ereignisse wie in Mannheim am 21. August auch finanzielle Folgen für den betroffenen Verein haben und ein Bußgeld verhängt werden kann.
4: Eine generelle Kostenbeteiligung der Profiklubs bei Hochrisikospielen wird es weiterhin nicht geben. Hintergrund sind die Krawalle beim DFB-Pokalspiel zwischen Mannheim und dem 1. FC Kaiserslautern. Dabei waren 120 Menschen verletzt worden. 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
7: Hier ist der SW1 Verkehrsservice. Fahrt vorsichtig auf der A6 Mannheim Richtung Heilbronn zwischen Mannheim-Schwetzingen und Schwetzingen-Hockenheim. Da ein Pannenfahrzeug auf der rechten Spur. Und ein bisschen mehr Zeit einplanen müsst ihr auf der B10 Mühlacker Richtung Stuttgart zwischen Münchingen-Nord-Ditzingen und der A81 Stuttgart-Zuffenhausen. Da staut es sich auf 2 Kilometern. Die komplette Übersicht, die gibt's online auf swr1.de. Gute Fahrt.
0: Das wird ein Sommerfreitag. Viel Sonne, paar Wolken und jetzt die Temperaturen für heute. Und zwar teilweise über 30 Grad. 33 am Kaiserstuhl, nicht ganz so heiß im Nordschwarzwald, da dann bis 26 Grad. Das kann aber heute auch noch zusätzlich ziemlich windig sein. Morgen mischt dann ein Regengebiet mit. Danach gibt es dann vor allem im Norden wieder Sonne. Etwas kühler morgen, bevor es dann am Sonntag wieder spätsommerlich wird.
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7: Am Freitag, wir steuern aufs Wochenende zu.
0: Und das machen wir zusammen. Doro Büttner und Matthias Schiedert hier und Eros Ramazzotti. Guten Morgen.

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2: Und habt ihr alles an einem Ort, die ganze Welt von SWR 1 Baden-Württemberg, immer digital auf dem Handy mit dabei. Und wenn ihr da mit uns umzieht, dann gibt's vielleicht einen SWR 1 Bluetooth-Lautsprecher.
0: Ganz genau, wir verlosen die. Und die nächste Box, die geht an Kerstin Liermann aus Kirchheim Unterteck. Herzlichen Glückwunsch.
2: Ja, nächste Stunde dann neue Chance, wie ihr mitmachen könnt, haben wir für euch auf swr1.de. Schönen guten Morgen.

0: Schönen Freitag euch. Der Tag, an dem wir die 30-Grad-Marke wieder knacken. 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
1: In Bad Dürrheim beginnt heute wieder der Riderman. Die Strecke für das traditionelle Radrennen wurde angepasst. Ist ein Thema jetzt in den Nachrichten.
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0: Halb acht, hier ist Christina Trautwein. Guten Morgen.
10: Guten Morgen. In Dormagen in Nordrhein-Westfalen hat es offenbar einen weiteren Sabotageversuch an einem Umspannwerk gegeben. Spaziergänger entdeckten gestern Abend Abschussvorrichtungen, mit denen möglicherweise Stromleitungen angegriffen werden sollten. Aus Düsseldorf berichtet Annika Müller.
11: Der Polizei liege ein Bekennerschreiben vor, in dem auch andere, schon öffentlich bekannte Verdachtsfälle in Nordrhein-Westfalen und Brandenburg erwähnt seien. Die Ermittler fahnden nach einem Mann aus dem Raum Gevelsberg im südlichen Ruhrgebiet, der den Brief unterschrieben haben soll. Gleichzeitig überprüften Beamte weitere Umspannwerke rund um das rheinische Braunkohlerevier, ob dort ebenfalls verdächtige Gegenstände platziert wurden. Laut Polizei sind mit Ausnahme des Umspannwerks in Bergheim westlich von Köln bisher keinerlei Schäden festgestellt worden.
10: 9 Tage nach der Himalaya-Sturzflut sind in Nepal 2 Arbeiter lebend aus dem Tunnel eines Wasserkraftwerks gerettet worden. Das haben Behörden bestätigt. Demnach werden noch rund 900 Arbeiter aus 12 Wasserkraftprojekten vermisst. Gut 500 von ihnen sollen in Tunneln verschüttet sein. Laut nepalesischem Katastrophenschutz kamen bei der Sturzflut fast 1.300 Menschen ums Leben. Mehr als 5.000 werden noch vermisst. Und jetzt das Wichtigste aus Baden-Württemberg. Der VW-Aufsichtsrat hat am Abend einen tiefgreifenden Sparplan auf den Weg gebracht. 50.000 Jobs sollen weltweit wegfallen, darunter auch im Management. Außerdem stehen 4 Werke weiter auf der Kippe, wenn keine alternative Verwendung für sie gefunden wird. Betroffen davon ist unter anderem das Audi-Werk in Neckarsulm. Im Gespräch ist auch, Werke zeitweise für die Rüstungsproduktion zu nutzen und chinesische VW-Modelle in Deutschland zu bauen. Am Wochenende wird die A8 in Richtung Stuttgart gesperrt, und zwar zwischen Pforzheim Süd und Heimsheim. Dort soll die Fahrbahndecke erneuert werden. Der Verkehr wird an der Anschlussstelle Pforzheim Süd von der A8 in Fahrtrichtung Stuttgart abgeleitet. Die Fahrtrichtung Karlsruhe bleibt offen. Das Radrennen Riderman bei Bad Dürrheim im Schwarzwald-Baar-Kreis beginnt heute mit der ersten Etappe und einem Einzelzeitfahren. Im vergangenen Jahr hatte es am Abschlusstag des Riderman einen Massensturz gegeben, bei dem sich viele Radfahrer zum Teil schwer verletzten. Die Veranstalter haben deshalb die Strecke etwas angepasst. Peter Steffe berichtet.
12: Mitorganisator Rick Sauser betonte, letztes Jahr sei einiges schiefgelaufen. Beim Rennen kam es zu einem Streifvorgang und einem Sturz, von dem 70 Fahrer betroffen waren. Neben der angepassten Strecke habe man auch einen sogenannten Safety Manager organisiert, der während des Wettkampfes die Fahrweise der Teilnehmer beobachtet. Auch die Startblöcke wurden zeitlich entzerrt, zudem werden die schnelleren Radsportler von den langsameren getrennt.
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1: SWR 1 Verkehrsservice, Vorsicht auf der A6 Heilbronn Richtung Mannheim. Zwischen Bad Rappenau und Sinsheim-Steinsfurt, da liegt ein Metallteil auf der rechten Spur. Und fahrt vorsichtig auf der A8 München Richtung Stuttgart, zwischen Ulm-West und Märklingen, eine Unfallstelle, die noch nicht abgesichert ist. Wir schauen nach den aktuellen Staus. A8 Stuttgart Richtung Karlsruhe, zwischen Pforzheim Süd und Nord, nach einem Unfall 3 Kilometer Stau. A8 Stuttgart Richtung München zwischen Mühlhausen und Hohenstadt. Da steht ein defektes Auto auf der rechten Spur. Dadurch 4 Kilometer Stau, eine Viertelstunde Verzögerung. Und noch die A98 Schaffhausen Richtung Weil am Rhein. Da ist die Ausfahrt Binsen wegen einer Ölspur gesperrt. Die komplette Übersicht, die gibt's online auf swr1.de. Gute und sichere Fahrt.
0: Hartmut Mühlbauer im SWR1 Wetterstudio. Schönen guten Morgen. Das ist sowas jetzt wie ein Sommersandwich, ne? Also heute Sommer, Sonntag Sommer und dazwischen morgen liegt ein Regengebiet.
3: Sehr schön. Ja, so ist das genau. Und das Regengebiet macht so ein bisschen die Würze aus, aber es ist auch alles gar nicht so schlimm, beziehungsweise es kommt viel in der Nacht. Jetzt heute haben wir erstmal den Sonnenschein, im Norden ein paar Wolken und bis 33 Grad, 26 bis 33. Der Wind, der frischt aber allmählich auf und weht dann in Böen stark und das deutet schon darauf hin, da kommt was und das kommt in der Nacht, vor allem in der zweiten Nachthälfte dann im Norden Baden-Württembergs. Im Süden bleibt es bis zum Morgen noch trocken, da kommt es dann aber eben dann tagsüber an. Also morgen Vormittag im Süden Baden-Württembergs noch nass mit Regenschauern. Am längsten wird es an den Alpen noch regnen, aber von Norden her wird es dann schnell wieder trocken. Und auch der Samstag ist dann eigentlich schon recht nett, bis auf den Süden, wo es etwas länger dauert. Der Sonntag, der ist ein richtig schöner, sonniger Spätsommertag bei Temperaturen bis 29 Grad.
0: Danke dir, Hartmut.
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1: Wir sind Matthias Schiedert und Doro Büttner. Hier ist SWR 1. Guten Morgen, Baden-Württemberg. Und gleich wird wieder gequizt.
0: Weggecheckt nach Hits von Queen und ABBA. Und die Zeit, die können wir gut nutzen, um uns nochmal die Stadtkarte von Ulm anzuschauen. So als kleiner Tipp.

0: Es war eins. Guten Morgen, Baden-Württemberg. 7.43 Uhr.
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2: Wir quizzen mit Lukas Möhle aus Freiberg im Kreis Ludwigsburg. Schönen guten Morgen.
3: Guten Morgen, hallo.
0: Lukas, was sind deine Pläne fürs Wochenende? Was steht an?
3: Ach, bisher noch nicht so viel. Morgen auf ein kleineres Weinfest bei uns in der Gegend. Und dann mal schauen.
0: Weinfest, wo ist es bei euch?
3: In Marbach am Neckar tatsächlich.
0: In Marbach. Und du spielst ja auch.

0: Geschafft.
1: Bohemian Rhapsody.
2: Welches Sternzeichen hat jemand, der heute Geburtstag hat?
1: Weiter.
2: Jungfrau, was ist ein Drittel von 15?
1: 5.
2: Welche Stadt liegt genau gegenüber von Ulm am anderen Ufer der Donau?
1: Weiter.
2: Neu-Ulm. Welcher Kater kann man von zu viel Sport bekommen?
1: Muskelkater.
2: Auf vielen Getränkeverpackungen heißt es Vorgebrauch?
1: Schütteln.
2: Auf welchen Ring findet Rock am Ring statt?
1: Weiter.
2: Wofür steht beim Nürburgring? Wofür steht beim Auto die Abkürzung ABS?
1: Automatisches Bremssystem.
2: Antiblockiersystem. Die Ausstellung des Plastinators Gunther von Hagen kennt man unter dem Namen Körper.
1: Weiter.
2: Welten. Ist ein Kaiber ein Fisch oder ein Vogel?
1: Ein Vogel.
2: So, wie viele hatten wir?
0: Das sind leider nur 5 Stück gewesen.
1: Schade.
0: Einer hätte noch reichen müssen, aber ich würde jetzt mal sagen, dadurch, dass wir einen kleinen Fehler gemacht haben, und zwar, wer die Fragen vorliest.
2: Wir sind etwas durcheinander gekommen, so, ohne Riesling.
0: Heute ist auch schon Freitag. Ja, so, ich habe da jetzt einfach mal durchgestaltet, obwohl die Doro eigentlich die Fragen vorgelesen hätte. Das hat für uns eine kleine Irritation gesorgt und da haben wir ein paar Sekunden verloren. Komm, wir sind fair. Die SWR1-Tasse gibt's trotzdem.
1: Das ist lieb.
2: Da geht auch Wein rein.
0: Da geht auch Wein rein. Hab einen schönen Freitag und ein schönes Wochenende. Ciao.
3: Danke. 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
14: Um 8 Uhr mit Christina Trautwein. Guten Morgen. Bei VW werden zehntausende Jobs gestrichen. In europäischen Haushalten lagern Rohstoffe im Wert von mehreren Milliarden Euro. Das Wetter, Sonne und örtlich Wolken, Höchsttemperaturen 26 bis 33 Grad. Der VW-Aufsichtsrat hat am Abend einstimmig einem Sparplan zugestimmt. Demnach werden weltweit zusätzlich 50.000 Stellen abgebaut. Die Werke Hannover, Zwickau, Emden und das Audi-Werk in Neckarsulm im Kreis Heilbronn stehen weiter auf der Kippe. Ulrike Schirmer berichtet.
15: Für die Werke könne keine wettbewerbsfähige Folgebelegung gewährleistet werden, heißt es. Jetzt wird geprüft, wie die Werke auch anderweitig genutzt werden können. Präzisiert wurde das aber nicht. Bis Juni 2027 soll es aber für alle europäischen Werke des VW-Konzerns ein Konzept für eine nachhaltige und auch wettbewerbsfähige Produktionsstruktur geben. Der Vorstand von VW, die Arbeitnehmerseite und das Land Niedersachsen, das an VW beteiligt ist, die wollen jetzt gemeinsam nach Lösungen suchen.
14: Das Radrennen Riderman bei Bad Dürrheim im Schwarzwald-Baar-Kreis beginnt heute mit der ersten Etappe und einem Einzelzeitfahrrennen. Dabei wurde die Streckenführung angepasst, nachdem sich im vergangenen Jahr bei einem Massensturz viele Sportler zum Teil schwer verletzt hatten. Außerdem wurden Startzeiten entzerrt und die schnelleren Radfahrer von den langsameren getrennt. Insgesamt werden rund 1.800 Teilnehmer erwartet. Und jetzt das Wichtigste aus Deutschland. In Nordrhein-Westfalen hat es offenbar einen weiteren Anschlagsversuch auf ein Umspannwerk gegeben. Wie ein Polizeisprecher mitteilt, habe man an dem Werk in Dormagen eine mutmaßliche Abschussvorrichtung gefunden. Es liege außerdem ein Bekennerschreiben vor. Man müsse daher von einem Sabotagedelikt ausgehen. Es ist bereits das dritte Mal innerhalb weniger Tage, dass Unbekannte an Umspannwerken versucht haben, die Stromversorgung anzugreifen. Mehr als 700 Millionen Smartphones liegen ungenutzt in Europas Schubladen. Allein 195 Millionen davon in Deutschland. Eine neue Studie warnt, dadurch gehen wertvolle Rohstoffe verloren. Hanna Spaniel aus der SWR Wirtschaftsredaktion.
4: In ausgedienten Elektrogeräten in der EU stecken Rohstoffe im Wert von über 65 Milliarden Euro. Das zeigt eine aktuelle Untersuchung der Boston Consulting Group anlässlich der Technikmesse IFA. Gemeint sind wertvolle Materialien wie Gold, Silber, Kupfer, Lithium und seltene Erden. Laut der Analyse nutzt Europa dieses Potenzial bislang zu wenig. Geräte würden oft falsch entsorgt oder exportiert, statt gezielt recycelt zu werden. Viele kritische Rohstoffe wie seltene Erden kommen fast vollständig aus Drittstaaten, allen voran China.
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16: SWR 1 Verkehrsservice, fahrt vorsichtig auf der B19 Bad Mergentheim Richtung Künzelsau zwischen Stachenhausen und dem Abzweig nach Hermutshausen. Da steht ein brennendes Fahrzeug. Stau auf der A6 Mannheim Richtung Heilbronn zwischen Mannheim-Schwetzingen und Schwetzingen-Hockenheim. Da steht ein Pannenfahrzeug auf der rechten Spur im Baustellenbereich. Dadurch 4 Kilometer Stau, eine Viertelstunde Verzögerung und eine Meldung von der A8 Strecke München Richtung Stuttgart. Zwischen Ulm-West und Märklingen ist die Strecke wegen einer Unfallaufnahme gesperrt. Und zum Schluss Stau auf der A8 Stuttgart Richtung Karlsruhe zwischen Pforzheim Süd und Nord. Nach einem Unfall 4 Kilometer Stau bis zu 20 Minuten Verzögerung. Kommt alle gut und sicher ans Ziel.
0: Das wird ein Freitag nochmal mit viel Sonne. Im Norden kann es ein paar Wolken geben, aber nur ein paar. Es gibt sommerliche 26 Grad im Nordschwarzwald, 29 Grad an der Tauber und bis zu 33 Grad im Kaiserstuhl. Morgen etwas Regen drin und etwas kühler, aber auch da auch ein bisschen Sonne. Und am Sonntag dann wieder richtig viel Sonne und dann spätsommerliche Temperaturen.
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16: Einen richtig schönen guten Morgen. Hier ist SWR1 Baden-Württemberg.
0: Wir sind Doro Büttner und Matthias Schiedert. Ja, und vielleicht ja doch noch für heute Abend einen spontanen Grillabend organisieren. Bei über 30 Grad ja schon fast Pflicht, so diesen sehr Spätsommerabend nochmal mitzunehmen.

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0: SWR1 Baden-Württemberg um gleich 8:12 und vielleicht überlegt ihr noch, was ihr am warmen Wochenende so unternehmen wollt.
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2: Ja, edle Ritter, holde Maiden, Gaukler, Spielleut und ihr seid da mittendrin. Es ist Mittelaltermarkt in Furtwangen von heute bis Sonntag. Los geht's ab 17 Uhr mit Marktständen und Lagerleben. Morgen und am Sonntag ist schon ab 11 Uhr Programm für alle Generationen mit Bogenschießen, Schaukämpfen und einer Feuershow dann am Samstagabend. Der Mittelaltermarkt ist beim Wilden Michel ein bisschen außerhalb von Furtwangen und auf fast 1000 Metern Höhe. Und vielleicht ein schöner Ausflug für euch in den Schwarzwald.
0: In Glottertal bei Freiburg ist von heute bis Sonntag Sommernachtskino beim Schlosshof. Jeweils um ca. 20 Uhr laufen die Filme. Heute ist knallharte Action dran mit Rocky 4. Morgen Abend eine deutsche Dramakomödie mit Die Goldfische. Und am Sonntag läuft das Musikdrama Star is Born mit Lady Gaga und Bradley Cooper. Decken und Sitzgelegenheiten müsst ihr selbst mitbringen. Das Ganze ist aber mit Bewirtung. Das Open-Air-Kino im Schlosshof Glottertal nur heute bis Sonntag.
2: In Heilbronn ist am Sonntag Frauenflohmarkt mit Live-Musik und Kaffee im Club Mobilat auf 2 Ebenen. Und im Außenbereich könnt ihr schlendern und stöbern an liebevoll zusammengestellten Ständen. Zum einen gibt es Mode, Accessoires und Deko von Privatleuten. Dazu aber auch Produkte von ausgewählten Handmade-Künstlerinnen aus der Region. Von 13 bis 17 Uhr ist der Frauenflohmarkt dann am Sonntag in Heilbronn im Club Mobilat.
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1: Ja, und wollt ihr auch? Dann drücken wir euch die Daumen, dass wir euren Namen nächste Stunde zwischen 9 und 10 ziehen. Der Start in den Freitag mit SWR 1 Baden-Württemberg und Liquidor.

0: 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Gemeinsam starten wir in den Freitag.
1: Der Oberbürgermeister von Neckarsulm hat auf die VW-Pläne im Audi-Werk Neckarsulm reagiert. Was er sagt, hören wir jetzt in den SWR 1 Nachrichten.
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1: Hat um 8:30 Christina Trautwein.
3: Guten Morgen. Nach der Zustimmung des VW-Aufsichtsrates zu einem umfassenden Sparplan und weiterem Stellenabbau steht der Konzern vor einem tiefgreifenden Umbau. Die Zukunft der Werke Hannover, Zwickau, Emden und Neckarsulm im Kreis Heilbronn ist weiter unklar. Neckarsulms Oberbürgermeister Steffen Hertwig sagte dem SWR, dass jetzt gemeinsam nach Lösungen gesucht werden müsse.
4: Ganz klar, die Situation ist ernst, aber ich sage auch, für Neckarsulm ist noch gar nichts entschieden. Und jetzt kommt es einfach darauf an, diese Chance, die uns jetzt wieder eingeräumt wurde, zu nutzen. Wir haben Zeit, alle miteinander, vor allen Dingen natürlich aber auch auf Seiten von Volkswagen, Audi, gemeinsam ein überzeugendes Zukunftskonzept für unseren Audi-Standort zu entwickeln. Und eins ist für mich auch klar, wir werden nicht kampflos zuschauen. Audi muss eine Zukunft bei uns in Neckarsulm haben.
3: Bis Juni 2027 soll es für alle europäischen Werke des VW-Konzerns ein Konzept für eine nachhaltige und wettbewerbsfähige Produktionsstruktur geben. Das Land Baden-Württemberg und die 7 Profivereine haben sich gestern auf einen Aktionsplan für mehr Sicherheit in Fußballstadien geeinigt. Dazu gehören laut Landesinnenminister Hagel verschärfte Einlasskontrollen bei Hochrisikospielen oder der Einsatz von Videotechnik. Sollte es dennoch Ausschreitungen geben, müssen Vereine Bußgelder bis maximal 100.000 Euro zahlen. Hintergrund sind die Krawalle mit 120 Verletzten beim DFB-Pokalspiel in Mannheim. Und jetzt das Wichtigste aus Deutschland und der Welt. Der nächste Polizeieinsatz an einem Umspannwerk läuft. Nach Informationen des NDR hat die Polizei in der Nacht das Gelände des Werks im Landkreis Oldenburg abgesperrt. Auch ein Hubschrauber war im Einsatz. Die Hintergründe sind noch unklar. In den vergangenen Tagen hatte es in Brandenburg und Nordrhein-Westfalen mehrere Angriffe auf die Stromversorgung gegeben, darunter erst gestern Abend in Dormagen in NRW. Dort untersucht die Polizei nun gezielt auch ein Umspannwerk bei Aachen, das in einem Bekennerschreiben genannt wurde. EU-weit stecken in alten Elektrogeräten wie Handys oder Tablets ungenutzte Rohstoffe im Wert von mehr als 65 Milliarden Euro. Das zeigt eine neue Studie der Boston Consulting Group. Die Studienautoren warnen, durch zu wenig Recycling gehen der Wirtschaft unter anderem Gold, Silber, Kupfer, Lithium und seltene Erden verloren. Und das berge das Risiko, sich weiter abhängig von Zulieferländern wie China zu machen. Tennisprofi Alexander Zverev steht bei den US Open in der dritten Runde. Der Deutsche setzte sich in der Nacht gegen den Franzosen Quentin Alice in 5 Sätzen durch. 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
0: Hier ist der SW1 Verkehrsservice. Vorsicht auf der A5 Karlsruhe Richtung Basel. Zwischen Bühl und Achern eine ungesicherte Unfallstelle und da liegen Fahrzeugteile auf der Straße. Vorsicht auch auf der A6 Nürnberg Richtung Heilbronn. Zwischen Öhringen und Bretzfeld, da liegen mehrere Metallteile auf allen Fahrstreifen. Und fahrt vorsichtig auf der A81 Heilbronn Richtung Würzburg. Zwischen Osterbogen und Boxberg, da liegt ein Reifen auf der rechten Spur. Stau auf der A6 Mannheim Richtung Heilbronn. Zwischen Mannheim-Schwetzingen und Schwetzingen-Hockenheim 4 Kilometer Stau wegen der Baustelle, Viertelstunde plus. Und ein Update von der A8 München Richtung Stuttgart. Die Strecke zwischen Ulm-West und Märklingen, die ist nach 2 Unfällen gesperrt. Gerade musste ein Rettungshubschrauber dort landen. Die Polizei sagt, dass die Strecke noch mindestens eine Stunde gesperrt bleiben wird. Alle Verkehrsmeldungen zum Nachlesen online auf swr1.de. Gute und sichere Fahrt.
1: Das wird ein traumhaftes Wochenende mit viel Sonnenschein. Hartmut Mühlbauer im SWR1 Wetterstudio. Aber es gibt so eine kleine Ausnahme morgen.
5: Ja, das ist tatsächlich so. Da zieht ein Regengebiet durch, das gehört zu einem Tief. Und diese Tiefs, die ziehen über Norddeutschland und Skandinavien hinweg. Und die bringen für uns dann jetzt in der kommenden Nacht und morgen Vormittag auch mal etwas Regen von Norden her. Vorher und nachher ist es aber sonnig. Heute erstmal mit bis zu 33 Grad, 26 bis 33 und viel Sonnenschein. Nur im Norden ein paar lockere Wolken. Wie gesagt, im Laufe der Nacht kommt dann der Regen. Der zieht morgen nach Süden ab und ist dann spätestens auch im Süden am Nachmittag Geschichte. Dann wird es wieder freundlicher und der Sonntag, der ist richtig schön sonnig, spätsommerlich warm, dann wieder bis 29 Grad.
1: Danke dir, Hartmut.
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1: Ja, da ist der Spätsommer voll da. Schönen guten Morgen.
0: Und die andere gute Nachricht, das Wochenende, das klopft schon so langsam an. Wir sind Matthias Schiedert und Doro Böttner.

0: SWR 1, guten Morgen Baden-Württemberg. Es ist Freitag und für viele Fußballfans heißt das ab ins Stadion. Stuttgart empfängt heute Abend Köln, Hoffenheim und Freiburg, die spielen jeweils morgen.
1: 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Aber klar, so live im Stadion mit dabei zu sein, das ist schon ein ganz anderes Feeling. Ne? Also wenn wir da so unter Zehntausenden Menschen sind, dann fühlt sich das einfach besser an. Ne? Und das, was aber Fußballfans vor 2 Wochen beim DFB-Pokalspiel zwischen Waldhof Mannheim und dem 1. FC Kaiserslautern erlebt haben, das will aber keiner mehr.
0: Definitiv nicht. Waldhof-Fans hatten das Spielfeld gestürmt. Raketen und Böller flogen durch die Gegend. Die Polizei konnte beide Lager nur mit sehr viel Mühe in Schach halten. Ja, und am Ende wurden 120 Menschen verletzt. Also schlimme Bilder im Fußballstadion.
1: Baden-Württembergs Innenminister Manuel Hagel hatte deshalb gestern Redebedarf und Vertreter der Fußballvereine im Land zum Krisengespräch nach Stuttgart eingeladen. Knut Bauer aus der SWR1-Redaktion Landespolitik. Es ist ja ein Aktionsplan beschlossen worden. Was bedeutet das?
2: Das heißt, Zugangsberechtigungen und Kontrollen sollen verschärft werden. Zum Plan gehört auch, dass neuralgische Stellen im Stadion ganz gezielt überprüft und zusätzlich abgesichert werden, zum Beispiel mit mehr Ordnungskräften. Und wenn das alles nicht funktioniert, wenn sich also Lücken im Sicherheitskonzept auftun und es wie in Mannheim zu Ausschreitungen kommt, dann will das Land dem Verein ein Bußgeld aufbrummen. Das können auf Grundlage der Versammlungsstättenverordnung bis zu 100.000 Euro sein.
1: Und dass sich die Vereine an den Mehrkosten für Hochrisikospiele beteiligen, was ja zum Beispiel auch der Landesrechnungshof immer fordert, das ist gestern jetzt nicht beschlossen worden, sondern eben nur die Strafen, wenn es tatsächlich zu Ausschreitungen kommt. Ja, bei den Vereinen ist man froh über die Ergebnisse des Treffens, auch beim 1. FC Heidenheim, Geschäftsführer Holger Sanwald.
3: Deshalb bin ich sehr froh, dass jetzt nicht mit der Gießkanne irgendwas gemacht wird, sondern dass sehr genau angeschaut wurde und auch sehr kontrovers diskutiert wurde und da unterschiedliche Meinungen ausgetauscht wurden und auch eingeflossen sind. Das kennt man von der Politik so nicht immer. Deshalb hat mich das heute regelrecht begeistert, muss ich sagen, dass man so offen miteinander reden konnte und wir ja damit eine Basis geschaffen haben, dass der Weg des Stadionallianzen fortgesetzt wird. Das war uns sehr, sehr wichtig, weil der ist sehr erfolgreich. Aber dass bei Hochrisikospielen natürlich noch mehr Augenmerk gelegt wird und da ist eine Grundlage gebaut worden. Ich glaube, davon werden alle profitieren, dass sowas wie in Mannheim dann hoffentlich gar nirgends mehr passiert.
0: Hoffentlich. Also Baden-Württemberg setzt weiterhin auf Stadionallianzen gegen Gewalt. Das ist ein Ergebnis des Krisentreffens gestern. Was sonst noch die Sicherheit im Stadion verbessern soll, das könnt ihr nachlesen auf swr1.de.
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0: schönen guten Morgen. 9:11.
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0: SV1, guten Morgen Baden-Württemberg.
1: Auch die zweite Runde ist geschafft. Bei den US Open steht Tennisprofi Alexander Zverev nach einem Sieg am frühen Morgen unserer Zeit jetzt in Runde 3.
0: Der SV1 Nachrichten gleich in 2,5 Minuten.
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14: Um 9 Uhr mit Christina Trautwein. Guten Morgen. Bei VW werden zehntausende Jobs gestrichen. 9 Tage nach der Sturzflut im Himalaya sind 2 Überlebende gerettet worden. Das Wetter, Sonne, örtlich dichte Wolken, Höchstwerte 26 bis 33 Grad. Der Autobauer VW soll in den nächsten Jahren massiv schrumpfen. Weltweit könnten bis zu 50.000 Stellen gestrichen werden. Das steht im Sparplan, den der Aufsichtsrat am Abend genehmigt hat. Wolfgang Kurz berichtet.
15: Trotzdem gibt es jetzt für die VW-Werke Emden, Hannover und Zwickau sowie den Audi-Standort Neckarsulm etwas Luft. Erst bis Ende Juni 2027 soll über deren Zukunft entschieden werden. Die Rede ist auch von möglichen alternativen Verwendungen. In den letzten Tagen hieß es immer wieder, das Aus dieser Werke sei bereits beschlossene Sache. Mit der jetzigen Verständigung auf den Sparplan ist eine Eskalation zwischen Arbeitnehmer- und Arbeitgeberseite erstmal vom Tisch.
14: Forscher der Universität Konstanz haben in Bakterien ein neues Enzym entdeckt, das biobasiertes Plastik abbauen kann. Die Ergebnisse der Studie würden Hoffnung machen, dass sich Bakterien deutlich schneller auf den Abbau von Plastik spezialisieren als bisher angenommen. Bis jetzt sei das aber nur bei Bioplastik zu beobachten. Das neu entdeckte Enzym tauften die Wissenschaftler Pac-Man-Enzym, weil es der gleichnamigen Videospielfigur ähnelt. Und jetzt das Neueste aus Deutschland und der Welt. Der nächste Polizeieinsatz an einem Umspannwerk läuft. Nach Informationen des NDR hat die Polizei in der Nacht das Gelände eines Werks im Landkreis Oldenburg abgesperrt. Auch ein Hubschrauber war im Einsatz. Die Hintergründe sind noch unklar. In den vergangenen Tagen hatte es mehrere versuchte Angriffe auf die Stromversorgung gegeben. Darunter erst gestern Abend in Dormagen in NRW. Dort untersucht die Polizei jetzt auch ein Umspannwerk bei Aachen, das in einem Bekennerschreiben genannt wurde. 9 Tage nach der verheerenden Sturzflut im Himalaya, die das Grenzgebiet von Nepal und Tibet verwüstet hat, sind noch Überlebende gerettet worden. 2 Menschen wurden aus den Tunneln der zerstörten Wasserkraftwerke befreit. Asienkorrespondentin Lena Bodewein berichtet.
10: Sie hat Videos veröffentlicht, die zeigen, wie ein schlammbedeckter Arbeiter auf Schultern ins Freie getragen und dann versorgt wird. Laut offiziellen Stellen Nepals besteht die Hoffnung, noch weitere Überlebende in den verschütteten Tunnelnetzwerken zu finden. Mehr als 1250 Menschen sind gestorben. 4200 weitere werden noch vermisst. Bei einigen besteht noch die Hoffnung, dass sie sich in abgeschnittenen Bergregionen in Sicherheit bringen, aber bis jetzt noch keinen Kontakt aufnehmen konnten.
14: Tennisprofi Alexander Zverev steht bei den US Open in der 3. Runde. Der Deutsche setzte sich in der Nacht gegen den Franzosen Quentin Alice in 5 Sätzen durch. 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
16: Hier ist der SW1 Verkehrsservice. Vorsicht auf der A8 Karlsruhe Richtung Stuttgart zwischen Leonberg West und Dreieck Leonberg. Da steht ein defekter LKW auf der rechten Spur. Stau auf der A5 Karlsruhe Richtung Basel zwischen Baden-Baden und Achern. Unfallaufnahme, die rechte und mittlere Spur sind gesperrt, dadurch 5 Kilometer Stau und ganz wichtig, bildet eine Rettungsgasse. Die A8 München Richtung Stuttgart ist zwischen Ulm-West und Märklingen nach mehreren Unfällen immer noch gesperrt. Die Polizei sagt, dass das auch noch eine ganze Weile so bleiben wird. Und zum Schluss die B19 Bad Mergentheim, Künzelsau ist zwischen Stachenhausen und dem Abzweig nach Hermutshausen nach einem Fahrzeugbrand in beiden Richtungen gesperrt. Alle Meldungen zum Nachlesen auf swr1.de. Gute und sichere Fahrt.
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18: Viel Sonne heute und teils über 30 Grad. 33 werden es am Kaiserstuhl, 26 maximal im Nordschwarzwald. Morgen dann mal eine kurze Sonnenpause. Es zieht nämlich ein Tief durch mit Regen, aber spätestens dann morgen Nachmittag dann wieder Sonne. Aber insgesamt so ein paar Grad kühler. Sonntag wieder sonnig und spätsommerlich.
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16: Mit Matthias Schiedert und Doro Büttner. Hallo zusammen.
18: Ich finde, das fühlt sich ja heute nicht nach dem 4. September an, eher so nach dem 35. August, so bei den Temperaturen dann über 30 Grad heute in Baden-Württemberg. Kommt gut in diesen Freitag.

0: nach 9.
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3: Manche Romane, die erzählen nicht nur von einer Familie, sondern von einer ganzen Herkunftsgeschichte. Genau so ein Buch ist Das schönste aller Leben von Betty Boras.
4: Ja, und die Autorin, die ist in Rumänien geboren, ist dann als Kind nach Deutschland gekommen und lebt heute mit ihrer Familie in der Nähe von Stuttgart. Und hauptberuflich, da ist sie Lehrerin und sie hat jetzt ihren ersten Roman veröffentlicht.
3: SWR1 Buchchecker Thomas Sachsenmeier hat Betty Boras getroffen. Was für eine Geschichte erzählt sie in ihrem Debüt?
5: Im Mittelpunkt von Das schönste aller Leben steht Vio, deren Leben nach einem Unfall so ein bisschen aus den Fugen gerät. Bei diesem Unfall wird nämlich ihre kleine Tochter schwer verletzt und behält Narben im Gesicht zurück. Und Vio macht sich dafür verantwortlich. Parallel dazu erzählt wird die Geschichte von Theresia, das ist eine Vorfahrin von Vio. Die lebte in einer Zeit, in der Frauen deutlich weniger Rechte hatten als heute und wegen ihres angeblich zügellosen Lebens zur Zwangsarbeit verurteilt wurde. Als ich mit Betty Boras gesprochen habe, wollte ich natürlich erstmal wissen, wie sie überhaupt zum Schreiben gekommen ist.
6: Während dem Lockdown, als ich mit meinen eigenen Kindern viel zu Hause war, mit denen gekocht habe und ich mir eines Tages gedacht habe, Mensch, wenn dir jetzt ein Unfall passiert und sich eines dieser Kinder verbrüht, dann verzeihst du dir das nie. Und so ist Vio als parallele Figur zu mir selbst entstanden, in der dieser Unfall eben geschehen ist. Und zusätzlich hat sie dann noch so ein bisschen eine Biografie bekommen, die meiner eigenen nicht ganz unähnlich ist, weil ich nämlich selbst auch mit 6 Jahren aus Rumänien nach Deutschland kam.
5: Und was ich bei ihr super finde, sie ist hauptberuflich ja Gymnasiallehrerin. Da stellt sie natürlich die Frage, wie man Unterricht, Korrekturen, Familienleben und dann noch einen Roman unter einen Hut kriegt.
6: Dieser alte Traum, den ich schon als Kind hatte, einen Roman zu schreiben, den habe ich eigentlich lang gehabt. Ich habe dann vor 5 Jahren mit dem Buchbloggen angefangen und habe da AutorInnen und deren Texte kennengelernt, die mich inspiriert haben. Und dann habe ich gedacht, jetzt will ich es doch einmal auch selbst probieren.
5: Wenn ihr einen Familienroman lesen möchtet, der ruhig erzählt, emotional ist, mit Figuren, die einem sehr nahe kommen, dann ist es was genau für euch.
4: Das schönste aller Leben von Betty Boras. Ein Roman aus Baden-Württemberg hat 240 Seiten.
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0: Minuten vor 9:30. Es war eins Baden-Württemberg hier. Und heute Sommer pur und Sonntag wird dann ein Traumtag bei uns in Baden-Württemberg. Da ist es dann nicht zu heiß, aber es gibt trotzdem viel Sonne. Perfekt für einen schönen Ausflug, wenn es jetzt nicht unbedingt dafür über die A8 bei Pforzheim geht.
1: Die A8 Karlsruhe in Richtung Stuttgart, die wird am Wochenende gesperrt sein. Zwischen Pforzheim Süd und Heimsheim, weil da die Fahrbahn erneuert werden muss. Die Sperrung beginnt schon heute Abend um 20 Uhr und das Ganze geht dann bis Montag früh um 5. Und damit ist es leider auch nicht getan. Am Wochenende drauf das Ganze dann nochmal.

0: Guten Morgen, Baden-Württemberg. Hier ist SWR1 am Freitag. Kommt gut durch den Tag.
1: Ja, was da alles in unseren Schubladen rumliegt, das ist richtig wertvoll. Gibt eine neue Studie zu Elektroschrott und warum wir diesen Schrott brauchen, das ist ein Thema jetzt.
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0: Es ist 9:30 Uhr, hier ist Christina Trautwein.
3: Guten Morgen. Die kritische Infrastruktur in Deutschland steht aktuell im Fokus von mehreren Anschlagsversuchen. In der Nacht gab es an einem Umspannwerk in Niedersachsen einen größeren Polizeieinsatz. Aus der Nachrichtenredaktion Patricia Wern.
4: Nach Informationen des NDR hat die Polizei das Gelände des Umspannwerks im Landkreis Oldenburg abgesperrt. Auch ein Hubschrauber war im Einsatz. Die Hintergründe sind noch unklar. In den vergangenen Tagen hatte es mehrere versuchte Angriffe auf die Stromversorgung gegeben, darunter in Südbrandenburg und erst gestern Abend in Dormagen in Nordrhein-Westfalen. In einem Bekennerschreiben ist laut Polizei auch ein Umspannwerk bei Aachen genannt worden. Dort suchten Einsatzkräfte nun nach verdächtigen Abschussvorrichtungen. Verfasst hat das Schreiben den Ermittlern zufolge ein Mann aus NRW. Nach ihm werde intensiv gefahndet.
3: EU-weit stecken in alten Elektrogeräten wie Handys oder Tablets ungenutzte Rohstoffe im Wert von mehr als 65 Milliarden Euro. Das zeigt eine neue Studie der Boston Consulting Group. Die Studienautoren warnen, durch zu wenig Recycling gingen der Wirtschaft unter anderem Gold, Silber, Kupfer, Lithium und seltene Erden verloren. Und das berge das Risiko, sich weiter abhängig von Zulieferländern wie China zu machen. Und jetzt das Wichtigste aus Deutschland und der Welt. Der VW-Aufsichtsrat hat am Abend einen tiefgreifenden Sparplan auf den Weg gebracht. 50.000 Jobs sollen weltweit wegfallen, darunter auch im Management. Außerdem stehen 4 Werke weiter auf der Kippe, wenn keine alternative Verwendung für sie gefunden wird. Betroffen davon ist unter anderem das Audi-Werk in Neckarsulm. Im Gespräch ist auch, Werke zeitweise für die Rüstungsproduktion zu nutzen. Am Wochenende wird die A8 in Fahrtrichtung Stuttgart gesperrt, und zwar zwischen den Anschlussstellen Pforzheim Süd und Heimsheim. Die Fahrtrichtung Karlsruhe bleibt offen. Cornelia Stenull mit weiteren Infos.
5: Die Sperrung ist von heute Abend 20 Uhr bis Montagmorgen 5 Uhr geplant. Grund sind Bauarbeiten an der Fahrbahndecke, die über die gesamte Strecke erneuert werden soll. Der Verkehr wird an der Anschlussstelle Pforzheim Süd von der A8 in Fahrtrichtung Stuttgart abgeleitet. Eine zweite Sperrung der A8 zwischen Pforzheim Süd und Heimsheim in Richtung Stuttgart ist für das Wochenende ab dem 18. September geplant. Laut der Autobahn GmbH sind die Arbeiten witterungsabhängig, deshalb seien kurzfristige Verschiebungen möglich.
3: Der deutsche Tennisprofi Alexander Zverev steht bei den US Open in der 3. Runde. Er setzte sich in New York gegen den Franzosen Quentin Alice in 5 Sätzen durch. 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
0: Der SWR1 Verkehrsservice, fahrt vorsichtig auf der A8 Karlsruhe Richtung Stuttgart. Zwischen Dreieck Leonberg und Raststätte Sindelfingerwald Süd eine Unfallstelle, die noch nicht abgesichert ist. Die Staus A5 Karlsruhe Richtung Basel zwischen Bühl und Achern eine Unfallaufnahme. Die mittlere und die rechte Spur sind dadurch gesperrt. 4 Kilometer Stau und bis zu 30 Minuten Verzögerung. Die A7 Ulm Richtung Würzburg wird zwischen Bad Windsheim und Uffenheim-Langensteinach wegen einer Unfallaufnahme mehrfach kurzzeitig gesperrt sein. Es staut sich bereits auf 3 Kilometern. Und zum Schluss die A8 München Richtung Stuttgart, die ist zwischen Ulm-West und Märklingen weiterhin nach mehreren Unfällen auf dem Streckenabschnitt noch länger gesperrt. Da läuft die Unfallaufnahme. Und noch was ganz Frisches von der B10 Ulm Richtung Stuttgart. Da Vorsicht zwischen Ulm-Leer-Jungingen und der A8 Ulm-West. Da steht ein defektes Auto auf der rechten Spur. Und weil es so viel war, kann man alles nochmal nachlesen online auf swr1.de. Gute Fahrt.
1: Hartmut Mühlbauer im SWR1 Wetterstudio. Erstmals viel Sonne, aber in der Nacht, da zieht dann ein Regengebiet durch Baden-Württemberg. Wie lange bleibt das?
6: Ja, das ist relativ schnell und es ist auch kein dickes Regengebiet, aber es wird auf jeden Fall mal nass. Das wird im Laufe der Nacht aufziehen, also es ist im Süden Baden-Württembergs in der Nacht sogar noch komplett trocken, aber von Norden her wird es halt nass und das zieht dann langsam nach Süden. Morgen früh und morgen Vormittag ist es dann vor allem im Süden Baden-Württembergs noch länger nass, so Richtung Allgäu-Bodensee wohl bis über Mittag hinaus. Dann ist aber auch hier Schluss und von Norden her lockern die Wolken schon wieder auf. Die Sonne kommt raus und dann ist der Nachmittag in vielen Regionen noch ganz nett. Es ist allerdings nicht mehr so warm oder heiß fast wie heute. Heute haben wir 26 bis 33 Grad. Morgen sind es 20 bis 27. Dafür lässt der Wind ein bisschen nach. Dann ist aber der Sonntag sehr schön sonnig, sommerlich bis 29 Grad.
7: Traumsonntag. Danke dir, Hartmut.
2: Ja. 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
0: Guten Morgen, schön, dass ihr das Radio angemacht habt.
8: Doro Büttner und Matthias Schiedert hier. Habt einen schönen Freitag.

0: Freitagmorgen, SWR1 Baden-Württemberg hier. Und der Plan fürs Wochenende steht. Und für viele heißt er Fußball. Also die wenigsten von uns spielen ja selbst. Die meisten, die schauen einfach nur zu. Und vielleicht ja auch ganz nah dran im Stadion. Heute Abend spielt der VfB Stuttgart zu Hause gegen Köln. Und morgen spielen dann noch Freiburg und auch Hoffenheim.
1: Und wenn wir ins Stadion gehen, dann wollen wir eine gute Zeit haben. Und wir wollen uns sicher fühlen. Solche Szenen wie vor 2 Wochen beim DFB-Pokalspiel zwischen Waldhof Mannheim und Kaiserslautern, die sind ein Albtraum für die Fans, für die Vereine und für die Sicherheitskräfte. Am Ende 120 Verletzte.
0: Für Baden-Württembergs Innenminister Manuel Hagel hat das Sicherheitskonzept im Stadion absolut nicht funktioniert. Gestern hat er deshalb im Innenministerium in Stuttgart mit Vertretern von 7 Fußballvereinen über Konsequenzen bei künftigen Hochrisikospielen gesprochen.
1: Beschlossen wurden schärfere Einlasskontrollen, ein absolutes Verbot für Pyrotechnik und, wenn das alles nicht funktionieren sollte, bis zu 100.000 Euro Bußgeld, die die Vereine dann zahlen müssen. Aber Frage ist ja, müssen sie sich auch generell an den Mehrkosten bei solchen Hochrisikospielen beteiligen?
2: Das ist nicht geplant. Baden-Württemberg hält am Konzept der Stadionallianzen fest, bei dem Polizei, Vereine, Kommunen und Fanprojekte zusammenarbeiten. Das Ministerium spricht von einer Weiterentwicklung der Stadionallianzen. Eine Kostenbeteiligung des Profifußballs bei High-Risk-Spielen ist das Konzept nicht. Das wäre aber nach einem Urteil des Bundesverfassungsgerichts möglich. Und das fordert in Baden-Württemberg auch der Landesrechnungshof. Begründung: Zusätzliche Kosten für den größeren Polizeiaufwand sollten nicht allein von der Allgemeinheit getragen werden, also von den Steuerzahlern. Aber das bleibt im Prinzip so.
1: Das sagt Knut Bauer aus der SWR-Redaktion für Landespolitik. Und wie haben die Vereine auf diese Ergebnisse reagiert?
2: Die wollen auf jeden Fall mit dem Land an einem Strang ziehen. Holger Sandwald vom 1. FC Heidenheim sprach von einer guten Diskussion, bei der auch unterschiedliche Meinungen eingeflossen sind. Man hat schon die Überzeugung gespürt, bei Hochrisikospielen soll in Zukunft noch genauer hingeschaut werden, dass sich Krawalle wie in Mannheim nicht wiederholen.
0: Tresentreffen zur Sicherheit in den Fußballstadien im Land. Es gibt dann einen 10-Punkte-Plan jetzt. Und was hinter dem Konzept der Stadt

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0: Das war SWR 1. Guten Morgen Baden-Württemberg für diese Woche mit Matthias Schiedert und Doro Büttner. Habt alle ein schönes Wochenende.
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7: Um 10 Uhr mit Jörg Dinkel. Guten Tag. Der Autoexperte Dudenhöfer bezeichnet den Beschluss des VW-Aufsichtsrats als Waffenstillstand. Forscher der Uni Konstanz haben ein neues Enzym entdeckt. Das Wetter, Sonne, örtlich dichte Wolken, Höchstwerte 26 bis 33 Grad. Der VW-Konzern steht vor einem tiefgreifenden Umbau. Der Aufsichtsrat stimmte gestern einem umfassenden Sparplan zu. Weltweit könnten bis zu 50.000 weitere Stellen gestrichen werden. Die Zukunft des Audi-Werks in Neckarsulm ist weiter unklar. Wie Autoexperten die VW-Entscheidung bewerten, fasst Wolfgang Kurz zusammen.
8: Diese Einigung sei ein Waffenstillstand, aber noch kein Frieden, sagte Automobilexperte Ferdinand Dudenhöfer dem NDR Niedersachsen. Denn erst bis Ende Juni 2027 soll nun entschieden werden, wie es mit den Werken in Emden, Hannover, Zwickau und Neckarsulm weitergeht. VW-Chef Blume hatte zuletzt immer wieder ein Aus für diese Standorte ins Spiel gebracht. Stefan Bratzel von der Fachhochschule der Wirtschaft sagte der Neuen Osnabrücker Zeitung, Sparmaßnahmen bei VW alleine seien nicht ausreichend. Vier Werksschließungen seien übertrieben, so Bratzel, zwei sollten ausreichen.
7: Die kritische Infrastruktur in Deutschland steht aktuell im Fokus von mehreren Anschlagsversuchen. Unter anderem gab es am Morgen an einem Umspannwerk in Niedersachsen einen größeren Polizeieinsatz. Die Hintergründe sind noch unklar. In den vergangenen Tagen hatte es mehrere versuchte Angriffe auf die Stromversorgung in Deutschland gegeben, darunter in Brandenburg und gestern Abend in Dormagen in Nordrhein-Westfalen. Und jetzt Meldungen aus Baden-Württemberg. Forscher der Universität Konstanz haben in Bakterien ein neues Enzym entdeckt, das biobasiertes Plastik abbauen kann. Dieses Protein zerlege Bioplastik in Bruchstücke, die dann von der Bakterienzelle verarbeitet werden können, so die Uni Konstanz. Auf diese Weise sei das Bioplastik in weniger als einem Jahr vollständig abgebaut worden. Die Ergebnisse der Studie würden Hoffnung machen, dass sich Bakterien deutlich schneller auf den Abbau von Plastik spezialisieren als bisher angenommen. Am Wochenende wird die A8 in Richtung Stuttgart gesperrt, und zwar zwischen Pforzheim Süd und Heimsheim. Dort soll die Fahrbahndecke erneuert werden. Der Verkehr wird an der Anschlussstelle Pforzheim Süd von der A8 in Richtung Stuttgart abgeleitet. Die Fahrtrichtung Karlsruhe bleibt offen. Und zum Sport. Bei den US Open hat Tennisprofi Alexander Zverev die dritte Runde erreicht. Er setzte sich mühsam in einem 4,5-Stunden-Match in 5 Sätzen gegen den Franzosen Quentin Alice durch. Zverev sagte danach,
9: ich bin glücklich, dass ich in der dritten Runde bin, aber wenn ich so weiter spiele, werde ich das Turnier nicht gewinnen, sage ich mal so.
7: Alle anderen deutschen Profis sind in New York ausgeschieden. 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
10: Wir schauen auf die Straßen für Baden-Württemberg. Vorsicht auf der A5 Basel Richtung Karlsruhe zwischen dem Dreieck Weil am Rhein und Efringen-Kirchen. Da verliert ein LKW aktuell Papier. Vorsicht auf der A8 Stuttgart Richtung München zwischen Ulm-Ost und Oberelchingen, da liegt ein Plastikteil. A5 Karlsruhe Richtung Basel zwischen Bühl und Aachen, eine Unfallaufnahme läuft dort. Die mittlere und die rechte Spur sind gesperrt, 4 Kilometer Stau die Folge und eine Verzögerung von bis zu einer halben Stunde. Die A8 München Richtung Stuttgart ist zwischen Ulm-West und Märklingen nach mehreren Unfällen weiterhin gesperrt. Dort laufen die Unfallaufnahmen noch. A8 Karlsruhe Richtung Stuttgart zwischen Leonberg-West und der Raststätte Sindelfingerwald-Süd ein Unfall mit 2 Kilometer Stau. Die B19 Bad Mergentheim-Künzelsau ist zwischen Stachenhausen und dem Abzweig nach Hermutshausen nach einem Fahrzeugbrand in beiden Richtungen aktuell gesperrt. B27 Tübingen Richtung Stuttgart zwischen Eichtal und Leinfelden-Echterdingen Süd 5 Kilometer streckenweise Stau macht plus 20 Minuten. Und die B33 auf der Strecke zwischen Singen und Konstanz ist der Tunnel Waldsiedlung in beiden Richtungen wegen technischer Probleme aktuell gesperrt. Wo es geht, gute Fahrt. Das Wetter für Baden-Württemberg. Heute scheint in vielen Regionen die Sonne, ab und zu ein paar Wolken. Temperaturen gehen über die 30 Grad. In der Spitze sind wir dann bei 33 Grad. In der Nacht kühlt es ab auf Werte von 18 bis 13 Grad. Und morgen wird es ein Tick kühler, maximal 27 Grad.
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10: Mit Jens Wolters. Hallo zusammen. Heute wird es viel um die Mafia bei uns gehen. Dazu begrüße ich den gebürtigen Italiener, Richter, Krimi-Autoren Alessandro Berlardetti. Schönen guten Tag.
11: Guten Tag.
10: Die Mafia ist für uns lange der Inbegriff der organisierten Kriminalität allein in Italien gewesen. Dass dem nicht so ist, darum geht es auch heute hier. Ganz persönlich, was ist die Mafia für dich?
11: Für mich ist die Mafia ein Stück weit Familiengeschichte leider. Aber vor allem auch ein Teil der italienischen Geschichte und inzwischen auch der europäischen und vor allem auch der deutschen Gesellschaft.
10: Die Flucht vor der Mafia, der Kampf gegen die Mafia und die Mafia vor unserer Haustür, das sind ein paar Themen, die wir bis 12 behandeln wollen mit Alessandro Berlardetti. Schönen Tag.
0: Wir nehmen uns die Zeit.
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0: So, mittlerweile hat der Moderator auch den Namen des Gastes drauf. Alessandro Bellardita ist zu Gast in SWR 1 Leute. Heute Richter am Karlsruher Amtsgericht. Du wurdest auf Sizilien geboren. Was für eine Kindheit hattest du da?
1: Ich hatte keine großartige Kindheit, weil meine Eltern spätestens als ich dann 1,5 Jahre war, entschieden haben, nach Deutschland zu kommen. Und deswegen sind meine Kindheitserinnerungen immer mit Urlaub verbunden, der damals zum Glück etwas länger ging, über 3-4 Wochen. Und ich komme aus der südlichsten Spitze quasi Siziliens, in der Provinz von Syrakus, Bacchino. Da kommen die Kirschtomaten her.
0: Und du hast es gerade nicht verheimlicht, aber noch nicht erwähnt. Deine Familie verließ Italien in den 80ern, unter anderem, weil dein Vater sich weigerte, Schutzgeld zu zahlen.
1: Wenn ja, mein Vater weigerte sich auch überhaupt nach Deutschland zu kommen, weil wir hatten schon hier Verwandte und das Angebot lag auf der Hand. Er kommt nach Deutschland, aber mein Vater hatte dann nach einer Zeit in Turin versucht, tatsächlich wieder Fuß zu fassen in Sizilien. Und er war in der Baubranche tätig und man kann sich vorstellen, was es bedeutet für einen jungen Kerl in den 80er Jahren, sich selbstständig zu machen in der Baubranche. Man muss im Prinzip Kompromisse eingehen. Und er war jung, mutig und wollte diese Kompromisse nicht eingehen. Und irgendwann hat er gesagt, lass uns hier abhauen, weil wir sehen hier kein Geld. Also er hat Rechnungen nicht bezahlt bekommen, er hat Weisungen erhalten, wo er seinen Beton abholen muss und so weiter und so fort. Man konnte nicht ein normales, freies, unternehmerisches Leben führen.
0: Und hatte das immer einen mafiösen Hintergrund?
1: Ja, klar. Also Italien generell, aber vor allem Sizilien in den 80ern, war durchdrungen von der Cosa Nostra und der Stida, eine ursprüngliche Untergruppierung, die sich dann relativ stark im Süden Siziliens verbreitet hat. Es gab im Prinzip keine unternehmerische Tätigkeit, wo man keine Kontakte zur Mafia hatte.
0: Hat es für dich in der Jugend irgendeinen Schlüsselmoment gegeben, dass du gesagt hast, so ich will gegen diese Ungerechtigkeit vielleicht auch ankämpfen oder mich stark machen, die Italien ja doch dann eigentlich auch beschädigt hat?
1: Ich war 11, als im Prinzip der wichtigste damals und auch bekannteste Ermittlungsrichter Giovanni Falcone von der Cosa Nostra umgebracht wurde in einem der blutigsten Attentate der italienischen Geschichte. Und damals habe ich angefangen, Fragen zu stellen, weil meine Mutter war extremst besorgt. Ihr Bruder, mein Onkel Corrado, war Polizeibeamter in Palermo damals, 3 Jahre lang Personenschützer von Falcone. Das habe ich damals natürlich nicht verstanden, was es bedeutete. Aber als er ermordet wurde, war mir dann klar, es ist Teil auch meiner Familiengeschichte.
0: Und in deinem Büro in Karlsruhe hängt ein Foto von Falcone.
1: Falcone und Paolo Borsellino, sein Kollege und Freund, die zwei, würde ich mal sagen, wichtigsten Mafiajäger Italiens.
0: Ist das für dich ein wichtiges Teil in deinem Büro? Ist es eine Erinnerung, eine Mahnung?
1: Es ist eine Mahnung zu Pflichtbewusstsein, also dass man den Staatssinn für sich hochhält und manchmal, wenn man Überstunden machen muss, wenn man vielleicht am Wochenende auch noch ein Urteil schreiben muss und ich schaue mir Falcone an und Paolo Borsellino, wie sie lächeln, denke ich mir, ich hab's gut.
0: Wann war denn so, gab es diesen ersten Moment, wo du als, du hast ja gerade deutlich gemacht, sehr früh nach Deutschland gekommen, wo du, war das dann mit 11, dass du gemerkt hast, die Mafia spielt da eine größere Rolle in meiner Familie?
1: Ab 11 tatsächlich und danach ging's weiter. Mein Onkel hat dann uns ein bisschen auch erzählt, was es bedeutete, in Palermo Polizeibeamter zu sein, was es bedeutete, mit Falcone zusammenzuarbeiten. Und ich habe dann verstanden, dass es einen roten Faden gibt bis nach Deutschland. Und zum ersten Mal 1994, da war ich 13 Jahre alt, habe ich die Geschichte eines jungen Richters erzählt bekommen von meinem Onkel Rosario Livatino. Und als er mir sagte, dass das Deutsche waren, also im Prinzip hier aufgewachsene Italiener, die ihn umgebracht haben, da hat mich diese Geschichte nicht mehr losgelassen.
0: Und ist heute Teil deines Lebens, Teil deines Jobs, Teil deiner Familiengeschichte. Alessandro Bellardita zu Gast in SWR 1 Leute.

0: Die Mafia ist Thema heute in SWRs Leute mit dem Juristen Alessandro Bellardita. Die Mafia ist seit Jahrzehnten auch Motiv der Popkultur, in Romanen, in Filmen. Ist es eigentlich gut, das so zu thematisieren oder verharmlost das eher?
1: Es ist Fluch und Segen zugleich. Auf der einen Seite ist es sicherlich immer auch ein Aufhänger, wenn man über Mafia spricht. Auf der anderen Seite bin ich der Meinung, dass uns diese Romantisierung ein bisschen blind macht vor diesem sehr gefährlichen Phänomen tatsächlich.
0: Weil es Aspekte ja auch ausblendet, weil es dann halt so diesen Coolness-Faktor hat, ne? Wie cool die Mafia vorgeht und was das für Typen sind. Da werden ja ganz besondere Charaktere in erster Linie gezeigt.
1: Und auch eine falsche Realität vermittelt.
0: Wie würdest du denn die moderne Mafia definieren? Also hebt die sich ab von anderen Bandenkriminalitäten?
1: Ja, erstens, weil die italienische Mafia über eine Tradition verfügt, die inzwischen 170 Jahre ist. Und vor allem, weil sie einen Wandel seit den 90ern vollbracht hat. Und man heute sagen kann, es ist eine Mafia mit weißem Kragen, also im Prinzip eine in der Wirtschaft sehr stark etablierte Mafia und eine Mafia, die Strukturen hat, die so gut durchorganisiert sind, dass man Schwierigkeiten hat, auch diese komplexen Strukturen zu durchleuchten.
0: Den großen Mafia-Jäger Giovanni Falcone hattest du schon angesprochen, der ist damals bei der Bekämpfung andere Wege gegangen. Er hatte dann, sein Motto war Folge dem Geld. Warum war das so ein revolutionärer Ansatz eigentlich?
1: Das war eine kopernikanische Wende. Der Hintergrund war eigentlich eher ein Zufall. Man hatte in einer Leiche eines ermordeten Mafioso tatsächlich eine Banküberweisung gefunden. Das war ein Polizeibeamter in Nicasara und der hat sich direkt an Falcone gewandt und gemeint, wir müssten dem nachgehen. Und da hatte Falcone dann die zündende Idee. Und damals gab es einige Aussteiger, sehr wichtige Aussteiger der Mafia, Pentiti, also Reumütige. Und einer davon war Tommaso Buscetta. Und er wollte unbedingt die Aussagen, also das, was Tommaso Buscetta ihm erzählte, als großer Aufklärer sozusagen, stützen, das heißt untermauern. Und wie macht man das im Prozess? Indem man eben einen weiteren Beweisstrang zieht. Und dieser Strang war eben dieses Follow the Money, das heißt zu beweisen, dass die Menschen, die belastet werden im Prozess, doch miteinander verbunden sind durch Banküberweisungen, durch Konten, die schon jahrelang bestehen, sodass der Mafioso nicht dann im Nachhinein behaupten kann, also mit dem habe ich nichts zu tun. Das war die Idee dahinter.
0: Und wird heute noch so gemacht?
1: Das war im Prinzip die Geburtsstunde der sogenannten Finanzermittlung, ja.
0: Wie schafft es eigentlich die Mafia, das habe ich mich gefragt, bis heute eigentlich so ein starkes Gesetz des Schweigens aufrechtzuhalten, das kaum irgendwie Insider auspacken, oder ist das oder ein falscher Blick von mir?
1: Also sie schafft es natürlich durch Gewaltandrohung auf der einen Seite, aber auf der anderen Seite auch das Ausnutzen einer bestimmten Kultur, eine Kultur des nicht auffällig werden wollens und vor allem auch eine Kultur, die das Schweigen auch noch befördert, weil man im Prinzip keine Probleme, sage ich mal, in Anführungsstrichen haben möchte. Das ist der Cosa Nostra lange Zeit gelungen, aber in den 80ern ist einfach zu viel Blut geflossen und dann hat der ein oder andere tatsächlich angefangen auszupacken. Die Ndrangheta, die heutige kalabrische Mafia, hat tatsächlich aus diesem, sagen wir so, Schweigegesetz vielleicht das höchste Gut gemacht. Und da gibt es wirklich kaum Aussteiger, was ein Riesenproblem ist.
0: Und du hast gerade schon deutlich gemacht, den Wandel, den die Mafia in ihren Strukturen dann halt auch vollzogen hat. Welche Rolle spielen eigentlich Frauen in der Mafia? Sind das weiterhin schweigende Mütter und Ehefrauen oder mittlerweile auch schon in der auf Boss-Level?
1: Inzwischen hat sich die Rolle der Frau auch gewandelt. Das hatte damit zu tun, dass in den 80er Jahren es zu viele Verhaftungen kam. Allein der Maxi-Prozess in Palermo führte zu weit über 400 verhaftete Mafiosi. Und dann stellte sich natürlich die Frage, wer erfüllt denn jetzt die Aufgabe, die der Mafioso nicht mehr aus der Haft heraus erfüllen kann? Und die ersten waren die Frauen tatsächlich. Und seitdem können wir beobachten, wie eine gewisse Emanzipation erfolgte, im negativen Sinne leider in diesem Fall, dass Frauen tatsächlich auch die Geschicke der Mafia übernommen haben. Und es gibt zahlreiche Beispiele dafür.
0: Alessandro Bellavita in SWR1 Baden-Württemberg.

0: Und wir schauen auf die Straßen um gleich 10:30. Fangen an auf der A5 Karlsruhe Richtung Basel zwischen Bühl und Aachen. Reinigungsarbeiten, dort ist nur die linke Spur frei. Heißt 5 Kilometer Stau und 50 Minuten Verzögerung. Die A8 München Richtung Stuttgart ist zwischen Ulm-West und Merklingen nach mehreren Unfällen weiterhin gesperrt. Dort laufen die Unfallaufnahmen noch. Die B27 Tübingen Richtung Stuttgart zwischen Eich und Leinfelden-Echterdingen Süd. Eine Baustelle, 7 Kilometer Stau, da muss eine halbe Stunde mehr eingeplant werden. Und der Blick nach Österreich, die B179 Füssen Richtung Nassereit zwischen dem Grenztunnel Füssen und Wengle. Immer wieder Stau wegen einer Baustelle, insgesamt rund eine Stunde mehr an Fahrzeit. Gute Fahrt trotzdem und Geduld. Das Wetter, wir haben einen Sommertag mit dann, glaube ich, schon hochsommerlichen Temperaturen, wenn es über die 30 Grad geht. 33 erreichen wir in der Spitze im Markgräfler Land. Wir haben Sonne und ein paar Wolken, die werden am Nachmittag dann auch mal ein bisschen dichter. Regen wird jetzt erst einmal nicht vorhergesagt, zumindest tagsüber nicht. In der Nacht kann sich das ändern. Da rutschen die Temperaturen dann auf Werte von 18 bis 13 Grad auch.
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0: Mehr als 1000 Mafiosi sollen hier bei uns in Deutschland leben. Die Mafia vor der Haustür, darum geht's gleich.
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0: Mafialand, die dritte Staffel unseres Podcasts, die ist aktuell auf swr1.de zu finden. Koks und Küsschen heißt es diesmal. Und unser Leutegast Alessandro Bellardita, der hat bei vorherigen Staffeln auch schon mit seiner Expertise mitgemacht. Du bezeichnest Deutschland als Geldorado oder Paradies für die Mafia. Warum?
1: Weil wir inzwischen davon ausgehen, dass jährlich mindestens 50 Milliarden Euro an Geldwäsche hier vollzogen wird. Und das sind Zahlen, die nicht nur abschrecken, sondern auch zu bedenken geben, was wir dagegen tun können.
0: Du hast eben auch schon angesprochen, dass es natürlich die Branchen gibt, wo das dann über die Bühne geht, wo die Mafia besonders aktiv ist. Ist das dann, nimm uns da mal so ein bisschen mit rein, welche Branchen sind das? Der Klassiker wäre dann immer irgendwie der Gastrobereich.
1: Ja, da muss ich ein bisschen leider, glaube ich, die Menschen, die zuhören, enttäuschen. Es gibt keine Branche, wo die Mafia quasi ein Problem hat, da reinzugehen. Entscheidend ist einfach, dass die Mafia der Meinung ist, man kann gut Geld waschen und vor allem auch Geld verdienen im Nachgang. Die Gastrobranche ist inzwischen, was Geldwäsche, gar nicht mal so interessant, weil die Umsätze nicht so hoch sind, dass ich jetzt wirklich in Milliardenhöhe Geld waschen kann. Da gibt's quasi für die Fantasie von Leuten, die in der illegalen Unternehmerwelt unterwegs sind, keine Grenzen. Also von Dienstleistungsgesellschaften, Unternehmensberatung bis hin zu erneuerbaren Energien, tatsächlich Immobilienbranche. Es gibt eigentlich kaum einen Bereich, wo die Mafia nicht unterwegs ist.
0: Kannst du ein konkretes Beispiel geben, wie die Geldwäsche dann tatsächlich abläuft?
1: Also der Klassiker hat eigentlich in den 80er Jahren schon angefangen. Das waren Baufirmen, die im Prinzip gegründet wurden, meistens GmbHs, die dann Scheinfirmen faktisch waren. Die haben natürlich sicherlich das ein oder andere Bauvorhaben in der Realität auch gehabt. Aber faktisch waren das einfach Firmen, die Rechnungen gestellt haben. Rechnungen, die dann in bar bezahlt wurden, dann das Geld wiederum weiter investiert wurden. Nach 6-7 Monaten waren diese Firmen wiederum dicht. Das heißt, man hat sie liquidiert. Es gab keine Betriebsprüfung, gar nichts. Und das Geld wurde damit reingewaschen. Das ist so der absolute Klassiker gewesen.
0: Hat Deutschland denn so ein, ist das dann ein strukturelles Problem, was Barzahlung angeht, dass die kriminelle Arbeit dann durchaus erleichtert?
1: Deutschland hat generell leider in puncto Geldwäsche sehr, sehr spät reagiert. Wenn man sich überlegt, dass der Straftatbestand erst 1993 eingeführt wurde. Ja, 93, ja. Da merkt man schon, im Prinzip war man lange im Dornröschenschlaf. Und das geht in einer gewissen Form bis heute weiter. In Deutschland besteht einfach immer noch diese Idee, dass Bargeld Freiheit bedeutet. Und man müsste durch Obergrenzen es der organisierten Kriminalität eigentlich schwer machen. Aber das, das ist leider nicht der Fall.
0: Ein Punkt ist ja dann auch, so habe ich es zumindest in der Vorbereitung gelernt, Vermögen zweifelhafter Herkunft. Warum tut sich da die deutsche Justiz im Vergleich zur italienischen unheimlich schwer, so etwas zu beschlagnahmen?
1: Weil in der deutschen Justiz generell der Grundsatz der Beweislastumkehr, vor allem wenn es um strafrechtliche Tatbestände geht, schlicht und ergreifend nicht irgendwie willkommen ist. Man sagt, jemand, der vor Gericht steht und eine Straftat begangen haben soll, dem muss der Staat beweisen, dass er diese Straftat begangen hat. Aber Italien hat da eine inzwischen langjährige Erfahrung damit, dass man sagt, du hast eigentlich faktisch kein Einkommen. Wie kann es sein, dass du 3 Stadtvillen besitzt, Ferienhäusern, Immobilien auf Mallorca und so weiter und so fort? Wie kannst du das erklären? Und wenn er es nicht erklären kann, dann wird das eben beschlagnahmt, konfisziert und teilweise auch zu sozialen Zwecken dann weiterverwendet. Und diese harte Linie hat dazu geführt, dass tatsächlich ein Verdrängungseffekt eingetreten ist. Das heißt, viele Mafiosi haben dann im Ausland angefangen zu investieren und Deutschland ist da sicherlich einer der beliebtesten Orte.
0: Italienische Justiz, deutsche Justiz im Umgang mit der Mafia, darauf schauen wir gleich in SWR1 Baden-Württemberg weiter mit Alessandro Bellardita.

0: Diebstahl zum Beispiel oder eine kleine Betrügerei. Da wäre das italienische Modell so, dass man dann bis zu 20 Jahre Haft verhängen könnte. In Deutschland wären es dann 15, aber damit wäre ich schon sehr, sehr zufrieden. Und dann gibt es natürlich viele andere Aspekte, wie beispielsweise eine nationale Behörde, die eben sich mit der Bekämpfung organisierter Kriminalität beschäftigt, und zwar auf der Ebene der Staatsanwaltschaft. Wäre unheimlich wichtig.
1: Die Bildung einer kriminellen Vereinigung, hast du gerade schon angesprochen, in der deutschen Gesetzgebung, das ist noch immer so sehr allgemein gehalten, was dazugehört und was auch nicht. Und in Italien ist es dann der Anti-Mafia-Paragraph, den es schon seit 1982 gibt. Und da ist ja dann auch relativ lange nichts passiert in Deutschland.
0: Ja, bis heute eigentlich. Also die Vorschrift hat sich eigentlich nie geändert. Sie wurde einmal reformiert, aber nicht entscheidend. Vor allem nicht, was die Rechtsfolge angeht. Und das führt dazu, dass Ermittler sich natürlich überlegen, wieso soll ich jetzt 3 Jahre ermitteln, wenn am Ende vielleicht eine Bewährungsstrafe rauskommt. Und das ist der Hauptgrund.
1: Lässt sich das nachvollziehen, warum die deutsche Gesetzgebung da so sich verscheut?
0: Weil das tatsächlich nicht das große Thema immer vor den Wahlkämpfen ist. Und die politische Meinungsbildung ist dann wichtig, dann später für eine Umsetzung in einem Gesetzgebungsverfahren. Und ist es leider so, dass das Thema Mafia immer mal wieder, zum Beispiel auch in den Medien dann präsent ist, aber nicht so stark präsent, dass man sagen würde, so jetzt müssen wir ganz schnell was machen und da eine große Reform an den Tag bringen.
1: Trotzdem sagst du, in den letzten 2-3 Jahren hat sich ein bisschen was getan auf deutscher Seite. Was macht da Mut?
0: Mut macht beispielsweise der Chef des Landeskriminalamts Baden-Württemberg, Andreas Stenger, der klipp und klar sagt, Baden-Württemberg ist eine Hochburg der italienischen Mafia, vor allem der Ndrangheta. Und seitdem hat sich auch beim LKA was geändert. Es sind mehr Kräfte eben vorgesehen, die da ermitteln. Aber auf Bundesebene haben wir jetzt eine Initiative der Bundesregierung dahingehend, dass man versucht, dieses Ressortdenken, also quasi Zoll handelt für sich, Steuerfahndung wiederum für sich und dann auch noch die Ermittlungsbehörden, das so zu reformieren, dass man ein bisschen interdisziplinär aktiv wird. Und da schafft man jetzt langsam die Ermächtigungsgrundlagen zum Beispiel für eine bessere Vermögensabschöpfung.
1: Dass es eine bessere Verknüpfung unter den einzelnen Ressorts gibt. Wenn wir nach Italien schauen, die Mafia-Bekämpfung dort unter der Regierung von Ministerpräsidentin Meloni, hat die sich in irgendeinem Punkt geändert?
0: Leider ja, und zwar in einem Punkt, den ich nicht mittrage. Sie hat faktisch Reformen eingeführt, die dazu geführt haben, dass man sagen kann, dass es insgesamt ein Mafia-Förderungsgesetz ist. Beispiel Obergrenze, Bargeld. Italien hatte eine relativ niedrige, 3.000 Euro, inzwischen ist sie erhöht worden. Wir haben leider die Abschaffung mehr oder weniger des Bürgergelds in Italien, was natürlich für die Mafia super ist, weil je ärmlicher die Menschen, prekärer leben, umso einfach ist es natürlich, Leute zu rekrutieren, die für 100 Euro einen Tag lang Drogen verkaufen. Und das größte Problem tatsächlich der Regierung Meloni ist, dass aus sozusagen der täglichen politischen Arbeit das Thema organisierte Kriminalität faktisch rausgenommen wurde. Mhm. Und das sind so Punkte, die dazu führen, dass man sich schon fragt, wieso? Also wieso will Meloni davon profitieren, dass man jetzt nicht mehr die Mafia so bekämpft wie vielleicht noch vor, sag mal, 10, 15 Jahren?
1: Wenn du dich hier als Richter und Mafia-Experte in Deutschland so hinsetzt und das sagst, wie sicher lässt sich das eigentlich durch den Alltag so gehen? Lebst du mit einer gewissen Sorge? Es muss nicht immer gleich Angst sein?
0: Ich glaube, das wäre der Fall, wenn ich mir das ausgesucht hätte. Aber tatsächlich war das eine Entwicklung, ich sag mal, wie so eine Art roter Faden. Und plötzlich war ich dann, als ich in den Justizdienst eingetreten bin, war ich dann nach ein paar Jahren bei der Staatsanwaltschaft und tatsächlich organisierte Kriminalität war mein täglich Brot. Also faktisch ist es so, ich habe es mir nicht ausgesucht und deswegen habe ich mir die Frage, wenn ich ehrlich bin, gar nicht so gestellt. Ich mache die Arbeit, die für mich sinnvoll ist, und für mich ist es sinnvoll, weil ich bin der Meinung, ich will weiterhin in einer freien Gesellschaft leben, dass wir diese Strukturen, die genau zum Gegenteil

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8: Um 11 Uhr mit Jörg Denke. Guten Tag. Der Neckarsulmer Oberbürgermeister hofft auf eine Rettung des Audi-Werks in seiner Stadt. 9 weitere BSW-Abgeordnete wollen die Fraktion in Thüringen verlassen. Das Wetter, Sonne, örtlich dichte Wolken, 26 bis 33 Grad. Der Aufsichtsrat des Volkswagen-Konzerns hat ein weitreichendes Sanierungskonzept beschlossen. Im Rahmen eines Sparprogramms sind weitere Stellenstreichungen geplant. Die Rede ist von 50.000 Arbeitsplätzen. Noch ist offen, wie die Zukunft der Standorte Hannover, Zwickau, Emden und Neckarsulm weitergeht. Dort setzt Oberbürgermeister Steffen Hertwig auf eine eigens gegründete Allianz.
9: Ich habe es angekündigt, dass wir eine Allianz für Audi in Neckarsulm gegründet haben. Die wird Anfang Oktober auch das erste Mal zusammensitzen. Und die Zielstellung des Ganzen ist, dass Entscheider aus Politik, aus Wirtschaft, aus Verbänden zusammensitzen und besprechen, was von unserer Region aus dafür getan werden kann, den Audi-Standort Neckarsulm zu unterstützen.
8: Neckarsulms Oberbürgermeister Hertwig sagte weiter, die Situation sei ernst, aber man wolle die Zeit nutzen und für den Audi-Standort Neckarsulm ein überzeugendes Zukunftskonzept entwickeln. Bei einem Unfall an einem Stauende auf der A8 zwischen Ulm-West und Märklingen im Alb-Donau-Kreis sind am Morgen 2 Menschen verletzt worden. Mehrere Fahrzeuge waren an dem Unfall beteiligt. Zeitweise war die A8 Richtung Stuttgart voll gesperrt. Inzwischen ist sie teilweise wieder befahrbar. SWR-Reporter Volker Wüst.
10: Ein Lastwagen und 6 Autos waren nach Polizeiangaben beteiligt. Wie der Unfall genau passiert ist, weiß die Polizei aber noch nicht. 2 Menschen sind leicht verletzt worden, auch ein Rettungshubschrauber war im Einsatz. Den Stau hatte es gegeben, weil kurz zuvor ein anderer Unfall vor der Ausfahrt Märklingen passierte. Derzeit laufen die Bergungsarbeiten.
8: Und jetzt Meldungen aus Deutschland. In Thüringen haben 9 weitere BSW-Abgeordnete ihren Austritt aus der Landtagsfraktion angekündigt. Nach ARD-Informationen sind auch alle 3 BSW-Minister darunter. Hintergrund sind Konflikte mit der Bundesspitze. Das BSW ist in Thüringen Teil einer sogenannten Brombeer-Koalition mit CDU und SPD, die im Landtag keine eigene Mehrheit hat. Die AfD stellt die größte Fraktion. Die Polizei ist in der Nacht und am Morgen wieder zu mehreren Umspannwerken ausgerückt. So war an einer Anlage in Dormagen in Nordrhein-Westfalen ein möglicher Sabotageakt festgestellt worden. In einem Bekennerschreiben ist laut Polizei auch ein Umspannwerk bei Aachen genannt worden. Entwarnung gab es dagegen in Niedersachsen. An einem Umspannwerk im Landkreis Oldenburg entdeckte die Polizei lediglich einen offenen Schaltschrank ohne jegliche Beschädigung. 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
11: Der SWR1 Verkehrsservice, Vorsicht auf der A5 Karlsruhe Richtung Frankfurt zwischen Bensheim und Zwingenberg, eine ungesicherte Unfallstelle auf der linken Spur. A5 Karlsruhe Richtung Basel zwischen Bühl und Achern, Reinigungsarbeiten, dort ist nur die linke Spur frei, 4 Kilometer Stau sind die Folge und da müssen 40 Minuten mehr eingeplant werden. Die Unfallstellen auf der A8 München Richtung Stuttgart zwischen Ulm West und Merklingen, die sind alle geräumt, trotzdem dort noch 12 Kilometer Stau. Die B27 Tübingen Richtung Stuttgart zwischen Eich und Leinfelden Echterdingen Süd, da die Baustelle mit 8 Kilometer Stau, macht auch eine halbe Stunde plus. Und der Blick ins Ausland, die Schweiz, A2 Luzern Richtung Gotthard, zwischen Wassen und Göschenen 3 Kilometer Stau plus eine halbe Stunde hier, die Einfahrt Göschenen ist gesperrt. Österreich betreffend die B179 Füssen Richtung Nassereit zwischen dem Grenztunnel Füssen und Wengle, immer wieder Stau wegen einer Baustelle, da muss eine Stunde mehr eingeplant werden. Gute Fahrt. Das Wetter für Baden-Württemberg, Sonne, Wolken auch heute. Temperaturen, die raufgehen bis auf 33 Grad. Tagsüber ist es trocken, in der Nacht zieht von Norden her ein Regengebiet auf. Im Süden bleibt es dann noch trocken. Tiefstwerte dann 18 bis 13 Grad. Morgen haben wir anfangs noch Regen im Süden. Dann ist es recht sonnig bei maximal 27 Grad.
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11: Weiter mit Jens Wolters. Hallo euch. Der Richter als Autor, über die anderen Seiten des Mafia-Experten Alessandro Bellardita reden wir gleich.
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0: Mit der Zeugenmacher und die sizilianische Akte hat SWR1 Leutegast Alessandro Bellardita erfolgreiche Krimi-Romane geschrieben. Was ist da so dein Ansatz? Wählst du die Fiktion, um uns über die Justiz so ein bisschen aufzuklären?
1: Ja, mir geht's tatsächlich um Probleme, sagen wir so, gesellschaftlicher Art, aber die eine Verknüpfung eben zu unserem Justizsystem haben. Bei dem Zeugenmacher ging es um die Frage der Wahrheit. Also wie finde ich als Richter die Wahrheit im Prozess, im Verfahren? Was ist ein Zeuge? Und vor allem eine sehr psychologische Komponente noch dazu, nämlich was mache ich aus einer Aussage? Und bei der sizilianischen Akte ging es mir tatsächlich darum, die Mängel noch des Polizei- und Justizwesens in Sachen Mafia und Mafiabekämpfung eben in einem Roman zu beleuchten.
0: Aber genau die Suche nach der Wahrheit, da habe ich mich gefragt, in deinem echten Richteralltag, wie schwer ist das eigentlich so, die, wenn es die überhaupt gibt, die perfekte Lüge zu entlarven?
1: Es ist schwer, wenn man es mit sehr erfahrenen Zeugen zu tun hat. Also wo es nicht so schwer ist, ist es, wenn ein Zeuge keine forensische Erfahrung hat. Aber ich sag mal, wenn ich im Kern quasi beantworten müsste, wie man zur Wahrheit kommt, dann tatsächlich, es gibt keine schlechtere Methode als durch Fragen. Also die Frage an sich, ja, ist nicht so wichtig. Viel wichtiger ist, versuchen herauszufinden, inwiefern die Aussage des Zeugen mit dem, was man weiß aus der Akte, übereinstimmt oder eben nicht. Und dann aus diesen Widersprüchen, die erzählt werden, die Rückschlüsse zu ziehen, um die Aussage zu analysieren und dann zum Ergebnis zu kommen, er hat die Wahrheit gesagt oder nicht. Wir gehen als Richter und Richterinnen immer davon aus, dass ein Zeuge lügt. Das ist die sogenannte Nullhypothese. So will es auch der Bundesgerichtshof. Und dann müssen wir anhand der Aussage verstehen, ob es Wahrheitsanzeichen gibt, also Realkennzeichen, die dann am Ende sozusagen der Analyse dazu führen, okay, er hat tatsächlich die Wahrheit gesagt.
0: Das heißt, welche Faktoren sind denn dann für dich auch wichtig? Liest du einen Zeugen, eine Zeugin, wie der oder diejenige sich auch verhält?
1: Ja, also das Verhalten an sich ist tatsächlich nicht ausschlaggebend. Auch nicht, ob jemand nervös ist oder nicht, ob er zittert, ob er nach oben schaut. Das sind alles Faktoren, die dürfen wir gar nicht verwenden. Viel wichtiger ist es tatsächlich, wie detailreich eine Aussage ist. Je detailreicher, umso eher entspricht sie der Wahrheit. Ob sie sogenannte Handlungsbrüche enthält, also sprich, wenn ein Zeuge irgendwas erzählt, was eigentlich mit dem Fall gar nichts zu tun hat, nur weil er es erzählen möchte, der spricht auch dafür, dass er die Wahrheit sagt. Oder zum Beispiel die Konsistenz. Das heißt, wir haben meistens in der Akte auch Aussagen, die der Zeuge zum Beispiel vor der Polizei getroffen hat. Und wenn das einigermaßen passt, wenn ein roter Faden besteht, dann kann man eher davon ausgehen, dass er die Wahrheit sagt. Und was zum Beispiel ein Zeichen für eine Lüge ist, wenn jemand einfach reinkommt und ja ungefragt irgendwas erzählt und wenn man dann Fragen stellt, wieder das Gleiche erzählt und immer wieder das Gleiche und nicht in der Lage ist, zum Beispiel den Sachverhalt nach hinten zu konstruieren oder chronologisch mal anders aufzubauen.
0: Deine Hauptfigur ist dann zum Beispiel der deutsch-italienische Staatsanwalt Francesco De Benedetti, arbeitet in Heidelberg. Wie viel Alessandro Bellardita steckt denn eigentlich in diesem Ermittler drin?
1: Also zum Beispiel der Hang zum Abusus von Espresso tatsächlich, weil ich habe bei dem ersten Manuskript, das werde ich nie vergessen, in 200 Seiten es geschafft, Espresso 50 Mal reinzuschreiben, sodass der Lektor gesagt hat, so geht's nicht. Dann habe ich es reduziert auf 22. Inzwischen habe ich auch meinen Espresso-Konsum wirklich reduziert auf maximal 3 am Tag, aber es gab Zeiten, wo ich bis zu 8 getrunken habe. Das entspricht tatsächlich der Figur Francesco de Benedetti und natürlich die italienischen Wurzeln, die Mutter, die einfach ja super kochen kann. Ja, das sind so die Elemente.

0: SWR1 Leute geht weiter mit Alessandro Bellardita. Seit fast 10 Jahren bist du Richter in Karlsruhe, bist dort auch am Amtsgericht der Vorsitzende des Jugendschöffengerichts. Du verhandelst Fälle von Jugendlichen und jungen Erwachsenen. Was unterscheidet eigentlich ein Verfahren im Jugendrecht fundamental von einem Erwachsenenprozess?
1: Ja, das Jugendstrafverfahren ist geprägt vom sogenannten Erziehungsgedanken. Das heißt, man versucht Erziehungsmängel, Erziehungsdefizite, auch wenn ich das Wort jetzt nicht so mag, aber so heißt es offiziell, auszugleichen durch entsprechende Maßnahmen. Also man bestraft nicht klassischerweise mit einer Freiheitsentziehung oder einer Geldstrafe, sondern wir haben eine sehr breite Palette an Maßnahmen und arbeiten da auch eng zusammen mit sozialen Behörden, vor allem die Jugendhilfe im Strafverfahren, aber auch eben das Jugendamt im weitesten Sinne. Und man versucht am Ende des Tages eine konzertierte Lösung zu erreichen. Das heißt, man schaut sich den Angeklagten, die Angeklagte an und guckt, wie kann man mit dieser Person arbeiten. Und zwar so, dass man ihr eine Perspektive gibt und dass diese Person in Zukunft eben keine Straftaten mehr begeht. Und das klappt eigentlich relativ gut.
0: Die zweite Chance ist dir da halt eben immer sehr wichtig. Aber das ist ja auch, sage ich mal, ein schmaler Grat. Wo verläuft denn dann so die Grenze bei dir zwischen pädagogischer Milde und notwendiger Härte?
1: Dann geht es tatsächlich mehr um die Straftat. Je gravierender die Straftat, umso weniger spielt natürlich dann der erzieherische Gedanke eine Rolle. Da muss man auch an den Ausgleich denken und natürlich auch an die Konsequenz. Weil junge Menschen verstehen auch, was Unrecht ist, wenn Konsequenzen erfolgen. Und die Konsequenz muss auch, und das ist eben das Hauptziel eines Jugendrichters, schnell erfolgen. Und deswegen machen wir Jugendrichter, das ist ein erheblicher Unterschied zum Erwachsenenstrafrecht, auch die Vollstreckung. Das heißt, nach dem Urteil beginnt die eigentliche Arbeit. Das wird ganz oft vergessen, aber das ist so. Und da beginnt die Arbeit eben am Angeklagten, der dann verurteilt worden ist und weiß, wenn ich nicht jetzt spurte, wenn ich nicht, ich sag mal, funktioniere, dann gibt's Konsequenzen bis zum Jugendarrest.
0: Du hast gerade deutlich gemacht, dieser offizielle Begriff Erziehungsdefizite ist jetzt nicht so dein Lieblingswort. Was stößt dich daran?
1: Naja, dieses Denken immer an Defiziten. Das Schöne ist, wenn es uns gelingt, in einem Strafverfahren, sagen wir so, auch die positiven Aspekte eines Angeklagten herauszufiltern, sodass man dann wirklich auch, sag mal, proaktiv arbeiten kann. Und wenn man immer nur an die Mängel sozusagen schaut, dann wird es natürlich schwierig. Und das ist die große Aufgabe eben der Sozialpädagogen und Sozialarbeiter im Verfahren, uns eben klarzumachen, Achtung, das ist einer, der kann, wenn er möchte, kann eine Ausbildung machen. Ja, und dann muss man ihm eben diesen Weg eröffnen. Oder umgekehrt, wir können mit ihm nicht arbeiten, er öffnet sich nicht. Und dann muss man gucken, wieso, welche zum Beispiel traumatische Erfahrungen können eine Rolle gespielt haben. Oder ist es jemand, der vielleicht so in eine schiefe Bahn gelaufen ist, dass geraten ist, dass man tatsächlich da mit einer Freiheitsentziehung auch reagieren muss.
0: Ich weiß, dass sich das nie pauschal sagen lässt, aber welche Menschen sitzen dir da eigentlich gegenüber? Wer wird im jugendlichen Alter kriminell?
1: Gut, das Jugendschöffengericht verhandelt ja schon schwerwiegendere Fälle. Wir verhängen Jugendstrafen bis zu 10 Jahren. Und tatsächlich ist die breiteste Palette im Prinzip an denkbaren Fällen, die wir verhandeln, vorhanden. Ich sag mal von der 16-Jährigen, die praktisch den Alltag so verbringt, dass sie immer nur guckt, wo sie die nächsten Möglichkeiten bekommt, Drogen zu konsumieren, bis hin zu dem 19-Jährigen, der sich nie irgendwas hat zu Schulden kommen lassen, in der Ausbildung ist und beim Fitnessstudio dumm angemacht wurde und halt mit dem V-Schlag reagiert hat, aber dieser V-Schlag so unglücklich war, dass der dann 3 Wochen halt stationär behandelt werden musste. Also wir haben wirklich viele sozusagen unterschiedliche Fälle. Und aber natürlich gibt's, ich sag mal, 3, 4 Bereiche, die sich auch wiederholen. Und da spielt natürlich Rauschgiftkonsum eine große Rolle, gerade bei den jungen Menschen, die heute leider aufgrund von verschiedenen Faktoren auch nicht mehr nur eine Droge sozusagen konsumieren, sondern wirklich Polytoxikoman schon mit 17, 18 werden. Bis hin zu Problemen psychischer Art, weil Menschen sich völlig isolieren. Junge Menschen, die monatelang das Haus nicht verlassen, die Schule schmeißen, keine Ausbildung hinbekommen. Und im Japanischen gibt es das Wort Hikikomori dafür. Das ist seit Corona tatsächlich auch ein Phänomen, was hier zunimmt, wo man erstmal versuchen muss, diese jungen Leute wieder rauszunehmen aus ihren Häusern. Bis hin eben zu den klassischen Fällen, wo junge Menschen zum Beispiel auch in Gangs unterwegs sind, Peergroups und Straftaten begehen, einfach weil sie ja auffallen wollen, weil sie im Prinzip Handlungskompetenz anders verstehen als wir beide jetzt zum Beispiel.
0: Sagt der Richter Alessandro Belladitta in SWR1 Baden-Württemberg.

0: Wir schauen auf die Straßen in SWR1 Baden-Württemberg. A5, Karlsruhe Richtung Frankfurt. Zwischen Bensheim und Seeham-Jugenheim ein Unfall auf der linken Spur. 4 Kilometer Stau macht ein Plus von 20 Minuten aktuell. A5 Karlsruhe Richtung Basel, zwischen Bühl und Achern Reinigungsarbeiten. Dort ist nur die linke Spur frei, 4 Kilometer Stau, da müssen 40 Minuten mehr eingeplant werden. A8 München Richtung Stuttgart, zwischen Ulm-West und Merklingen sind die Unfallstellen geräumt. Der Stau löst sich nach und nach auf, allerdings ist dort gerade eben ein Fahrzeug auf der mittleren Spur liegen geblieben, was streckenweise für einen neuen Stau sorgt. B27 Tübingen Richtung Stuttgart, zwischen Eich und Leinfelden Echterdingen Süd, Baustelle 3 Kilometer Stau plus 20 Minuten dort. Und in die Schweiz, A2 Luzern Richtung Gotthard, zwischen Amsteck und Göschenen 4 Kilometer Stau plus 40 Minuten, hier die Einfahrt Göschenen ist gesperrt. Und nach Österreich geht's auch, die B179 Füssen Richtung Nassereit, zwischen dem Grenztunnel Füssen und Wengle. Immer wieder Stau wegen einer Baustelle, das heißt eine Stunde mehr dort bitte einplanen. Geduld und gute Fahrt. Das Wetter für Baden-Württemberg. Wir nehmen Sonne und Wolken mit in den Nachmittag. Zwischen Odenwald und Tauberfranken sind die Wolken auch mal etwas dichter. Regen tagsüber, aber Fehlanzeige. In den Temperaturen gehen wir rauf auf maximal 33 Grad in der Nacht. Da kann es dann von Norden her ein wenig Regen geben bei Werten von 18 bis 13 Grad. Wir starten morgen im Süden dann auch noch mit einer kleinen Regenfront. Von Norden her wird es dann immer trockener und sonniger und das Ganze bei Temperaturen bis 27 Grad.
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0: Alessandro Bellavita ist Richter und macht sich stark im Kampf gegen die Mafia, aber das ist längst nicht alles, wofür er sich sonst noch engagiert. Darum geht's gleich.
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0: Alessandro Belladitta ist durchaus umtriebig oder, um es vielleicht freundlicher zu sagen, vielseitig. Es werden es Leute, geht weiter mit dem Juristen, der auch Krimis schreibt. Du hast auch ein Sachbuch geschrieben, Essenz der Freiheit, vor Jahren rausgebracht. Was bedeutet oder wie definierst du Freiheit für dich?
1: Ja, es ist vielleicht etwas überraschend. In einer freiheitlichen Demokratie verzichten wir auf eine Definition von Freiheit. Mhm. Und wenn ich das erläutern darf, meine ich Folgendes. Definieren kommt aus dem Lateinischen, confine heißt Grenze. Und definieren bedeutet, einen Begriff von anderen Begriffen im Prinzip abzugrenzen. Durch Eigenschaften, die man diesem Begriff zuordnet. So, und wenn ich jetzt versuchen würde, Freiheit positiv zu definieren, dann bedeutet es faktisch, dass ich Freiheit durch die Definition eingrenze. Mhm. Und deswegen sagen wir, in einer freiheitlichen Demokratie kommt es nicht darauf an, Freiheit zu definieren positiv, sondern sich dann zu rechtfertigen, wenn wir Freiheiten einschränken möchten. Und deswegen brauchen wir dann ein Gesetz und eine Ermächtigungsgrundlage dafür. So funktioniert das Spiel.
0: Heißt aber, also wenn ich das bei dir richtig raushöre, eine Definition von Freiheit sollte es dann eben auch gar nicht geben.
1: Genau, richtig.
0: Weil wir uns dann dadurch einschränken. Du setzt dich auch, weil du es gerade schon gesagt hast, freiheitliche Demokratie, für den Erhalt und die Verteidigung der Demokratie ein. Hast ein Plädoyer für die offene Gesellschaft geschrieben. Und gerade gestern noch warst du unterwegs, hast einen Vortrag gehalten, der hatte den Titel Demokratie verteidigen, Farbe bekennen. Was gibst du den Menschen da mit an die Hand?
1: Ich versuche, den Menschen den Wert unseres wichtigsten Artikels zu vermitteln, nämlich Artikel 1 Absatz 1 Grundgesetz, die Würde des Menschen ist unantastbar, und aufzuzeigen, was eigentlich damit gemeint ist, die Ursprünge dieses Artikels. Auf der einen Seite die sozialchristliche Lehre, der Humanismus, im Prinzip den Respekt vor den anderen, aber auf der anderen Seite auch die Struktur des ersten Artikels aufzuzeigen, dass erst der Mensch kommt und dann erst der Staat. Das heißt, wir haben ein Grundgesetz, in dem die Grundrechte zuerst kommen und dann das Staatsorganisationsrecht. Und das ist eine kopernikanische Wende, eine Revolution im Recht. Was aufzeigt, dass unser Staat eine eigentliche Hauptaufgabe hat, und die besteht darin, die Würde eines jeden Einzelnen zu beachten. Und ich betone, eines jeden Einzelnen.
0: Was natürlich extrem anspruchsvoll ist, was in den vergangenen Jahren dann durch etwa die Pandemie auch wirklich an eine Belastungsgrenze geführt wurde.
1: So ist es, aber Freiheit muss man solidarisch verstehen. Es gibt keine Freiheit ohne die anderen. Auf einer einsamen Insel beispielsweise, wenn ich da leben würde, würde ich mir keine Gedanken machen über die menschliche Würde oder über die Freiheit. Wir machen uns Gedanken darüber, weil wir eben in einer Gemeinschaft leben. Und dann geht es manchmal auch darum, auszusortieren, welche Verhaltensweisen für die Gemeinschaft schädlich sind oder eben nicht. Und da sind im Prinzip dann die Flöcke einzuschlagen, um zu sagen, da brauchen wir jetzt ein Gesetz. Mhm. Und so funktioniert eben das Spiel des Rechtsstaates. Der Staat muss sich immer rechtfertigen bei der Einschränkung von Freiheit. Aber freies Leben bedeutet auch diese Grenzen, die der Staat setzt, weil wir im Prinzip diese Leute wählen, nämlich die Abgeordneten, auch zu akzeptieren.
0: Ist es auch deinerseits eine Erinnerung an uns, dass wir Dinge wie die Demokratie mehr schätzen sollten und mehr pflegen sollten?
1: Ja, wir haben leider einen Fehler gemacht, nämlich Anfang der 90er zu glauben, dass das Thema Demokratie quasi nicht mehr großartig eine Rolle spielt, weil ja sowieso die Demokratie gewinnt und überall sich festsetzt. Und wir haben irgendwann gesagt, ja, ist alles selbstverständlich. Und das ist die größte Gefahr eigentlich. Die größte Gefahr für die Demokratie ist, wenn man sie für selbstverständlich hält. Und das versuche ich in meinen Vorträgen eben klarzustellen, was es bedeutet, eigentlich demokratisch zu handeln, demokratisch zu denken, aber vor allem auch den Mut zu haben, in Zeiten, wo die Demokratie in Gefahr ist, in einer Krise sich befindet, immer jeden Tag dafür zu kämpfen.
0: Du hattest eben schon auf die Volksvertreter angesprochen. Wie schaust du auf die Wahl am Wochenende in Sachsen-Anhalt?
1: Besorgniserregend, sage ich mal in einem Wort. Ja, ich finde, dass populistische Bewegungen und das nicht nur in Deutschland, ich komme ursprünglich aus Italien, da haben wir ähnliche Erfahrungen, dass sie immer wieder aufzeigen, dass das Aufteilen der Gesellschaft in sozusagen ein homogenes Volk, das angeblich weiß, was Recht ist, und den Rest, zum Beispiel die Elite, die korrupt ist und so weiter, oder sogar noch schlimmer, immer dieses Denken Freund und Feind, dass das eine Gesellschaft nicht zusammenhält, sondern im Gegenteil, dass dann eben etwas passiert, was für eine Gesellschaft und das gedeihliche Zusammenleben von Menschen immer destruktiv ist, nämlich dass Menschen anfangen, sich gegenseitig ja im Prinzip fertig zu machen.
0: Okay, schauen wir auf die Reaktion der Hörerinnen und Hörer in Westfalen-Baden-Württemberg.

0: Schlussrunde in SWR1 Leute mit dem Juristen Alessandro Bellardita. Wir gucken auf die Reaktionen aus der Hörerschaft von SWR1 Baden-Württemberg. Corinna Kraushofer aus Wien hat sich gemeldet. Sie würde gerne wissen, mit dem Blick auf die Mafia, lässt sich viel Geld für die Mafia verdienen im Bereich der Rüstungsindustrie? Ich denke mal nicht, dass du eine Auflistung hast, wie viel Geld es ist, aber du hast schon deutlich gemacht, die Mafia ist in allen Branchen aktiv, auch in der Rüstungsindustrie.
1: Ja, weil die Mafia antizipiert Geschichte und das hat sie schon in den 80er Jahren gemacht und kriegerische Konflikte sind gefundenes Fressen für die Mafia, um sich zu militarisieren, das heißt im Prinzip die eigenen Waffen zu modernisieren. Und über Korruption, über viele Kanäle kommt man da natürlich auch an neueren, moderneren Waffen. Den Drangheta hat sogar investiert in Drohnen, muss man sich vorstellen, damit sie selbst die Polizei und die Carabinieri observieren kann. Also da gibt es auch der Fantasie natürlich keine Grenzen, die man setzt. Und vor dem Hintergrund leider der Ukraine-Russland-Konflikt wird dazu führen, dass die Drangheta daraus viel, viel stärker hervorkommen wird.
0: Wenn man so etwas weiß, dass dann die Drangheta auch mit Drohnen arbeitet, wieso ist das dann trotzdem nicht zu unterbinden? Also das ist wahrscheinlich eine total naive Vorstellung, die ich da habe.
1: Das ist so, wie wenn Sie Schach spielen und nicht irgendeinen Anfänger auf der anderen Seite haben, sondern den Meister des Schachs, der vielleicht Weltmeister letztes Jahr war. Und sie sind zwar gut, aber so mittelmäßig. So muss man sich das vorstellen. Die Züge, die die Ndrangheta oder die Cosa Nostra im Prinzip da trifft, antizipieren das Handeln des Staates um 3-4 Schritte. Das ist das Problem.
0: Gibt es einen Hauch von Hoffnung, dass wir in unseren Lebzeiten noch irgendwie es so erleben werden, dass man dieses Phänomen Mafia in Europa so deutlich zurückdrängen kann, dass wir uns vielleicht in ein paar Jahren gar nicht mehr darüber unterhalten?
1: Ich versuche eine Antwort zu geben, ähnlich wie Giovanni Falcone 1983, als sein leitender Oberstaatsanwalt ermordet wurde und er das erste Mal vor dem Fernsehen auftrat und hat er gesagt, naja, die Mafia ist ein menschliches Phänomen. Sie hat einen Anfang, eine Entwicklung und irgendwann wird sie auch ein Ende haben. Aber ganz wichtig ist der letzte Halbsatz, den er hinzugefügt hat. Damit die Mafia bekämpft und besiegt werden kann, muss auch die zivile Gesellschaft mitziehen. Und der Staat muss die besten Kräfte auch dafür einwenden. Und das ist das, was noch fehlt. Im Prinzip, dass wir hier das Bewusstsein haben, organisierte Kriminalität geht uns allen an.
0: Heißt, die Zivilgesellschaft muss dann halt genau durch solche Gespräche, dass man das Thema so öffentlich anspricht, ja mehr darauf aufmerksam gemacht werden?
1: Richtig, es gibt den Verein Mafia Nein Danke aus Berlin und die machen das tatsächlich jetzt seit Jahren und der Zweck dieses Vereins besteht darin, dass man eben die breite Masse versucht zu informieren, was Mafia eigentlich im Alltag auch bedeutet. Und wenn es uns gelingt, irgendwie da weiterzumachen, Menschen auch zu engagieren, da mitzumachen, auch ehrenamtlich sich da zu aktivieren, dann sind wir sehr, sehr glücklich drüber.
0: Die nächste Frage kommt von SWR1-Hörerin Christine aus Esslingen und geht an den Richter Bellardita. Wieso wird ein Erwachsener noch nach dem Jugendstrafrecht verurteilt? Mit 18 Jahren beginnt die Volljährigkeit und wir können die Erlaubnis zum Autofahren erlangen und damit auch die volle Verantwortung für unser Tun samt Konsequenzen.
1: Das ist eine sehr gute Frage. Das Jugendstrafrecht ermöglicht einem bei sogenannten Heranwachsenden, also zwischen 18 und einschließlich 20, noch zu schauen, ob man es mit jungen Menschen zu tun hat, die in der Entwicklung etwas verzögert sozusagen unterwegs sind, zum Beispiel gerade es nicht geschafft haben, einen Führerschein zu machen, eine Ausbildung fertig zu bringen, vielleicht noch bei den Eltern wohnen, keine Berufsperspektive entwickelt haben. Und dass man dann sagt, okay, man setzt diese junge Menschen gleich einem Jugendlichen und man wendet immer noch Jugendstrafrecht an, damit man mit ihnen auch arbeiten kann.

0: nicht aber auch eine veraltete Sicht? Dass man das an diesem Alter so festmacht?
1: Gut, wir müssen ja irgendein Alter müssen wir ja natürlich festlegen, dass sich da vielleicht in Zukunft was verändert, nach unten oder nach oben, das schließe ich nicht aus. Aber ich finde, das ist nicht veraltetes, sondern das ist ein sehr modernes, hochmodernes Gesetz und auch die Denkweise, die dahinter steckt, ist eigentlich progressiv und alles andere eben als altertümlich, sage ich mal.
0: Okay. Zum Abschluss vielleicht noch die Frage, welchen Rat geben Sie jungen Juristinnen und Juristen mit auf den Weg, die heute in diesen Justizdienst eintreten wollen und auch den Rechtsstaat verteidigen wollen?
1: Ja, es gibt, finde ich, drei wichtige Eigenschaften, die junge Juristinnen mitbringen sollten. Neugier, Durchhaltevermögen und Mut. Und das sind im Prinzip die Tipps, die ich geben kann. Jeder Mensch hat diese Eigenschaften, aber man muss an diese Eigenschaften arbeiten.
0: Welche dieser drei Eigenschaften muss besonders ausgeprägt sein?
1: Ich sag mal, abhängig von den Zeiten, aktuell würde ich sagen, so langsam auch Mut.
0: Vielen Dank fürs Kommen, Alessandro Bellardita, und die Auskünfte. Ich habe noch Maria Goretzky, die sich aus Eberdingen gemeldet hat, kommt auch wie du gebürtig aus Modica, lebt jetzt im Raum Ludwigsburg und hat gesagt, den Mann fand ich so interessant, da gucke ich mir noch mal genauer die Bücher an. Das darf man gerne tun. Vielen Dank dafür. Ich kann noch den Hinweis geben, das war SWR 1 Leute für den Moment. Mein Name ist Jens Wolters. Nach 12 übernimmt die Kollegin Petra Klein. Schönen Tag noch. Tschüss.

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13: Um 12 Uhr mit Jörg Dinkel. Guten Tag. Die Entscheidung über das VW-Sparpaket wird unterschiedlich bewertet. Nach den versuchten Sabotageakten auf die Stromversorgung gibt es ein Bekennerschreiben. Das Wetter am Nachmittag, Sonne im Norden, dichte Wolken bei 26 bis 33 Grad. Die Zustimmung des VW-Aufsichtsrats zu einem umfassenden Sparpaket hat unterschiedliche Reaktionen ausgelöst. An der Börse stieg die VW-Aktie um fast 10%. Das Sanierungskonzept sieht unter anderem vor, 50.000 weitere Arbeitsplätze abzubauen. Für die von der Schließung bedrohten Werke, wie zum Beispiel das Audi-Werk in Neckarsulm, sollen alternative Verwendungsmöglichkeiten geprüft werden. Der stellvertretende Vorsitzende der SPD-Bundestagsfraktion Zorn begrüßte den Beschluss im Deutschlandfunk.
14: Das ist ein Grund, erleichtert zu sein und durchaus positiv nach vorne zu schauen, denn die Eskalation, die ist abgewendet. Es gab einige Szenarien, wo es über die Hauptversammlung gegangen wäre. Sie wissen, die massiven Werksschließungen waren im Gespräch. Das alles ist jetzt abgewendet, deswegen fängt die Arbeit jetzt an, aber es gibt einen Zukunftsplan.
13: Der Oberbürgermeister von Neckarsulm, Steffen Hertig, sprach von einer ernsten Situation. Man wolle die Zeit nutzen und für den Audi-Standort Neckarsulm ein überzeugendes Zukunftskonzept entwickeln. Wie Autoexperten die Entscheidung bei VW einschätzen, das fasst Wolfgang Kurz zusammen.
15: Diese Einigung sei ein Waffenstillstand, aber noch kein Frieden, sagte Automobilexperte Ferdinand Dudenhöfer dem NDR Niedersachsen. Denn erst bis Ende Juni 2027 soll nun entschieden werden, wie es mit den Werken in Emden, Hannover, Zwickau und Neckarsulm weitergeht. Stefan Bratzel von der Fachhochschule der Wirtschaft sagte der Neuen Osnabrücker Zeitung, Sparmaßnahmen bei VW alleine seien nicht ausreichend. 4 Werksschließungen seien übertrieben, so Bratzel, 2 sollten ausreichen. Volkswagen-Großaktionär Wolfgang Porsche sagte, die eigentliche Arbeit beginne jetzt.
13: Und jetzt weitere Meldungen aus Deutschland und der Welt. In Dormagen in Nordrhein-Westfalen geht die Polizei von einem weiteren Anschlagsversuch auf die Energieversorgung aus. Inzwischen liegen Bekennerschreiben eines Mannes vor, auch für den Anschlag in Brandenburg. ARD-Terrorismusexperte Michael Göttschenberg berichtet.
16: Darin bekennt sich ein Mann, der seinen vollen Namen nennt, zu den Anschlägen auf die Umspannwerke in Jenschwalde und weiteren Standorten. Zur Motivation für die Taten führt der Verfasser an, dass die Stromversorgung Energieversorgung aus fossilen Brennstoffen ein Verbrechen sei. Dem ersten Schreiben ist ein detaillierter Überblick über die technische Durchführung der Tat beigefügt, das deutlich macht, dass der Verfasser über exklusives Täterwissen verfügt. Die Ermittler halten die Schreiben deshalb auch für authentisch. In einem zweiten Schreiben bekennt sich der Mann zu weiteren Anschlagsversuchen in Gohr, Reit, Dormagen und Weißweiler.
13: In Thüringen haben 9 weitere BSW-Landtagsabgeordnete ihren Austritt aus der Partei angekündigt. Darunter sind auch alle 3 BSW-Minister. Hintergrund sind Konflikte mit der Bundesspitze. Das BSW ist in Thüringen Teil einer sogenannten Brombeer-Koalition mit CDU und SPD, die im Landtag keine eigene Mehrheit hat. Die bisherige Fraktionschefin Hupach sagte in Erfurt, die ausgetretenen Abgeordneten würden die Koalition weiter stützen. Hilfsorganisationen kritisieren die konkreter werdenden Pläne der EU, in Drittstaaten Abschiebezentren für abgelehnte Asylbewerber einzurichten. Save the Children warnt vor menschenunwürdigen Zuständen. Kinder verdienten bedingungslosen Schutz. Heute trifft sich Bundesinnenminister Dobrindt in Kopenhagen mit seinen Amtskollegen aus Dänemark, den Niederlanden, Österreich und Griechenland, um über die Einrichtung sogenannter Return Hubs zu beraten. 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
8: 12:04 ist es. Das ist der Verkehrsservice von SWR1 Baden-Württemberg. A5 Karlsruhe Richtung Basel zwischen Bühl und Achern. Reinigungsarbeiten dort, ist nur die linke Spur frei. 4 Kilometer Stau, dauert 40 Minuten länger. A7 Füssen Richtung Ulm zwischen Illertissen und Föhringen. Unfall auf der linken Spur. 5 Kilometer stockender Verkehr. Hier braucht ihr eine Viertelstunde länger. A8 München Richtung Stuttgart zwischen Ulm-West und Märklingen. Ein neuer Unfall. 10 Kilometer Stau. Das dauert eine ganze Stunde länger. A98 Schaffhausen Richtung Weil am Rhein zwischen Lörrach-Mitte und Eimeldingen. Unfallaufnahme. Hier ist die rechte Spur gesperrt. 2 Kilometer Stau, dauert 30 Minuten länger. B27 Tübingen Richtung Stuttgart zwischen Eich und Leinfelden. Echterdingen Süd. Baustelle 5 Kilometer Stau. 20 Minuten Verzögerung. Und die Schweiz. A2 Luzern Richtung Gotthard zwischen Amstieg und Göschenen. 5 Kilometer Stau. Das wissen wir inzwischen. Bedeutet 50 Minuten Verzögerung. Die Einfahrt Göschenen ist gesperrt. Ich wünsche eine gute Fahrt, wenn ihr gut durchkommen wollt. 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Das Wetter in Baden-Württemberg, das kann auch noch Sommer. Wir haben heute Temperaturen zwischen 26 Grad im Schwarzwald und bis 33 Grad im Breisgau. Im Norden gibt es mehr Wolken als im Süden. Aber der Wind, der ist ziemlich stark. Heute Nacht kommt dann das Regengebiet, das Tief, und es hat 18 bis 13 Grad. Und der Regen, der wird uns auch morgen früh noch wecken. Und dann wird es von Norden her trockener und sonniger bis 27 Grad. Der Sonntag sonnig und warm bis 29 Grad.
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8: Mit Petra Klein. Schönen Freitagmittag.

0: 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So richtiges Sommergefühl stellt sich heute ein bei Temperaturen bis zu 30 Grad. Gestern auf dem Fahrrad vor mir fuhr ein junger Kerl, kurze Hose, knappes T-Shirt und hinten drauf ein Rucksack, aus dem ein riesengroßes Paket ragte. Und was stand drauf? Adventskalender in XXL. Da sag ich nur, Vorbereitung ist alles. Aber nicht nur Adventskalender liegen schon in den Läden, sondern auch Lebkuchen, Stollen und Dominosteine. Unsere Reporterin hat zwischen Badehose und Bikini, nämlich im Fellbacher Freibad, gefragt, habt ihr denn schon Lust auf Weihnachtsgebäck?
1: Nein, ich bin Schwimmer. Das passt gar nicht.
2: Im Hallenbad vielleicht, im Winter dann, an Weihnachten. Sonst vielleicht jetzt eher Erdbeerkekse oder sowas.
3: Komisch. Habe ich jetzt auch nur genommen, weil ich Hunger habe und der Kiosk zu ist.
4: Ist halt Verkaufsstrategie. Also ich finde es nicht so prickelnd. Ich kaufe es auch noch nicht.
3: Da muss es schon Winter sein und kalt und Tannenbaum.
5: Freuen Sie sich denn schon auf Weihnachten?
3: Nein, ich freue mich über den Sommer.
0: Ja, und genau das tun wir auch alle zusammen. Also ab ins Freibad und den Grill für heute Abend schon mal parat machen.
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1: Um 12.31 Uhr mit Jörg Dinkel.
2: Guten Tag. Der VW-Konzern plant ein umfassendes Sparpaket, hat aber vorerst keine Werksschließungen beschlossen. Allerdings sollen weitere 50.000 Stellen abgebaut werden. Wie es jetzt unter anderem mit dem Audi-Werk in Neckarsulm bei Heilbronn weitergeht, soll gemeinsam erarbeitet werden. Thorsten Weig aus der SWR-Wirtschaftsredaktion, gibt es denn Chancen für den Standort Neckarsulm?
3: Es gibt noch Chancen für das Audi-Werk in Neckarsulm, aber der Standort bleibt deutlich angezählt. Nach der jüngsten VW-Aufsichtsratssitzung steht nun ein Fahrplan. Aber neue Produkte aus dem Hut zaubern in einem Werk, das seit Jahren nicht voll ausgelastet ist, das wird extrem schwer. Im Gespräch sind vage Überlegungen wie eine Rüstungsproduktion oder der Bau chinesischer VW-Modelle. Theoretisch wäre auch ein Verkauf des Werks an einen anderen Hersteller denkbar. Aber ein konkreter, vielversprechender Rettungsansatz ist im Moment nicht in Sicht. Knapp ein Jahr ist aber noch Zeit, um ein tragfähiges Zukunftskonzept für den Standort vorzulegen.
2: In Baden-Württemberg ist die Zahl der Baugenehmigungen für Wohnungen im zweiten Quartal dieses Jahres kräftig gestiegen. Insgesamt wurden laut Statistischem Landesamt von April bis Juni fast 9.000 Wohnungen genehmigt. Das entspreche einem Zuwachs von gut 14% im Vergleich zum Vorjahr. Und jetzt Meldungen aus Deutschland und der Welt. In Thüringen sind 10 weitere BSW-Abgeordnete aus der Partei ausgetreten. Hintergrund ist der andauernde Streit mit der Bundesspitze über die Regierungsbeteiligung in Thüringen. Das BSW ist dort Teil einer Koalition mit CDU und SPD, die im Landtag keine eigene Mehrheit hat. Die bisherige Landeschefin Wolf kündigte an, an der Koalition festhalten zu wollen. Italiens Ministerpräsidentin Meloni hat einen Rekord aufgestellt. Sie regiert seit genau 1413 Tagen. So lange war in den letzten 70 Jahren noch nie ein Regierungschef in Italien ununterbrochen im Amt. Meloni ist auch die erste Frau, die Italien regiert. Mehr Nachrichten auf swraktuell.de.
1: Der SW1 Baden-Württemberg Verkehrsservice. Vorsicht auf der A8 Stuttgart Richtung Karlsruhe. Zwischen Raststätte Pforzheim Nord und Pforzheim West eine ungesicherte Unfallstelle auf der linken Spur. A3 Frankfurt Richtung Würzburg zwischen Aschaffenburg West und Hößbach Baustelle 7 Kilometer Stau, eine knappe halbe Stunde Verzögerung. A5 Karlsruhe Richtung Basel zwischen Bühl und Achern Reinigungsarbeiten. Dort ist nur die linke Spur frei, 4 Kilometer Stau, das dauert 40 Minuten länger. A7 Füssen Richtung Ulm zwischen Illertissen und Thüringen. Die Unfallstelle ist geräumt und immer noch 6 Kilometer Stau. A8 München Richtung Stuttgart zwischen Ulm-West und Märklingen. Unfallaufnahme auf dem linken und dem mittleren Fahrstreifen. 8 Kilometer Stau, das dauert eine Dreiviertelstunde länger. Und die Schweiz A2 Luzern Richtung Gotthard zwischen Amsteg und Göschnen. 6 Kilometer Stau, Verzögerung bis zu 60 Minuten. Die Einfahrt Göschnen ist gesperrt. Empfohlene Alternativroute A13 San Bernardino-Tunnel. Alle Infos zum Nachlesen auf swr1.de. Eine gute Fahrt wünsche ich. Das Wetter in Baden-Württemberg. Es wird ein Hochsommertag mit bis zu 33 Grad im Breisgau, 26 Grad sogar im Schwarzwald. Aber wir haben einen starken, böigen Wind. In der Nacht kommt dann Regen bei 18 bis 13 Grad. Der Regen wird auch morgen früh noch da sein, zieht aber dann nach Süden ab. Es wird also langsam von Norden her trockener und sonniger bei 20 bis 27 Grad. Der Sonntag sonnig, spätsommerlich warm bis 29 Grad.
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1: Am deutschen Aktienmarkt heißt es aktuell erstmal warten auf die US-Arbeitsmarktdaten, die am Nachmittag veröffentlicht werden. Sie geben Hinweise, wie sich die Leitzinsen in den USA entwickeln könnten. Droht ein Anstieg, dann wird das die Börse belasten. Die Händler sind gespannt. Bei uns im Fokus steht die VW-Aktie. Nach der Einigung auf ein Sparpaket zieht der Aktienkurs des Autoherstellers kräftig an. Die VW-Aktie ist heute Spitzenreiter an der Börse. Der deutsche Aktienindex insgesamt liegt aktuell mit knapp 26.000 Punkten nur hauchdünn im Plus. Die Gewinner: Volkswagen plus 5,8%, Zalando plus 2,5%, die Verlierer Rheinmetall minus 1,4%, Fresenius minus 1,2%. Ein Euro notiert aktuell bei etwas mehr als einem Dollar 16.
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0: 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Jetzt spüren wir es ganz deutlich. Der Tankrabatt der Bundesregierung im Mai und Juni war nicht mehr als eine kurzzeitige Beruhigung für uns Verbraucher. Die Spritkosten bei uns in Baden-Württemberg, die sind schon wieder auf Rekordniveau. Der Liter E10-Benzin kostete in den letzten Tagen um 2,20 Euro. Und am Bodensee lag Diesel bei bis zu 2,50 Euro. Christoph Mautes aus der SWR1 Wirtschaftsredaktion. Liegt das denn an den neuen Auseinandersetzungen zwischen der USA und dem Iran?
1: Nur bedingt. Klar, der Krieg im Iran ist ein Grund für steigende Ölpreise. Aber der Rekordpreis für Benzin, der entsteht gerade woanders. Denn der Ölpreis liegt im Moment bei ca. 93 Dollar. Und das war jetzt in den letzten 5 Jahren zumindest kein völlig ungewöhnlicher Preis. Heißt, dieser Rekordpreis kommt aus den Raffinerien und vom Weltmarkt. Die Ölkonzerne sagen, Raffineriekapazitäten sind knapp, weil eben durch die Kriege in Russland und im Nahen Osten gleich mehrere ausfallen und damit steigt halt der Preis am Weltmarkt. Und damit leugnen sie ja nicht mal, was der ADAC oder zum Beispiel auch das Deutsche Institut für Wirtschaftsforschung sagen, nämlich die Tankstellenpreise in Deutschland sind aktuell durch den Ölpreis alleine bei weitem nicht zu erklären.
0: Ja, heißt konkret, das Geld machen gerade die Raffinerien?
1: Vorrangig ja, letztlich wird gerade vor allem beim Handel und in den Raffinerien mehr Geld verdient, sagt auch das DIW. Die Schere zwischen Rohöl- und Benzinpreis ist eben im Moment ungewöhnlich groß. Und die Raffinerien wiederum, die gehören ja in aller Regel den großen Öl- und Energiekonzernen. Dazu kommt, so sagt es mir der Deutsche Tankstellenverband, Benzin wird fast komplett in Deutschland raffiniert, wir importieren da also so gut wie nichts. Der Verweis auf den Weltmarkt ist also insofern zumindest etwas schief. Man könnte den Sprit durchaus in Deutschland billiger verkaufen, sagt der Tankstellenverband, man will es aber eben nicht.
0: Ja, hohe Benzinpreise in Baden-Württemberg. Wir zahlen, die deutschen Raffinerien und der Handel kassieren. Das hat also weniger mit dem Weltmarkt zu tun. Auf swr1.de findet ihr eine gute Analyse der aktuellen Situation und auch Preisvergleiche für eure Region und grenznahe Tankstellen in Österreich.
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10 Minuten vor 1 am Freitagmittag, SWR1 Baden-Württemberg. Wer noch nach dem richtigen Motto für diesen Tag sucht, wir liefern es. Frei Haus mit Hertz und einfach Wonderful Life.

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14: Um 13 Uhr mit Jörg Dinkel. Guten Tag. In Thüringen treten 10 weitere BSW-Landtagsabgeordnete aus der Partei aus. Forscher der Uni Konstanz haben ein Enzym entdeckt, das Plastik abbauen kann. Das Wetter am Nachmittag: Sonne, im Norden dichte Wolken bei 26 bis 33 Grad. In Thüringen haben 10 weitere BSW-Landtagsabgeordnete ihren Austritt aus der Partei erklärt. Nach ARD-Informationen sind auch alle 3 BSW-Minister darunter. Bereits am Mittwoch waren 3 BSW-Mitglieder aus der Fraktion und der Partei ausgetreten. Hintergrund ist ein Streit mit der Bundesspitze der Partei. Aus Erfurt Ulrich Böhme.
15: In einer kurzfristig angesetzten Pressekonferenz begründeten die 10 Politiker heute ihr Vorgehen. Die Menschen hätten das BSW nicht gewählt für so wirklich Flirts mit Rechtsradikalen und endlose Selbstbeschäftigung, hieß es. Mit dem Rücktritt hat der parteiinterne Streit um eine Unterstützung von Ministerpräsident Mario Vogt von der CDU de facto zum Ende der BSW-Fraktion in ihrer bisherigen Form im Landtag geführt. Laut Fraktionschefin Sigrid Huppach wird die Fraktion mit 12 Mitgliedern und auch unter dem bisherigen Namen fortbestehen, bis das weitere Vorgehen geklärt ist. Rechtlich sei das geklärt, sagte sie auf Nachfrage.
14: Die Zustimmung des VW-Aufsichtsrats zu einem umfassenden Sparpaket hat unterschiedliche Reaktionen ausgelöst. Der Autoexperte Bratzel erklärte, Einsparungen allein würden Volkswagen nicht retten. Er forderte mehr Investitionen in neue Wachstumsfelder wie autonomes Fahren oder Robotik. Die Gewerkschaft IG Metall und der Konzernbetriebsrat betonten, dass eine Eskalation verhindert worden sei. An der Börse stieg die VW-Aktie um zeitweise fast 10%. Und jetzt Meldungen aus Baden-Württemberg. Forscher der Universität Konstanz haben in Bakterien ein neues Enzym entdeckt, das biobasiertes Plastik abbauen kann. Die Wissenschaftler tauften es Pac-Man-Enzym, weil es der bekannten Videospielfigur ähnle. Einzelheiten von Jan-Niklas Bauscher.
3: Die zwei Forscher untersuchten in einem einjährigen Experiment, wie biobasiertes Plastik durch Bakterien zersetzt wird. Dabei stießen sie auf ein bislang unbekanntes Enzym. Dieses Protein ist fest an der Bakterienzelle verankert. Es zerlegt Bioplastik laut der Uni Konstanz in Bruchstücke, die dann von der Bakterienzelle verarbeitet werden können. Auf diese Weise sei das Bioplastik in unter einem Jahr vollständig abgebaut worden, heißt es von einem der Forscher. Die Ergebnisse der Studie würden Hoffnung machen, dass sich Bakterien deutlich schneller auf den Abbau von Plastik spezialisieren als bisher angenommen.
14: Mit dem Einzelzeitfahren hat in Bad Dürrheim im Schwarzwald-Baar-Kreis das Radrennen Riderman begonnen. Nachdem sich im vergangenen Jahr während des Straßenrennens bei einem Massensturz viele Sportlerinnen und Sportler zum Teil schwer verletzt hatten, wurde der Streckenverlauf in diesem Jahr angepasst. 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
16: 13.03 Uhr ist es und das sind die Verkehrsmeldungen von SWR1 Baden-Württemberg. A3 Frankfurt Richtung Würzburg zwischen Aschaffenburg-West und Hößbach-Baustelle 7 Kilometer Stau, eine knappe halbe Stunde Verzögerung. A5 Karlsruhe Richtung Basel zwischen Bühl und Achern, Reinigungsarbeiten auf dem rechten und dem mittleren Fahrstreifen, 5 Kilometer Stau, Verzögerung bis zu 30 Minuten. A7 Ulm Richtung Würzburg zwischen Wörnitz und Rothenburg ob der Tauber, Unfallaufnahme 4 Kilometer Stau, 20 Minuten dauert es länger. Die B33 Konstanz-Ravensburg ist zwischen Bavendorf und Ravensburg Süd nach einem Unfall im beiden Richtungen gesperrt. Und die Schweiz A2 Luzern Richtung Gotthard zwischen Erstfeld und Göschnen jetzt schon 8 Kilometer Stau. Das dauert mehr als eine Stunde länger. Die Einfahrt Göschnen ist gesperrt. Die empfohlene Alternativroute über die A13 San Bernardino-Tunnel ausweichen. Alle Verkehrsinfos jederzeit auf swr1.de. Gute Fahrt. Ja, auch heute ist es im Norden eher mal bewölkt, aber überall im Land ist es warm, bis zu 26 Grad im Schwarzwald und sogar 33 Grad im Breisgau. Wir haben aber einen etwas stärkeren, sehr frischen Südwestwind. Heute Nacht kommt der Regen, es bleibt erst im Süden noch trocken bei 18 bis 13 Grad, morgen Frühregen und der zieht dann nach Süden ab. Dann wird es von Norden her trocken und sonnig bei 20 bis 27 Grad, am Sonntag bis zu 29 Grad.
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16: Mit Petra Klein. Und ich hoffe, ihr könnt diesen schönen Freitagnachmittag irgendwo ganz entspannt im Schatten mit einem Eiskaffee oder sowas Herrlichem genießen. Viel Spaß!

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1: Um 13 Minuten nach 1. Zeit wieder für meinen ganz persönlichen Tipp für euch hier in SWR1 Baden-Württemberg. Eine der allerschönsten Wanderungen, die ich je gemacht habe, auf einem der Traufgänge in Albstadt. Und zwar entlang der Hangkante der Schwäbischen Alb mit dem sensationellen Blick vom Albtrauf. Das ist wie auf dem Balkon eines Penthouses mit dem Blick über die Zollernalb. 9 dieser Traufgänge gibt es, allesamt Premium-Wanderwege. Und besonders spektakulär das Zellerhorn mit einem atemberaubenden Blick direkt auf die Burg Hohenzollern. Die ist da nämlich genau gegenüber. Und die Traufgänge, die sind auch wirklich gut zu bewältigen. Ist für jeden was dabei. Die sind zwischen 5,2 und 16,8 Kilometer lang. Also ich wünsche euch vollen Genuss auf einem der tollen Traufgänge. Mehr Ausflugstipp für euch auf swr1.de.
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0: Es wird 13:30.
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2: Mit Jörg Dinkel.
3: Guten Tag. Die Zahl linksextremistischer Straftaten in Baden-Württemberg hat sich im vergangenen Jahr auf gut 600 fast verdoppelt. Auch Gewaltdelikte nehmen zu. Knut Bauer aus der SWR-Redaktion Landespolitik. Welche Erkenntnisse hat denn der Verfassungsschutz zu den Ursachen des Anstiegs?
4: Die Ermittler sprechen von großer Dynamik in der linken und rechten Szene und warnen vor zunehmenden Auseinandersetzungen. Während Rechtsextremisten mit Kampfsportgruppen Nachwuchs rekrutieren wollen, nutzen Linksextremisten die Wehrpflichtdebatte, um für sich zu werben. Laut Verfassungsschutz werden Beratungstreffen zur Wehrdienstverweigerung nicht nur in sozialen Medien beworben, sondern auch mit Flyern in der Nähe von Schulen. Zur Anwerbung diene auch ein im Mai in Stuttgart-Bad Cannstatt eröffnetes soziales Zentrum.
3: Nach der Einigung im VW-Aufsichtsrat zu Sparmaßnahmen sehen die Stadt Neckarsulm und der Betriebsrat Chancen, dass der Audi-Standort erhalten bleibt. Die Schließung sei vorerst abgewendet, sagte Oberbürgermeister Hertwig. Der Betriebsratsvorsitzende Reinhardt bezeichnete die Beschlüsse als Grundlage für anstehende Gespräche. Und jetzt Nachrichten aus Deutschland. In Thüringen hat sich der Streit innerhalb des BSW weiter zugespitzt. 10 weitere BSW-Abgeordnete traten heute aus der Partei aus. Hintergrund sind die andauernden Auseinandersetzungen mit der Bundesspitze. Die bisherige Landeschefin Wolf kündigte an der Koalition mit CDU und SPD in Thüringen festhalten zu wollen. Die von der Bundesregierung geplanten neuen Gaskraftwerke könnten in den kommenden Jahren Millionen Tonnen an Treibhausgasen ausstoßen. Damit würden sie Klimaschäden von bis zu 127 Milliarden Euro verursachen. Zu diesem Ergebnis kommt eine Studie im Auftrag der Deutschen Umwelthilfe. Die EU-Kommission hat die entsprechenden Pläne von Bundeswirtschaftsministerin Reiche zum Bau dieser Kraftwerke vor 2 Tagen genehmigt. Nachrichten aus Baden-Württemberg, Deutschland und der Welt auch auf swraktuell.de.
2: Der SWR1 Baden-Württemberg Verkehrsservice A3 Frankfurt Richtung Würzburg zwischen Aschaffenburg West und Hößbach Baustelle. 8 Kilometer Stau, das dauert eine knappe halbe Stunde länger. A5 Basel Richtung Karlsruhe zwischen Rastatt Nord und Karlsruhe Süd nach einem Unfall 7 Kilometer Stau. Laut Datendiensten weit mehr als 2 Stunden Verzögerung. Wahrscheinlich ist die Autobahn dort momentan blockiert. Wir sind dabei, das mit der Polizei vor Ort zu klären. Am besten einfach diesen Bereich meiden, wenn es geht. A5 Frankfurt Richtung Karlsruhe zwischen Karlsruhe-Durlach und Karlsruhe 3 Kilometer Stau wegen der Baustelle auf der A8 kurz hinter dem Dreieck Karlsruhe. Aus Richtung Süden kommend staut es sich auch auf der Überleitung zur A8. A5 Karlsruhe Richtung Basel zwischen Bühl und Achern Reinigungsarbeiten auf dem rechten und mittleren Fahrstreifen. 4 Kilometer Stau, dauert aber 30 Minuten länger. A7 Ulm Richtung Würzburg zwischen Wörnitz und Rothenburg ob der Tauber. Unfallaufnahme 3 Kilometer Stau, hier eine Viertelstunde Verzögerung. A8 München Richtung Stuttgart zwischen Märklingen und Mühlhausen. 9 Kilometer stockender Verkehr. 20 Minuten braucht man, bis man da durch ist. Die B33 Konstanz-Ravensburg ist zwischen Bavendorf und Ravensburg Süd nach einem Unfall in beiden Richtungen gesperrt. Die Schweizer 2 Luzern Richtung Gotthard zwischen Erstfeld und Göschenen. 7 Kilometer Stau, das dauert länger als eine Stunde. Am besten über die A13 und den San Bernardino-Tunnel ausweichen. Alle Verkehrsinfos jederzeit für euch zum Nachlesen auf swr1.de. Ich wünsche eine gute Fahrt. Das Wetter in Baden-Württemberg. Heute machen wir noch mal richtig Hochsommer, denn die Temperaturen sehen genauso aus. 33 Grad maximal im Breisgau, 26 Grad im Schwarzwald. Aber in einigen Stellen kommt es einem gar nicht so warm vor, weil wir einen sehr starken, böigen Südwestwind haben. Im Norden zwischen Odenwald und Tauberfranken gibt es auch dichtere Wolken. Heute Nacht kommt Regen und wir haben 13 bis 18 Grad. Morgen zieht der Regen ab. Im Norden wird es langsam trockener und sonniger bis 27 Grad. Am Sonntag bis 29 Grad.
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2: Mit Petra Klein. Hallo.

0: SWR1 Baden-Württemberg Verkehrsservice. Vorsicht auf der A7. Ulm Richtung Würzburg zwischen Langenau und Raststätte-Lohnetal-Ost. Eine ungesicherte Unfallstelle auf der rechten Spur und dem Standstreifen. Menschen sind hier auf der Fahrbahn und es gibt ein aktuelles Update von der A5. Und zwar ist die ein bisschen verrutscht. Da ist nämlich die komplette Autobahn jetzt gesperrt. A5 Basel Richtung Karlsruhe zwischen Rastatt Nord und Karlsruhe Süd. Nach einem Unfall mit mehreren Fahrzeugen ist die Autobahn komplett gesperrt. Vor der Ausleitung 4 Kilometer Stau und die letzte freie Ausfahrt für euch ist Rastatt Süd. 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Ja, das war dann doch eine dicke Überraschung, denn schon gestern Abend hat der VW-Aufsichtsrat den Sanierungsplan abgenickt. Und damit ist beschlossen, weitere 50.000 Beschäftigte verlieren ihre Arbeit. Und was das Audi-Werk in Neckarsulm angeht, heißt es, dass für Neckarsulm alternative Verwendungsmöglichkeiten geprüft werden. Tamara Land aus unserer SWR1 Wirtschaftsredaktion. Welche gäbe es denn da?
1: Also eine Option wäre, von der Auto- auf die Rüstungsproduktion umzustellen. Das ist ja für Osnabrück eine Option und das wird sicherlich auch für Neckarsulm geprüft werden. Und mit dem Thema Rüstung wäre VW dann ja auch in guter Gesellschaft. Zuletzt hatten ja auch andere Unternehmen aus Baden-Württemberg schon in Rüstung investiert. Daimler Truck zum Beispiel, Heidelberger Druckmaschinen oder auch der Laserspezialist Trumpf aus Ditzingen. Eine andere Möglichkeit wäre, dass in Neckarsulm künftig Fahrzeuge gebaut werden, die VW in China entwickelt hat und bislang auch nur dort anbietet. VW hat sich da viel von den chinesischen Partnern abgeschaut und baut vergleichsweise preisgünstige Elektroautos. Die könnte man theoretisch so auch hier produzieren. Wobei in der Produktion in China aber schon sehr viel auf Automatisierung gesetzt wird und gar nicht so viele Menschen in den Fabriken arbeiten. Die Karosserien werden größtenteils von Robotern zusammengeschweißt. Das könnte also bedeuten, dass damit das Werk zwar gerettet wird, aber nicht zwangsläufig die Arbeitsplätze.
0: Für die europäischen VW-Werke soll bis Ende Juni 2027 ein Konzept erarbeitet werden, wie die Produktion nachhaltig und wettbewerbsfähig werden kann. Das sagt jetzt noch nichts über eine mögliche Rettung des Standorts Neckarsulm aus. Alice Robra aus unserem SWR-Studio in Heilbronn. Da ist eine ganze Region in Aufruhr. Um wie viele Arbeitsplätze geht es denn da?
2: Im Audi-Werk selbst arbeiten rund 15.000 Mitarbeitende. Da sind sowohl viele junge Leute dabei, die hier ihre Ausbildung machen, als auch Beschäftigte, deren ganze Familie und finanzielle Grundlage von Audi abhängen. Vor dem Werkstor sind von den Audianern viel Unsicherheit und große Zukunftssorgen zu hören. Und dann gibt es natürlich jede Menge Zulieferer und Handwerksbetriebe, die vom Werk leben. Elektriker, Bauunternehmen, aber auch Friseure oder Bäcker. Insgesamt schätzt die Handwerkskammer Heilbronn-Franken die Auswirkungen einer möglichen Werksschließung als fatal ein. Sie rechnet damit, dass dann die Kommunen weniger Gewerbesteuer einnehmen und weniger Geld für Aufträge haben. Und bei gekündigten Audianern wäre ja auch für alles andere weniger Geld da. Der Oberbürgermeister von Neckarsulm sagt ebenfalls, der Druck sei maximal, ist aber erstmal beruhigt, dass nicht gleich die Werksschließung beschlossen wurde und will weiter für eine Zukunft des Werks kämpfen.
0: Die Zukunft von Audi in Neckarsulm steht auf dem Spiel. Auf swr1.de haben wir alles zusammengetragen, was wir aktuell wissen, auch was ein Ende für die Region bedeuten könnte. 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
14: Um 14 Uhr mit Jörg Dinkel. Guten Tag. BSW-Gründerin Wartenknecht reagiert scharf auf die Parteiaustritte in Thüringen. Linksextremisten in Baden-Württemberg versuchen mit Kampagnen gegen die Wehrpflicht neue Anhänger zu gewinnen. Das Wetter am Nachmittag, Sonne im Norden, dichte Wolken, 26 bis 33 Grad. Nach dem Austritt der fast gesamten Thüringer BSW-Landtagsfraktion aus der Partei erhebt deren Gründerin Sarah Wagenknecht schwere Vorwürfe. Die bisherige Landesvorsitzende Wolf wolle der Partei kurz vor der Wahl in Sachsen-Anhalt maximal schaden. Aus Berlin berichtet Mario Kubina.
15: Nach Ansicht von Wagenknecht ist es das Ziel der Thüringer Finanzministerin, den BSW-Einzug in den Magdeburger Landtag zu verhindern. Ganz ähnlich Generalsekretär Oliver Runert. Er nennt das Verhalten von Wolf und ihren Mitstreitern im Gespräch mit dem ARD-Hauptstadtstudio völlig unsolidarisch. Überraschend seien die Pläne aber nicht, so Runert. Er vermutet, dass der ursprünglich fürs Wochenende geplante Sonderparteitag in Thüringen anders gelaufen wäre als von Wolf erhofft.
14: Die Kölner Polizei fahndet nach einem verdächtigen Mann, der möglicherweise mit den Sabotageakten an der Stromversorgung zu tun hat. Nach Angaben der Polizei liegt ein Bekennerschreiben dazu vor. Ein Mann nenne darin seinen vollen Namen und Details zu Anschlägen auf Umspannwerke in Nordrhein-Westfalen und Brandenburg. Außerdem werde Stromerzeugung aus fossilen Brennstoffen als ein Verbrechen bezeichnet. Ob das Bekennerschreiben echt ist, wird noch untersucht. Der Autor und Entertainer H.P. Kerkeling bekommt den Karnevalsorden Wider den tierischen Ernst 2027. Der Präsident des Aachener Karnevalsvereins Frese sagte, dass Kerkeling sich immer wieder unmissverständlich gegen Antisemitismus und Rechtsextremismus positioniert habe, den Elferath tief beeindruckt. Und jetzt Meldungen aus Baden-Württemberg. Um neue Anhänger zu gewinnen, nutzen Linksextremisten in Baden-Württemberg zunehmend Kampagnen gegen die Wehrpflicht. Dabei sind sie nach Einschätzung des Verfassungsschutzes auch im Umfeld von Schulen aktiv. Einzelheiten von Knut Bauer.
11: Beratungstreffen und Sprechstunden zur Wehrdienstverweigerung werden von linksextremistischen Gruppierungen nicht nur in sozialen Medien beworben, sondern auch mit Flyern in der Nähe von Schulen, so der Verfassungsschutz auf SWR-Anfrage. Zur Anwerbung neuer Gruppenmitglieder diene auch ein im Mai in Stuttgart-Bad Cannstatt eröffnetes soziales Zentrum. Laut Verfassungsschutz ist es der erste vom linksextremistischen kommunistischen Aufbau selbst verwaltete Treffpunkt in Baden-Württemberg.
14: Bei der Deutschen Kanu-Meisterschaft in Brandenburg hat das Karlsruher Team Tim Bechtold und Nils Böhm den dritten Platz im Kanadier Zweier geholt. Über 1000 Meter mussten sich die beiden nur zwei Teams aus Leipzig geschlagen geben. 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
16: 2:03, der Verkehrsservice von SWR 1 Baden-Württemberg. Vorsicht auf der A81 Singen Richtung Stuttgart. Zwischen Rottweil und Oberndorf, hier liegt ein Müllsack auf der Fahrbahn im Baustellenbereich. A3 Frankfurt Richtung Würzburg, zwischen Aschaffenburg West und Hößbach, Baustelle 8 Kilometer Stau. Hier braucht man 30 Minuten länger. Die A5 Basel Richtung Karlsruhe ist zwischen Rastatt Nord und Karlsruhe Süd nach einem Unfall mit mehreren Fahrzeugen gesperrt. Vor der Ausleitung 4 Kilometer Stau. Die letzte freie Ausfahrt ist Rastatt Süd. A5 Frankfurt Richtung Karlsruhe, zwischen Karlsruhe-Durlach und Dreieck Karlsruhe, 3 Kilometer Stau wegen der Baustelle auf der A8, kurz hinter dem Dreieck Karlsruhe. Aus Richtung Süden kommend staut es sich auch auf der Überleitung zur A8. A5 Karlsruhe Richtung Basel zwischen Ettlingen und Rastatt Nord, 5 Kilometer Stau. A5 Karlsruhe Richtung Basel zwischen Bühl und Achern, Reinigungsarbeiten auf dem rechten und mittleren Fahrstreifen, 4 Kilometer Stau, dauert 30 Minuten länger. A7 Ulm Richtung Würzburg zwischen Kreuz Ulm-Elchingen und Niederstotzingen. Unfall auf der rechten Spur und dem Standstreifen. 5 Kilometer Stau, Verzögerung bis zu einer Viertelstunde. Die B33 Konstanz-Ravensburg ist zwischen Bavendorf und Ravensburg-Süd nach einem Unfall immer noch in beiden Richtungen gesperrt. Und die Schweizer 2 Luzern Richtung Gotthard zwischen Erstfeld und Göschnen. 7 Kilometer Stau, dauert mehr als eine Stunde länger. Unser Tipp, am besten über die A13 den San Bernardino-Tunnel ausweichen. Alle Verkehrsinfos zum Nachlesen auf swr1.de. Gute Fahrt. Ja, und da ist er wieder, der starke Wind. Und der schwächt die hohen Temperaturen vom Gefühl her heute so ein bisschen ab. Wir haben nämlich 26 Grad im Schwarzwald und es wird noch bis zu 33 Grad heiß im Breisgau. Aber wie gesagt, der Wind lässt es uns nicht so heiß empfinden. Im Odenwald und über Tauberfranken, da kann es dichte Wolken geben. Heute Nacht kommt dann der Regen bei 18 bis 13 Grad, auch morgen früh noch Regen. Und dieses Regengebiet verzieht sich Richtung Süden und dann fängt es an, im Norden trocken und sonniger zu werden. Morgen 27, am Sonntag sonnig und 29 Grad.
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16: Mit Petra Klein. Hallo.

0: 14 Minuten nach 14 Uhr, SWR1 Baden-Württemberg. 600 Jahre Tradition stecken im Talhubenfest. Das ist ein Riesen-Event in Unterreichenbach im Kreis Calw. Und die 600 Jahre Tradition, die beziehen sich auf die Flößerei dort. Deshalb spielt sich das Spektakuläre beim Talhubenfest auch auf dem Wasser ab. Genauer gesagt auf der Nagold. Unter anderem wird es eine Fackelfloßfahrt mit Feuerwerk morgen geben. Aber nach diesem Hitzesommer mit Niedrigwasser stellen wir uns natürlich die Frage, führt die Nagold überhaupt genug Wasser für die Floßfahrten? SWR1-Reporter Simon Hartmann war für uns in der Nagold. Stimmt, in dem Flüsschen drin. Simon, wie viel Wasserstand braucht es denn für die Flößer?
1: 60 Zentimeter müssen es Minimum sein. Ich habe die Gummistiefel an den Füßen und den Meterstab in der Hand und bin in die Nagold hineingestiefelt, stehe jetzt direkt am Stauwehr im Mohnbachtal bei Bad Liebenzell und schaue selber mal, wie tief hier denn der Wasserstand ist. Und am Stauwehr haben wir fast 70 cm Wassertiefe, also genug für eine Floßfahrt auf der Nagold. Und diese Tiefe braucht es auch, denn das Floß wird 120 Meter lang sein und auf einer ordentlichen Welle will man dann von Bad Liebenzell vom Mohnbachtal bis nach Unterreichenbach in die Wasserstube hinausgleiten.
0: Ja, na dann auf nach Unterreichenbach im Kreis Calw. Das große Talhubenfest. Morgen und übermorgen mit ordentlich Floß-Action.
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2: Um 14.31 Uhr mit Jörg Dinkel.
3: Guten Tag. Der baden-württembergische Ministerpräsident Özdemir fordert nach der Einigung auf den Sparplan bei Volkswagen konkrete Vorschläge für den Audi-Standort in Neckarsulm. Özdemir sagt in Stuttgart, er erwarte vom VW-Vorstand, dem Aufsichtsrat und der Audi-Führung, dass sie das verbleibende Zeitfenster nutzten. Sie müssten Neckarsulm eine echte Perspektive geben mit Produkten und Investitionen, die über das Jahr 2034 hinausreichten. Im Kampf gegen den invasiven Japankäfer gilt in bestimmten Regionen am Bodensee ab heute eine offizielle Quarantänezone. Die hat die Bayerische Landesanstalt für Landwirtschaft an der Landesgrenze zu Baden-Württemberg verhängt. Frage an SWR-Reporterin Rebecca Lühr, welches Gebiet umfasst denn die Quarantänezone genau?
4: Ja, diese Quarantänezone ist ziemlich groß. Sie verläuft auch entlang der Landkreisgrenzen zum Bodenseekreis und zum Kreis Ravensburg. Die Regeln, die sind streng. Grünschnitt und Erdaushub müssen innerhalb dieser Zone bleiben und bei speziellen Sammelplätzen abgegeben werden. Auch Rasensprengen ist verboten, denn der Schädling fühlt sich in feuchten Böden besonders wohl. Dieser kleine Kerl, der grünmetallisch schimmert, der hat's in sich. Er befällt mehr als 400 Pflanzenarten und richtet enorme Schäden an, etwa an Wein- und Obstbäumen, an Mais und Gemüse, auch an Rosen- und Beerensträuchern.
3: Und jetzt Meldungen aus Deutschland und der Welt. Nach dem angekündigten Austritt der fast gesamten Thüringer BSW-Landtagsfraktion aus der Partei erhebt deren Gründerin Sarah Wagenknecht schwere Vorwürfe. Die bisherige Landesvorsitzende Wolf wolle der Partei kurz vor der Wahl in Sachsen-Anhalt maximal schaden, sagte sie. Die aus dem BSW ausgetretenen Landtagsabgeordneten begründeten ihren Schritt unter anderem mit einer fehlenden Distanz Wagenknechts zur AfD. Italiens Ministerpräsidentin Meloni hat einen Rekord aufgestellt. Sie regiert seit genau 1413 Tagen. So lange war in den letzten 70 Jahren noch nie ein Regierungschef in Italien ununterbrochen im Amt. Meloni ist auch die erste Frau, die das Land regiert. 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
2: Der SWR1 Baden-Württemberg Verkehrsservice A3 Frankfurt Richtung Würzburg zwischen Aschaffenburg-West und Hößbach. Baustelle 8 Kilometer Stau, dauert 20 Minuten länger. Die A5 Basel Richtung Karlsruhe ist zwischen Rastatt Nord und Karlsruhe Süd nach einem Unfall mit mehreren Fahrzeugen gesperrt vor der Ausleitung. 6 Kilometer Stau. Die letzte freie Ausfahrt ist Baden-Baden. Die parallel verlaufende B3 ist aber jetzt schon überlastet. A5 Karlsruhe Richtung Basel zwischen Ettlingen und Rastatt Nord. 5 Kilometer Stau, dauert 20 Minuten länger. A7 Ulm Richtung Würzburg zwischen Kreuz Ulm-Elching und Niederstotzingen. Unfall auf der rechten Spur und im Standstreifen. 7 Kilometer Stau, dauert 20 Minuten länger. A8 Stuttgart Richtung München zwischen Ulm-West und Ulm-Ost. Unfall mit auf dem rechten und mittleren Fahrstreifen. 5 Kilometer Stau, dauert aber eine Dreiviertelstunde länger. Die B33 Konstanz-Ravensburg ist zwischen Bavendorf und Ravensburg-Süd nach einem Unfall immer noch in beiden Richtungen gesperrt. Und noch die Schweiz, A2 Luzern Richtung Gotthard zwischen Amstieg und Göschnen. 6 Kilometer Stau, dauert ungefähr eine Stunde länger. Alle Verkehrsinfos jederzeit auf swr1.de. Ich wünsche eine gute Fahrt und alle, die im Stau stecken, cool bleiben. Das Wetter in Baden-Württemberg, cool bleiben, ist ja gar nicht mal so leicht heute, denn es ist nochmal heiß geworden. 33 Grad, die Spitzentemperaturen im Breisgau, sogar 26 Grad im Schwarzwald. Dazu ein starker, frischer Südwestwind. Im Norden des Landes gibt es ein paar Wolken. So, und heute Nacht gibt es mal wieder Regen, jawohl, bei 18 bis 13 Grad. Und den haben wir auch noch morgen früh, wenn wir aufstehen. Und dann zieht er Richtung Süden ab und dann wird es schon wieder trocken und sonnig. Morgen bei 27 Grad, am Sonntag bei 29 Grad.
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2: Mit Petra Klein. Schönen Freitagnachmittag.

0: 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Ja, man traut sich ja schon gar nicht mehr hinzugucken. Seit 2 Tagen sind die Spritpreise wieder rasant gestiegen. Wir haben vorhin schon mal darüber gesprochen. Da hat unser Reporter aus der Wirtschaftsredaktion gesagt, der Anstieg hat weniger mit dem Ölpreis auf dem Weltmarkt zu tun, sondern eher mit den Raffinerien in Deutschland und mit dem Handel. Die verdienen gerade ganz schön kräftig. Vor allem die Autofahrer im deutschen Bodenseeraum, die sind geschockt mit der 12-Uhr-Regelung. Stand der Liter Diesel gestern kurzzeitig bei 2,50 Euro. Heute um 12 sind die Preise wieder ein paar Cent runter. Überlingen 2,419 und Friedrichshafen 2,449, aber immer noch schon, boah, fett, oder? Stimmen von einer Tankstelle in Friedrichshafen.
1: Das ist furchtbar. Da kriegt mir echt Tränen in die Augen.
2: Wer soll das noch bezahlen?
3: Ich habe einen langen Anfahrtsweg zur Arbeit und da tut natürlich jeder Cent weh.
4: Es hat mich jetzt ehrlich gesagt gerade sehr überrascht, dass es jetzt noch höher ist, ja. Es gibt Dinge, die kann man einfach nur so abdecken mit dem Auto, weil mit dem öffentlichen Verkehrsmittel ist leider auch nicht so ausgereift hier bei uns. Aber ich stelle auch viel um und sage, hey, brauche ich die Fahrt jetzt? Oder ich fasse vieles zusammen. Das ist auch so.
0: Ja, in der Bodenseeregion sind die Benzinpreise noch höher als im Landesdurchschnitt. Auf swr1.de findet ihr Preisvergleiche für eure Region und Tipps zum billigeren Tanken in den Grenzregionen, zum Beispiel in Österreich.
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0: Der Sommer ist zurück bei uns im Land. SWR1 Baden-Württemberg, schaut mal gerade auf die aktuellen Temperaturen. 26 Grad sind es im Allgäu bei Sonnenschein, 28 Grad in Albstadt. Aber die 30 Mark haben wir heute, die 30 Grad haben wir heute schon wieder gerissen. In der Kupfalz, in Neckargemünd. Wir haben 30 Grad in Offenburg und wir haben auch 30 Grad am Stuttgarter Flughafen.
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7: Um 15 Uhr mit Peter Gramer. Guten Tag. In der EU liegt Elektroschrott im Milliardenwert in privaten Schubladen. In Baden-Württemberg steigt die Zahl der Baugenehmigungen. Das Wetter, Sonne, im Norden dichte Wolken, maximal 26 bis 33 Grad. Mehr als 700 Millionen Smartphones liegen ungenutzt in Europas Schubladen. Dazu kommen noch alte Tablets oder Laptops. Die Boston Consulting Group hat ausgerechnet, dass somit rund 65 Milliarden Euro an Elektroschrott eigentlich anderweitig genutzt werden könnten. Hanna Spanhehl aus der SWR Wirtschaftsredaktion.
8: Gemeint sind wertvolle Materialien wie Gold, Silber, Kupfer, Lithium und seltene Erden. Laut der Analyse nutzt Europa dieses Potenzial bislang zu wenig. Geräte würden oft falsch entsorgt oder exportiert, statt gezielt recycelt zu werden. Für die europäische Industrie berge das erhebliche Risiken, denn viele kritische Rohstoffe wie seltene Erden kommen fast vollständig aus Drittstaaten, allen voran China. Um solche Abhängigkeiten zu verringern, brauche es mehr Kreislaufwirtschaft.
7: Nach dem Brandanschlag auf eine Baustelle in München sitzen zwei Bulgaren jetzt in Untersuchungshaft. Den Ermittlern zufolge wird ihnen Sachbeschädigung und versuchte Brandstiftung zur Last gelegt, aus einem politischen Motiv heraus. Die beiden sollen in der Nacht zu gestern aus einem Auto heraus Brandsätze auf die Baustelle in München geworfen haben. Die liegt in unmittelbarer Nähe zu Rüstungsunternehmen. Die BSW-Gründerin Wagenknecht kritisiert den Austritt der fast gesamten Thüringer BSW-Landtagsfraktion aus der Partei. Die Landtagsabgeordneten begründen ihren Schritt unter anderem mit einer fehlenden Distanz Wagenknechts zur AfD. Aus Berlin Mario Kubina.
9: BSW-Gründerin Sarah Wagenknecht wirft dem Lager um Katja Wolf vor, der Partei kurz vor der Wahl in Sachsen-Anhalt maximal schaden zu wollen. Nach Ansicht von Wagenknecht ist es das Ziel der Thüringer Finanzministerin, den BSW-Einzug in den Magdeburger Landtag zu verhindern. Ganz ähnlich Generalsekretär Oliver Runert. Er nennt das Verhalten von Wolf und ihren Mitstreitern im Gespräch mit dem ARD-Hauptstadtstudio völlig unsolidarisch.
7: Das Neueste aus Baden-Württemberg. Im Land ist die Zahl der Baugenehmigungen für Wohnungen im zweiten Quartal dieses Jahres kräftig gestiegen. Insgesamt wurden laut Statistischem Landesamt von April bis Juni fast 9000 Wohnungen genehmigt. Das entspreche einem Zuwachs von gut 14% im Vergleich zum Vorjahr. Auf dem Flugplatz Pattonville in Stuttgart ist der Pilot eines Kleinflugzeugs in ein Gebüsch gefahren. Die Maschine hatte gestern Abend nicht die erforderliche Geschwindigkeit für einen sicheren Start entwickelt, weshalb der Pilot den Start abbrach und abbremste. Weil die Startbahn nicht reichte, musste der 45-Jährige den Grünstreifen ausweichen. Er blieb unverletzt, am Flugzeug entstand Totalschaden. 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
10: 3:03 der SWR1 Baden-Württemberg Verkehrsservice. Vorsicht auf der A6 Richtung Mannheim. Zwischen Sinsheim Süd und Wiesloch-Raunberg liegt ein Schlauch auf der rechten Spur. A3 Frankfurt Richtung Würzburg zwischen Aschaffenburg West und Hößbach Baustelle 8 Kilometer Stau, 20 Minuten Verzögerung. A5 Basel Richtung Karlsruhe zwischen Baden-Baden und Rastatt Nord. Defekter Pkw auf der linken Spur, 2 Kilometer Stau. So, eine gute Nachricht erstmal. Die Sperrung auf der A5 Basel Richtung Karlsruhe ist aufgehoben worden. Die linke und die mittlere Spur bleiben aber zwischen Rastatt Nord und Ettlingen für Bergungsarbeiten erstmal gesperrt. Momentan noch etwa 10 Kilometer Stau auf mehreren Abschnitten. Die angrenzenden Bundesstraßen 3 und 36 sind aber überlastet. A7 Ulm Richtung Würzburg zwischen Kreuz Ulm-Elchingen und Niederstotzingen. Unfall auf der rechten Spur und dem Standstreifen. 7 Kilometer Stau, dauert fast 30 Minuten länger. A8 Stuttgart Richtung Karlsruhe zwischen Heimsheim und Pforzheim Nord. Baustelle 7 Kilometer Stau, auch hier fast 30 Minuten Verzögerung. A8 Stuttgart Richtung München zwischen Märklingen und Ulm-Ost. Ein Unfall, 7 Kilometer Stau, eine knappe Stunde plus. Bitte unbedingt eine Rettungsgasse freihalten. Die B33 Konstanz-Ravensburg ist zwischen Bavendorf und Ravensburg Süd weiterhin nach dem Unfall in beiden Richtungen gesperrt. Schweizer 2 Luzern Richtung Gotthard zwischen Amsteg und Göschnen. 6 Kilometer Stau, dauert eine Stunde länger. Und noch ganz aktuell, Vorsicht auf der A6 Heilbronn Richtung Kaiserslautern zwischen Firnheimer Dreieck und Mannheim-Sandhof. Ein Plastikteil auf der rechten Spur und Vorsicht auf der A8 Stuttgart Richtung Karlsruhe. Zwischen Dreieck Leonberg und Leonberg West eine ungesicherte Unfallstelle auf der linken Spur und hier auch Fahrzeugteile auf der Fahrbahn. Ich wünsche allen eine gute und sichere Fahrt.
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10: Im Norden zwischen Odenwald und Tauberfranken, da halten sich dichte Wolken, sonst scheint die Sonne. Bei 26 Grad im Schwarzwald und bis zu 33 Grad im Breisgau. Wir haben aber einen frischen, zum Teil auch starkböigen Südwestwind. Heute Nacht 18 bis 13 Grad und dann kommt was ganz Schönes, nämlich da kommt Regen. Und den haben wir auch noch morgen früh. Der Regen zieht übers Land nach Süden ab. Und dann wird's sonniger und trocken, bis 27 Grad, am Sonntag sonnig bis 29 Grad.
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10: Mit Petra Klein. Hallo.

0: 13 Minuten nach 3. 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Und was für ein tolles Ambiente. Das 800 Jahre alte Schloss Langenburg im Landkreis Schwäbisch Hall mit seinen Türmchen, dem Renaissance-Innenhof und diesem wunderbaren Schlossgarten. Hier laufen von heute bis Sonntag die fürstlichen Gartentage. Diesmal geht es um Gärten im Wandel der Zeit. Und es gibt viel zu erleben auf dem historischen Schlossareal mit kleinen Cafés, Biergärten, musikalischer Begleitung, mit Marktständen und vielen, vielen Pflanzen. Die ersten Gäste total begeistert.
1: Ich meine, das Besondere an den Gartentagen ist die ganze Anlage hier. Also es ist einfach schön hier. Wir waren mal beim Fahrradfahren hier, Kocher Jagst haben wir eine Runde gemacht, dann haben wir das gesehen, dann habe ich zu meiner Frau gesagt, das gefällt mir, da müssen wir her. Und dann seitdem sind wir da.
2: Man findet alles, was man möchte. Für Haushalt, Garten und Freunde trifft man hier. Macht einfach Spaß.
3: Ich gucke mir einfach alles an und komme eigentlich mit allem durchgemischt wieder heim.
4: Das ist hier wie Paradies.
5: Also wir waren letztes Jahr das erste Mal und seitdem sind wir ganz viel drauf. Obwohl ich letztes Jahr nichts gekauft habe, aber trotzdem.
6: Ich habe hier schon sehr viel gekauft und ich habe meine Pflanzliste dabei. Also eine Pfingstrose, die duftet, die möchte ich gern meiner Nachbarin schenken, die meinen Garten immer versorgt, wenn ich unterwegs bin. Dann habe ich noch so ein paar andere Sachen. Und zwar brauche ich eine Kermisbeere. Ich brauche Phloxe und ich möchte einen Hibiskus und 2 Kugeldisteln.
7: Also ich bin schon Dauergast, ich kaufe mir meine 3-Tageskarte und für mich ist das einfach eine Wohlfühloase, mein Urlaub zu Hause.
0: Die fürstlichen Gartentage auf Schloss Langenburg noch bis Sonntag und vielleicht solltet ihr darauf achten, dass ihr mehr als genug Platz im Kofferraum habt.
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0: Geld. Und so könnt ihr also ohne viel Aufwand eine ganze Menge Geld übers Jahr sparen. Gern geschehen. 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

0: Es wird 3:30.
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0: Mit Peter Gramer.
2: Guten Tag. Der Audi-Standort in Neckarsulm bekommt bis Mitte 2027 Zeit, ein neues Konzept für das Werk zu entwickeln. Auch darauf hat sich der VW-Aufsichtsrat gestern Abend geeinigt. Diese Möglichkeit müsse man nutzen, heißt es vom Betriebsrat und der Politik. Tamara Land aus der SWR-Wirtschaftsredaktion. Wie könnte es denn weitergehen für Audi in Neckarsulm?
3: Also anders als für das Werk in Osnabrück gibt's für Neckarsulm noch keine konkreten Pläne, wie das Werk in den 30er Jahren ausgelastet werden könnte. Eine Option wäre aber, von der Auto- auf die Rüstungsproduktion umzustellen. Das ist ja für Osnabrück eine Option und es wird sicherlich auch für Neckarsulm geprüft werden. Und mit dem Thema Rüstung wäre VW dann ja auch in guter Gesellschaft. Zuletzt hatten ja auch andere Unternehmen aus Baden-Württemberg schon in Rüstung investiert. Daimler Truck zum Beispiel, Heidelberger Druckmaschinen oder auch der Laserspezialist Trumpf aus Ditzingen. Und der Verband der Maschinen- und Anlagenbauer VDMA sieht im Defense-Bereich, also Verteidigung, auch eine sehr gute Perspektive.
2: Zu den Nachrichten aus Deutschland und der Welt. Nach den Anschlagsversuchen auf die Stromversorgung in Brandenburg und Nordrhein-Westfalen haben die Ermittler zwei Bekennerschreiben erhalten. Die Polizei fahndet nach einem Mann aus Gevelsberg bei Hagen, der die Briefe verfasst haben soll. Darin nennt der Verfasser seinen vollen Namen und Details über die Anschlagsversuche. Als Motiv für sein Handeln schrieb er, dass die Stromversorgung aus fossilen Brennstoffen ein Verbrechen sei. Die Polizei geht daher von der Echtheit der Schreiben aus. EU-weit stecken in alten Elektrogeräten wie Handys oder Tablets ungenutzte Rohstoffe im Wert von schätzungsweise mehr als 65 Milliarden Euro. Das zeigt eine neue Studie der Boston Consulting Group. Die Studienautoren warnen, würden Gold, Silber, Kupfer, Lithium oder seltene Erden nicht recycelt, sei man weiter abhängig von Zulieferländern wie China. 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
0: 15:32 SW1 Baden-Württemberg. Verkehrsservice A3 Frankfurt Richtung Würzburg zwischen Aschaffenburg West und Hörsbach Baustelle. 8 Kilometer Stau, 20 Minuten Verzögerung. A5 Basel Richtung Karlsruhe zwischen Rastatt Nord und Karlsruhe Süd. Da laufen die Reinigungsarbeiten nach dem Unfall. Zwei Spuren sind gesperrt. 10 Kilometer Stau dauert noch 40 Minuten länger. Und die Umleitungs- bzw. parallel verlaufenden Bundesstraßen sind überlastet. A5 Frankfurt Richtung Karlsruhe zwischen Dossenheim und Heidelberg-Schwetzingen. Hier gab es mehrere Unfälle. 6 Kilometer Stau, Verzögerung bis zu 20 Minuten. A8 Stuttgart Richtung Karlsruhe zwischen Dreieck Leonberg und Leonberg West. Unfallaufnahme auf der linken Spur, 2 Kilometer Stau. A8 Stuttgart Richtung Karlsruhe zwischen Heimsheim und Pforzheim Nord. Baustelle 5 Kilometer Stau, dauert 20 Minuten länger. A8 Stuttgart Richtung München zwischen Märklingen und Ulm Ost. Unfall 9 Kilometer Stau, Verzögerung bis zu 50 Minuten. Bitte unbedingt die Rettungsgasse freihalten. Schweizer 2 Luzern Richtung Gotthard zwischen Amstieg und Göschnen. 6 Kilometer Stau, das dauert eine Stunde länger. Und noch aktuell Vorsicht auf der A81 Stuttgart Richtung Singen in der Einfahrt Engen, eine ungesicherte Unfallstelle. Allen unterwegs eine gute und sichere Fahrt. Das Wetter bei uns in Baden-Württemberg bleibt bis zum Abend sonnig, windig und sehr warm. Zu Teilen ist es auch heiß im Land. Und dann kommen in der Nacht Regenschauer. Die kommen aus der Pfalz und von Hessen und die ziehen während der Nacht bei 18 bis 13 Grad bis zum Mittag über unser Land. Die Regenfälle werden mittags dann sich Richtung Südbaden und Allgäu verabschieden. Und durch den Wind wird es spürbar frischer und kühler als heute. 20 bis 27 Grad. Der Sonntag, erst eine frische Nacht, dann sonnig und wieder wärmer bis 29 Grad.
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0: mit Petra Klein.

0: Inzwischen 15.42 Uhr. SWR 1 Baden-Württemberg am Freitagnachmittag. Wir müssen mal wieder über die A8 reden. Und zwar die A8 bei Pforzheim. Alle, die am Wochenende dort unterwegs sind, müssen sich auf Staus und Behinderungen einstellen. Dort wird nämlich kräftig gebaut. Und deshalb wird die Autobahn in Richtung Stuttgart zwischen den Anschlussstellen Pforzheim Süd und Heimsheim gesperrt. Einzelheiten von SWR 1 Reporterin Cornelia Stinnull.
1: Die Sperrung ist von heute Abend 20 Uhr bis Montagmorgen 5 Uhr geplant. Grund sind Bauarbeiten an der Fahrbahndecke, die über die gesamte Strecke erneuert werden soll. Der Verkehr wird an der Anschlussstelle Pforzheim Süd von der A8 in Fahrtrichtung Stuttgart abgeleitet. Eine zweite Sperrung der A8 zwischen Pforzheim Süd und Heimsheim in Richtung Stuttgart ist für das Wochenende ab dem 18. September geplant.
0: Die weiteren Arbeiten hängen natürlich auch vom Wetter ab. Fest steht, die A8 bei Pforzheim ist an diesem Wochenende gesperrt. Die Infos für euch zum Nachlesen auch auf swr1.de.
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10 vor 4. Hier ist SWR 1 Baden-Württemberg mit Freibad-Temperaturen an diesem 4. September. Wir haben 31 Grad in Karlsruhe, wir haben 31 Grad in Waldshutingen, in Lahr sind es sogar jetzt schon 32 Grad. Klar, die Natur ächzt und auch Bäume und Felder finden das alles überhaupt nicht toll. Ernteausfälle, aber andere, die bekommen das Grinsen gar nicht mehr aus dem Gesicht. Nämlich alle die, die Freibäder betreiben. Bei diesem Wahnsinnssommer haben die natürlich auch Rekordzahlen eingefahren. Und wer sich da besonders freuen kann und wer neue Rekorde aufgestellt hat, das hört ihr nach 16 Uhr bei Stefanie Anhalt. Und das war der Nachmittag am Freitag mit Petra Klein. Und jetzt habe ich noch was ganz besonders Schönes für euch an diesem Nachmittag.

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13: Um 16 Uhr mit Peter Gramer. Guten Tag. Nach den Anschlagsversuchen auf Umspannwerke prüfen die Ermittler Bekennerschreiben. In Baden-Württemberg entdeckt die Polizei zwei illegale Tiertransporte. Das Wetter sonnig, windig und heiß, im Laufe der Nacht Regen bei 18 bis 13 Grad. Nach den Anschlagsversuchen auf Umspannwerke in Brandenburg und Nordrhein-Westfalen fahndet die Polizei europaweit nach einem Verdächtigen. Der Mann soll zwei Bekennerschreiben verfasst haben, die seinen Namen und seine Adresse enthalten. Was in den Briefen steht, dazu ARD-Terrorismusexperte Michael Götschenberg.
14: Zur Motivation für die Taten führt der Verfasser an, dass die Stromversorgung aus fossilen Brennstoffen ein Verbrechen sei. Dem ersten Schreiben ist ein detaillierter Überblick über die technische Durchführung der Tat beigetragen. Gefügt, das deutlich macht, dass der Verfasser über exklusives Täterwissen verfügt. Die Ermittler halten die Schreiben deshalb auch für authentisch. Gestern wurde bereits seine Wohnung durchsucht. Ob er den Sicherheitsbehörden bereits bekannt war, ist noch unklar.
13: Eine russische Drohne hat das Hauptgebäude des ukrainischen Geheimdienstes in Kiew angegriffen, das schreibt Präsident Selenskyj. Die Drohne habe direkt auf das Arbeitszimmer des Geheimdienstleiters gezielt. Mindestens 5 Menschen wurden nach Angaben der Stadtverwaltung verletzt. Allein in Europa stecken in alten Elektrogeräten, wie zum Beispiel Handys, noch Rohstoffe im Wert von mehr als 65 Milliarden Euro. Das zeigt eine Studie der Boston Consulting Group. Es geht um Materialien wie Gold, Silber, Lithium, Kobalt oder seltene Erden. Laut der Analyse nutzt Europa dieses Potenzial bislang zu wenig. Zu den Nachrichten aus Baden-Württemberg. Nach den Plänen des VW-Konzerns soll bis Mitte 2027 geprüft werden, ob das Audi-Werk in Neckarsulm auch anderweitig genutzt werden kann. Eine mögliche Schließung des Werks wäre laut Handwerkskammer Heilbronn-Franken fatal für die gesamte Region, insbesondere für die Handwerksbetriebe, sagte Hauptgeschäftsführer Ralf Schnörr im SWR.
15: Es ist im Prinzip das ganze Handwerk davon betroffen, weil die 15.000 Beschäftigte natürlich auch sehr viel Kaufkraft in der Region lassen und letztendlich sind alle auch mit dem Handwerk verbunden und es geht vom Bäcker über den Friseur, über den Fleischer, über den Elektriker, aber auch bei Hausrenovierungen zum Beispiel weiter. Wenn Unsicherheit besteht, dann werden solche Investitionen natürlich sehr geschoben.
13: Das Audi-Werk in Neckarsulm hat mehr als 15.500 Beschäftigte. In Baden-Württemberg hat die Polizei zwei illegale Tiertransporte unterbunden. Laut Polizei stoppten Beamte an einem Rasthof an der A5 bei Appenweier im Ortenaukreis ein spanisches Auto. Darin waren unter anderem 4 Pitbulls, Katzen, Kaninchen und Vögel, alle unterversorgt und gestresst. Ähnlich ging es einem Flugbeutler und 2 Zwergseidenäffchen in einem Wohnwagen auf einem Parkplatz bei Bühl. Die Tiere wurden dem Veterinäramt bzw. der Tiernotrettung übergeben. Mehr Nachrichten auf swraktuell.de.
2: SWR1 Baden-Württemberg, aktueller Verkehrsservice. Und wir schauen erstmal auf die Gefahrenstellen. Vorsicht heißt es auf der A81 Stuttgart Richtung Heilbronn in der Ausfahrt Ludwigsburg Süd. Eine ungesicherte Unfallstelle auf dem Verzögerungsstreifen. Vorsicht auch auf der A81 Stuttgart Richtung Heilbronn zwischen Mundelsheim und Raststätte Wunnenstein Ost. Hier liegen Metallteile auf der Fahrbahn. Nochmal Vorsicht in dem Fall auf der B3 Baden-Baden Richtung Karlsruhe zwischen Ettlingen West und Ettlingen. Ungesicherte Unfallstelle. Vorsicht auf der B3 Emmendingen Richtung Freiburg zwischen Emmendingen, Wasser-Oberreute und Gundelfing, ungesicherte Unfallstelle. Eine habe ich noch, Vorsicht auf der A7 Ulm Richtung Würzburg zwischen Kreuzfeuchtwangen-Kreilsheim und Wörnitz. Hier liegen Fahrzeugteile auf der Fahrbahn. Kommen wir zu den Staus. A3 Frankfurt Richtung Würzburg zwischen Aschaffenburg West und Hößbach, Baustelle 8 Kilometer Stau, Verzögerung bis zu 20 Minuten. A5 Basel Richtung Karlsruhe zwischen Rastatt Süd und Karlsruhe Süd, Reinigungsarbeiten und ein defekter PKW, 17 Kilometer streckenweise Stau, Verzögerung hier bis zu 50 Minuten. A5 Frankfurt Richtung Karlsruhe zwischen Dossenheim und Heidelberg-Schwetzingen, Unfallaufnahme, 6 Kilometer Stau, 20 Minuten mehr einplanen hier. A8 Stuttgart Richtung München zwischen Märklingen und Ulm-Ost, 10 Kilometer Stau, Verzögerung bis zu einer Stunde. Unser Service Schweiz, A2 Luzern Richtung Gotthard zwischen Erstfeld und Göschenen, 7 Kilometer Stau, Verzögerung bis zu einer Stunde und 10 Minuten. Und jetzt noch ganz aktuell reingekommen, Vorsicht auf der A81 Singen Richtung Stuttgart zwischen Villingen, Schwenningen und Rottweil, ungesicherte Unfallstelle und Fahrzeugteile auf der Fahrbahn. Das war's jetzt aber, alle Verkehrsinfos gibt's für euch jederzeit zum Nachlesen auf swr1.de. Kommt gut und sicher an. Ganz schön warm ist das heute, man könnte auch sagen heiß, denn Heidelberg meldet leicht bewölkt 31 Grad, Offenburg sonnig 31 und in Sigmaringen scheint die Sonne bei 29 Grad. Also da ist wirklich ordentlich Sommer drin im heutigen Freitag. Im Laufe der Nacht gibt es dann aber die ersten Wolken, dann fängt es auch an zu regnen bei 18 bis 13 Grad. Morgen auch immer wieder Sonne, es gibt noch ein paar Regenfälle bis zur Mittagszeit zwischen Südbaden und Allgäu, aber dann hören auch die auf. Es ist windig, es ist spürbar kühler als heute. Die Höchstwerte entsprechend niedriger, die liegen dann zwischen 20 und 27 Grad. Die Nacht auf Sonntag wird frisch, der Sonntag selber sonnig und wieder wärmer. Da sind wir wieder bei bis zu 29 Grad. Die Woche startet heiß, zum Teil schwül, mit einer Mischung aus Sonne und Wolken.
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2: Stefanie Anhalt ist am Start. Ich wünsche euch einen schönen Freitag. Hallo.

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1: Musikalische Filmtipp sozusagen. Das Leben des Brian. Natürlich Filmmusik von Monty Pythons. Noch eine Woche Sommerferien bei uns in Baden-Württemberg und heute mal wieder bestes Schwimmbadwetter. Wir genießen einen warmen Sommertag mit Temperaturen zwischen 26 Grad im Schwarzwald und bis 33 Grad im Breisgau. Ein absoluter Rekordsommer für die Freibäder bei uns im Land. In Mössingen auf der Schwäbischen Alb waren über 100.000 Menschen, so viele wie seit 10 Jahren nicht mehr. Im Tübinger Freibad haben bis Ende August 300.000 Besucher gebadet und das Wellenfreibad Reutlingen hat die sechstbeste Saison seit 1955 erlebt. Also es sind lauter Superlative. Die Bäder in Baden-Württemberg hatten durchschnittlich 20-30% mehr Gäste und auch das Naturbad in Ottenhöfen im Ortenaukreis. Hans-Jürgen Decker, Bürgermeister der Gemeinde, der freut sich über 45.000 Besucher.
2: Dieses Jahr war einfach außergewöhnlich. Von Anfang an tolle Temperaturen zum Schwimmen und man sieht es ja in dieser traumhaften Schwarzwaldkulisse, hat es richtig Spaß gemacht, hier diese Badesaison zu erleben.
1: Da hört man das Lächeln im Gesicht, oder? Der perfekte Sommer für einen Besuch im Freibad. Und wir gehen ja noch ein bisschen in die Verlängerung in Sachen Sommer. Gerade am Sonntag wird es nochmal spätsommerlich warm.
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1: 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Yeah.

0: Es ist 5:30.
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2: Und die hat für uns Peter Kramer.
3: Guten Tag. Die Zahl linksextremistischer Straftaten in Baden-Württemberg hat sich im vergangenen Jahr auf gut 600 fast verdoppelt. Auch Gewaltdelikte nehmen zu. Knut Bauer aus der SWR-Redaktion Landespolitik. Welche Erkenntnisse hat der Verfassungsschutz denn zu den Ursachen des Anstiegs?
4: Die Ermittler sprechen von großer Dynamik in der linken und rechten Szene und warnen vor zunehmenden Auseinandersetzungen. Während Rechtsextremisten mit Kampfsportgruppen Nachwuchs rekrutieren wollen, nutzen Linksextremisten die Wehrpflichtdebatte, um für sich zu werben. Laut Verfassungsschutz werden Beratungstreffen zur Wehrdienstverweigerung nicht nur in sozialen Medien beworben, sondern auch mit Flyern in der Nähe von Schulen. Zur Anwerbung diene auch ein im Mai in Stuttgart-Bad Cannstatt eröffnetes soziales Zentrum.
3: Gut 9 Jahre nach dem Bergsturz von Bondo in den Schweizer Alpen mit 4 Todesopfern aus Baden-Württemberg sind alle Angeklagten freigesprochen worden. Ein Regionalgericht kam zu dem Schluss, dass sich eine schwere Naturkatastrophe in den Wochen vor dem Unglück nicht habe vorhersehen lassen. Die Angeklagten, unter anderem Mitarbeiter des Kantons, hätten nicht fahrlässig gehandelt, weil sie Wanderwege im Gefahrengebiet nicht hatten sperren lassen. Bei dem Bergsturz waren insgesamt 8 Bergwanderer verschüttet worden. Zu den Nachrichten aus Deutschland. Nach den Anschlagsversuchen auf Umspannwerke hat sich Nordrhein-Westfalens Innenminister Reul erstaunt über das Bekennerschreiben geäußert. Der CDU-Politiker sagte dem WDR, der Brief sei mit dem persönlichen Namen unterschrieben und enthalte die Adresse des Absenders. Das habe er noch nie erlebt. Derzeit spreche vieles für einen Einzeltäter. Nach dem angekündigten Austritt der fast gesamten Thüringer BSW-Landtagsfraktion aus der Partei erhebt deren Gründerin Sarah Wagenknecht Vorwürfe. Die bisherige Landesvorsitzende Wolf wolle der Partei kurz vor der Wahl in Sachsen-Anhalt maximal schaden, sagte sie. Die Landtagsabgeordneten begründen ihren Schritt etwa mit einer fehlenden Distanz Wagenknechts zur AfD. 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
2: Wir schauen auf die Straßen mit SWR 1 und wir haben Gefahrenstellen. Erstmal Vorsicht auf der A6 Heilbronn Richtung Mannheim zwischen Schwetzingen-Hockenheim und Mannheim-Schwetzingen. Eine ungesicherte Unfallstelle im Baustellenbereich. Vorsicht auch auf der A8 Karlsruhe Richtung Stuttgart zwischen Pforzheim-West und Pforzheim-Nord. Hier liegen mehrere Steine auf der linken Spur. Und nochmal Vorsicht in dem Fall auf der A81 Singen Richtung Stuttgart. Zwischen Böblingen-Sindelfingen und Böblingen-Ost hier steht ein defekter PKW auf der linken Spur. Die Staus A3 Frankfurt Richtung Würzburg zwischen Aschaffenburg-West und Hösbach. Baustelle 8 Kilometer Stau, eine knappe halbe Stunde Verzögerung. A5 Basel Richtung Karlsruhe zwischen Hartheim-Heitersheim und Freiburg-Süd noch 8 Kilometer Stau. Die Unfallstelle ist jetzt aber geräumt. A5 Basel Richtung Karlsruhe zwischen Rastatt-Süd und Karlsruhe-Süd sind wegen Reinigungsarbeiten die linke und die mittlere Spur gesperrt. 12 Kilometer Stau, Verzögerung bis zu 50 Minuten. A5 Frankfurt Richtung Karlsruhe zwischen Karlsruhe-Mitte und 3 Karlsruhe 3 Kilometer Stau wegen der Baustelle auf der A8 kurz hinterm Dreieck Karlsruhe aus Richtung Süden kommend, staut es sich auch auf der Überleitung zur A8. Wer die A5 geradeaus durchfahren möchte, der sollte sich am besten links halten. A8 Stuttgart Richtung München zwischen Merklingen und Ulm, Ost 7 Kilometer Stauverzögerung bis zu 40 Minuten. A81 Singen Richtung Stuttgart zwischen Tuningen und Rottweil, Unfallaufnahme 3 Kilometer Stauverzögerung bis zu 20 Minuten. Der Verkehr wird auf der rechten Spur und dem Standstreifen an der Unfallstelle vorbeigeführt. Unser Service Schweiz, A2 Luzern Richtung Gotthard zwischen Amsteg und Göschenen, 6 Kilometer Stau. Hier dauert es bis zu einer Stunde länger. Und jetzt noch ganz frisch reingekommen, Vorsicht auf der A5 Frankfurt Richtung Karlsruhe zwischen Darmstadt-Eberstadt und Seeheim-Jugendheim. Ungesicherte Unfallstelle auf der linken Spur. Eine habe ich noch, die B311 Riedlingen Richtung Ulm ist zwischen Ulm-Donautal-Mitte und dem Abzweig nach Grimmelfingen nach einem Unfall gesperrt. Tut mir echt leid, jede Menge ist da los. Die Aktualisierung und alle Infos könnt ihr jederzeit auch auf swr1.de nachlesen. Jetzt kommt aber erstmal gut und sicher an, bitte. Es ist sehr warm im Land. SWR1-Hörerin Jasmin schreibt aus Weil am Rhein. Hi Steffi, hier hat es aktuell sogar 34 Grad. Ja, hat ein Foto gemacht, im Auto werden genau 34 Grad angezeigt. Das ist echt ganz schön heiß. Ja. Und das sind die Temperaturen im Moment. Man kommt nicht drum rum. Schwäbisch Hall leicht bewölkt 30 Grad. Weinheim leicht bewölkt 31 Grad. Freudenstadt schon fast kühl, leicht bewölkt 28 Grad. Nee, Späßchen gemacht. Also das ist auch ordentlich. Ne? Aber es ist ja sehr windig, das heißt, es kommt einem hoffentlich nicht ganz so heiß vor. Im Laufe der Nacht sinken die Werte. Es gibt zum Teil auch schon Regen. 18 bis 13 Grad bekommen wir da. Morgen wieder viel Sonne. Gibt nur noch wenig Regen. Es bleibt windig und es wird vor allen Dingen spürbar kühler als heute. Die Höchstwerte liegen dann zwischen 20 und 27 Grad.
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2: Einen schönen Freitag euch. Hallo.

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1: Alessandro Bellavita war heute zu Gast in SWR1 Leute bei Jens Wolters, ein Mann, der als Mafia-Experte gilt und auch schon beim SWR-Podcast Mafialand mitgearbeitet hat. Die neueste Staffel Koks und Küsschen ist ja gerade raus und auf swr1.de zu finden oder natürlich auch, ihr wisst es, in der wunderbaren neuen ARD-App Sounds. So, aber es ging mit Alessandro Bellavita heute natürlich auch um die Mafia. Jens, was nimmst du jetzt mit aus dem Gespräch?
2: Das ist etwas nicht bevorzugte Branchen gibt, über die die Mafia auch hier bei uns in Baden-Württemberg zum Beispiel Geld wäscht. Der Gastrobereich, ja, den gibt es, aber da geht es dann eher um kleinere Summen, habe ich gelernt. Es sind eher der Immobilienmarkt oder auch Dienstleistungsfirmen. Und Alessandro Bellavita hat auch deutlich gemacht, dass sich die Mafia dem aktuellen Weltgeschehen so ein bisschen anpasst. Es gibt demnach auch Machenschaften in der Rüstungsindustrie. Die 'Ndrangheta, die setzt momentan verstärkt auf Drohnen, um die Polizei dann in Italien noch besser zu kontrollieren und zu überwachen. Und Bellavitas Prognose ist, dass die Mafia nach einem Krieg in der Welt waffentechnisch immer danach besser aufgestellt sein wird. Aber wir hatten es auch von Frauen in der organisierten Kriminalität. Die Zeit, dass sie, sage ich mal, nur Ehefrauen und nur Mütter waren, die ist längst vorbei. In der Mafia sind Frauen mittlerweile auch auf Boss-Level angekommen.
1: Unglaublich. Also klingt schon mal sehr spannend, aber ihr hattet es nicht nur von der Mafia, ihr hattet es auch von straffällig gewordenen Jugendlichen, denn Bellavita ist in Karlsruhe Richter. Was ist denn eigentlich der Unterschied zum Strafrecht bei Erwachsenen?
2: Ja, bei Jugendlichen meint er und jungen Erwachsenen spielt der Erziehungsgedanke eine noch wichtigere Rolle und deshalb ist diese Grenze zwischen, ich sag mal, pädagogischer Milde und notwendiger Härte entscheidend. Alessandro Bellavita sagt, dass das von der Straftat natürlich abhängt. Je gravierender, desto weniger darf der erzieherische Gedanke am Ende dann auch eine Rolle spielen.
3: Junge Menschen verstehen auch, was Unrecht ist, wenn Konsequenzen erfolgen. Und die Konsequenz muss auch, und das ist eben das Hauptziel eines Jugendrichters, schnell erfolgen. Und deswegen machen wir Jugendrichter, das ist ein erheblicher Unterschied zum Erwachsenenstrafrecht, auch die Vollstreckung. Das heißt, nach dem Urteil beginnt die eigentliche Arbeit. Das wird ganz oft vergessen, aber das ist so. Und da beginnt die Arbeit eben am Angeklagten, der dann verurteilt worden ist und weiß, wenn ich nicht jetzt spurte, wenn ich nicht, ich sag mal, funktioniere, dann gibt's Konsequenzen bis zum Jugendarrest.
2: Ja, und wichtig ist Alessandro Bellavita auf jeden Fall als Richter, dass Jugendliche ihre zweite Chance im Leben bekommen sollten.
1: Das ganze Leutegespräch mit dem Juristen, Mafia-Kenner und Krimi-Autoren Alessandro Bellavita steht natürlich auf swr1.de, ist aber auch über die App ARD Sounds zu hören und am Sonntag dann natürlich die Sendung Leute der Woche zwischen 10 und 12.
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9: Um 17 Uhr mit Peter Gramer. Guten Tag. Ministerpräsident Özdemir fordert eine echte Perspektive für das Audi-Werk Neckarsulm. Die Landesregierung von Thüringen will trotz der BSW-Parteiaustritte weitermachen. Das Wetter sonnig, windig und heiß, im Laufe der Nacht Regen bei 18 bis 13 Grad. Der Audi-Standort in Neckarsulm bekommt bis Mitte 2027 Zeit, ein neues Konzept für das Werk zu entwickeln. Auch darauf hat sich der VW-Aufsichtsrat gestern Abend geeinigt. Der baden-württembergische Ministerpräsident Özdemir fordert heute konkrete Vorschläge für einen langfristigen Erhalt des Audi-Standorts. Er erwarte, dass in der Fabrik neue Produkte gefertigt würden und es neue Investitionen gebe. Aus der SWR-Redaktion Landespolitik, Henning Otte.
10: Der Grünpolitiker zeigte sich erleichtert, dass eine Schließung des Werks vorerst vom Tisch ist. Damit Audi in Neckarsulm aber eine Zukunft habe, müssten auch Arbeitnehmerinnen und Arbeitnehmer Zugeständnisse machen, verlangte Özdemir. Damit spielt er darauf an, dass die Arbeitskosten in deutschen Werken deutlich höher sind als in osteuropäischen. Landeswirtschaftsministerin Hofmeister-Kraut von der CDU appellierte an die Chefetagen bei VW und Audi, für Neckarsulm eine belastbare Perspektive zu entwickeln. Es dürfe nicht bei einer bloßen Prüfung bleiben.
9: SWR-Reporterin Alice Robra, wie reagieren denn die Menschen in der Region Neckarsulm auf das VW-Sparpaket?
11: Wenn man direkt ans Werkstor geht, da spürt man vor allem viel Unsicherheit, aber auch viel Wut über die Kommunikation von VW. Und gleichzeitig merkt man, die Leute warten jetzt auch erstmal ab. Auch der Audi-Betriebsrat sieht in dem Entschluss eher ein Signal für die Belegschaft, dass eben noch keine Schließung des Werks in Neckarsulm beschlossen ist. Die Industrie- und Handelskammer und die Handwerkskammer verweisen darauf, wie wichtig dieses Werk ist. Neben 15.000 Mitarbeitenden gibt es nämlich auch noch zahlreiche Zulieferer und Handwerksbetriebe, die vom Werk leben.
9: Zu den Nachrichten aus Deutschland. Der Bundesrechnungshof kritisiert kurz vor den Haushaltsberatungen für 2027 den Schuldenkurs der Bundesregierung. In einem Bericht an den Haushaltsausschuss schreibt er, die Kreditaufnahmen weiteten sich immer mehr aus, mit immer höheren Zinszahlungen als Folge. Dadurch habe die Regierung zunehmend weniger Handlungsspielraum. Am kommenden Dienstag will Finanzminister Klingbeil den Entwurf für den Etat 2027 in den Bundestag einbringen. Die Neuverschuldung soll bei rund 200 Milliarden Euro liegen. Die bisherige Thüringer Regierungskoalition aus CDU, SPD und BSW soll fortgeführt werden. Auch nach dem Austritt fast aller BSW-Fraktionsmitglieder aus der Partei. Das haben SPD-Innenminister Mayer, Ex-BSW-Finanzministerin Wolf und Ministerpräsident Vogt von der CDU erklärt. Aus Erfurt berichtet Wolfgang Henschel.
12: Für Thüringen sei das ein Tag der Klarheit, sagte der CDU-Politiker. Wolf sagte, Thüringen sei im Wahlkampf in Sachsen-Anhalt durch den BSW-Bundesvorstand immer mehr zum Spielball gemacht worden. Die Menschen hätten das BSW auch nicht für Flirts mit der AfD und Björn Höcke gewählt. Die Fraktion bekenne sich klar zur weiteren Zusammenarbeit in der Koalition, sagte Wolf, die auch ihren Posten als Thüringer Parteichefin abgibt. Laut Fraktionschefin Sigrid Huppach besteht die Landtagsfraktion vorerst unter dem bisherigen Namen fort, bis das weitere Vorgehen feststeht. Das soll in der kommenden Woche geklärt werden.
9: Nach den Anschlagsversuchen auf Umspannwerke gehen die Ermittler Hinweisen auf zwei Bekennerschreiben nach. Demnach könnte ein Mann sowohl für die Vorfälle in Nordrhein-Westfalen als auch in Brandenburg verantwortlich sein. Bei ihm soll es sich um einen 49-Jährigen aus Gevelsberg bei Hagen handeln. Ob er wirklich der Verfasser ist oder ob sein Name nur zur Tarnung genutzt wurde, ist noch nicht klar. Heute Mittag gab es einen SEK-Einsatz am Wohnort des Mannes. Dabei wurde der Mann laut Polizei aber nicht angetroffen. Nach ihm wird nun gefahndet. 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
13: SWR 1 Baden-Württemberg mit dem Blick auf die Straßen. Erstmal gibt es eine Gefahrenstelle. Vorsicht auf der A96 Lindau Richtung München zwischen Sigmarszell und Weißensberg. Hier liegen zwei Eimer. Jetzt die Staus. A3 Frankfurt Richtung Würzburg zwischen Aschaffenburg West und Hößbach. Baustelle 8 Kilometer Stau. Eine knappe halbe Stunde Verzögerung. A5 Basel Richtung Karlsruhe. Zwischen Rastatt Süd und Karlsruhe Süd sind wegen Reinigungsarbeiten die linke und die mittlere Spur gesperrt. 12 Kilometer Stau. Verzögerung hier bis zu 50 Minuten. A6 Heilbronn Richtung Mannheim. Zwischen Schwetzingen-Hockenheim und Mannheim-Schwetzingen ein Unfall auf der rechten Spur im Baustellenbereich. 4 Kilometer Stau, etwa 20 Minuten plus. In der Gegenrichtung 5 Kilometer Stau und stockend ab dem Kreuz Mannheim. A8 Stuttgart Richtung München. Zwischen Märklingen und Ulm-Ost 4 Kilometer Stau, Verzögerung bis zu 20 Minuten. A81 Singen Richtung Stuttgart. Zwischen Tuningen und Rottweil Unfallaufnahme 5 Kilometer Stau. Momentan etwa 1,5 Stunden Verzögerung. Der Verkehr wird auf der rechten Spur und dem Standstreifen an der Unfallstelle vorbeigeführt. Die B27 Tauberbischofsheim-Mosbach ist bei Buchen im Odenwald nach einem Unfall in beiden Richtungen gesperrt. Die B311 Riedlingen Richtung Ulm ist zwischen Ulm-Donautal-Mitte und dem Abzweig nach Grimmelfingen nach einem Unfall gesperrt. Der Blick in die Schweiz, A2 Luzern Richtung Gotthard zwischen Amsteg und Göschenen, 6 Kilometer Stau, heißt eine Verzögerung von bis zu einer Stunde ist möglich. Und jetzt noch ganz aktuelle Vorsicht im Kreis Esslingen auf der Landesstraße zwischen Neuffen und Hülben. Hier liegt ein Stein auf der Fahrbahn. Wo es für euch hingeht, kommt bitte gut und sicher ans Ziel. Das Wetter macht auf Sommer. Lörrach meldet sonnige 30 Grad, Esslingen leicht bewölkt 32 und in Konstanz am Bodensee leicht bewölkt und 30 Grad. Das klingt perfekt. Es bleibt heute Abend sonnig, es bleibt aber auch windig und es ist wirklich warm. Ja? Und in der kommenden Nacht gibt es den ersten Regen. Die Temperaturen sinken auf 18 bis 13 Grad. Morgen am Samstag immer mehr Sonne. Der Regen zieht ab, es bleibt windig und es wird spürbar kühler als heute. Die Höchstwerte dann zwischen 20 und 27 Grad. Kalt ist immer noch anders, würde ich sagen. Und am Sonntag wird es auch glatt wieder wärmer, nachdem man in der Nacht gut durchlüften konnte. Da wird es nämlich ein bisschen frischer. Dann kriegen wir Temperaturen von bis zu 29 Grad. Die Woche startet zum Teil ziemlich schwül und wir kriegen diese Mischung aus Sonne und Wolken.
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13: Mit den größten Hits aller Zeiten. Melissa Etheridge hören wir schon, die Backstreet Boys sind dabei, Robbie Williams. Ach ja, und Stefanie Anhalt, aber ich verspreche, ich singe nicht und das auch gut so.

0: Die Backstreet Boys in SWR 1 Baden-Württemberg. Vorsicht auf der A6 Heilbronn Richtung Mannheim zwischen Heilbronn unter Eisesheim und Bad Rappenau. Hier liegt eine Radkappe. Vorsicht im Zollernalbkreis auf der Straße zwischen Winterlingen und Benzingen. Hier gibt's eine ungesicherte Unfallstelle. Bitte in beiden Richtungen ganz besonders gut aufpassen. Habt ihr das schon mal gesehen? Also dieses Downhill-Rennen, wenn Fahrräder den Berg runterheizen. Hier bei uns in Baden-Württemberg passiert das. Am Wochenende in Stuttgart, da wird den Berg runtergeheizt. Die Mountainbike-Downhill-Serie Cerro Abajo, die wird in der Landeshauptstadt mit dem finalen Stadtrennen beendet. Ich habe vorher Bilder im Fernsehen gesehen, auch von diesen Aufbauten, von diesen Schanzen und so weiter. Allein beim Zugucken ist mir wirklich ganz anders geworden. Aber die da fahren, das sind die besten Downhill-Fahrer. Die sind zu Gast in Stuttgart und die rasen mit bis zu 60 Stundenkilometern auf ihren Rädern vom Teehaus runter in den Kessel. Für Anwohnerinnen und Anwohner bringt dieses Riesenevent auch viele Einschränkungen wie Parkverbote mit sich. Kein Ding, meinen die Stuttgarter.
1: Meine Güte, das sind 3 Tage. Okay, das Parkverbot ist länger, aber bringt ja was für Stuttgart.
2: Tatsächlich habe ich sowas noch nie irgendwo gesehen. Ich glaube, ich finde es einfach cool, dass sowas um die Ecke ist und warum nicht anschauen, wenn es so nah vor der Haustür ist und am Wochenende.
3: Es gab sowas noch hier in dieser Stadt nicht und ich denke, das ist wirklich eine Bereicherung für die Stadt.
4: Das Technische ist eher das Faszinierende, nicht die Geschwindigkeit. Es wird ja Sprünge geben, das dann zu meistern, indem man auch eine Geschwindigkeit hält. Das ist, glaube ich, für mich jetzt das Interessante.
5: Ja, ich werde auch auf jeden Fall hingehen und ich bin auch sehr gerne bereit, meine Autos hier wegzupacken.
0: Das ist doch wirklich eine tolle Voraussetzung, oder? So ein freundlicher Empfang und ich glaube, das wird wirklich spektakulär. Morgen und übermorgen ist es soweit. Die besten Downhill-Fahrer sind zu Gast im Kessel von Stuttgart. Es gibt verschiedene Rennen. Morgen am Samstag lohnt es sich, ab 13.30 Uhr schon mal vor Ort zu sein. Am Sonntag ist schon ab 9 Uhr was los. Ihr müsst hoch, weil die müssen nämlich runter und dann kann man sich das genau angucken, was da so los ist.

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1: Es ist 5:30.
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1: Den Überblick hat für uns Peter Gramer.
3: Guten Tag. Der baden-württembergische Ministerpräsident Özdemir fordert nach der Einigung auf den Sparplan bei Volkswagen konkrete Vorschläge für den Audi-Standort in Neckarsulm. Özdemir sagte, er erwarte vom VW-Vorstand, dem Aufsichtsrat und der Audi-Führung, dass sie das verbleibende Zeitfenster nutzten. Sie müssten Neckarsulm eine echte Perspektive geben mit Produkten und Investitionen, die über das Jahr 2034 hinausreichten. Die A8 bei Pforzheim ist ab heute Abend das ganze Wochenende in Richtung Stuttgart gesperrt. Für die Autofahrer bedeutet das mal wieder Umleitung fahren zwischen Pforzheim Süd und Heimsheim. Reporterin Annika Joost, was wird an der staugeplagten Strecke diesmal gemacht?
4: Mit dem sechsspurigen A8-Ausbau hat die Sperrung an diesem Wochenende nichts zu tun. Wie die Autobahngesellschaft mitteilt, muss der Asphalt zwischen den Anschlussstellen Pforzheim Süd und Heimsheim neu gemacht werden. Deshalb wird die Autobahn ab heute Abend 20 Uhr bis Montag früh um 5 in Richtung Stuttgart gesperrt. Ein Wochenende reicht für die Bauarbeiten aber nicht. Deshalb wird in 2 Wochen, ab dem 18. September, die A8 nochmal für ein ganzes Wochenende gesperrt. Eine Umleitung ist ausgeschildert.
3: Zu den Meldungen aus Deutschland. Nach den Anschlagsversuchen auf Umspannwerke hat sich Nordrhein-Westfalens Innenminister Reul erstaunt über die Bekennerschreiben geäußert. Der CDU-Politiker sagte dem WDR, der Brief, der ihm vorliege, sei mit dem persönlichen Namen unterschrieben und enthalte die Adresse des Absenders. Das habe er noch nie erlebt. Derzeit spreche vieles für einen Einzeltäter. Die bisherige Thüringer Regierungskoalition aus CDU, SPD und BSW soll fortgeführt werden, auch nach dem Austritt fast aller BSW-Fraktionsmitglieder aus der Partei. Das haben alle drei Parteien erklärt. Ministerpräsident Vogt von der CDU sagte, die Regierung arbeite stabil zusammen. Finanzministerin Wolf, die bisher dem BSW angehört, sagte, die Menschen hätten das BSW nicht für Flirts mit der AfD gewählt. Die Fraktion bekenne sich klar zur weiteren Zusammenarbeit in der Koalition. 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
1: 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Los geht's auf der A3 Frankfurt Richtung Würzburg. Zwischen Aschaffenburg West und Hößbach Baustelle 8 Kilometer Stau. Knappe halbe Stunde Verzögerung hier. A5 Basel Richtung Karlsruhe zwischen Efringen-Kirchen und Dreieck-Neuenburg Baustelle 2 Kilometer Stau. A5 Basel Richtung Karlsruhe zwischen Rastatt Süd und Karlsruhe Süd. Hier sind wegen Reinigungsarbeiten die linke und die mittlere Spur gesperrt. 8 Kilometer Stau, etwa eine Dreiviertelstunde plus. A5 Frankfurt Richtung Karlsruhe zwischen Karlsruhe Mitte und Dreieck Karlsruhe 3 Kilometer Stau wegen der Baustelle auf der A8 kurz hinterm Dreieck Karlsruhe. Aus Richtung Süden kommen staut es sich auch auf der Überleitung zur A8. Wer die A5 geradeaus durchfahren möchte, am besten links halten. A6 Heilbronn Richtung Mannheim. Zwischen Schwetzingen-Hockenheim und Mannheim-Schwetzingen ein Unfall auf der rechten Spur im Baustellenbereich. 3 Kilometer Stau, etwa 20 Minuten plus. In der Gegenrichtung 4 Kilometer Stau und stockend ab dem Kreuz Mannheim. A8 München Richtung Stuttgart. Zwischen Märklingen und Hohenstadt 5 Kilometer stockender Verkehr. A8 Stuttgart Richtung Karlsruhe. Zwischen Heimsheim und Pforzheim-Ost Baustelle 3 Kilometer Stau. Die B27 Tauberbischofsheim-Musbach ist bei Buchen im Odenwald nach einem Unfall in beiden Richtungen gesperrt. Dann noch Service Schweiz, A2 Luzern Richtung Gotthard zwischen Amstieg und Göschenen, 5 Kilometer Stau, Verzögerung eine knappe Stunde. Und jetzt noch ganz aktuell reingekommen, Vorsicht auf der A8 Stuttgart Richtung München. Zwischen Ulm-West und Ulm-Ost eine ungesicherte Unfallstelle auf der linken Spur. Also auch da bitte ganz besonders vorsichtig fahren. Jede Menge los, ihr merkt es, kommt gut an euer Ziel. Wenn ihr die Verkehrsinfos im Einzelnen nochmal nachlesen möchtet, das geht jederzeit auf swr1.de. Was für ein warmer Tag und was für ein warmer Abend auch noch. Eva hat uns aus Baden-Baden, aus Sandweier bei Baden-Baden geschrieben. Aktuelle Temperatur bei uns auf der Terrasse im Schatten. Schöne Grüße, Eva. Und dann sehe ich ganz viele Temperaturen. Drinnen 24,9, draußen 35 Grad. Okay, das ist wirklich sehr warm. Also haltet da gut durch. Das sind so wirklich die letzten Ausläufer des Sommers. Von daher, ja, es wird morgen tatsächlich ein bisschen kühler. Dazwischen liegt noch die Nacht mit 18 bis 13 Grad. Bleibt windig, auch morgen. Die Höchstwerte liegen dann zwischen 20 und 27 Grad. Gibt noch ein bisschen Regen, aber vor allen Dingen gibt es ganz viel Sonne. Die Nacht von Samstag auf Sonntag, die ist gut zum Durchlüften geeignet, denn am Sonntag wird es wieder wärmer. Da bewegen wir uns so wieder bei 29 Grad. Gucken wir noch auf die aktuellen Temperaturen: Pforzheim 31, Ulm 30 und Buchen im Odenwald 29 Grad.
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1: Das Stück für alle Trommler, Phil Collins, In the Air Tonight. Ich wünsche euch einen schönen Freitag. Hallo.

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2: Die beliebteste Sportart nach Fußball ist Cricket. Ja, das sagen zumindest ganz viele Studien. Bei uns kennen den Sport jetzt nicht so viele, aber in Ländern wie Indien, Pakistan oder auch Sri Lanka, England, Australien und Südafrika ist Cricket sehr verbreitet, um jetzt mal nur ein paar Länder zu nennen. Aber auch bei uns in der Region Stuttgart gibt es tatsächlich um die 2000 aktive Spieler. Nur, sie haben keinen einzigen eigenen Platz. Denn so ein Platz, der müsste doppelt so groß sein wie ein Fußballfeld. Richtiger müsste es heißen, sie hatten keinen Platz. Jetzt ist einer gefunden in Walderstadt und Loris Hoffmann aus dem SWR1-Team stellt uns den Mann vor, der unermüdlich dafür gekämpft hat, dass Cricket auch bei uns eine Heimat findet.
3: Das ist ein guter Platz. Wir können ganz ruhig hier spielen. Und ja, das ist unsere Kultur auch. Das ist nicht nur ein Sport, das ist Kultur. Integration und.
4: Mit einem Lächeln auf den Lippen läuft Chandra auf den Fußballplatz des TSV Hausen, einem Ortsteil von Walderstadt. Heute ist hier der erste Spieltag der Stuttgarter Cricket Premier League. Chandra hat alles organisiert. Ein großes buntes Plakat hängt an einem rostigen Zaun direkt neben dem Fußballplatz. Darauf sind in verschiedenen bunten Farben die Mannschaftsnamen. Nebendran stehen mehrere Pokale auf einer Bierbank. Hier spielen heute Mannschaften wie die Württemberg Warriors oder Black Forest Blasters gegeneinander. Mittendrin der Vereinsvorstand des TSV Hausen, Bernd Glocker. Mehr als 200 Cricket-Spieler sind heute hier. Sie alle kommen aus Ländern wie Indien, Pakistan oder Sri Lanka. Sie sind extra zum Arbeiten nach Deutschland gekommen, arbeiten in Pflegeheimen oder in der IT-Branche. Chandra ist vor 11 Jahren von Indien hierher gezogen. Für ihn ist Cricket mehr als nur ein Sport, wie er erzählt. Es ist ein Stück Heimat.
3: Mein großes Hobby ist Cricket. Ich will etwas bauen mit meinem Hobby, sodass ich kann meine viele Energie da geben, etwas für die soziale und Kultur etwas entwickeln.
4: Letztes Jahr hat Chandra das Gelände beim TSV Hausen gefunden und den Verein sowie Vorstand Bernd Glocker von dem Vorhaben überzeugt. Denn das Gelände beim TSV Hausen wäre dafür bestens geeignet. Auf den 2 nebeneinander liegenden Feldern am Rande eines Waldgebiets wird seit Jahren kein aktiver Sport mehr betrieben.
5: Das ist ein tolles Sportgelände, das eigentlich ganz, ganz wenig noch für Sport genutzt wird. Und dem sollte man einfach wieder Leben einhauchen. Die Idee hat mich gleich von Anfang an begeistert. Auch weil ich wusste, wie schwierig das ist, dass die Leute hier in Deutschland auch Anschluss finden.
4: Und Chandra und die Cricket-Fans haben einen Traum, einen eigenen Cricketplatz, auf dem sie immer spielen könnten. Kostet allerdings ca. 2 Millionen Euro. Das haben Chandra und Bernd Glocker kalkuliert.
5: Wir sind aktiv, vor allem Chandra, auch in der Politik. Aber keiner hat im Moment diese 1 bis 2 Millionen im Portemonnaie.
4: Die beiden suchen jetzt einen Förderweg, auch beim Bund. Noch wissen sie nicht, wie sie die Summe zusammenbekommen wollen. Aber aufgeben, sagen sie, ist keine Option.
2: Also der Anfang ist gemacht. Wir hoffen natürlich, dass die Geschichte gut ausgeht für die Cricket-Aktiven in der Region Stuttgart. Und wenn ihr denkt, war da nicht gerade eine Lücke, fehlte da nicht ein Stück? Ja, ich weiß auch nicht, wo die hergab, aber es fehlte tatsächlich ein Stück. Es war eine Pause im Radio und das sorgt ja immer für Aufmerksamkeit. Aber diese und weitere Geschichten findet ihr übrigens online bei uns. Alles unter der Überschrift Baden-Württemberg macht's.
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0: 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Und da freuen wir uns am Abend auf den ARD-Musikclub 90er ab 20 Uhr mit Dave Jörg und mit einer, man kann es nicht anders sagen, gigantischen Stimme aus Kanada.
1: Ja, die große Amanda Marshall hat uns im Studio besucht. Die Frau, die die meisten durch diesen Song hier kennen. Let It Rain. 1995 wird dieses Ding zum Riesenhit. Prominente Unterstützung kriegt sie damals von Elton John. Im Interview erzählt mir Amanda Marshall zum Beispiel, wie sie damals im Hotel einen Anruf von ihm bekommen hat und sie dachte, jemand nimmt sie auf den Arm.
2: Miss Marshall, there's a telephone call for you. It's Elton John. And I said, no, it's not.
1: Und der Sommer soll nicht zu Ende gehen, deshalb In the Summertime in der Version von Shaggy

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8: Um 18 Uhr mit Peter Gramer. Guten Abend. Im Erpressungsfall in Berlin veröffentlichen Hacker gestohlene sensible Daten. Ministerpräsident Özdemir fordert Vorschläge für den Erhalt des Audi-Standortes in Neckarsulm. Das Wetter sonnig, windig und heiß. Im Laufe der Nacht Regen bei 18 bis 13 Grad. Nach dem großen Datendiebstahl im Berliner Landesnetz haben die Erpresser ihre Drohung wahrgemacht. Am Nachmittag veröffentlichten sie ein rund 5,8 Terabyte großes Datenpaket im Darknet. Die Gruppe hat nach eigenen Angaben rund 1,4 Millionen Dateien erbeutet. Darunter sollen sich tausende Personalakten und Bußgeldvorgänge, aber auch vertrauliche Unterlagen aus Bundesratsausschüssen befinden. Die Erpresser hatten ein Lösegeld von rund 2 Millionen Euro gefordert. Der Berliner Senat bekräftigte, man zahle bei Erpressungen grundsätzlich nichts. Nach den Anschlagsversuchen auf die Stromversorgung fahndet die Polizei europaweit nach dem Verfasser mehrerer Bekennerschreiben. Nordrhein-Westfalens Innenminister Reul sagte, man bewerte die Briefe als authentisch. Für die kritische Infrastruktur forderte der CDU-Politiker einen besseren Schutz.
9: Es ist keine Nebensache, es ist eine der großen Sicherheitsfragen unserer Zeit, wie wir in dieser Woche deutlich sehen. Und dafür brauchen die Betreiber kritischer Infrastruktur klare Rechte und moderne Technik, Kameras, Sensoren, Alarmierung, was auch immer sein wird. Wir sind sicher, dass wir hier noch einiges zu erledigen haben.
8: Bundesinnenminister Dobrindt sagte, nach dem derzeitigen Ermittlungsstand müsse man bei den Anschlagsversuchen von einem, so wörtlich, Klimaextremismus ausgehen. Das Neueste aus Baden-Württemberg. Ministerpräsident Özdemir fordert konkrete Vorschläge für einen langfristigen Erhalt des Audi-Standortes in Neckarsulm. Dieser bekommt bis Mitte 2027 Zeit, ein neues Konzept für das Werk zu entwickeln. Özdemir sagte, er erwarte, dass in der Fabrik neue Produkte gefertigt würden und es neue Investitionen gebe. Aus der SWR-Redaktion Landespolitik, Henning Otte.
10: Der Grünen-Politiker zeigte sich erleichtert, dass eine Schließung des Werks vorerst vom Tisch ist. Damit Audi in Neckarsulm aber eine Zukunft habe, müssten auch Arbeitnehmerinnen und Arbeitnehmer Zugeständnisse machen, verlangte Özdemir. Damit spielt er darauf an, dass die Arbeitskosten in deutschen Werken deutlich höher sind als in osteuropäischen. Landeswirtschaftsministerin Hofmeister-Kraut von der CDU appellierte an die Chefetagen bei VW und Audi, für Neckarsulm eine belastbare Perspektive zu entwickeln. Es dürfe nicht bei einer bloßen Prüfung bleiben.
8: Mehrere Künstler haben beim Glücksgefühle-Festival in Hockenheim ihre Solidarität mit der Popband Alphaville gezeigt und deren Song Forever Young gesungen. Alphaville war wegen möglicher politischer Äußerungen vom Veranstalter erst ausgeladen, nach Kritik dann aber wieder eingeladen worden. Die Band will aber dennoch nicht auftreten. 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
11: 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Aktuelles von den Straßen. Erstmal Vorsicht auf der A6 Mannheim Richtung Heilbronn. Zwischen Kreuz Walldorf und Wiesloch-Rauenberg. Hier steht ein defektes Fahrzeug auf der rechten Spur. Kommen wir zu den Staus. A3 Frankfurt Richtung Würzburg. Zwischen Aschaffenburg West und Hößbach 6 Kilometer stockender Verkehr an der Baustelle. A5 Basel Richtung Karlsruhe. Zwischen Efringen-Kirchen und Dreieck Neuenburg. Baustelle 2 Kilometer Stau. A5 Frankfurt Richtung Karlsruhe, zwischen Karlsruhe Mitte und Dreieck Karlsruhe 2 Kilometer Stau, wegen der Baustelle auf der A8, kurz hinterm Dreieck Karlsruhe. Aus Richtung Süden kommend staut es sich auch auf der Überleitung zur A8. Wer die A5 geradeaus durchfahren möchte, am besten links halten. A6 Heilbronn Richtung Mannheim, zwischen Schwetzingen-Hockenheim und Mannheim-Schwetzingen, ein Unfall auf der rechten Spur im Baustellenbereich, 2 Kilometer Stau, Verzögerung bis zu einer Viertelstunde, in der Gegenrichtung ebenfalls 2 Kilometer Stau. A8 Stuttgart Richtung München, zwischen Ulm-West und Ulm-Ost gab es einen Unfall auf der linken Spur, 2 Kilometer Stau, Viertelstunde mehr einplanen hier. Die B27 Tauberbischofsheim-Musbach ist bei Buchen im Odenwald nach einem Unfall in beiden Richtungen gesperrt. B31 Friedrichshafen Richtung Stockach, zwischen Immenstadt und Hagenau 3 Kilometer Stau, Verzögerung bis zu einer Viertelstunde. Noch der kurze Blick in die Schweiz, A2 Luzern Richtung Gotthard, zwischen Amstieg und Göschenen 5 Kilometer Stau. Hier dauert es leider bis zu einer knappen Stunde länger. Das war es jetzt mal für den Moment. Jede Menge los leider noch. Wenn ihr das nachlesen möchtet, geht das jederzeit auf swr1.de. Jetzt aber erstmal eine gute und sichere Fahrt. Bestes Wetter am Bodensee. Überlingen meldet sonnige 30 Grad, Leimen leicht bewölkt 31 und auch in Freiburg scheint die Sonne bei 31 Grad. Es bleibt aber auch windig und es bleibt ziemlich warm. In der kommenden Nacht sinken die Werte auf 18 bis 13 Grad. Morgen immer wieder Sonne, kein Regen mehr, aber ziemlich windig und kühler als heute mit 20 bis 27 Grad. Dann wird's frisch über Nacht, am Sonntag dann aber wieder wärmer bis 29 Grad und die Woche startet heiß, zum Teil schwül und wir behalten diese Mischung aus Sonne und Wolken.
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11: Einen schönen Freitagabend wünscht Stefanie Anhalt. Hallo.

0: Die wunderbare Stimme von Beyoncé. Hello in SWR 1 Baden-Württemberg. Ich meine, das wäre doch auch noch eine Idee für die letzte Sommerferienwoche bei uns in Baden-Württemberg. Ab nach Ellwangen zur Landesgartenschau. Die läuft noch bis zum 4. Oktober, also noch einen ganzen Monat. Hat aber jetzt schon die angepeilten Besucherzahlen erreicht. 750.000 Menschen waren da. Und ein paar von ihnen haben uns gesagt, wie sie es erlebt haben.
1: Richtig toll bisher. Also das, was wir jetzt gesehen haben, war echt, echt spitze.
2: Es blüht jetzt wirklich wunderschön.
3: Ist jetzt die dritte Landesgartenschau, die wir sehen, ne? Und diese ist eigentlich so ein bisschen Mittelklasse, ne? Zu wenig Blumen.
4: Wenn man zu viel Blumen hat, muss man zu viel Gießen, also muss man Wasser sparen. Von daher ist es in Ordnung.
5: Doch, also vor allem auch mit Kindern war es jetzt richtig schön bisher.
6: Immer dieses Wassernahe ist was sehr Schönes.
2: Und ich hoffe, dass das alles so bleibt, weil das wäre wirklich für die Naherholung wichtig.
0: Sagen Besucherinnen und Besucher der Landesgartenschau Ellwangen und auch Geschäftsführer Stefan Powolny, der freut sich.
7: Das Gelände ist jetzt so schön wie nie. Wir haben so einen richtigen schönen Altweibersommer, der jetzt vor uns liegt. Die Wettervorhersagen sind toll und gleichzeitig haben wir super Veranstaltungen, wie jetzt zum Beispiel Pop und Poesie am Wochenende. Wir haben Diskussionsrunden und einen Konzertregen, der jetzt quasi noch abläuft bis Ende September. Dort noch den Blaulichttag. Wir haben die Nacht der Lichter, also wirklich für Feuer nochmal ein richtiges Feuerwerk ab, im wahrsten Sinne des Wortes. Und da freue ich mich sehr drauf. 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

0: Es ist 6:30.
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0: Und die hat Peter Kramer für uns.
2: Guten Abend. Nach den Anschlagsversuchen auf die Stromversorgung hat die Polizei das Fahrzeug des Tatverdächtigen gestürmt. Das hat der Nordrhein-Westfalens Innenminister Reul am Abend erklärt. Der Mann sei jetzt vermutlich zu Fuß unterwegs. Der 48-Jährige hatte zwei Bekennerschreiben verfasst, die die Ermittler als echt einstufen. In der Wohnung des Mannes wurde Sprengstoff gefunden. Im Berliner Erpressungsfall haben Kriminelle sensible Daten veröffentlicht und damit ihre Drohung wahrgemacht, sollten keine 2 Millionen Euro Lösegeld gezahlt werden. Damit sind jetzt unter anderem tausende Personalakten und Bußgeldvorgänge im Darknet zu finden, aber auch vertrauliche Unterlagen aus Bundesratsausschüssen. Das Neueste aus Baden-Württemberg. Im Kampf gegen den invasiven Japankäfer gilt in bestimmten Regionen am Bodensee seit heute eine offizielle Quarantänezone. Das hat die Bayerische Landesanstalt für Landwirtschaft an der Landesgrenze zu Baden-Württemberg verhängt. SWR-Reporterin Rebecca Lühr erklärt, welches Gebiet die Quarantänezone umfasst.
3: Ja, diese Quarantänezone ist ziemlich groß. Sie verläuft auch entlang der Landkreisgrenzen zum Bodenseekreis und zum Kreis Ravensburg. Die Regeln, die sind streng. Grünschnitt und Erdaushub müssen innerhalb dieser Zone bleiben und bei speziellen Sammelplätzen abgegeben werden. Auch Rasensprengen ist verboten, denn der Schädling fühlt sich in feuchten Böden besonders wohl. Dieser kleine Kerl, der grünmetallisch schimmert, der hat's in sich. Er befällt mehr als 400 Pflanzenarten und richtet enorme Schäden an, etwa an Wein- und Obstbäumen, an Mais und Gemüse, auch an Rosen- und Beerensträuchern.
2: Ein Mann aus dem Landkreis Konstanz ist in der Schweiz vom Korb eines Heißluftballons getroffen worden und noch vor Ort an seinen schweren Verletzungen gestorben. Der 86-Jährige sei in Begleitung einer Gruppe gewesen, von der einige Personen an der Ballonfahrt teilnehmen wollten, sagte ein Polizeisprecher im Kanton Thurgau. Der Unfall sei beim Startvorgang passiert. Wie es dazu kam, werde noch untersucht. 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
0: SWR 1 Baden-Württemberg, aktueller Verkehrsservice A3 Frankfurt Richtung Würzburg zwischen Aschaffenburg West und Hößbach. 6 Kilometer stockender Verkehr an der Baustelle. A5 Basel Richtung Karlsruhe zwischen Efringen-Kirchen und Dreieck-Neuenburg Baustelle 2 Kilometer Stau. A5 Frankfurt Richtung Karlsruhe zwischen Karlsruhe-Mitte und Dreieck Karlsruhe 2 Kilometer Stau wegen der Baustelle auf der A8 kurz hinterm Dreieck Karlsruhe. Aus Richtung Süden staut es sich ebenfalls in der Überleitung. A6 Heilbronn Richtung Mannheim zwischen Schwetzingen-Hock und Mannheim-Schwetzingen ist die Unfallstelle geräumt. 2 Kilometer Stau, Verzögerung bis zu einer Viertelstunde. Gleiches Bild in der Gegenrichtung. A8 Karlsruhe Richtung Stuttgart zwischen Pforzheim Nord und Pforzheim Ost. 4 Kilometer Stau, Verzögerung bis zu 20 Minuten. A8 Stuttgart Richtung München zwischen Ulm West und Ulm Ost. Unfallaufnahme auf der linken Spur. 2 Kilometer Stau, Verzögerung bis zu 20 Minuten. Auch hier. Die B27 Tauberbischofsheim-Mosbach ist bei Buchen im Odenwald nach einem Unfall in beiden Richtungen gesperrt. B31 Friedrichshafen Richtung Stockach zwischen Immenstadt und Hagenau 2 Kilometer Stau und noch Service Schweiz. A2 Luzern Richtung Gotthard zwischen Amsteg und Göschnen 4 Kilometer Stau. Hier dauert es leider bis zu 40 Minuten länger. Das war's für den Moment, wo es für euch hingeht. Kommt gut und sicher an. Schauen wir aufs Wetter. Es ist wirklich noch ein sonniger Abend und vor allen Dingen auch warm. In Isny im Allgäu Sonne 27 Grad, Radolfzell 30 Grad und Sonne. Und in Wertheim bewölkt, aber auch noch 30 Grad. Und Franz aus Heitersheim schreibt, wir haben Kontrastprogramm an der Westküste auf Vancouver Island. Frühstück bei 16 Grad, bewölkt, aber mit einem grandiosen Blick auf den Pazifischen Ozean. Herzliche Grüße aus Kanada schicken Franz und Tanja. Ganz ehrlich, dieses Bild, es sieht fantastisch aus. Es ist ein Strand da, es sind so wunderbare Holzhütten da. Das Wasser, der Himmel grau, okay, aber ich glaube, es ist völlig egal. Das nimmt man einfach alles in Kauf. Also euch noch eine gute Zeit. Gucken wir noch kurz auf morgen. Die Höchstwerte liegen dann zwischen 20 und 27 Grad. Es ist kühler und der Wind bleibt uns auch erhalten.
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0: Schönen guten Abend wünscht Stefanie Anhalt. Hallo.

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2: Ja, die zweite Liga, die geht heute Abend hinein in ihren dritten Spieltag und der Karlsruher SC steht vor einem richtig schweren Auswärtsspiel, Detlef Lindner.
3: Ja, weil bei Hannover 96 zu spielen, das ist wirklich nicht angenehm. Die 96er haben letzte Saison den Aufstieg ja knapp verpasst. Das hätte auch klappen können mit Bundesliga. Am Ende vierter Platz und für den KSC geht es natürlich darum, diese 2-5-Pleite am letzten Spieltag gegen Wolfsburg, das ist immer in der Bundesliga-Absteiger, im Wildparkstadion zu Karlsruhe auch wirklich vergessen zu machen. Das ist natürlich jetzt heute nicht leicht. So eine kleine Drucksituation, die ersten Minuten, sie laufen. Unser Reporter vor Ort ist Christoph
4: Das Klein. Ist eine muntere Auftaktphase hier in Hannover. Noch 0-0. Jetzt muss Karlsruhe hinten aufpassen. Ball kommt in den 16er. Und dann wäre es fast gefährlich geworden für die KSC-Abwehr. Allerdings können sich die Karlsruher jetzt schon wieder befreien, Richtung Mittellinie sich da durchtanken mit Pinto Pedrosa. Und dann haben sich die 96er hinten aber erstmal gestellt. Und der Karlsruher SC hat den Ball verloren. Also beide Mannschaften spielen hier von Anfang an nach vorne. Der KSC schon in der ersten Minute mit einer Ecke. Die wurde dann auch gefährlich. Letztlich 96-Keeper Weinkauf da. Es gibt drei Änderungen in der KSC-Startelf. Pinto Pedrosa, Zohr und Eichinger für Jung, Vähänänen und Berg in diesem Spiel. Der 3-Punkte-Mannschaft Hannover bislang gegen die 4-Punkte-Mannschaft Karlsruhe. Hier steht es nach knapp 11 Minuten noch 0-0.
3: Ja, klingt doch recht schwungvoll. Aber noch keine Tore, 0-0. Wir bleiben an dieser Partie natürlich dran. Außerdem heute Abend noch zeitgleich Bielefeld gegen St. Pauli. Auch da noch keine Tore, 0-0.
2: Ja, wir bleiben auch beim Fußball. In der Bundesliga empfängt heute Abend der VfB Stuttgart den ersten FC Köln. Und wie die Karlsruher haben auch die Stuttgarter ja gerade was gerade zu biegen, muss man sagen.
3: Ja, wenn du die 1-5 Niederlage, wollen wir erwähnen, ja, wie der VfB vor einer Woche bei den Bayern verloren hatte, dann möchtest du ja schon zeigen, dass es deutlich besser geht. Das kannst du so nicht stehen lassen. Zumal dann am Mittwoch ja auch noch Champions League ansteht gegen Stavanger aus Norwegen. Also möchte man jetzt ein gutes Gefühl mitnehmen. Doch nachher geht es dann erst einmal wirklich darum, selbstbewusste Kölner zu besiegen. Das ist kein Spaziergang, klar, VfB-Trainer Sebastian Hoeneß.
5: Sie haben gewonnen gegen eine starke Hoffenheimer Mannschaft zu Hause, haben das Spiel gedreht in der zweiten Halbzeit, natürlich auch mit ihren Fans im Rücken und haben dort, finde ich, gerade in der Halbzeitpause die richtigen Knöpfe gedrückt. Ja, sind dann ein bisschen aktiver geworden, haben das Spiel mehr in die Hoffenheimer Hälfte verlagert. Und mit dem Schwung werden sie sicher auch nach Stuttgart reisen.
3: Ja, denke ich auch. Kölns Jungstar El Mala, der hat keinen Schwung, der fällt nämlich bei den Gästen aus. Es ist natürlich eine klare Schwächung. Morgen in SW1 Stadion ab 14 Uhr unter anderem die Partien Hoffenheim gegen Dortmund und Freiburg bei Aufsteiger Paderborn.
2: Also nicht überzeugt und doch in die dritte Runde der US Open gequält, muss man glaube ich so sagen. Das gilt für die deutsche Tennisnummer 1 Alexander Zverev. Was ist mit ihm los?
3: Ja, er scheint sich in New York auf dem Hartplatz bei großer Hitze nicht wohlzufühlen. Wobei Hitze ist für ihn normal kein Problem. Aber Hartplatz musste wie schon in Runde 1 auch diesmal gegen den Franzosen Alice über lange 5 Sätze gehen. Das alles in der Nacht. Das ging bis heute früh, 2 Uhr sogar noch später, Mensch, bis du dann schläfst. Also ganz schwer dann wieder in Rhythmus zu kommen. Er meckert hatte im Spiel viel gegen Hallis, spielte nicht konstant und hatte am Ende natürlich Glück.
6: Ich bin glücklich, dass ich in der Runde bin, aber wenn ich so weiter spiele, werde ich das Turnier nicht gewinnen, sage ich mal so.
2: Ja. Ehrliche Worte mit
3: Ehrliche
2: sich
3: Worte,
2: selbst.
3: Hat er nicht immer gehabt, aber mittlerweile sieht er sich auch mal kritisch, finde ich gut. Nächster Gegner von Zverev nun, der Chilene Alejandro Tabilo. Das ist nicht leicht, auf den trifft er dann auch schon morgen und dann meinte ich mit Rhythmus, da muss er erstmal wieder reinkommen. Also Tabilo ist ein echter Prüfstein. Und Basketball-Weltmeisterschaft der Frauen hat ja in Berlin begonnen. Deutschland hat es gleich mit dem ganz, ganz schweren Gruppengegner, dem schwersten zu tun. Partie hat um 17.45 Uhr tatsächlich begonnen. Boah, es tut jetzt weh, ja. Also es ist ein Zwischenstand, aber Deutschland liegt zurück, 24-50.
2: Aua. Okay, aua, danke gegen die Spanierin. Danke dir, Detlef.

0: S1-Baden-Württemberg, Vorsicht auf der B28 zwischen Rottenburg-Nord und Rottenburg, in beiden Richtungen eine ungesicherte Unfallstelle.
1: So, hallo Pendler.
0: Hier, also Pendler unterwegs, müsst ihr euch jetzt vorstellen, weil meine Maschine macht wieder nicht mit. Die ist schon im Feierabendmodus. Sonntag wird es nämlich nochmal spätsommerlich warm, haben wir schon gehört. 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Und ich kümmere mich jetzt um die kaputte Maschine hier.
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6: Um 19 Uhr mit Peter Gramer. Guten Abend. Im Erpressungsfall in Berlin veröffentlichen Hacker gestohlene sensible Daten. Der CDU-Politiker Bareis will trotz Ermittlungen nach einem Unfall im Bundestag bleiben. Das Wetter im Laufe der Nacht Regen bei 18 bis 13 Grad. Nach dem Hackerangriff auf die Berliner Senatsverwaltung haben die Erpresser die gestohlenen Daten veröffentlicht. Die Hacker hatten rund 2 Millionen Euro gefordert und ein Ultimatum bis heute Nachmittag gestellt. Aus Berlin berichtet Sebastian Schöbel.
7: Gegen 15.35 Uhr sprang der Countdown auf Null. Und nur wenige Sekunden später erschien auf der Darknet-Seite der Hackergruppe ein neuer Eintrag. Unter einer Inhaltsangabe fand sich der Link zu einem gewaltigen Datenberg. Mehr als 5 Terabyte groß, rund 1,4 Millionen Dateien seien es. Arbeitszeugnisse, Ausschreibungen, Beurteilungen von Mitarbeitenden und deren Personalakten, aber auch technische Daten etwa zu Trinkwassernotbrunnen in Berlin. Ob sich hinter den Angaben wirklich verbirgt, was die Hacker behaupten, ist derzeit allerdings noch unklar.
6: Die Polizei hat das Fahrzeug eines Mannes gestürmt. Er soll für mehrere Sabotageaktionen gegen die deutsche Stromversorgung verantwortlich sein. Das hat Nordrhein-Westfalens Innenminister Reul mitgeteilt. Der Mann sei jetzt vermutlich zu Fuß unterwegs. Der 48-jährige Verdächtige soll 2 Bekennerschreiben verfasst haben, die die Ermittler als echt einstufen. In der Wohnung des Mannes wurde Sprengstoff gefunden. Das Neueste aus Baden-Württemberg. Nach den Plänen des VW-Konzerns soll bis Mitte 2027 geprüft werden, ob das Audi-Werk in Neckarsulm geschlossen wird. Das wäre laut Handwerkskammer Heilbronn-Franken fatal für die gesamte Region, insbesondere für die Handwerksbetriebe, sagte Hauptgeschäftsführer Ralf Schnörr im SWR.
8: Es ist im Prinzip das ganze Handwerk davon betroffen, weil die 15.000 Beschäftigte natürlich auch sehr viel Kaufkraft in der Region lassen und letztendlich sind alle auch mit dem Handwerk verbunden und es geht vom Bäcker über den Friseur, über den Fleischer, über den Elektriker, aber auch bei Hausrenovierungen zum Beispiel weiter. Wenn Unsicherheit besteht, dann werden solche Investitionen natürlich sehr geschoben.
6: Das Audi-Werk in Neckarsulm hat mehr als 15.500 Beschäftigte. Der CDU-Politiker Bareis aus dem Wahlkreis Zollernalb-Sigmaringen will trotz der Ermittlungen nach einem Verkehrsunfall Abgeordneter im Bundestag bleiben. Bareis sagte den Badischen Neuesten Nachrichten, die erste Sitzungswoche nach der Sommerpause werde er noch dazu nutzen, sich gesundheitlich zu erholen. Unter anderem die Junge Union Zollernalb hatte gefordert, dass der 51-Jährige sein Mandat niederlegen soll. Bareis soll synthetische Betäubungsmittel zu sich genommen und Mitte Juli einen schweren Unfall verursacht haben. Zum Sport: Bei der deutschen Kanu-Meisterschaft ist der Karlsruher Tim Bechthold Dritter im Kanadier-Einer über 1000 Meter geworden. 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
9: 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Erstmal Gefahrenstellen. Vorsicht auf der A6 Nürnberg Richtung Heilbronn zwischen Bretzfeld und Kreuz Weinsberg. Hier ist eine Plane auf der Fahrbahn. Und Vorsicht heißt es auf der A7 Ulm Richtung Füssen zwischen Langenau und Kreuz Ulm-Elchingen. Hier liegt ein Metallteil. A5 Basel Richtung Karlsruhe zwischen Efringen-Kirchen und Dreieck-Neuenburg Baustelle 2 Kilometer Stau. A5 Frankfurt Richtung Karlsruhe zwischen Karlsruhe-Mitte und Dreieck Karlsruhe 2 Kilometer Stau wegen der Baustelle auf der A8 kurz hinterm Dreieck Karlsruhe. A8 Karlsruhe Richtung Stuttgart zwischen Pforzheim-West und Pforzheim-Ost 5 Kilometer Stau, Verzögerung bis zu 20 Minuten. A8 Stuttgart Richtung München zwischen Ulm-West und Ulm-Ost, Unfallaufnahme auf der linken Spur, 2 Kilometer Stau, Verzögerung bis zu einer Viertelstunde. A81 Stuttgart Richtung Singen zwischen Sindelfingen-Ost und Böblingen-Hulb steht ein defektes Fahrzeug auf der linken Spur, 3 Kilometer Stau, Verzögerung bis zu einer Viertelstunde, auch hier. Und dann noch Service Schweiz, A2 Luzern Richtung Gotthard zwischen Bassen und Göschenen, 3 Kilometer Stau, 30 Minuten müsst ihr hier mehr einplanen. Das war's für den Moment, diese Verkehrsinfos gibt's für euch jederzeit auch auf swr1.de. Gutes Ankommen. Es ist immer noch sehr warm bis heiß. In Waiblingen scheint die Sonne bei immer noch 31 Grad. Offenburg meldet Sonne und 32 Grad. Und in Weinheim ist es leicht bewölkt bei 31 Grad. Also, das ist wirklich ordentlich. Ich meine, wir haben es kurz nach 19 Uhr. In der kommenden Nacht sinken die Werte aber dann auf 18 bis 13 Grad. Es gibt auch den ersten Regen, so zumindest von der Pfalz her. Morgen viel Sonne auch wieder. Zwischen Südbaden und Allgäu gibt es auch noch Regen, zumindest bis zur Mittagszeit. Es weht ein ziemlicher Wind. Es wird spürbar kühler als heute. Die Höchstwerte liegen dann zwischen 20 und 27 Grad. Die Nacht auf Sonntag, die wird kühl. Da kann man noch mal richtig gut durchlüften und sich in die Decke muckeln. Und am Sonntag wird es dann wieder sonnig und auch wieder wärmer. Da sprechen wir so von 29 Grad. Die Woche startet heiß, zum Teil schwül. Und wir kriegen diese Mischung aus Sonne und Wolken.
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9: Stefanie Anhalt hier und wir haben das Spiel natürlich im Blick. Ich spreche hier vom Zweitligaspiel Hannover 96 gegen den Karlsruher SC. Es steht noch 1:1, aber wir rufen gleich nochmal das Stadion und hören, wie die Stimmung ist.

0: Na, hoffentlich in Hannover für den KSC.
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0: Also ich meine Party, ja, eine muntere Partie haben wir schon gehört. Es steht 1:1 Hannover 96 gegen den Karlsruher SC. Für uns vor Ort SWR 1 Sportreporter Christopher Klein, der sagt uns, wie es läuft.
2: Der Karlsruher SC, er schluckt einfach zu viele Gegentore in der frühen Phase dieser Zweitligasaison. Auch wenn er jetzt fast da eine Möglichkeit hat nach einem wahnsinnigen Abwehrfehler. Und da sind sie schon im Strafraum. Und dann hätte es fast hier eine gefährliche Situation gegeben, aber dann Offensivfoul entschieden. Also das Geschenk der hannoverschen Defensive kann der KSC in dieser 43. Minute beim Spielstand von 1:2 aus Badener Sicht nicht annehmen. 1:2, weil die Partie nach einer wirklich entspannten und gar nicht mal so aufregenden Anfangsphase dann turbulent wurde. Da hat nämlich Karlsruhe das erste Gegentor bekommen in der 26. Minute nach einem Eckball. Das war schlecht verteidigt. Da gab es Ping-Pong, da gab es Flipper im KSC 16er und letztlich dann Gindorfs Schuss aus kurzer Distanz zum 0:1. Und dann hat der KSC wirklich perfekt reagiert. Vom Wiederanstoß weg gab es den Angriff rein in den hannoverschen 16er und dann auch direkt den Ausgleich vom Japaner im Dress des KSC, Shio Fukuda, in der 28. Minute. Und dann war natürlich richtig gute Laune bei den 1500 mitgereisten KSC-Fans hier im Gästeblock. Aber diese gute Laune, die hielt eben nur einige Minuten an. Denn dann, muss man wieder leider sagen, hat die KSC-Defensive erneut gepennt. Es gab ja beim letzten Spiel vergangenes Wochenende im Wildpark 5 Gegentreffer gegen den VfL Wolfsburg. Und jetzt schon 2 eben, wo die erste Halbzeit noch nicht mal gespielt wurde. Und dieser zweite Gegentreffer dann durch Hannovers Marcel Hartl mit seinem starken linken Fuß. Wieder erneut der KSC-Torwart Bernhard geschlagen. Und deswegen müssen die Karlsruher wieder hier einem Rückstand hinterherlaufen. Die machen das eigentlich gar nicht schlecht. Sie spielen ihr Spiel, sie sind mutig, sie sind offensiv eingestellt, sie trauen sich was. Aber sie laufen dadurch immer wieder in gefährliche hannoversche Angriffe, wie auch jetzt gerade in dieser 44. Minute. Flanke in die Mitte, aber der KSC ist da jetzt in dieser Situation auf dem Posten und kann erstmal was Schlimmeres sportlich gesehen verhindern. Also Karlsruhe kurz vor Ende der ersten Halbzeit, 1:2 hinten in Hannover.
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0: Es ist 7:30.
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0: Da hat den Überblick für uns Peter Gramer.
2: Guten Abend. Die Berliner Senatsverwaltung will die Datensätze intensiv prüfen, die nach der Erpressung der Stadt im Darknet veröffentlicht worden sind. Die Senatskanzlei gab bekannt, man wolle Betroffene identifizieren und informieren. Eine Hackergruppe hatte versucht, rund 2 Millionen Euro zu erpressen. Als das Ultimatum verstrichen war, tauchten 1,4 Millionen Dateien im Netz auf. Nach der Zustimmung des VW-Aufsichtsrats zum Sparpaket hat sich Konzernchef Blume an die Belegschaft gewandt. In einer Videobotschaft äußerte er sich auch zum geplanten Stellenabbau. Die Hälfte der 50.000 Stellen, die wegfallen sollen, würden demnach in Deutschland abgebaut. Das geschiehe möglichst sozialverträglich über Altersteilzeit und Aufhebungsverträge. Niedersachsens Ministerpräsident Lies sagte, die Schließung der Standorte Hannover, Emden, Zwickau und Neckarsulm sei erstmal vom Tisch. Jetzt weitere Nachrichten aus Baden-Württemberg. An der A5 hat die Polizei 2 illegale Tiertransporte gestoppt. Das Veterinäramt hat die Tiere beschlagnahmt, versorgt und untergebracht. SWR-Reporterin Christine Feenstra berichtet.
3: Im Kofferraum 5 Katzen, auf der Rückbank 4 American Pitbulls, ein Zwergpinscher und ein Mischlingshund, im Beifahrerfußraum ein Kaninchen und 2 Tauben, jeweils in Transportboxen, und noch eine Katze im Fußraum des Fahrersitzes. So war am Mittwoch eine 43-Jährige in einem Fahrzeug mit spanischem Kennzeichen auf der A5 Richtung Norden unterwegs. Am Rasthof Rennchtal Ost konnten Beamte die Fahrt stoppen. Schon am vergangenen Freitag waren in einem Wohnwagen an der A5 6 Katzen, 2 Zwergseidenäffchen und ein Flugbeutler gefunden worden.
2: Mehrere Künstler haben beim Glücksgefühle-Festival in Hockenheim ihre Solidarität mit der Popband Alphaville gezeigt und deren Song Forever Young gesungen. Alphaville war wegen möglicher politischer Äußerungen vom Veranstalter erst ausgeladen, nach Kritik daran aber wieder eingeladen worden. Die Band will aber dennoch nicht auftreten. 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
0: Wir starten mit einer Gefahrenstelle im SWR1 Verkehrsservice. Vorsicht auf der A6 Nürnberg Richtung Heilbronn zwischen Kreuz-Weinsberg und Heilbronn-Neckarsulm. Eine Plane auf der rechten Spur. A5 Basel Richtung Karlsruhe zwischen Efringen-Kirchen und Dreieck-Neuenburg. Baustelle 2 Kilometer Stau. A7 Füssen Richtung Ulm zwischen Nersingen und Kreuz-Ulm-Elchingen gab es einen Unfall. 3 Kilometer Stau. Hier bitte unbedingt eine Rettungsgasse freihalten. A8 Karlsruhe Richtung Stuttgart zwischen Pforzheim-West und Pforzheim-Ost steht ein defekter PKW auf der rechten Spur. 5 Kilometer Stau, Verzögerung bis zu 25 Minuten. Die B28 ist zwischen Wurmlingen und Rottenburg Nord in beiden Richtungen wegen einer Unfallaufnahme gesperrt. Der Verkehr wird abgeleitet. Wer sich auskennt, sollte das Gebiet meiden. Und dann unser Blick noch in die Schweiz. Es wird etwas weniger in Sachen Stau. A2 Luzern Richtung Gotthard zwischen Wassen und Göschenen sind es jetzt noch 3 Kilometer, bedeutet aber immer noch eine Verzögerung von bis zu 30 Minuten. Das war's für den Moment. 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Gutes Ankommen. Ich kann das gar nicht glauben, wie viel Sonne noch unterwegs ist und wie warm es noch ist im Land. Schwetzingen leicht bewölkt, 31 Grad, Villingen, Schwenningen sonnig und 27 Grad und in Esslingen scheint die Sonne bei immer noch 31 Grad. Also das ist wirklich ein sehr, man kann ja gar nicht sagen lauer, sondern wirklich warmer Abend. In der Nacht gibt es dann aber den ersten Regen, die Temperaturen sinken auf 18 bis 13 Grad. Morgen Sonne, aber auch Regen, zumindest zwischen Südbaden und Allgäu noch bis zur Mittagszeit. Es ist windig, es wird spürbar kühler, denn die Werte liegen dann nur noch zwischen 20 und 27 Grad. Am Sonntag sind wir dann wieder bei 29 Grad und Sonne.
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0: Einen schönen Abend euch, hallo.

0: Zum letzten Mal für diese Woche hieß es heute Morgen
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0: Ja, und der Mitspieler heute früh, Lukas Möhle, der lebt in Freiberg im Kreis Ludwigsburg, kommt aber aus Marbach. Das ist wirklich eine wichtige Info, denn dort spielt er weiterhin leidenschaftlich Fußball beim FC Marbach. Zweimal die Woche ist Training, muss er hin. Er wollte es heute Morgen ja auch ganz entspannt angehen beim Quiz. Mindestens 6 richtige in 60 Sekunden waren ja auch heute das Ziel, ja. Aber, also, das ist immer noch so. Das Frühteam um Doro und Matthias hatte so ein kleines, wie soll ich sagen, Abspracheproblem. Und so zog es sich so ein bisschen hin mit den Fragen. Und wer sie denn nun eigentlich stellt? Also, es war einfach so ein bisschen, waren ein bisschen durcheinander, ne? Aber hört selbst.
3: Ich bin bereit.
4: Dann legen wir jetzt los. Morgen wäre Freddie Mercury 80 geworden. Mit welchem Song hat es seine Band Queen schon oft auf Platz 1 der SWR1 Hitparade geschafft?
3: Bohemian Rhapsody.
5: Welches Sternzeichen hat jemand, der heute Geburtstag hat?
3: Weiter.
5: Jungfrau, was ist ein Drittel von 15?
3: 5.
5: Welche Stadt liegt genau gegenüber von Ulm am anderen Ufer der Donau?
3: Weiter.
5: Neu-Ulm. Welcher Kater kann man von zu viel Sport bekommen?
3: Muskelkater.
5: Auf vielen Getränkeverpackungen heißt es Vorgebrauch?
3: Schütteln.
5: Auf welchen Ring findet Rock am Ring statt?
3: Weiter.
5: Wofür steht beim Nürburgring? Wofür steht beim Auto die Abkürzung ABS?
3: Automatisches Bremssystem.
5: Antiblockiersystem. Die Ausstellung des Plastinators Gunther von Hagen kennt man unter dem Namen Körper.
3: Weiter.
5: Welten. Ist ein Kaiber ein Fisch oder ein Vogel?
3: Ein Vogel.
5: So, wie viele hatten wir?
4: Das sind leider nur 5 Stück gewesen.
3: Schade.
4: Einer hätte noch reichen müssen, aber ich würde jetzt mal sagen, dadurch, dass wir einen kleinen Fehler gemacht haben, und zwar, wer die Fragen vorliest.
5: Wir sind etwas durcheinander gekommen.
0: Ach ja, komm, eine Woche Frühdienst in den Knochen, das kann passieren. Und Matthias und Doro, die wurden auch dafür gefeiert, dass sie die Tasse rausgerückt haben. Also ich würde sagen, Ende gut, alles gut. Es kommt die nächste Spielrunde bestimmt, und zwar am nächsten Montag.
1: Die nächste Spielrunde, Montag früh um 7.40 Uhr.
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0: Madonna in SWR 1 Baden-Württemberg. Es wird Fußball gespielt in der zweiten Liga. Hannover 96 hat den Karlsruher SC zu Gast, für uns im Studio im Stadion Christopher Klein.
1: Die KSC-Fahnen und Flaggen im Gästeblock, sie werden hin und her geschwungen von den 1500 mitgereisten Anhängern. Aber bislang hilft diese Unterstützung noch nicht, dass der KSC von diesem 1:2 Rückstand hier wegkommt irgendwie in Hannover. Die 59. Minute ist gerade angebrochen. In der zweiten Halbzeit gab es noch nicht wirklich viele spannende, nennenswerte Aktionen in keinem der beiden 16er. Heißt also auch, die KSC-Offensive hatte bislang in dieser zweiten Hälfte noch nicht wirklich eine Chance, irgendwie hier zum Ausgleich zu kommen. Jetzt gibt es einen Freistoß aus dem rechten Mittelfeld, Halbfeldposition. Marvin Wanicek wird da jetzt gleich mit dem rechten Fuß so eine Freistoßflanke in den hannoverschen 16er geben. Ball ist freigegeben, Ball kommt hoch hinein Richtung zweiten Pfosten, da auf den Kopf von Eichinger, aber zu hoch angesetzt der Freistoß. Da konnte er keine richtige Wucht dahinter geben, hinter diesen Kopfstoß, und deswegen Abstoß vom Tor von Hannover 96. Die Karlsruher mit einiger Wut auch im Bauch in die Kabine gegangen, nicht nur wegen des 1:2 Rückstands, sondern weil es auch in der 43. Minute eine turbulente Szene gab. Da gab es einen ganz schlechten Rückpass der Hannoveraner zu ihrem Torhüter Weinkauf, der damit echt auf die Probe gestellt wurde. In Folge gab es ein Foul, ja oder nein, an Fukuda, der Japaner des KSC, ging zu Fall. Es gab keinen Elfmeter, auch der VAR sah das so. Und noch in der Kabine hat man uns erzählt, hier in der Halbzeitpause, wirklich ungläubiges Staunen im negativen Sinne, unter anderem von KSC-Kapitän Wanicek, der nochmal zum Schiedsrichter gegangen ist. Aber naja, die Entscheidung war da ja schon längst gefällt. Insofern kein Strafstoß kurz vor der Pause für den Karlsruher SC und bislang auch kein zweites Tor. Fukuda hatte ja den zwischenzeitlichen Ausgleich in der ersten Halbzeit erzielt, nachdem erst Gindorf für Hannover und später Hartl die Heimtore erzielen konnte. Und die Partie jetzt unterbrochen, weil Hannover 96 wechseln. Also, der Karlsruher SC hält hier gut mit. Er hat hier definitiv die Chance auf einen Punkt. Aber noch heißt es aus Karlsruher Sicht 1:2 in Hannover.
0: Vielen Dank für diese Eindrücke, Christopher Klein aus Hannover. Und ich glaube, ich verabschiede mich jetzt an dieser Stelle schon mal. Das war SWR 1 Baden-Württemberg mit Stefanie Anhalt. Ich wünsche euch einen schönen Freitagabend. Der KSC hat ja noch ein bisschen Zeit, da Tore reinzuholen. Und dann um 20.30 Uhr natürlich das Heimspiel des VfB Stuttgart gegen den ersten FC Köln. Da heißt es natürlich auch nochmal Daumen drücken, Daumen drücken, Daumen drücken. Also, wenn man VfB-Fan ist, ne, ist klar. Ich wünsche euch jetzt einen schönen Freitag. Und habt ein schönes Wochenende. Genießt die sommerlichen Temperaturen noch.
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1: Um 20 Uhr mit Ramin Movasakian. Die Berliner Senatsverwaltung will die Datensätze prüfen, die nach der Erpressung der Stadt im Darknet veröffentlicht worden sind. Die Senatskanzlei erklärte, man wolle Betroffene identifizieren und informieren. Die Stadt hatte die rund 2 Millionen Euro nicht gezahlt, die die Hackergruppe Resida in ihrem Ultimatum gefordert hatte. Sebastian Schöbel berichtet.
2: Gegen 15.35 Uhr sprang der Countdown auf Null. Und nur wenige Sekunden später erschien auf der Darknet-Seite der Hackergruppe ein neuer Eintrag. Unter einer Inhaltsangabe fand sich der Link zu einem gewaltigen Datenberg. Mehr als 5 Terabyte groß, rund 1,4 Millionen Dateien seien es. Arbeitszeugnisse, Ausschreibungen, Beurteilungen von Mitarbeitenden und deren Personalakten, aber auch technische Daten, etwa zu Trinkwassernotbrunnen in Berlin. Ob sich hinter den Angaben wirklich verbirgt, was die Hacker behaupten, ist derzeit allerdings noch unklar.
1: Nach den Anschlagsversuchen auf die Stromversorgung hat die Polizei das Fahrzeug des Tatverdächtigen gestürmt. Das hat Nordrhein-Westfalens Innenminister Reul am Abend erklärt. Der Mann sei jetzt vermutlich zu Fuß unterwegs und werde nicht weit kommen. Der 48-Jährige hatte 2 Bekennerschreiben verfasst, die die Ermittler als echt einstufen. In der Wohnung des Mannes wurde Sprengstoff gefunden. Unterdessen sind auch im sächsischen Landkreis Görlitz an 2 Umspannwerken Spreng- oder Brandvorrichtungen entdeckt worden. Nach der Zustimmung des VW-Aufsichtsrats zum Sparpaket hat sich Konzernchef Blume an die Belegschaft gewandt. In einer Videobotschaft äußerte er sich auch zum geplanten Stellenabbau, von dem unter anderem das Audi-Werk in Neckarsulm betroffen sein könnte. Aus Hannover berichtet Oliver Jürgens.
3: Die Hälfte der 50.000 Stellen sollen in Deutschland wegfallen. Möglichst sozialverträglich über Altersteilzeit und Aufhebungsverträge. Die Volkswagen-Beschäftigten dürfte dies kaum beruhigen. Für sie hat sich mit der Einigung bei VW kaum etwas geändert. Zwar betont Niedersachsens Ministerpräsident Olaf Lies, dass die Schließung der Standorte Hannover, Emden, Zwickau und Neckarsulm erst einmal vom Tisch sei. Doch auch er muss zugeben, dass bislang nur ein Konzept verabschiedet wurde. Vieles muss nun noch mühsam ausgehandelt und beschlossen werden.
1: Die deutschen Basketballerinnen sind mit einer Niederlage in die Heim-WM gestartet. Die DBB-Auswahl verlor in Berlin gegen Spanien unter Beobachtung von Kanzler Merz mit 53-83. Im nächsten Spiel trifft Deutschland morgen auf Japan. Nur der Gruppenerste zieht direkt ins Viertelfinale ein. Über die Playoffs können sich auch der Tabellenzweite und Dritte für die nächste Runde qualifizieren. Das Wetter für Baden-Württemberg und Rheinland-Pfalz. In der Nacht bleibt es vom Hochrhein bis ins Allgäu trocken, sonst immer wieder Regenschauer. Die Tiefstwerte liegen bei 18 bis 11 Grad. Morgen startet der Tag oft bewölkt, südlich der Donau regnet es. Ab dem Nachmittag setzt sich aber überall die Sonne durch. Die Temperaturen liegen bei maximal 21 bis 27 Grad. Am Sonntag ein Mix aus Sonne und Wolken bei bis zu 29 Grad. Und noch die Zeit, es ist gleich 20.03 Uhr.
4: AD Musikclub 90er mit der Verkehrslage. Vorsicht bitte auf der A5 Karlsruhe Richtung Frankfurt. Zwischen Karlsruhe Nord und Bruchsal, da liegen Fahrzeugteile auf dem linken und dem mittleren Fahrstreifen. Vorsicht bitte auf der A81 Singen Richtung Stuttgart. Zwischen Sindelfingen Ost und Kreuz Stuttgart, da liegt ein Metallteil. Die A7 Füssen Richtung Ulm. Zwischen Nersingen und Kreuz Ulm-Elchingen, ein Unfall. 4 Kilometer Stau und dauert bis eine gute halbe Stunde länger. Bitte eine Rettungsgasse freihalten. Die A8 Karlsruhe Richtung Stuttgart ist zwischen Pforzheim Süd und Heimsheim wegen einer Fahrbahnerneuerung bis Montag früh um 5 gesperrt etwa. Eine Umleitung ist eingerichtet. Die B28 ist zwischen Wurmlingen und Rottenburg Nord in beiden Richtungen wegen eines Unfalls gesperrt. Der Verkehr wird abgeleitet. Wer sich auskennt, am besten weiträumig drumherum fahren. Und aus der Schweiz haben wir noch die A2 Luzern Richtung Gotthard zwischen Wassen und Göschenen. 3 Kilometer Stau und da bis zu einer halben Stunde Verzögerung.
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4: Mit Dave Jörg, hallo zusammen. Ich bin wieder da. Herzlich willkommen in den 90s. Ich habe viel vor heute. Prominenz aus Kanada nachher in der 10-Uhr-Stunde. Die wunderbare Amanda Marshall im Interview. Da freue ich mich sehr drauf. Außerdem werden wir nachher über die Band Soundgarden und ihren Hit Black Hole Sun sprechen, der komplett auf einem Missverständnis beruht, der Song. Und heute gibt es Neuigkeiten von Natalie Imbruglia. Die Australierin hat neue Musik. Später in der Show hören wir ihren Hit Torn und auch was aus ihrer neuen Platte. Das und noch viel mehr bei mir. Schön, dass ihr dabei seid.
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0: Und zur zweiten Bundesliga-Begegnung Hannover 96 gegen Karlsruhe immer noch 2:1.
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0: Schöne, entspannte Musik von Cap'n Mo, More Than One Way Home. 1996 ist der Song rausgekommen, war damals auch in den deutschen Charts. Und für Cap'n Mo war das der Durchbruch in der Musik. Der AD Musikclub 90er mit Dave Jörg, heute am Freitag, wie immer. Und da gibt's jetzt Musik von einem, der schon seit den 70ern aktiv ist. Zucchero. Letztes Jahr ist der große Italiener mit dem Hut 70 geworden. Ein Mann, der schon mit allen Großen auf der Bühne gestanden hat in der Welt. Mit Sting, mit Eric Clapton, Paul Young, Andrea Bocelli. Und mit einigen von ihnen ist er eng befreundet. Ja, und im Moment ist er tourmäßig in Europa unterwegs, der Zucchero. In Deutschland hat er schon gespielt. Jetzt ist er in Spanien und danach in Skandinavien auf der Bühne. Und nächstes Jahr im Juni ist das Abschlusskonzert in Mailand, in seiner italienischen Heimat. Und da gibt's ziemlich sicher auch diesen Hit von ihm zu hören, Wonderful World. Gerade so Anfang der 90er noch in den Charts und deshalb Platz bei uns.
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0: Leben la vida loca von Ricky Martin. Und eben kurz vor Schluss noch laufen die Nachspielminuten zwischen Hannover 96 und Karlsruhe. Da haben die Karlsruher zum 2:2 aufgeschlossen. Also im Moment kurz vor knapp 2:2.
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0: Und ich nehme euch in eine Welt mit, als die Fernseher noch ziemlich klobig waren. Obwohl, vielleicht habt ihr ja auf irgendeinem schickeren, kompakten TV im Jugendzimmer Fernsehen geguckt. Jedenfalls geht es jetzt darum, dass ihr eine 90er-Serie anhand der Titelmusik erkennt. Es geht vor allem um den Spaß, aber kleine Zugabe für den Gewinner im Radio, gibt es dann auch noch einen 90er-Song nach Wahl, wenn ihr dann mit der richtigen Antwort im Radio landet zum Schluss. Erstmal hören wir jetzt alle und dann meldet ihr euch bei uns. Nummer sage ich gleich durch. Welche Serienmusik aus den 90ern ist das?

0: Und erkannt, dann jetzt die richtige Antwort schicken an die 06131 92 93 94 95. Messenger-Nachricht über WhatsApp oder Signal oder direkt anrufen. Immer dieselbe Nummer, 06131 92 93 94 95. Wie heißt die Serie zur Musik eben? Jetzt mit der richtigen Antwort zum Spiel bewerben.
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0: Hier ist der ARD Musikclub 90er und wir gucken auf die Straße, die A7 Füssen Richtung Ulm zwischen Nersingen und Kreuz Ulm-Elchingen. Da laufen Bergungsarbeiten. 4 Kilometer Stau, dauert bis zu 20 Minuten länger. Die Überleitung zur A8 Richtung München ist gesperrt. Die A8 Karlsruhe Richtung Stuttgart ist zwischen Pforzheim Süd und Heimsheim wegen der Fahrbahnerneuerung bis Montag gegen 5 gesperrt. Umleitung gibt es, 4 Kilometer Stau vor der Ausleitung. Die letzte freie Ausfahrt ist Pforzheim Ost. Die A8 Stuttgart Richtung München zwischen Stuttgart Flughafen Messe und Wendlingen, 5 Kilometer Stau, dauert bis zu 30 Minuten länger. Und die Schweiz noch, die A2 Luzern Richtung Gotthard zwischen Wassen und Göschenen, 3 Kilometer Stau und da eine Verzögerung auch bis zu 30 Minuten. Kommt alle gut und sicher an.
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0: Und Jörg ist hier am Mikro und wir haben vor ein paar Minuten auch wieder im Flashback-Spiel einen Musikschnipsel einer 90er TV-Serie euch vorgespielt und die Frage war, wie heißt die Serie? Und ihr beißt euch so ein bisschen die Zähne dran aus, deshalb muss ich wohl zum Äußersten greifen und ein bisschen helfen. Also, es ist eine Serie, die Mitte der 90er in der ARD gelaufen ist. Eine Krimiserie, eine deutsche Krimiserie und zwar mit einer weiblichen Ermittlerin, große, große deutsche Schauspielerin, die Hauptrolle gespielt hat. Und an ihrer Seite ein junger Ermittler, der, ich sag mal so, ein ziemlich bewegter Mann geworden ist. Also wenn ihr es jetzt nicht wisst, dann kann ich euch auch nicht mehr helfen. Also die Lösung gerne weiterhin an die 06131 92 93 94 95 auf allen Kanälen. Gerne anrufen oder ihr schreibt an die gleiche WhatsApp-Nummer oder Signal. Das geht auch. Und wir machen hier musikalisch weiter mit leichtem Sommersound aus den,
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0: aus den ganz frühen 90ern, jetzt mit dem Dance-Projekt Chocolat und Ritmo della Noche. ARD Musikclub 90er.

0: Die Red Hot Chili Peppers und Under the Bridge. So, und wir lösen jetzt wirklich mal auf.
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0: Ich habe euch vorhin diesen kleinen Teil aus einer 90er TV-Serie vorgespielt. Wir hören alle nochmal. Und es war wohl ein bisschen kniffliger, zumindest anhand der Musik zu erkennen. Ich habe ein bisschen helfen müssen, aber bis ins Radio geschafft hat die Karin Buchs aus Seebach im Nordschwarzwald. Hey Karin, guten Abend.
2: Hallo.
0: Dann sag mal schnell, wie heißt die Lösung?
2: Die Kommissarin von der ARD.
0: Die Kommissarin, natürlich. Und eben gerade hat sich ja auch eine Hörerin gemeldet. Ja, ich habe mich nicht getraut anzurufen, weil ich dachte, das muss doch jeder wissen. Die Kommissarin mit Hannelore Elsner. Und weißt du noch, wer ihr Mitermittler war, ihr Junge?
2: Til Schweiger, ja.
0: Ja, genau, Til Schweiger. Das ist so eine berühmte Serie gewesen. Hat ja auch mit die Karriere von Til Schweiger beflügelt. Ne? Dann ist er ja auch, deshalb habe ich gesagt, er wurde dann auch ein bewegter Mann. Das war wohl der entscheidende Hinweis.
2: In Frankfurt hat es dann auch gespielt, ja.
0: So genau, ist es, genau.
2: Die Serie.
0: Also hast du geguckt.
2: Ja, ab und zu.
0: Ab und zu.
2: Ja.
0: Das heißt, richtige Lösung, hast du dir deinen Musikwunsch für heute verdient? Mhm. Aus den 90ern, was darf ich dir denn spielen?
2: Meet Love, I would do anything for love.
0: Ah, oh, wie schön.
2: Ja.
0: Das machen wir. Karin Buchs im Nordschwarzwald. Schön kuscheln mit Meet Love. Und danke dir fürs Mitmachen.
2: Vielen Dank. Tschüss.
0: Ah, die Musikclub 90er.

0: Der Meatloaf hier im ARD Musikclub 90er. Und wir gucken mal auf die Straße, ist ein bisschen was los. Vorsicht auf der A671 Mainz Richtung Wiesbaden zwischen Gustavsburg und Hochheim Süd. In beiden Richtungen Leute auf der Fahrbahn. Vorsicht bitte auf der 81 Heilbronn Richtung Stuttgart zwischen Weinsberg, Ellhofen und Heilbronn unter Gruppenbach. Da ist eine ungesicherte Unfallstelle mit einem brennenden Fahrzeug. Und auch eine Warnmeldung von der B51 Bitburg Richtung Trier in Höhe Scharfbillig. Ein angefahrenes Tier. Und Vorsicht auf der A6 Mannheim Richtung Heilbronn zwischen Bad Rappenau und Heilbronn unter Eisesheim. Langsames Fahrzeug auf der rechten Spur und die letzte Warnmeldung zwischendurch noch. Vorsicht auf der A671 Mainz Richtung Wiesbaden zwischen Gustavsburg und Hochheim Süd. In beiden Richtungen Leute auf der Fahrbahn. ARD Musikclub 90er und ihr dürft euch auch gerne in Sachen Songs so ein wenig beteiligen heute Abend. Ihr sagt, ein bestimmter Song aus den 90ern muss es heute Abend sein. Dann schlagt ihn gerne vor 06131 92 93 94 95 anrufen oder Messenger, WhatsApp, Signal geht und es ist immer dieselbe Nummer 06131 92 93 94 95. Und aus dem Hessischen hat sich der Frank gemeldet aus Funkstadt. Hey, wie geht's?
1: Mir geht's gut, ich genieße mein Feierabendbier, beobachte meinen Sohn beim Arbeiten und höre logischerweise eure tolle Sendung.
0: Was muss der Sohn arbeiten, dass du dabei zugucken darfst?
1: Ja, der baut noch Regale auf.
0: Der baut Regale auf, alles klar. Du hast einen Songvorschlag für heute, für die 90er.
1: Ja, ist korrekt. Hold On von Wilson Phillips.
0: Ich danke dir sehr.
1: Okay, ciao, ciao.
0: Tschüss. Und das spielen wir eben auch. Wilson Phillips, Hold On, sehr schöne Nummer.
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0: Wow. Da kriege ich echt Gänsehaut bei dem Ding. I Will Remember von Toto hier im AD Musikclub 90er. Und der geht gleich zuverlässig in die nächste Stunde. Und ich freue mich auf Pop mit karibischem Flair. Inner Circle, Rock With You.
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2: Um 21 Uhr mit Ramin Movasakian. Die Polizei hat jetzt auch in Sachsen Sprengvorrichtungen.

0: Untersuchungen entdeckt, mit denen möglicherweise die Stromversorgung angegriffen werden sollte. Innenminister Schuster sagte der deutschen Presseagentur, an zwei Fundorten würden momentan 4 Objekte entschärft. Bereits gestern hatte es laut Schuster Hinweise darauf in einem Bekennerschreiben gegeben. Die Sprengvorrichtungen wurden in der Nähe von Bautzen gefunden. Unterdessen geht die Suche nach dem Sabotageverdächtigen aus Nordrhein-Westfalen weiter. Das Sondereinsatzkommando hat am späten Nachmittag das Fahrzeug des Mannes gestürmt. Zu Hause in Gefelsberg hatte die Polizei den Verdächtigen nicht angetroffen. Bettina Altenkamp berichtet.
1: Bei der Durchsuchung seiner Wohnung wurden, wie es heißt, verdächtige Stoffe bzw. sprengstoffverdächtige Gegenstände gefunden. In den Bekennerschreiben, die auch dem WDR vorliegen, hat er seinen Namen und seine Adresse genannt. Aber, so Innenminister Reul, es werde noch geprüft, ob der Verfasser der Schreiben tatsächlich etwas mit den Taten zu tun hat. Bundesinnenminister Dobrindt spricht von einem Fall von Klimaextremismus. Angesichts zunehmender Bedrohungsfälle seien die Betreiber kritischer Infrastruktur, zum Beispiel Energieunternehmen, aufgefordert worden, den Eigenschutz zu verstärken, etwa durch mehr Videoüberwachung.
0: Die Berliner Senatsverwaltung will die Datensätze prüfen, die nach der Erpressung der Stadt im Darknet veröffentlicht worden sind. Die Senatskanzlei erklärte am Abend, man wolle Betroffene identifizieren und informieren. Die Stadt hatte die rund 2 Millionen Euro nicht gezahlt, die die Hackergruppe Reseeder in ihrem Ultimatum gefordert hatte. Daraufhin hatten die Erpresser am Nachmittag 1,4 Millionen Dateien mit sensiblen und vertraulichen Daten im Darknet hochgeladen. In der zweiten Fußball-Bundesliga hat sich der Karlsruher SC am Abend einen Punkt erkämpft. Die Badener spielten bei Hannover 96 2:2 und holten dabei zweimal einen Rückstand wieder auf. ARD-Sportreporter Christopher Klein mit den Höhepunkten.
2: Lars Kindorf traf zum 1:0 für die Heimmannschaft nach knapp einer halben Stunde. Aber direkt nach dem Wiederbeginn für den Karlsruher SC Fukuda mit dem Ausgleich. Kurz vor der Pause war es dann Hannovers Hartl, der das 2:1 besorgte. Damit ging es in die Pause. In der zweiten Halbzeit dann lange Zeit eher wenig hochkarätige Chancen. Aber dann eben Pinto Pedrosa noch mit dem 2:2 Ausgleich. In der Nachspielzeit setzte Hannovers Rogo einen Freistoß noch an den Pfosten. Hannover und Karlsruhe trennen sich 2:2 unentschieden.
0: Auch die andere Partie des Abends zwischen Arminia Bielefeld und St. Pauli endete 2:2. Das Wetter für Baden-Württemberg und Rheinland-Pfalz. In der Nacht bleibt es vom Hochrhein bis ins Allgäu trocken, sonst immer wieder Regenschauer. Die Tiefstwerte liegen bei 18 bis 11 Grad. Morgen startet der Tag oft bewölkt. Südlich der Donau regnet es. Ab dem Nachmittag setzt sich aber überall die Sonne durch. Die Temperaturen maximal 21 bis 27 Grad. Am Sonntag ein Mix aus Sonne und lockeren Wolken bei bis zu 29 Grad. Und noch die Zeit, es ist gleich 21.03 Uhr.
3: AD Musikclub 90er mit der Verkehrslage, die A5 Basel Richtung Karlsruhe zwischen Freiburg Nord und Teningen. Da steht ein kaputtes Auto, ein LKW ist es sogar in der Baustelle und die rechte Spur ist gesperrt, deshalb 2 Kilometer Stau. Die A6 Mannheim Richtung Heilbronn ist zwischen Bad Rappenau und Heilbronn unter Eisesheim wegen Löscharbeiten gesperrt. Die A7 Füssen Richtung Ulm, im Kreuz Ulm-Elching ist die Überleitung zur A8 Richtung München wegen Bergungsarbeiten gesperrt. Die A8 Karlsruhe Richtung Stuttgart ist zwischen Pforzheim Süd und Heimsheim wegen Fahrbahnerneuerung bis Montag früh gesperrt. Es gibt eine Umleitung, 3 Kilometer Stau im Moment vor der Ausleitung. Die letzte freie Ausfahrt ist Pforzheim Ost. Die A8 Stuttgart Richtung München zwischen Stuttgart Flughafen Messe und Wendlingen. Eine Baustelle, 5 Kilometer Stau und dauert bis zu einer halben Stunde länger. Die A81 Heilbronn Richtung Stuttgart zwischen Weinsberg, Ellhofen und Heilbronn unter Gruppenbach wegen eines Unfalls gesperrt. Und ebenso auf der 81 Heilbronn Richtung Stuttgart zwischen Pleidelsheim und Ludwigsburg Süd. 3 Kilometer Stau und da Verzögerung bis zu einer Viertelstunde. Das war's. Kommt alle gut und sicher an.
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3: Mit Dave Jörg. Ich freue mich. Und in ein paar Minuten ergründen wir die Geschichte des größten Hits von Soundgarden aus Seattle, der legendären Band des viel zu früh gestorbenen Chris Cornell, Black Hole Sun, der Song. Songschreiber Chris wurde inspiriert zu dem Ding, weil er offenbar nicht richtig hingehört hat, was da jemand im Radio zu erzählen hatte. Amüsante Geschichte erzählen wir euch in ein paar Minuten. Und gleich machen wir Inselurlaub mit Inner Circle. Aber ich gucke auch ein bisschen auf den Fußball. VfB Stuttgart spielt im Moment in der ersten Liga im Abendspiel gegen Köln. Und da sind wir gut 30 Minuten im Spiel und es ist noch kein Tor gefallen. 0-0 zwischen Stuttgart und Köln aktuell.
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0: Tanya, die klingt immer wie so ein bisschen vom anderen Stern. Und in den 90ern ist sie richtig durchgestartet. Sehr, sehr erfolgreich. Schönen guten Abend. Und Fußball VfB Stuttgart gegen den 1. FC Köln in der Bundesliga-Abendbegegnung. Gerade eben in der 39. Minute haben die Stuttgarter zu Hause das 1:0 geschossen. Und Torschütze war Kanus.
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0: Manchmal entstehen große Songs ja aus den merkwürdigsten Ideen. Bei Black Hole Sun von Soundgarden soll ausgerechnet ein Missverständnis im Autoradio schuld dran gewesen sein. Also, von dem Song hier sprechen wir. Black Hole. Und vorausgegangen war ein Satz eines Radiosprechers, Bernd Rosinus aus dem ARD Musikclub-Team. Was hat der Chris Cornell denn da bei diesem Sprecher falsch verstanden?
2: Ja, das ist ein bisschen das Problem. Das hat er nämlich später selbst nicht mehr gewusst. Aber was klar ist, 1993 ist er abends vom Studio nach Hause gefahren und im Radio laufen gerade Nachrichten. Und plötzlich glaubt er, die drei Wörter Black Hole Sun zu hören. Also ungefähr eine Sonne wie ein schwarzes Loch, sehr frei übersetzt. Und was der Nachrichtensprecher wirklich gesagt hat, hat er keine Ahnung mehr. Aber Cornell findet diese merkwürdige Wortkombination, die auch im Englischen merkwürdig ist, so faszinierend, dass sie ihm nicht mehr aus dem Kopf geht.
0: Ja, das macht überhaupt keinen Sinn, diese Wortkombi. Und daraus entsteht schon während der Autofahrt eben der Song.
2: Ja, und das finde ich fast noch erstaunlicher. Cornell baut die Melodie und große Teile des Songs praktisch komplett im Kopf zusammen, hat er nachher erzählt. Und zu Hause hat er dann ein Demo aufgenommen und hat alle Instrumente selbst gespielt. Und dieses Demo, das habe ich natürlich jetzt dabei. Und da merkt man schon, dass ganz viel von dem späteren Hit da schon drin steckt.

0: Song ist ja schon fast fertig.
1: Ja, natürlich noch ohne den einen oder anderen Break und noch anders arrangiert. Die Gitarre hat hier am Anfang so einen merkwürdigen, eiernden Raumeffekt. Leslie-Effekt nennt man das, nach so einem Verstärker mit drehenden Komponenten. Und der Produzent Michael Beinhorn ist jedenfalls völlig aus dem Häuschen. Er hört sich das Demo nach eigener Erinnerung 15 Mal hintereinander an, ruft Cornell an und sagt sinngemäß, du bist ein Genie, das müssen wir aufnehmen. Cornell selbst ist viel skeptischer.
0: Kann ich mir durchaus vorstellen, für Soundgarden ist das ja tatsächlich ungewöhnlich melodisch, sage ich mal.
1: Ja genau, psychedelisch, langsam, fast ein bisschen unheimlich. Cornell ist sich gar nicht sicher, ob das zu Soundgarden passt. Die Band nimmt den Song aber trotzdem auf.
0: Und seitdem wird darüber gerätselt, was diese Black Hole Sun, diese schwarze Lochsonne eigentlich sein soll. Depression, Weltuntergang.
1: Ja, da wurde alles Mögliche reininterpretiert. Cornell selbst hat es viel einfacher erklärt. Für ihn ist der Text eher eine surreale Traumlandschaft. Also viele Zeilen hat er geschrieben, weil ihm die Wörter und die Bilder gefallen haben. Es gibt also keine geheime Geschichte, die man entschlüsseln muss. Nur eins hat Cornell ziemlich eindeutig gesagt. Ein fröhlicher Song ist das ganz sicher nicht.
0: Wenn wir nicht drauf gekommen. Also drei möglicherweise falsch verstandenen Wörtern. Im Radio wird schließlich der größte Song der Band. Danke Bernd. Und den Song hören wir natürlich jetzt auch. Black Hole Sun.
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Vorsicht auf der A60 Rüsselsheim Richtung Mainz zwischen Rüsselsheim Mitte und Bischofsheim. Kaputtes Auto auf der rechten Spur in der Baustelle. 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

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Das war der große Balladenhit von ihm nach seinem Dance-Knaller What is Love. Und Hathaway war ja vor ein paar Monaten bei mir hier im AD Musikclub 90er und hat erzählt, du, wenn ich ganz ehrlich bin, ich bin gar kein Balladentyp. Er mag es halt gerne für den Dancefloor. Aber komm, Hathaway, miss you, ist schön. Hören wir immer gerne wieder. So, und bei uns jetzt lupenreiner Soul und R&B aus Großbritannien von der Sängerin Shola Emma hier im AD Musikclub 90er.

ARD Musikclub 90er und der VfB Stuttgart ist vor ein paar Minuten in die Halbzeitpause mit 1:0 gegen den ersten FC Köln gegangen. Und wie es da weitergeht, da gucken wir natürlich weiter.

0: Ein Meisterwerk aus deutschen Studios, Enigma, Sadness, Part 1. ARD Musikclub 90er mit dem Blick auf die Straße. Vorsicht auf der A60 Rüsselsheim Richtung Mainz. Zwischen Rüsselsheim Mitte und Bischofsheim steht ein kaputtes Auto auf der rechten Spur in einer Baustelle. Die A5 Basel Richtung Karlsruhe zwischen Freiburg Nord und Teningen. Kaputte LKW in der Baustelle. Die rechte Spur ist zu, deshalb 2 Kilometer Stau. Die A6 Mannheim Richtung Heilbronn ist zwischen Bad Rappenau und Heilbronn unter Eisesheim wegen Löscharbeiten gesperrt. Die A8 Karlsruhe Richtung Stuttgart ist zwischen Pforzheim Süd und Heimsheim wegen Fahrbahnerneuerung bis Montag früh dicht um 5 etwa. Eine Umleitung ist eingerichtet und 4 Kilometer Stau im Moment vor der Ausleitung. Letzte freie Ausfahrt ist Pforzheim Ost. Die A8 Stuttgart Richtung München ist zwischen Stuttgart Flughafen Messe und Wendlingen wegen der Baustelle verzögert, 4 Kilometer Stau und dauert bis zu einer knappen halben Stunde länger. Die A81 Heilbronn Richtung Stuttgart zwischen Weinsberg, Ellhofen und Heilbronn unter Gruppenbach wegen eines Unfalls gesperrt. Und die A643, letzte Meldung, Mainz Richtung Wiesbaden. Im Schierstander Kreuz ist die Überleitung zu A66 Richtung Frankfurt wegen der Baustelle bis Montag früh um 5 dicht. Auch da gibt's eine Umleitung. Allen eine gute Fahrt.
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0: Mit Dave Jörg und diesem wunderbaren Song, der hat die Meredith Brooks aus Oregon in den USA damals berühmt gemacht. Bitch!
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0: immer fluffig und immer leicht. Die Lighthouse Family und ein richtig schönes Lebensgefühl bei den Jungs. Es wird jetzt aber ein kleines bisschen kantiger.
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0: Also es geht um Songs, die selten aus dem Radio kommen, aus den 90ern. Und die 90er waren ja auch das Jahrzehnt des Britpop und Britrock. Und eine Band, die war da natürlich sehr erfolgreich, Blur, rund um Mastermind Damon Albarn. Und den Song, den hört man auch noch im Radio. Song 2, ne? Aber bevor die Band mit Song 2, Song Nummer 2, sich auf jeden rockigen Partyplatz fest zementiert hat, hat die Band vor allem auch in Großbritannien schon ihren festen Platz in Charts gehabt, zum Beispiel mit dem Album Park Life. Die Fans fanden Blur damals vor allem auch wegen der doch sehr ironischen und lustigen Texte toll. Und einer der Songtexte, die beim Album herausgestochen haben, das war eben der Titelsong selbst zum Album. Patrick Schütz aus dem ARD Musik Club-Team. Worum geht's denn in dem Song?
3: Blur und Damon Albarn nehmen im Song die Vorstadt High Society so ein bisschen auf die Schippe und skizzieren deren Alltag. Also den Jogger, der so ein bisschen zu dick ist, die Hausfrauen, die von den Staubsaugervertretern besucht werden, der Typ in seinem unnötig dicken Sportwagen, der Kerl, der im Park sitzt und die Tauben füttert und das alles eben mit einem unglaublich lustig gemeinten Augenzwinkern. Und das Herzstück des Songs ist, dass in den Strophen gar nicht gesungen, sondern gesprochen wird. Und eben auch nicht von Sänger Damon Albarn, sondern von Schauspieler Phil Daniels, den kennt man vielleicht noch als Jimmy Cooper aus dem Spielfilm Quadrophenia. Der ist Ende der 70er Jahre rausgekommen zum Kultalbum von The Who und der schlüpft im Song und auch im Musikvideo in die Rolle des Beobachters dieser Vorstadt High Society und kommentiert eben alles ganz, ganz spitzzüngig und das macht diesen Song einfach unglaublich lustig, charmant und very British.
0: Und den packen wir natürlich jetzt auch in voller Schönheit ins Radio, samt der Jogger und den Staubsaugervertretern und den zu großen Sportwagen. Ja, läuft viel zu selten. Blur mit Park Life.
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Vorsicht im Kreis Ravensburg auf der Landesstraße zwischen dem Abzweig nach Meggen und Christerhofen. In beiden Richtungen sind Rinder auf der Fahrbahn. 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

0: Right Said Fred im ARD Musikclub 90er. Und jetzt wieder mit einem Song, der es dank eures Vorschlages dann ins Radio schaffen könnte. Und ich bin da mal ans Telefon. Hey, ist der Dave in den 90ern. Und du so?
1: Ja, howdy, Ivo aus Mainz-Finten. Moin.
0: Hi.
1: Wir hatten schon mal das Vergnügen.
0: Wir hatten schon mal.
1: Ich habe gedacht, ich versuche mir mal was zu wünschen. Was ganz anderes. Also rein theoretisch zwei Optionen. Entweder Jesus to a Child, George Michael, 96er Scheibe.
0: Sehr, sehr guter Geschmack, mein Lieber. Das ist schwer zu toppen. Was wäre dann die andere Möglichkeit?
1: Andere Möglichkeit wäre Circle of Amour, Prince.
0: Au, also zwischen George Michael und Prince, das ist ja echt der.
1: Das sind meine Lieblinge. Ich verfolge Prince seit 92 und George Michael-Fan bin ich seit Everything She Wants.
0: Ich muss mich vor dir verneigen, also vor diesem wunderbaren Musikgeschmack. Also, dann gebe ich jetzt mal den Ausschlag, ja?
1: Bitte.
0: Der George Michael ist mir am Herzen noch ein bisschen näher, deshalb würde ich sagen, komm, Jesus to a Child.
1: Ich hab Rotz und Wasser geheult am 25. Dezember 2016.
0: Nicht nur du, mein Lieber, nicht nur du.
1: Als er von uns ging, ich habe ihn Gott sei Dank noch live sehen können in Frankfurt.
0: Jesus to a Child, George Michael, ein Lied, das wirklich ganz, ganz vielen am Herzen liegt. Ich danke dir für den tollen Vorschlag, Ivo.
1: Sehr, sehr gern, immer wieder eine Freude.
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Wow, George Michael, Jesus to Child. Ein Meisterwerk. Der ARD Musikclub 90er und immer mal wieder ein Auge auf die Bundesliga-Abendbegegnung zwischen dem VfB Stuttgart zu Hause gegen den 1. FC Köln. Wir sind gut in der zweiten Halbzeit und eben in der 60. Spielminute ist das 2:0 für die Gastgeber gefallen. Stuttgart führt daheim 2:0 und der Torschütze zum 2:0 war

0: Horny 98. Ich muss grinsen, weil der Song einfach so einen Spaß macht. Von Moose T, dem berühmten deutsch-türkischen DJ. Und das war wirklich einer seiner größten Erfolge. Der ARD Musikclub 90er in der kommenden Stunde mit der wirklich großartigen Kanadierin Amanda Marshall. Wir hören ihre großen Hits und wir hören sie selbst im Interview. Sie erzählt uns tolle Geschichten, zum Beispiel, wie sie damals Mitte der 90er Schützenhilfe von Elton John gekriegt hat. Erst hatte er über sie in der TV-Sendung erzählt, dass Amandas Platten bei ihm total angesagt waren. Und dann hat er sie angerufen.
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2: Um 22 Uhr mit Ramin Movasakian. Bundesgesundheitsminister Linnemann will trotz des Überschusses, den die gesetzlichen Krankenkassen in den ersten 6 Monaten dieses Jahres verbucht haben, keine Entwarnung geben. Die Kassen haben 2,6 Milliarden Euro plus gemacht. Gleichzeitig gaben sie aber auch 7,4% mehr aus als im ersten Halbjahr 2025. Aus der Nachrichtenredaktion berichtet Heike Lüttich.
3: Grund für das Plus sind laut Bundesgesundheitsministerium die Zusatzbeiträge, die zum Jahresanfang gestiegen sind. Aber Minister Linnemann betont, dass die Kassen mit dem Geld erst einmal ihre gesetzlich vorgeschriebenen Reserven auffüllen müssen. Sie müssten auch weiterhin viel mehr ausgeben, als sie einnehmen. Erst im nächsten Jahr sollen die beschlossenen Ausgabenbremsen bei Praxen, Kliniken, Apotheken und der Pharmabranche greifen. Diese Maßnahmen sollen Ausgaben in Höhe von

0: 19 Milliarden Euro einsparen und den Zusatzbeitrag stabil halten.
1: Die Polizei hat jetzt auch in Sachsen Sprengvorrichtungen entdeckt, mit denen möglicherweise die Stromversorgung angegriffen werden sollte. Innenminister Schuster sagte der deutschen Presseagentur, an zwei Fundorten würden momentan vier Objekte entschärft. Bereits gestern hatte es laut Schuster Hinweise darauf in einem Bekennerschreiben gegeben. Die Sprengvorrichtungen wurden in der Nähe von Bautzen gefunden. Die deutschen Basketballerinnen sind mit einer Niederlage in die Heim-WM gestartet. Die DBB-Auswahl verlor in Berlin gegen Vize-Europameister Spanien mit 53-83. Für Bundestrainer Olaf Lange war heute nicht mehr drin.
2: Die Spanier waren in allen Bereichen deutlich besser und offensiv haben wir auch nicht so viel hingekriegt. Man sieht halt unsere Unerfahrenheit auch zusammen, nicht unbedingt in einzelnen Positionen, aber zusammen unter Druck in diesen Situationen. Wir müssen noch mehr Wege finden, nach innen zu kommen, weiter nach vorne gucken. Mussten wir nicht unbedingt gewinnen, Spanien. Die sind natürlich Favorit. Jetzt müssen wir uns auf Japan konzentrieren und versuchen, Zweiter in der Gruppe zu werden.
1: Das zweite Gruppenspiel gegen Japan ist bereits morgen, das letzte gegen Mali am Montag. Nur der Tabellenerste zieht direkt ins Viertelfinale ein. Über die Playoffs können sich auch der Gruppenzweite und Dritte für die nächste Runde qualifizieren. In der zweiten Fußball-Bundesliga hat sich der Karlsruher SC am Abend einen Punkt erkämpft. Die Badener spielten bei Hannover 96 2:2 und erzielten den Ausgleich erst kurz vor Schluss. Auch die andere Partie des Abends zwischen Arminia Bielefeld und St. Pauli endete 2:2. Das Wetter für Deutschland. In der Nacht regnet es von den Mittelgebirgen bis zur Donau. Auch sonst ist es oft bewölkt. Die Tiefstwerte liegen bei 18 bis 11 Grad. Morgen startet der Tag im Süden grau und regnerisch. Später kommt hier aber die Sonne durch. Auch sonst oft sonnig. Nur im Norden und Nordosten gibt es bis zum Abend immer wieder Regenschauer. Die Temperaturen maximal 16 bis 27 Grad. Am Sonntag an der Ostsee regnerisch, sonst oft sonnig. Dazu 19 bis 29 Grad. Und noch die Zeit, es ist gleich 22.03 Uhr.
3: ARD Musikclub 90er mit der Verkehrslage. Eben hatte ich gerade noch eine ganz frische Warnmeldung und die ist sofort wieder verschwunden. Dann eben nicht. Die A8 Karlsruhe Richtung Stuttgart ist zwischen Pforzheim Süd und Heimsheim wegen der Fahrbahnerneuerung bis Montag gegen 5 Uhr gesperrt. Umleitung ist eingerichtet. 4 Kilometer Stau vor der Ausleitung aktuell. Und die letzte freie Ausfahrt ist Pforzheim Ost. Die A8 Stuttgart Richtung München zwischen Stuttgart Flughafen Messe und Wendlingen, eine Baustelle, 4 Kilometer Stau und knappe halbe Stunde Verzögerung maximal. Die A81 Heilbronn Richtung Stuttgart zwischen Weinsberg-Ellhofen und Heilbronn unter Gruppenbach, da laufen noch Bergungsarbeiten, die rechte Spur ist dicht, 3 Kilometer Stau und bis zu 20 Minuten dauert es da länger. Und noch die A643 Mainz Richtung Wiesbaden im Schilsteiner Kreuz ist die Überleitung zur A66 Richtung Frankfurt wegen einer Baustelle bis Montag um 5 Uhr früh gesperrt. Auch da gibt es eine Umleitung. Allen eine gute Fahrt, kommt gut und sicher an.
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3: Mit Dave Jörg, hallo zusammen. Wenn ihr fürs Wochenende noch ein bisschen mehr Sonne und ein bisschen mehr Palmen und Meeresstrand so vom Feeling her braucht, kein Problem. Brown Eyed Girl mit Reggae Pop und Steel Pulse. Jetzt.
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0: Steelpulse und Brown Eyed Girl. So, und VfB Stuttgart zu Hause im Bundesliga-Abendspiel macht, glaube ich, so langsam den Sack zu. Vor ein paar Minuten ist das 3:0 gefallen von Demirovic. 3:0 und im Moment sind wir in der 78. Minute.
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0: Let It Rain, Amanda Marshall. Und ganz kurz noch, Vorsicht bitte, auf der A7 Hannover Richtung Hamburg zwischen Mellendorf und Berghof, da liegt ein Tier. Und in der Abendbegegnung VfB Stuttgart gegen den ersten FC Köln, jetzt gerade 83 Minuten gespielt und die Kölner haben einen Treffer gelandet jetzt und es steht jetzt aus Stuttgarter Sicht 3:1, also Stuttgart führt weiterhin 3:1 zu Hause, 83 Minuten gespielt. Und wir sind bei Amanda Marshall hier im ARD Musikclub 90er und wir sind sehr froh, denn sie hat uns persönlich im Studio besucht, die Frau, die einen mit ihrer Stimme umhaut. Habt ihr eben gehört bei Let It Rain. Willkommen im ARD Musikclub 90er, Amanda.
1: Thank you, danke, thank you.
2: Hier in Deutschland, da ist Let It Rain definitiv dein Erkennungssong, den die meisten mit dir verbinden. Obwohl du den sicher schon 1 Million Mal gespielt und gesungen hast, wie hältst du den Song für dich frisch, dass du die Emotionen da immer wieder so rüberbringen kannst?
1: You know, I don't really have a problem keeping songs fresh because I'm a really improvisational singer.
3: Da ich in den Songs live auch immer viel improvisiere, ist das kein Problem für mich. In den 90ern war es normal, dass du als Künstlerin vornehmlich mit einer großen Liveband auf der Bühne gestanden hast und dann hast du deine Mitmusiker immer bei Laune gehalten, indem du immer mal kleine Sachen in der Show veränderst. Außerdem habe ich ja sowieso eine lange Pause von der Musik gemacht. So die letzten 4-5 Jahre bin ich erst Vollzeit zurückgekommen. Deshalb sind die Songs für mich immer noch frisch. Da habe ich einfach Glück.
1: So I'm kind of lucky that way.
2: Dein Debütalbum Amanda Marshall ist damals ein Riesenhit gewesen, vor allem in deiner Heimat Kanada. Ich habe immer den Eindruck gehabt, die Kanadier gehen sehr stolz und auch sehr behutsam mit ihren Stars um. War das so und war der Erfolg immer schön?
3: Meistens schon, ja. Berühmt zu werden, das war gar nicht mein Ziel, als ich in die Musik gegangen bin. Für mich war das eher die Möglichkeit, die Welt zu sehen. Innerhalb Kanadas gab es vor allem eher einen kleinen Star-Kosmos. Ich habe wirklich vor allem positive Erfahrungen darin gemacht. Was ich da erwähnen will, ist, dass mir seit meinem Comeback erst richtig bewusst geworden ist, wie viel mein Debütalbum den Leuten bedeutet hat.
1: I've really, really become conscious of the fact that the music, especially the first record, was tremendously meaningful to people.
3: Und davon kriegst du nicht so viel mit, wenn du so im Musikbusiness feststeckst, wie in einer Blase. Heute habe ich einfach mehr Zeit, mit Leuten direkt zu sprechen. Und diese Songs sind wie Freunde für meine Fans. Die sind auf Hochzeiten, Geburtstagen oder Beerdigungen gelaufen. Diese Songs bedeuten den Leuten was. Und das ist wahrscheinlich das Wertvollste an der ganzen Sache.
1: So that, I think, is probably the most valuable part of the whole experience.
2: Amanda Marshall, wir hören jetzt noch einen Song aus deinem Debütalbum von 95, die Single Dark Horse, bei der ich deinen Gesang wirklich unfassbar liebe. Der ist so mit voller Kraft und Leidenschaft super.
1: Thank you.
2: And your voice is so full of passion. Great.
1: Thank you.
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0: Ach, was ist das großartig. Dark Horse von Amanda Marshall. Und sie hat uns persönlich besucht im Studio und darüber bin ich wirklich sehr glücklich.
1: Thank you. Thanks for having me.
2: Wir haben schon über deinen Erfolg in deiner Heimat Kanada und in der Welt gesprochen. In den letzten Jahren werden die kulturellen Unterschiede zwischen den USA und Kanada gerne mal betont. Ich frage mich, warum. Bei welchen Sachen bist du denn eine typische Kanadierin?
1: A typical Canadian. Oh man.
3: For one thing, also erstmal haben Kanadier immer so einen selbstironischen Humor an sich, nehmen sich nicht zu ernst. So wie es britischen Humor gibt, gibt es auch kanadischen. Da bin ich schon sehr typisch Kanadierin. Amerikaner stellen ihr Ego nie in Frage. Kanadier machen das dauernd. Und als ich im Musikbusiness angefangen habe und dann irgendwas an meiner Arbeit ein Erfolg wurde, dann war ich erstmal geschockt.
1: Really? Me? You know, wow, I won, me?
3: Amerikaner kommen eher selbstbewusst in den Raum und sagen, das ist mein Werk, wie viel willst du mir abkaufen? Ich bin da eher kanadisch.
1: I think I'm probably typically Canadian in that sense.
2: Ein bisschen bescheidener?
1: Ja.
2: Wir reden mal über Musik, die du aktuell raus hast. Dein Album Heavy Lifting von 2023 ist als neue Deluxe Version raus und darauf sind ein paar neue Bonustracks, unter anderem First Flight Out, den habe ich mir für heute rausgepickt. Den Song hast du mit Eric Bazillion von den Hooters geschrieben, bei Sessions Ende der 90er.
1: Yeah, Eric and I met in the 90s.
3: Eric und ich haben uns in den 90ern getroffen, weil er viel für mein zweites Album Tuesday's Child gemacht hat. Er hat in Philadelphia gelebt und deshalb bin ich oft rübergeflogen. Und der Song First Flight Out, der war ursprünglich ein anderer, an dem Eric Bazillion und ich geschrieben haben. Der kam aber nie raus, hat nie das Licht der Welt erblickt. Aber ich habe den einfach geliebt.
1: And I loved it. So First Flight Out was
3: also First Flight Out ist ein nochmal umgearbeiteter Song, den ich mit Eric in den 90ern angefangen habe. Ich wollte unbedingt, dass der was wird. Eric Bazillion ist ja nicht nur durch die Hooters berühmt,
1: famously wrote What If God Was One of Us,
3: sondern hat auch den Riesenhit für Joan Osborne geschrieben, One of Us. Und all die Sachen, die er für Cyndi Lauper geschrieben hat. Und so wie Erics Hirn funktioniert und meins, das ist so wie, als ob zwei Hälften ein Ganzes ergeben. Wir haben unfassbar gut zusammengearbeitet.
1: Really, we're two halves of a whole. We worked really, really well together. We were like two pieces of a puzzle.
2: Dann lass uns den Song mal hören, den du in den späten 90ern zusammen mit Eric Bazillion von den Hooters geschrieben hast und der eben jetzt erst seit kurzem auf Platte rausgekommen ist. First Flight Out.
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0: Amanda Marshall on First Flight Out. Das ist aktuelle Musik von ihr. Bundesliga-Abendspiel zu Hause beim VfB Stuttgart gegen den 1. FC Köln. Und Abpfiff eben gerade vor ein paar Minuten. Und die in letzter Minute haben die Gäste nochmal einen draufgesetzt. Stuttgart gewinnt gegen Köln daheim 4:1. 4:1. Stuttgart gewinnt.
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0: großartige Fatboy Slim und Praise You. Und für alle, die es eben gerade nicht so mitbekommen haben, VfB Stuttgart zu Hause im Bundesliga-Abendspiel gegen den 1. FC Köln eben vor ein paar Minuten sehr souverän 4:1 gewonnen. Also Stuttgart gewinnt zu Hause 4:1 gegen Köln. ARD Musikclub 90er mit der Verkehrslage. Vorsicht bitte auf der A3 Köln Richtung Frankfurt zwischen Idstein und Wiesbaden-Niedernhausen. Da ist eine ungesicherte Unfallstelle. Vorsicht bitte auf der B213 Lingen Richtung Kloppenburg zwischen Meerdorf und Lastrup West-Oldendorf. Da sind Leute auf der Fahrbahn. Und Vorsicht bitte auf der A7 Hannover Richtung Hamburg in der Einfahrt Mellendorf. Da liegt ein Tier. Die A8 Karlsruhe Richtung Stuttgart ist zwischen Pforzheim Süd und Heimsheim wegen einer Fahrbahnerneuerung bis Montag früh um 5 gesperrt. Umleitung ist eingerichtet. 4 Kilometer Stau vor der Ausleitung. Die letzte freie Ausfahrt ist Pforzheim Ost. Die A8 Stuttgart Richtung München zwischen Stuttgart Flughafen Messe und Wendlingen. Baustelle und 4 Kilometer Stau dauert eine knappe halbe Stunde länger maximal. Die A81 Heilbronn Richtung Stuttgart zwischen Weinsberg, Ellhofen und Heilbronn unter Gruppenbach. Da laufen noch Bergungsarbeiten, die rechte Spur ist gesperrt. Aktuell 3 Kilometer Stau und 20 Minuten länger. Die A643 Mainz Richtung Wiesbaden im Schesteiner Kreuz ist die Überleitung zur A66 Richtung Frankfurt wegen der Baustelle bis Montag früh um 5 Uhr früh gesperrt. Da gibt's auch eine Umleitung. Die B40 Richtung Frankfurt Flughafen zwischen Auffahrt Schwanheimer Knoten und B43 Kelsterbach-Frankfurter Straße wegen Bauarbeiten bis 5 Uhr früh gesperrt. Und eine Gefahreninfo für Niedersachsen in Twistringen im Waldgebiet, Demse-Bereich Altmarhorst, Köbinghausen. Da läuft bis Sonntag um 12 Uhr mittags eine Waldbrandersatzübung. Es gibt während des gesamten Übungszeitraums ein Betretungsverbot und eine Drohnenflugverbotszone in dem Einsatzgebiet im Bereich des Waldes, das dort zu realistischen Übungsdarstellungen und Wasserabwürfen durch Hubschrauber kommt. Die Info ist wichtig.
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0: Mit Dave Jörg und zwischendurch ein Song, den ihr euch aus den 90ern mal wieder ins Radio gewünscht habt. Und wir haben was aus euren Vorschlägen rausgezogen, jetzt für den Jan Grass aus Weilheim in Baden-Württemberg. Und er hat geschrieben, hey Dave, wir sitzen im Garten und hören eure Sendung, freuen uns auf 2 Wochen Urlaub noch und hätten gern den Song Two Times von Ann Lee. Und Lucia und Jan schreiben liebe Grüße. Das ist ein wirklich toller Dancefloor-Knaller. Den müssen wir unbedingt mal wieder spielen.
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0: Elton John hier im Adio Musikclub 90er und wir machen jetzt eine Runde mit meinem Gast Amanda Marshall. Wir haben über ihren Erfolg in den 90ern und ihr Debütalbum gesprochen und dass da eben Elton John gelaufen ist, das war pure Absicht, denn Amanda, er hat damals ja für dich ein bisschen Werbung gemacht.
1: He did. He was incredibly generous. He is remarkable.
2: Elton John ist da wirklich außergewöhnlich und sehr großzügig. Damals, 1996 war es, glaube ich, als wir gerade noch nicht so lange musikalisch unterwegs gewesen sind, da hatte die US-Komikerin Rosie O'Donnell eine sehr erfolgreiche Fernsehshow und da war Elton John eingeladen. Und es war an einem Dienstag, als alle neuen Alben rauskamen und Elton hatte wirklich alle CDs gekauft und seine Lieblinge rausgepickt. Und er sollte dann erzählen, was er gerade gerne hört. Er hatte mein Albumdebüt ausgewählt, hat mich für eine Amerikanerin gehalten. Ich höre gerade diese junge Frau aus Amerika, sie heißt Amanda Marshall. Dark Horse auf der Platte ist mein Lieblingssong. Meine Mutter hat mich dann angerufen, um ihr zu erzählen, dass Elton John im Fernsehen über mich spricht.
1: Oh my God, Elton John's talking about you on TV.
2: Eine Woche später war ich in einem Hotelrestaurant in Whistler in Kanada und da ist der Servicechef plötzlich zu mir gekommen, blass wie ein Leichentuch und sagte mir, dass Elton John am Telefon ist.
1: And he said, Miss Marshall, there's a telephone call for you. It's Elton John. And I said, no, it's not. I thought it was a joke. I was like, sure, it's Elton John. So I went to the little
2: ich dachte, dass mir da jemand einen Streich spielt. Also bin ich in der Telefonzelle drangegangen und war mir sicher, da ist ein Freund von mir am Telefon. Und dann war er es wirklich und wollte mir nur nochmal sagen, dass er meinen Song toll findet. Und für einen Künstler seines Kalibers ist das wirklich ein feiner Charakterzug. Es war für mich in jeder Hinsicht eine tolle Sache und ich habe davon profitiert.
1: I think it's a great trait for sort of an icon like that. He has consistently talked up new talent. Getting the nod, it was personally very satisfying and obviously professionally it was very satisfying.
0: Und das stimmt, Elton John hat es über die Jahrzehnte immer und immer wieder gemacht, dass er gesagt hat, das ist ein junger Künstler, das ist eine tolle neue Künstlerin. Er hat immer wieder Leute gelobt und die dann auch durchaus davon profitiert haben.
2: Er macht das in Großbritannien regelmäßig im Radio oder im Podcast, dass er junge Künstler lobt. Das ist unfassbar nett von ihm.
1: Incredibly generous and kind thing to do.
0: Sagt dir Amanda Marshall im Interview im ARD Musikclub 90er. Ich mache mit dir noch eine kleine Runde in ein paar Minuten unseren 90er Fragebogen dann und ich frage sie auch, welche anderen Künstler der 90er sie persönlich selbst mochte.
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0: Da möchte ich mal gleich einen Guinness trinken. Ah, der Musikclub 90er. Und Vorsicht bitte auf der A67 Mannheim Richtung Darmstadt zwischen Lorsch und Gernsheim. Da liegt ein Bäumchen. Und hier im AD Musikclub 90er am Freitagabend, da ist die großartige, sehr lustige und leidenschaftliche Amanda Marshall heute im Interview. Bevor ich es vergesse, Deutschland-Tour von ihr ab 24. Mai kommenden Jahres. Sie kommt dann nach Hamburg, nach München, nach Köln, Mannheim und Berlin. Aber jetzt stellt sich erstmal dem 90er Fragebogen. Magst du?
1: All right, here we go. Sure.
2: Are you ready?
1: I don't know if I'm ready, but I'll try.
2: Wie waren die 90er Jahre für dich persönlich?
1: The 90s for me personally were an incredibly busy time. They were very busy.
2: Die Amanda sagt, dass sie in den 90ern wahnsinnig beschäftigt gewesen ist. Was vermisst du aus den 90ern?
1: Probably, oh geez. I mean, I could be shallow and say all the clothes that I got rid of that are now back in style that I wish I still had.
2: Die 90er Klamotten, die damals modisch waren und die jetzt wieder in sind. That's not so bad. That's okay.
1: That's not so bad.
2: Was hast du dir aus den 90ern bewahrt?
1: Oh, what did I keep from the 90s? Probably my sense of I'm somebody who really tries to hang on to their sense of wonder. Even as old as I am now, I have never, ever, ever let that go.
2: Also, auch wenn sie jetzt schon ein paar Jahre länger dabei ist, sie hat sich aus den 90ern bewahrt, dass sie sich immer überraschen lässt und auch immer wieder staunt über Erfahrungen, die sie macht. Und das ist etwas, was sie sich definitiv aus der Zeit bewahrt hat. Welcher Song aus den 90ern von anderen Künstlern ist einer deiner absoluten Lieblingssongs und warum?
1: Oh,
2: that's a nasty question.
1: Oh, that is a terrible question.
2: Das ist eine fiese Frage, ich weiß. That's why I love asking it.
1: Oh, that is an awful, awful question. Wow, let me think. You know, I will say that there's a lot of music that came out of the 90s where I got like the first opportunity to hear, like to hear the song first. Like I got to hear Living La Vida Loca by Ricky Martin like before anybody else. I happened to be in the studio when they were editing it. I wouldn't say that was my favorite song, but it was like, let me think.
2: Sie war eine der ersten Menschen überhaupt, die den Song von Ricky Martin hören durften, wie Living La Vida Loca, und deshalb hat sie eine große Verbindung zu dem Song.
1: The first one that comes to mind, I don't know if this was my favorite song, but it was a song that I discovered like before anybody else, which was Shadow Boxer by Fiona Apple. 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
2: Weiter singen. Sing some more. Let's pick

0: Fiona Apple und Shadowboxer im ARD Musikclub 90er und in der kommenden halben Stunde mit OMD aus Nordengland und da einen ihrer 90er-Hits.
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2: Um 23 Uhr mit Ramin Movasagian. Die EU will die Regeln für Kurzzeitvermieter von Wohnraum vereinheitlichen und verschärfen. Das betrifft unter anderem Anbieter wie Airbnb. Aus der Nachrichtenredaktion berichtet Pia Ritter.
3: Bisher gibt es nur einzelne Touristenhochburgen wie Barcelona, Paris oder Venedig, die sich gegen die zunehmende Vermietung von Wohnungen an Urlauber wehren. Aber bezahlbare Wohnungen sind gerade in Metropolen oft knapp. Deshalb will die Vizepräsidentin der EU-Kommission, Ribera, nächste Woche das Gesetz gegen zu viele Ferienwohnungen vorstellen. Ein entsprechender Gesetzentwurf dazu liegt der Nachrichtenagentur Reuters vor. Darin steht, wann es in Ordnung ist, den Wohnungsmarkt zu beschränken. Bevor allerdings Verbote kommen, schlägt die Kommission Obergrenzen fürs Vermieten oder Bestandsschutzregelungen vor.
2: Die US-Sondergesandten Witkoff und Kushner werden am Wochenende zunächst nach Russland und dann in die Ukraine fliegen, um über eine Friedenslösung zu verhandeln. Das hat US-Präsident Trump bestätigt. Beide würden einen Vorschlag mitbringen, um den Krieg zu beenden, so Trump. Zuvor hatte bereits der ukrainische Präsident Zelensky angekündigt, er erwarte die beiden US-Vermittler am Sonntag in Kiew. Die gesetzlichen Krankenkassen in Deutschland haben im ersten Halbjahr einen Überschuss von 2,6 Milliarden Euro verbucht. Das Bundesgesundheitsministerium teilt mit, Grund dafür seien die zum Jahresanfang gestiegenen Beiträge. Mit diesem Plus müssen die Kassen zunächst ihre gesetzlich vorgeschriebenen Reserven auffüllen. Minister Linnemann betonte, es gebe keinen Anlass zur Entwarnung. Die Kassen müssten weiterhin mehr ausgeben, als sie einnehmen.

0: nehmen. In der Fußball-Bundesliga hat der VfB Stuttgart am Abend den ersten Saisonsieg geholt. Die Schwaben gewannen gegen den 1. FC Köln mit 4:1. ARD-Sportreporter Patrick Stricker berichtet.
1: Bilal Elchanous mit dem ersten Treffer nach etwas mehr als einer halben Stunde. Dann Grischa Prömel nach 60 Minuten und Ermedin Demirovic mit dem Treffer zum 3:0 in der 75. Der 1. FC Köln kam noch mal ran. Ein Eigentor des Stuttgarters Ramon Hendricks. Aber dieser VfB war heute Abend einfach nicht zu stoppen. Joscha Wagnumann mit Beginn der Nachspielzeit mit dem Treffer. Ein wunderschönes Volley-Tor aus 16 Meter Torentfernung zum 4:1, zum absolut verdienten 4:1 des VfB gegen Köln.
0: In der zweiten Liga endeten beide Partien unentschieden. Hannover 96 und der Karlsruher SC trennten sich 2:2, genauso wie Arminia Bielefeld und St. Pauli. Das Wetter für Deutschland. In der Nacht regnet es von den Mittelgebirgen bis zur Donau, auch sonst oft bewölkt. Die Tiefstwerte 18 bis 11 Grad. Morgen startet der Tag im Süden grau und regnerisch. Später kommt hier aber die Sonne durch. Auch sonst oft sonnig, nur im Norden und Nordosten gibt es bis zum Abend immer wieder Schauer. Die Temperaturen maximal 16 bis 27 Grad. Am Sonntag an der Ostsee regnerisch, sonst oft sonnig, dazu 19 bis 29 Grad. Und noch die Zeit, es ist gleich 23.03 Uhr.
2: AD Musikclub 90er mit der Verkehrslage. Vorsicht bitte auf der A5 Karlsruhe Richtung Frankfurt zwischen Hirschberg und Hemsbach, kaputte LKW. Vorsicht bitte auf der A8 Stuttgart Richtung München zwischen Rastplatz Mühlhausen und Hohenstadt, kaputtes Auto. Vorsicht bitte auf der A67 Mannheim Richtung Darmstadt zwischen Lorsch und Gernsheim, da liegt ein Bäumchen weiterhin. Die A8 Karlsruhe Richtung Stuttgart zwischen Pforzheim Süd und Heimsheim wegen der Fahrbahnerneuerung bis Montag gegen 5 Uhr gesperrt frühs. Eine Umleitung ist eingerichtet, im Moment 4 Kilometer Stau vor der Ausleitung und die letzte freie Ausfahrt ist Pforzheim Ost dort. Die A8 Stuttgart Richtung München zwischen Stuttgart Flughafen Messe und Wendlingen, 2 Kilometer Stau an der Baustelle. Die A643 Mainz Richtung Wiesbaden im Schiersteinerkreuz ist die Überleitung zur A66 Richtung Frankfurt wegen der Baustelle bis Montag früh um 5 gesperrt. Auch da gibt es eine Umleitung. Und die B40 Richtung Frankfurt Flughafen ist zwischen Auffahrt Schwanheimer Knoten und B43 Kelzerbach Frankfurter Straße wegen Bauarbeiten bis 5 Uhr gesperrt. Das war's. Kommt gut und sicher an.
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2: Mit Dave Jörg. Hallo zusammen. Es gibt wichtige Telefonanrufe und Anfang der 90er klingeln die Dire Straits auf ihrem letzten Album den Elvis an. Jungs, was hättet ihr gemacht, wenn der drangegangen wäre? Calling Elvis.
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0: Tolles Album, wo das drauf ist, von den Dire Straits, Calling Elvis, auf dem On Every Street Album. Gucken kurz mal auf die Straße vor sich, bitte auf der A7 Hamburg Richtung Hannover zwischen Dreieck-Walsrode und Westerholz. Da ist eine ungesicherte Unfallstelle.
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0: OMD in den 90ern, Call My Name. Und weiterhin willkommen bei uns. Wir haben noch ein bisschen zusammen. Sommergefühle können wir jetzt im September immer noch viel gebrauchen und kommt jetzt auch.
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0: Der Musiker Shaggy, der ist ja eine mega coole Socke, da gibt's überhaupt nichts. Und ich weiß noch, wie ich ihn das erste Mal gehört habe. Das war in den 90ern in so einem Jeans-Werbespot im Kino. Und da kam so ein Mr. Bombastic drin vor. Und da haben nicht nur ich, sondern viele andere Leute gedacht, hey, was ist das für ein krasser Typ? Shaggy liegt heute auf Maxi-CD auf. 95 bringt er In the Summertime raus und wie der Name schon andeutet, da steckt viel vom Mango Jerry Hit In the Summertime mit drin, aber in Jamaica macht man natürlich was ganz Eigenes draus. Den Song gibt's heute als Maxi, aber gar nicht so lang, so knappe 5 Minuten, aber es ist eben ein Remix davon und an dem haben Shaggy und Sting zusammen gemischt. Sting singt gar nicht mit, aber er hat im Studio eben mitgebastelt. Und es ist eine extrem gechillte Fassung des Songs draus geworden.
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0: Das ist cool, oder? Heart of Stone von David A. Stewart. Das ist die männliche Hälfte von den Eurythmics. Die gab es aber zu der Zeit gerade nicht. 94, als der Song rausgekommen ist. So, mal eben kurz auf die Straße. Vorsicht bitte auf der A27 Bremen Richtung Walsrode zwischen Verden Ost und Walsrode West. Da steht ein kaputtes Fahrzeug. ARD Musikclub 90er, jetzt nochmal mit etwas, auf das ihr ganz besonders Bock habt. Einen eurer 90er-Vorschläge, der ist reingekommen über die 06131 92 93 94 95 von über WhatsApp von der Manuela aus Grafenau in Baden-Württemberg. Und die habe ich zurückgerufen. Guten Abend.
1: Hi.
0: Hi, grüß dich. Wie geht's dir, Manuela?
1: Ja, uns geht's gut. Wir sitzen hier zu dritt und hören Radio und genießen den Abend.
0: Und ihr habt hier über das Studio-Feedback einen wirklich super Vorschlag für einen Song heute in den 90ern. Dolls United, eine Insel mit zwei Bergen, die Techno-Version von der Augsburger Puppenkiste. Großartig.
1: Genau. Wir versuchen das jetzt schon irgendwie in den letzten 6 Wochen das dritte Mal heute. Würden uns echt freuen, wenn es klappt.
0: Ich kann dir eine gute Nachricht überbringen. Heute klappt es.
1: Super. Sehr schön, wir freuen uns. Meine Tochter grinst auch schon.
0: Sehr, sehr gut. Was verbindet ihr mit dem Song? Habt ihr das in den 90ern wirklich so in der Hitparade gehört oder habt ihr den Song erst neuerdings entdeckt?
1: Oh nee, wir hören den schon ganz lange. Also ich bin ja schon ein bisschen älter und habe mit meiner Mutter früher, als ich Kind war, die Augsburger Puppenkiste gesehen im Fernsehen. Und das ist halt so Erinnerung an früher. Und die Kinder haben es dann später halt auch gerne gesehen, auf Video. Und ja, dann kam halt irgendwann der Song und den hören wir halt gerne alle miteinander.
0: Und den hören wir heute alle zusammen. Dank dir, Manuela. Liebe Grüße nach Grafenau und viel Spaß damit.
1: Ja, danke schön.
0: Tschüss.
1: Super, vielen Dank. Tschüss.
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0: Paying the Price of Love, großer Hit für die Bee Gees 1993. Bei dem Musikclub 90er mit dem Blick auf die Straße. Es gibt einige Warnmeldungen. Vorsicht bitte auf der A1 Euskirchen Richtung Köln zwischen Euskirchen und Weilerswist West. Ungesicherte Unfallstelle und Aquaplaning. Da Gefahr auf der Straße, weil es wirklich nass wird. Vorsicht bitte im Kreis Calw auf der Landesstraße zwischen Neuweiler und Hofstedt laufen Dutzende Schafe auf der Fahrbahn. Vorsicht bitte auf der A27 Bremen Richtung Walsrode zwischen Verden Ost und Walsrode West. Kaputtes Auto. Die A8 Karlsruhe Richtung Stuttgart zwischen Pforzheim Süd und Heimsheim wegen der Fahrbahnerneuerung bis Montag früh um 5 Uhr gesperrt. Eine Umleitung ist eingerichtet. 4 Kilometer Stau vor der Ausleitung im Moment und die letzte freie Ausfahrt ist Pforzheim Ost. Die A8 Stuttgart Richtung München zwischen Stuttgart Flughafen Messe und Wendlingen, 2 Kilometer Stau an der Baustelle. Die A643 Mainz Richtung Wiesbaden im Schiersteiner Kreuz ist die Überleitung zur A66 Richtung Frankfurt wegen der Baustelle bis Montag früh dicht. Umleitung gibt es dort auch. Die A3 Frankfurt Richtung Köln zwischen Bad Honnef-Linz und Siebengebirge wegen Bergungsarbeiten im Moment gerade gesperrt, aber nicht dauerhaft. Die B40 Richtung Frankfurt Flughafen ist zwischen Auffahrt Schwanheimer Knoten und B43 Kelsterbach-Frankfurter Straße wegen Bauarbeiten bis 5 Uhr morgen früh gesperrt. Das war's, kommt alle gut und sicher an.
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0: Mit Dave Jörg und schön, dass ihr die letzte halbe Stunde auch noch mitmacht. Wenn die Woche so montags losgeht, kann das manchmal ein bisschen schwer sein. Mittwochs mittendrin zieht sie es vielleicht auch so ein bisschen. Aber hey, heute ist Freitag und freitags sind wir verliebt. Also mehr als sonst, hoffe ich doch mal. Ganz vorne dabei Robert Smith und The Cure mit Friday, I'm in Love. Ein Song, der die ganze Welt umarmt. Mache ich jetzt auch.
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1997 hat sie damit die Charts gestürmt mit Torn, die Natalie Imbruglia, die gebürtige Australierin. Es war ihr erster und leider auch ihr einziger großer Hit, ein typisches One-Hit-Wonder. Danach hat sie noch ein paar Alben aufgenommen, hatte damit aber nicht mehr so den Erfolg. Und tatsächlich hat sie sich dann Ende der Nullerjahre so erstmal aus dem Musikbusiness rausgezogen. Aber sie ist aktuell musikalisch wieder mit einem neuen Album am Start. Da hören wir auch gleich was draus. Und was hat sie in der ganzen Zeit gemacht, wo man nicht so viel von ihr gehört hat? Sie hat dann zwischendurch auch mal geschauspielert. Vielleicht erinnert ihr euch, zusammen mit Rowan Atkinson in der James Bond Parodie Johnny English. Da hat sie sozusagen das Bond Girl gespielt. Toll, war super, super witzig. Und sie hat dann zwischendurch so ein paar gesundheitliche Probleme auch gehabt und die verarbeitet sie in ihrem neuen Album. Sie hat dann auch erzählt, dass sie mit den Wechseljahren Probleme hatte und mit Hormonschwierigkeiten und dann auch mentale Probleme gekriegt hat. Das ist schon eine ernste Sache gewesen. Aber all das konnte sie wieder in den Griff kriegen, auch mit Therapie. Und das schlägt sich in ihrer neuen Platte nieder. Also da sind auch ernste Töne drauf. Aber man muss wirklich sagen, die Natalie Imbruglia, die ist wieder voll dabei. Heute kam das neue Album raus, heißt Algorithm. Und daraus hören wir jetzt was, nämlich den Song Upside Down. Das ist wirklich die gute Nachricht. Die neue Musik hört sich auch toll an. Natalie Imbruglia, 90er aktuell, wenn ihr wollt. Wir stellen alles auf den Kopf mit ihr. Hier im ARD Musikclub 90er.

0: Was Aktuelles von der Natalie Imbruglia, Upside Down. Und Vorsicht bitte im Kreis Oberallgäu auf der B19 zwischen Fischen am Allgäu und Langenwang sind Leute auf der Fahrbahn.
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Und ich gucke schon mal ein bisschen auf Mitternacht, denn mit Start des 5. September hätte der unvergessene Freddie Mercury Geburtstag. 80 würde er morgen. Ihm zu Ehren die letzte Queen-Single, die noch zu seinen Lebzeiten gerade so 91 rausgekommen ist. The Show Must Go On. Meine Show ist durch. Das war der ARD Musikclub 90er. Ich bin Dave Jörg. Wir hören uns.

Achtung, das ist wichtig, ein Falschfahrer auf der A648 Eschborn Richtung Frankfurt zwischen Eschborner Dreieck und Westkreuz Frankfurt. Kommt euch ein Falschfahrer entgegen, äußerst rechts fahren, nicht überholen auf der A648 Eschborn Richtung Frankfurt zwischen Eschborner Dreieck und Westkreuz Frankfurt. Falschfahrer unterwegs, Vorsicht in beiden Richtungen.

0: Missing on No Mercy. Und aus dem ARD Musikclub 90er geht's gleich in eure Radionacht. Vorher kriegt ihr nochmal aus Deutschland und der Welt ein großes Infopaket. Euch eine gute Zeit und eine gute Nacht.
1: 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Um 0 Uhr mit Klaus Reginek. Die Serie von Anschlägen auf Stromeinrichtungen in Deutschland geht weiter. Die Polizei hat jetzt auch im Fall in Sachsen Sprengvorrichtungen entdeckt. Landesinnenminister Schuster sagte der deutschen Presseagentur, an zwei Fundorten würden momentan Objekte entschärft. Aus der Nachrichtenredaktion dazu Ramin Movasagian.
2: Schuster hat gesagt, vorgestern sei ein Bekennerschreiben eingegangen mit Hinweisen auf Sprengvorrichtungen. Die wurden bei Umspannwerken in der Nähe von Bautzen gefunden. Seit Anfang der Woche gibt es immer wieder Alarm wegen mutmaßlicher Sabotageversuche an der Stromversorgung. Auch in Hamm war die Polizei am Abend an einer Stromanlage in einem größeren Einsatz. Viele der Sabotageakte sollten wohl in Nordrhein-Westfalen stattfinden, unter anderem in Dormagen, Eschweiler und Weißweiler bei Aachen. Das war in einem Bekennerschreiben als weiterer Tatort genannt worden. Der Absender, ein Mann aus Gevelsberg, hatte die jüngsten Angriffe in Brandenburg und NRW für sich reklamiert. In seiner Wohnung fand die Polizei Sprengstoff, teilte NRW-Innenminister Reul mit. Der Verdächtige ist aktuell auf der Flucht.
1: Die USA senden ihre Sondergesandten Witkoff und Kushner am Wochenende zunächst nach Russland und dann in die Ukraine. Das hat US-Präsident Trump bestätigt. Beide würden einen Vorschlag mitbringen, um den Krieg zu beenden, so Trump. Die gesetzlichen Krankenkassen in Deutschland haben im ersten Halbjahr einen Überschuss von 2,6 Milliarden Euro gemacht. Grund dafür sind die zum Jahresanfang gestiegenen Beiträge. Laut Bundesgesundheitsminister Linnemann gibt es aber keinen Anlass zur Entwarnung, denn erst im nächsten Jahr griffen die beschlossenen Reformen und Einsparungen, so der CDU-Politiker. Fußball-Bundesligist VfB Stuttgart zeigt sich nach der deutlichen Auftaktniederlage gegen die Bayern unbeeindruckt. Am zweiten Spieltag siegte die Mannschaft am Abend zu Hause gegen Köln mit 4:1. ARD-Sportreporter Patrick Stricker.
3: Stuttgart furios und Köln chancenlos. Der VfB mit Beginn der Partie die bessere Mannschaft, teils hochkarätigen Chancen und dem 1:0 durch Bilal El-Khanous kurz vor der Pause. Mitte der zweiten Halbzeit Stuttgart dann vor allem effizient und eiskalt. Grischa Prömel und Ermedin Demirovic machen aus wenigen Gelegenheiten zwei Tore. Köln verkürzt durch ein Stuttgarter Eigentor, doch der letzte Treffer zum 4:1 Endstand gelingt dem VfB durch einen satten Volleyschuss von Joscha Wagnumann. Stuttgart feiert im zweiten Saisonspiel den ersten Sieg.
1: In der zweiten Liga endeten beide Partien.

0: unentschieden, Hannover und Karlsruhe trennten sich 2:2, genauso wie Arminia Bielefeld und St. Pauli. Das Wetter in Deutschland. Nachts zieht Regen von den Mittelgebirgen bis zur Donau, örtlich gibt es auch Gewitter und auch an den Küsten gibt es einzelne Schauer, sonst wechselnd bewölkt, die Tiefstwerte 18 bis 11 Grad. Tags im Norden und Nordosten wolkig und einzelne Schauer, am Vormittag auch südlich der Donau, sonst Sonne und Wolken, aber trocken. Die Höchstwerte 16 bis 27 Grad. 0:03.
1: Hallo auf die Straßen. Nach wie vor haben wir zwei Falschfahrer. Zunächst den auf der A46 Düsseldorf-Heinsberg zwischen Kapellen und dem Dreieck Mönchengladbach-Wanlow. Hier bitte aufpassen. Und der zweite Falschfahrer ist unterwegs auf der A648 Eschborn-Frankfurt zwischen Eschborn und dem Westkreuz Frankfurt. In beiden Fällen äußerst rechts fahren, nicht überholen. Wir melden, wenn die Gefahr vorüber ist. Die A1 Euskirchen Richtung Köln ist zwischen Euskirchen und Weilerswist West nach einem Unfall gesperrt. A2, A3 Luzern-Basel zwischen Hagnau und Wiese. Stau und stockender Verkehr in beiden Richtungen wegen Bauarbeiten. Die A3 Frankfurt Richtung Köln ist zwischen Bad Honnef-Linz und Siebengebirge wegen Bergungsarbeiten gesperrt. Die A3 Oberhausen-Arnheim ist zwischen Emmerich-Ost und dem Grenzübergang Elten bis Montag 5 Uhr in beiden Richtungen gesperrt. Die A4 Chemnitz Richtung Dresden ist zwischen Hainichen und Berbersdorf nach einem Unfall gesperrt, dadurch Stau. Die A7 Flensburg Richtung Hannover ist zwischen Hamburg-Stellingen und Heimfeld bis Montag 5 Uhr gesperrt. Die A8 Neunkirchen Richtung Saarlouis ist zwischen dem Kreuz Saarbrücken und Heusweiler nach einem Unfall gesperrt. Und nochmal die A8 Neunkirchen Richtung Karlsruhe nun. Die Autobahn ist zwischen Limbach und Einöd bis Montag 5 Uhr gesperrt. Noch einmal die A8 Karlsruhe Richtung Stuttgart zwischen Pforzheim Süd und Heimsheim Sperrung bis Montag 5 Uhr. Die A24 Hamburg Richtung Berlin ist zwischen Schwarzenbeck-Grande und Talkau ebenfalls gesperrt bis Montag 5 Uhr. Die 40 Duisburg Richtung Venlo ist gesperrt zwischen Strahlend und Sardeheiken in den Niederlanden bis 6 Uhr. Die A43 Wuppertal-Recklinghausen ist gesperrt zwischen dem Kreuz Bochum und dem Kreuz Recklinghausen bis Montag 5 Uhr in beiden Richtungen. Und das gilt auch für die A44 Kassel-Dortmund zwischen Diemelstadt und Marsberg. Und ebenso für die 46 Heinsberg-Düsseldorf zwischen Grevenbroich und Kapellen. Die A96 Lindau Richtung München ist zwischen Inning am Ammersee und Wörthsee nach einem Unfall gesperrt. Jetzt haben wir's. Gute Fahrt.
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1: Von MDR Thüringen, ich bin Klaus Schredergau und wir starten in den Samstag mit Rembrandts Just the Way It Is, Baby.

0: Julius Heuer in der ARD-Hitnacht am Samstag, den 5. September. Und da beginnen wir gleich mit unserer prominenten Geburtstagsliste. Matthias Sammer, der Fußballprofi, feiert heute seinen 75. Nee, Quatsch, seinen 59. Der nächste, den ich auf der Liste habe, der wird 75. Der US-Schauspieler Michael Keaton. Beetlejuice und Batman waren seine großen Erfolge. Mein Gott, da war der die Sprache etwas schneller als der Gedanke, beziehungsweise umgekehrt. Meine Güte, Matthias Sammer, 75, das wäre ein Ding. Nein, 59 wird er. Paul Breitner, der Fußballweltmeister von 1974. Auch er wird heute 75 Jahre alt. Und der Mann, der durch die Nonstop-Nonsense-Slapstick-Serie bekannt und berühmt wurde, Dieter Hallervorden, er feiert heute seinen 91. Und dieser Schauspieler hat exakt einmal den James Bond verkörpert, im Jahre 1969. George Lazenby, der Schauspieler aus Australien, wird heute 87. Ja, und dann ein Mann, der die Rock- und Pop-Szene damals aufmischte, wie kein anderer. Und seine Truppe um Queen natürlich auch. Freddie Mercury, er wäre heute 80 Jahre alt geworden. Und damals in Interviews hat er auch den Medien verraten, warum er denn eigentlich so gerne Songs schreibt.
1: I think most people write songs which are inside them.
2: Die meisten Komponisten schreiben wohl Lieder, die ihr Innerstes wiedergeben. Was aus mir spricht, das bin ich auch. Manchmal ist das allerdings ziemlich unbewusst und die Lieder erreichen mich erst später so richtig. Die meisten sind Liebeslieder, Balladen über Traurigkeit, Qual, Leiden. Gleichzeitig aber auch frivol und augenzwinkernd. Im Wesentlichen bin ich ja auch so.
1: And tongue in cheek. So that's basically my whole nature, I guess.
0: In der kommenden halben Stunde schauen wir mal etwas genauer auf die Karriere von Freddie zurück. Und jetzt ist er mal ein Titel von ihm und seinen Jungs von Queen, Bohemian Rhapsody in der knapp 6-Minuten-Fassung.

Bis zum letzten Ton. Queen, Bohemian Rhapsody. Freddie Mercury wäre heute 80 Jahre alt geworden. Hier ist nochmal der Falschfahrer von der A46 Düsseldorf-Heinsberg. Vorsicht bitte zwischen Kapellen und dem Dreieck Mönchengladbach-Wanlow. Äußerst rechts fahren, nicht überholen. Falschfahrer auf der 46 Düsseldorf-Heinsberg zwischen Kapellen und dem Dreieck Mönchengladbach-Wanlow. Die Entwarnung für die A648 ist gerade eingetrudelt. Eschborn-Frankfurt. Kein Falschfahrer mehr zwischen Eschborn und dem Westkreuz Frankfurt.

Es gibt lange Titel wie die von Queen und es gibt kurze wie die von den Lumineers hier aus dem Jahre 2012. Hau, hey. Und jetzt haben wir auch die Entwarnung für die A46 Hansberg-Düsseldorf. Kein Falschfahrer mehr zwischen dem Dreieck Mönchengladbach-Wandlow und Kapellen. Auch hier haben sie wieder freie Fahrt. 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

0: Salerno mit ihrem einzigen großen Hit aus dem Jahre 87. Summertime Love. The Boys aus dem Jahre 87. So, und da schauen wir auf die Straßen um kurz nach halb eins. Und da geht es los mit der A1. Euskirchen Richtung Köln. Die Autobahn ist zwischen Euskirchen und Weilerswist West nach einem Unfall gesperrt. Die A3 Frankfurt nach Köln ist zwischen Bad Honnef-Linz und Siebengebirge wegen Bergungsarbeiten vorübergehend gesperrt. Dann aber die A3 Oberhausen-Arnheim ist gesperrt zwischen Emmerich Ost und dem Grenzübergang Elten bis Montag 5 Uhr in beiden Richtungen. Die A4 Chemnitz nach Dresden ist zwischen Hainichen und Berbersdorf nach einem Unfall gesperrt, dadurch Stau. Die A7 Flensburg Richtung Hannover ist zwischen Hamburg-Stellingen und Heimfeld bis Montag 5 Uhr gesperrt. Die A8 Neunkirchen Richtung Saarlouis ist zwischen dem Kreuzerbrücken und Heusweiler nach einem Unfall gesperrt. Dann nochmal die A8 Neunkirchen Richtung Karlsruhe ist gesperrt bis Montag 5 Uhr zwischen Limbach und Einöd. Dann die 8 Karlsruhe nach Stuttgart zwischen Pforzheim Süd und Heimsheim Sperrung bis Montag 5 Uhr. Und das gilt auch für die A24 Hamburg Richtung Berlin zwischen Schwarzenbeck-Grande und Talkau. Die A40 Duisburg Richtung Venlo ist zwischen Strahlend und Sardeheiken in den Niederlanden bis 6 Uhr gesperrt. Die 43 Wuppertal-Recklinghausen ist zwischen dem Kreuz Bochum und dem Kreuz Recklinghausen bis Montag 5 Uhr in beiden Richtungen gesperrt. Und es gilt auch für die A44 Kassel-Dortmund zwischen Diemelstadt und Marsberg. Und ebenso für die 46 Heinsberg-Düsseldorf zwischen Grevenbroich und Kapellen. Die A96 Lindau Richtung München ist zwischen Inning am Ammersee und Wörthsee nach einem Unfall gesperrt. Und jetzt haben wir noch reinbekommen, die A30 Osnabrück-Rheine ist gesperrt zwischen Rheine-Kanalhafen und Rheine wegen Löscharbeiten eines brennenden LKW. Und das wird wohl noch so bis ungefähr 3 Uhr dauern. Dann haben wir's. Gute Fahrt.
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0: Mit Klaus Schrädergrau, ich grüße Sie. Ja, und mit Sabrina Salerno waren wir ja schon in den 80ern und da bleiben wir auch. Auch mit einem Popstar. Anfang der 80er hatte sie ihren ersten großen Hit mit Kids in America, Kim Wilde.

0: Musik von R.E.M.
1: Ja, dieser Mann war eine der schillerndsten Figuren der Rock- und Popszene der damaligen Zeit. Der Frontsänger von Queen, Freddie Mercury, wäre heute 80 Jahre alt geworden. Und seine Ex-Verlobte Mary Austin war auch bis zu seinem Tod seine Assistentin. Und sie hat jetzt ein Buch über ihn geschrieben, das da heißt Ein Leben in Songs. Und das hat sie aufgebaut auf das Archiv, was ihr Freddie Mercury vermacht hat. Sein künstlerisches Archiv mit handgeschriebenen Lyrics, Kompositionen und Skizzenbüchern zu legendären Hits wie We Are The Champions. Und da darf man an dieser Stelle ruhig mal den Atem anhalten, denn das könnte ein sehr interessantes Werk werden. Gibt's jetzt zu kaufen, Ein Leben in Songs von Mary Austin zum 80. von Freddie Mercury. Und meine Kollegin Maria Scheunpflug wirft jetzt mal einen Blick auf seine Karriere.
2: Freddie Mercury, der eigentlich Farrukh Bulsara heißt, wird am 5. September 1946 auf Sansibar geboren. Seine Familie stammt aus Indien und deswegen schicken ihn seine Eltern auch dort auf ein Internat. Freddie Mercury ist musikalisch begabt und nimmt Klavierunterricht. Außerdem steht er gerne im Mittelpunkt und mit seiner Schülerband The Hectics ist er der Star der Schule. Als Freddie Mercury 17 Jahre alt ist, zieht seine Familie nach London. Dort studiert er zusammen mit einem gewissen Brian May Grafikdesign. Der ist Gitarrist in einer Band namens Smile. Freddie Mercury ist begeistert und als der Sänger die Band verlässt, steigt er ein. Nach einigen Besetzungsproblemen wird dann aus Smile Queen. Die Band bricht sämtliche Rekorde. 15 Studioalben, weltweit über 300 Millionen verkaufte Tonträger und über 700 Konzerte in 16 Jahren. Der Exzentriker Freddie Mercury lebt wie in einem Rausch mit allem, was dazugehört. Sex, Alkohol und Drogen. Für seine ausgelassenen Partys mietet er sich schon mal ganze Hotels.
3: Das Wichtigste für mich ist, glücklich zu sein und Spaß zu haben, egal was ich tue. Natürlich ist Musik wichtig für mich, weil sie ja auch mein Leben ist. Aber für mich ist glücklich sein das Wichtigste. Und wenn ich glücklich bin, spiegelt sich das auch in meiner Arbeit wider.
2: Freddie Mercury war vielseitig. 1987 nimmt er zusammen mit der spanischen Opernsängerin Montserrat Caballé das Album Barcelona auf. Für ihn war es der Höhepunkt seiner Karriere. In seinen letzten Lebensjahren arbeitet er so viel wie nie. Gerüchten zufolge wurde er damals schon positiv auf HIV getestet. Jeden Tag ist er im Studio, um neue Songs aufzunehmen. Außerdem braucht er die Bühne. Er liebt sie. Freddie Mercury ist ein exzentrischer Selbstdarsteller. Egal ob oberkörperfrei, in knallengen Lederklamotten oder mit Krone und Hermelinmantel.
3: Jeder sieht mich auf der Bühne und dann denken sie, dass ich das bin, so arrogant. Aber wenn du mich jetzt ansiehst, merkst du, dass ich eher langweilig bin, wirklich. Ich genieße natürlich das Leben, aber ich meine, das ist meine Bühne. Meistens ist es so, dass ich die Maske hinter der Bühne abnehme und dann werde ich wieder ich selbst. Aber das ist ganz unterschiedlich.
2: Aber seine Krankheit zwingt ihn aufzuhören. Sein Leben nimmt für die Öffentlichkeit ein abruptes Ende. Am Abend des 24. November 1991 stirbt Freddie Mercury im Alter von nur 45 Jahren an den Folgen der Immunschwächekrankheit AIDS.

0: Typischer Radiohit von Herwig Mitteregger, immer mehr, 1982 war das. In den Charts tauchte die Nummer damals nie auf. 9:09, hier ist die ARD-Hitnacht. Und bis zu den Nachrichten gibt's noch Eddie Grant, Gimme Hope, Joanna und zuvor Maria Mena.
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1: Um 1 Uhr mit Klaus Reginek. Die EU will die Regeln für Kurzzeitvermieter von Wohnraum vereinheitlichen und verschärfen. Grund ist der Wohnraummangel, vor allem in Metropolen. Das betrifft unter anderem Anbieter wie Airbnb. Aus der Nachrichtenredaktion dazu Pia Ritter.
2: Bisher gibt es nur einzelne Touristenhochburgen wie Barcelona, Paris oder Venedig, die sich gegen die zunehmende Vermietung von Wohnungen an Urlauber wehren. Aber bezahlbare Wohnungen sind gerade in Metropolen oft knapp. Deshalb will die Vizepräsidentin der EU-Kommission, Ribera, nächste Woche das Gesetz gegen zu viele Ferienwohnungen vorstellen. Ein entsprechender Gesetzentwurf dazu liegt der Nachrichtenagentur Reuters vor. Darin steht, wann es in Ordnung ist, den Wohnungsmarkt zu beschränken. Bevor allerdings Verbote kommen, schlägt die Kommission Obergrenzen fürs Vermieten oder Bestandsschutzregelungen vor.
1: Die Polizei fahndet weiter nach einem Mann wegen Sabotageaktionen an Stromanlagen. Beamte hatten in der Wohnung des 48-Jährigen im nordrhein-westfälischen Gevelsberg Sprengstoff gefunden. Seither sucht die Polizei den Mann, der vermutlich zu Fuß auf der Flucht ist. VW-Konzernchef Blume hat sich mit einer Videobotschaft an die Belegschaft gewandt. Er sagte, die 25.000 Stellen, die in Deutschland wegfallen, sollten möglichst sozialverträglich über Altersteilzeit- und Aufhebungsverträge abgebaut werden. Niedersachsens Ministerpräsident Lies meinte inzwischen, die Schließung der Standorte Hannover, Emden, Zwickau und Neckarsulm sei erst einmal vom Tisch. Fußball-Bundesligist 1. FC Köln hat am zweiten Spieltag verloren. Nach dem Heimsieg gegen Hoffenheim zum Saisonauftakt unterlagen die Kölner in Stuttgart mit 1:4. Der Treffer für Köln war ein Stuttgarter Eigentor. Kölns Kapitän und Torhüter Marvin Schwäbe zeigte sich nach der Partie trotzdem mit der bisherigen Bilanz zufrieden.
3: Wenn man sieht, gegen wen wir gespielt haben, glaube ich, sind es zwei Mannschaften mit enormer Qualität. Und dass wir jetzt trotzdem mit 3 Punkten dastehen, brauchen wir uns, glaube ich, nicht zu verstecken. Natürlich, heute ist es ein bisschen ernüchternd, dass wir jetzt mit einem 4-1 nach Hause fahren. Aber grundsätzlich glaube ich, dass es nach den 2 Spielen in Ordnung ist.
1: In der zweiten Liga endeten beide Partien unentschieden. Hannover und Karlsruhe trennten sich 2:2, genau wie Bielefeld und St. Pauli. Die deutschen Basketballerinnen sind mit einer Niederlage in die Heim-WM gestartet. Die DBB-Auswahl verlor in Berlin gegen Spanien mit 53:83. Im nächsten Spiel trifft Deutschland auf Japan. Das Wetter in Deutschland. Nachts zieht Regen von den Mittelgebirgen bis zur Donau. Örtlich gibt es auch Gewitter. Und auch an den Küsten gibt es einzelne Schauer, sonst ist es wechselnd bewölkt. Die Tiefstwerte 18 bis 11 Grad. Tagsüber im Norden und Nordosten wolkig und einzelne Schauer, am Vormittag auch südlich der Donau. Sonst Sonne und Wolken, aber trocken. Die Höchstwerte 16 bis 27 Grad. Die Zeit 1:03 Uhr.
4: Hallo unterwegs. Die A3 Frankfurt Richtung Köln ist zwischen Bad Honnef-Linz und Siebengebirge wegen Bergungsarbeiten gesperrt.

0: Dann die A3 Oberhausen-Arnheim ist zwischen Emmerich-Ost und dem Grenzübergang Elten bis Montag 5 Uhr in beiden Richtungen gesperrt. Die A4 Chemnitz nach Dresden ist zwischen Hainichen und Berbersdorf nach einem Unfall gesperrt, dadurch Stau. Die A7 Flensburg Richtung Hannover ist zwischen Hamburg-Stellingen und Heimfeld bis Montag 5 Uhr dicht. Und es gilt auch für die A8 Neunkirchen Richtung Karlsruhe zwischen Limbach und Einöd. Und auch für die A8 Karlsruhe-Stuttgart zwischen Pforzheim Süd und Heimsheim. Und ebenso für die A24 Hamburg Richtung Berlin zwischen Schwarzenbeck-Grande und Talkau. Die A30 Osnabrück-Rheine ist zwischen der Rheine-Kanalhafen und Rheine wegen Löscharbeiten eines brennenden Lkw bis 3 Uhr gesperrt. Die A40 Duisburg-Venlo ist zwischen Strahlen und Sarderheiken in den Niederlanden bis 6 Uhr gesperrt. Die 43 Wuppertal-Recklinghausen ist zwischen dem Kreuz Bochum und dem Kreuz Recklinghausen bis Montag 5 Uhr in beiden Richtungen gesperrt. Und die 44 Kassel-Dortmund ist zwischen Diemelstadt und Marsberg bis 5 Uhr am Montag gesperrt. Und es gilt auch für die 46 Hansberg-Düsseldorf zwischen Grevenbroich und Kapellen. Und dann haben wir noch die A96 Lindau Richtung München ist gesperrt zwischen Inning am Ammersee und Wörthsee nach einem Unfall. Allen unterwegs eine gute Fahrt.
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0: Ja, die Wochenenden werden immer mal dafür genutzt, die Autobahnen zu reparieren. Daher haben wir da immer eine ganze Latte von Verkehrsmeldungen am Wochenende in der ARD-Hitnacht. Jetzt geht's erstmal weiter mit mir, mit Klaus Schredergau und den Bee Gees. You win again. Kommen Sie gut durch mit uns.

Die Eagles in der ARD-Hitnacht. Und jetzt habe ich gleich Chris de Burgh für Sie und er hat ja eine überaus hübsche Tochter und das wurde auch mal hochoffiziell anerkannt und zwar im Jahre 2003, da wurde sie nämlich zur Miss World gewählt und da war sie knusprige 19 Jahre jung. Mittlerweile ist sie auch verheiratet, hat 3 Kinder und interessiert sich sehr für Ernährung, denn da hat sie einen Master gemacht 2019 in personalisierter Ernährung, sprich sie ist Ernährungsberaterin. Ja, also falls Sie mal Probleme mit ihrem Gewicht haben sollte oder sonstig da beraten werden möchten. Rosanna Davison, die Tochter von Chris de Burgh, ist da ziemlich fix und auch schlau unterwegs. Und Papa macht nach wie vor Musik. Wir haben einen Titel von ihm, Missing You. Chris de Burgh.

Ja, in gewissen Gegenden in Deutschland, da kann man durchaus wahrscheinlich jetzt auch noch draußen einen Sommerwein genießen. Und zwar im Südwesten. Im Norden ist das schwierig, da hat es ja heute schon den ganzen Tag irgendwie geregnet und die Temperaturen waren auch nicht so aufregend. Und ich bin vorhin klitschnass geworden, als ich hier zum Funkhaus gefahren bin mit meinem Scooter. Und ich dachte, na, das Regenradar hat da noch ein Mini-Fenster angezeigt, wo es trocken war. Und ich glaube, auch die Hälfte der Fahrt habe ich davon mitbekommen und dann kam es auf einmal runter in Eimern und ruckzuck ist man da ja nass. Und das kommt jetzt aber auch langsam im Südwesten an. Also wenn Sie uns dort hören sollten, seien Sie beruhigt, auch der Regen ist auf dem Weg zu Ihnen. Aber die Temperaturen in den nächsten Tagen sollen ja nochmal anziehen. Es soll ja nochmal sommerlich werden, auch in anderen Regionen der Bundesrepublik. Da freuen wir uns noch auf ein bisschen Sommer zumindest. Jetzt gleich die Rolling Stones, The Last Time, und zuvor der Hit von den House Martins, The Caravan.

0: Kurz nach halb zwei, hallo unterwegs. Die A3 Oberhausen-Arnheim ist zwischen Emmerich-Ost und dem Grenzübergang Elten wegen Bauarbeiten bis Montag 5 Uhr in beiden Richtungen gesperrt. Die A4 Chemnitz nach Dresden ist zwischen Hainichen und Berbersdorf nach einem Unfall gesperrt. Die 7 Flensburg nach Hannover ist zwischen Hamburg-Stellingen und Heimfeld bis Montag 5 Uhr gesperrt. Und das gilt auch für die A8 Neunkirchen-Karlsruhe zwischen Limbach und Einöd. Und auch für die A8 Karlsruhe-Stuttgart zwischen Pforzheim-Süd und Heimsheim. Und auch für die A24 Hamburg-Berlin zwischen Schwarzenbeck-Grande und Talkau. Dann haben wir die A30 Osnabrück-Rheine ist gesperrt zwischen Rheine-Kanalhafen und Rheine wegen Löscharbeiten eines brennenden LKW in beiden Richtungen, das Ganze bis etwa 3 Uhr. Die A40 Duisburg Richtung Venlo ist zwischen Strahlen und Saderheiken in den Niederlanden bis 6 Uhr gesperrt. Die 43 Wuppertal-Recklinghausen ist zwischen dem Kreuz Bochum und dem Kreuz Recklinghausen bis Montag 5 Uhr in beiden Richtungen gesperrt. Und auch die A44 ist gesperrt, Kassel-Dortmund zwischen Diemelstadt und Marsburg bis Montag 5 Uhr. Marsberg im Übrigen. Die A46 Heinsberg Richtung Düsseldorf ist gesperrt zwischen Grevenbroich und Kapellen bis Montag 5 Uhr. Und die A96 Lindau Richtung München ist gesperrt nach einem Unfall zwischen Inning am Ammersee und Wörthsee. Gute Fahrt.
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0: Live aus den Studios des Mitteldeutschen Rundfunks in Erfurt. Die ARD-Hitnacht von MDR Thüringen mit Klaus Schredder-Grau und jetzt mit Desiree und live. Kommen Sie gut durch mit uns. Oh yeah.

0: Mitternacht am Samstag. Vielleicht können Sie sich ja noch daran erinnern, wann Sie Ihre erste Schallplatte bekommen haben. Entweder haben Sie sie selbst gekauft oder geschenkt bekommen. Im Fall hier von den Hooters, Johnny B., wäre das das Jahr 1987 gewesen. Im Fall des kommenden Titels von Marianne Faithfull, The Ballad of Lucy Jordan, müssten wir das Jahr 79 notieren. In meinem Fall war es so, dass ich zu meinem 6. Geburtstag, also 1977, sowohl die erste Schallplatte geschenkt bekommen habe von meinem Großvater mitsamt des Schallplattengerätes, ja, mit dem Schallplattenspieler. Es war das Lied der Schlümpfe von Vater Abraham. Ja, weiß ich noch genau, war damals der Kracher. Und wie war es bei Ihnen? Können Sie sich noch erinnern?
1: Na, erstmal habe ich die ganzen alten Platten von meiner Familie quasi eingeheimst. Und davon meine lieblingserste Platte, würde ich sagen, war von Bruce Springsteen, Born in the USA.
2: Ich kann mich erinnern, dass es so eine Weihnachtsschallplatte war mit Frank Schöfel.
3: Weihnachten in Familie.
4: Das war Reinhard Lacomi, Traumzauberbaum. War halt Kindermusik, war halt damals so ein kleiner Schnäppke, aber wie gesagt, wunderbares Ding. Ist leider mittlerweile kaputt gegangen, aber das ist noch drin in Erinnerung.
5: Guten Morgen.
6: Guten Morgen, Traumzauberbaum.
7: Yesterday.
8: Die Beatles, weil ich da noch jung war und habe ich mir ein Paket gekriegt. 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

alle, die in den Schlaf kommen wollen. Eine wunderbare Ballade von John Legend, All of Me. Und für alle, die noch wach bleiben müssen, ist diese Nummer geeignet. Ein Superstar der 80er, dazu zählt zweifelsohne sie. Belinda Carlisle, Leave a Light On.

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1: Um 2 Uhr mit Klaus Reginek. Die gesetzlichen Krankenkassen haben im ersten Halbjahr einen Überschuss von 2,6 Milliarden Euro gemacht. Bundesgesundheitsminister Linnemann sieht trotzdem keinen Grund für eine Entwarnung, denn die Kassen haben auch 7,4% mehr ausgegeben als im ersten Halbjahr des vergangenen Jahres. Aus der Nachrichtenredaktion dazu Heike Lüttich.
2: Grund für das Plus sind laut Bundesgesundheitsministerium die Zusatzbeiträge, die zum Jahresanfang gestiegen sind. Aber Minister Linnemann betont, dass die Kassen mit dem Geld erst einmal ihre gesetzlich vorgeschriebenen Reserven auffüllen müssen. Sie müssten auch weiterhin viel mehr ausgeben, als sie einnehmen. Erst im nächsten Jahr sollen die beschlossenen Ausgabenbremsen bei Praxen, Kliniken, Apotheken und der Pharmabranche greifen. Diese Maßnahmen sollen Ausgaben in Höhe von rund 19 Milliarden Euro einsparen und den Zusatzbeitrag stabil halten.
1: Im Kampf gegen die Wohnungsnot plant die EU schärfere Regeln bei Ferienwohnungen. Das betrifft Kurzzeitvermieter wie etwa Airbnb. Ein entsprechender Gesetzentwurf sieht vor, dass es Obergrenzen für Ferienwohnungen in Metropolen geben soll. Außerdem legt der Entwurf fest, wann die Einschränkungen gerechtfertigt sind. Dafür soll das Verhältnis von Immobilienpreisen zum Einkommen der Bevölkerung ausschlaggebend sein. In der Vergangenheit hatte es in mehreren Ländern Proteste von Bürgern gegen die Zunahme von Ferienwohnungen gegeben. US-Präsident Trump ist erneut vor Gericht mit seinem Plan gescheitert, die Regeln für die Briefwahl bei den Zwischenwahlen im November zu ändern. Eine Bundesrichterin hat das entsprechende Dekret Trumps jetzt bis zu den Wahlen am 3. November ausgesetzt. Trumps Anordnung sah vor, dass die Post nur den Wahlberechtigten Unterlagen schicken sollte, die auf einer Liste aller Wahlberechtigten stehen, und diese Liste hätte die Regierung erstellt. Damit hätte letztlich auch Trump entschieden, wer per Briefwahl abstimmen darf und wer nicht. Der Graf, Sänger der Band Unheilig, hat bei der Verleihung des Medienpreises Goldene Henne den Publikumspreis gewonnen. Insgesamt wurden auf der Leipziger Messe am Abend Preise an insgesamt 11 Stars aus Musik, Film, Entertainment und Sport verliehen. Darunter an Comedian Felix Lobrecht, Entertainer Harpe Kerkeling, Sängerin Helene Fischer und die Boyband Take That. Die Goldene Henne wird jedes Jahr in Erinnerung an die verstorbene Entertainerin Helga Hahnemann vergeben. Rekordpreisträgerin ist Helene Fischer mit inzwischen 9 Auszeichnungen. Das Wetter in Deutschland: Nachts zieht Regen von den Mittelgebirgen bis zur Donau und auch an den Küsten gibt es einzelne Schauer. Die Tiefstwerte 18 bis 11 Grad, tags im Norden und Nordosten wolkig. Sonst Sonne und Wolken, aber trocken, die Höchstwerte 16 bis 27 Grad. 2:03.
3: Danke an die Nachrichten. Und damit schauen wir auf die Straßen in der ARD-Hitnacht. Geht los mit der A3 Oberhausen-Arnheim. Die Autobahn ist zwischen Emmeriche-Ost und dem Grenzübergang Elten gesperrt. Das Ganze bis Montag, 5 Uhr in beiden Richtungen. Nach wie vor auch Sperrung auf der A4 Chemnitz Richtung Dresden zwischen Hainichen und Berbersdorf nach einem Unfall. Bauarbeiten auf der A7 Flensburg-Hannover zwischen Hamburg-Stellingen und Heimfeld bis Montag 5 Uhr. Die A8 Neunkirchen Richtung Karlsruhe ist zwischen Limbach und Einöd ebenfalls gesperrt bis Montag 5 Uhr wegen Instandsetzungsarbeiten. Und noch einmal eine Sperrung auf der A8 Karlsruhe Richtung Stuttgart zwischen Pforzheim Süd und Heimsheim ebenfalls bis Montag 5 Uhr. Und die A24, da gilt das gleiche, Hamburg Richtung Berlin, Sperrung bis Montag 5 Uhr zwischen Schwarzenbeck-Grande und Talkau. A30 Osnabrück-Rheine ist gesperrt zwischen Rheine-Kanalhafen und Rheine wegen Löscharbeiten eines brennenden LKW.